ausgeschüttetes Wasser. Ich habe keine Gewalt mehr über meine Glieder. Mein Lebensmut ist weich wie Wachs, dahingeschmolzen in meinem Inneren. Trocken wie eine Tonscherbe ist meine Kehle und die Zunge klebt mir am Gaumen. Gott, du bist meine Stärke. Hilf mir schnell.

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2: Am Mikrofon begrüßt Sie Hanna Wilhelm. Christen sind im Nahen Osten eine Minderheit. Das allein macht ihr Leben schwer genug, denn in vielen Ländern dort werden sie extrem skeptisch betrachtet oder offen angefeindet und verfolgt. Gleichzeitig sind diese Christen genauso Teil der politischen und gesellschaftlichen Debatten wie ihre andersgläubigen Nachbarn. Da ist besonders das Thema Israel für viele Christen in der Region ein heißes Eisen. Mein heutiger Gast, Youssef, kommt aus Ägypten und kennt diese ganzen Spannungen persönlich. Früher hatte er kein gutes Bild über Juden. Heute setzt er sich gemeinsam mit dem Philippusdienst für die Versöhnung zwischen arabischen Christen und jesusgläubigen Juden ein. Youssef ist dabei aus Sicherheitsgründen nicht sein richtiger Name. Das zeigt schon, wie brisant das Thema ist. Und umso mehr möchte ich mich bei ihm bedanken, dass er uns heute erzählen wird, wie es den Christen in Ägypten geht und was ihn zu einem Botschafter der Versöhnung gemacht hat. Herzlich willkommen, Youssef. Ahlan wa sahlan fi Almanya.
3: Ahlan wa sahlan. How are you doing? All good?
2: Ja, das war Youssef und wir haben schon gehört, Youssef spricht natürlich kein Deutsch. Deswegen ein herzliches Willkommen im Studio, außerdem an Ruben Sill. Er ist Geschäftsführer des Philippusdienstes, der hier in Deutschland gemeinsam mit Youssef jungen Palästinensern, Juden und Deutschen eine Begegnungsmöglichkeit bietet. Und Herr Sill wird Youssef übersetzen. Hallo auch an Sie und vielen Dank für die ganz praktische Verständigungshilfe.
4: Gerne, ich freue mich dabei zu sein.
2: Youssef, Sie sind Ägypter und momentan zu Besuch in Deutschland. Was hat Sie denn hierher geführt?
3: Yeah, so I'm coming here visiting for Yab program. But I have Germany on my heart. I love the German people in Germany because I can see a lot of faithfulness in what they do in everything. And I love this because this is this gives me a good potential they're incubating a lot of nationalities here. So if they have this level of faithfulness with all of these nationalities, when you come to serve in this land, there could happen something out of this. So yeah.
4: Also zunächst bin ich hier wegen des Yad Biyad-Programms, aber ich habe Deutschland auf meinem Herzen schon seit sehr, sehr langer Zeit, auch weil ich sehe, dass eine Treue in Deutschland ist. Und wenn wir uns mal anschauen, wie viele Nationalitäten es hier in Deutschland gibt, und ich sehe, dass da ein Potenzial ist, gerade in der Treue, die Deutschland hat.
3: Yeah, and this is actually I had a vision the first time I joined Yad Biyad. I'm actually a pharmacist. And I studied a lot of pharmaceutical stuff.
4: Und als ich das erste Mal an Yad Biyad teilgenommen habe, hatte ich so eine Art Vision. Ich selber bin Apotheker und deswegen kenne ich mich mit dem Bereich gut aus.
3: So the first time I visited Germany with Yad Biyad, I had this vision of a beaker with two chemical reactants in the beaker. And the Lord spoke to me directly that you're going to be a catalyst. And Germany is going to be the beaker. And you have those two other reactants that are going to react together. It's, for example, like in this program that we have, it's going to be the Jews and the Palestinians or the Arabs that are going to be in the conference. And you're here to play as a catalyst. And Germany is fostering the whole reaction. So this is something that we cannot do even in the Middle East.
4: So mit meinem Hintergrund als Apotheker hatte ich die Vision, als ich an Yad Biyad teilgenommen habe, dass es wie in einem Labor ist, in einem Reagenzglas und ich als Katalysator da bin. Und wir haben die beiden Inhaltsstoffe, in diesem Fall unsere jüdischen Geschwister und die Palästinenser oder arabischen Geschwister, die in diesem Reagenzglas zusammenkommen können. Und ich darf mitwirken als einer aus Ägypten, als Katalysator für den ganzen Prozess. Und Deutschland bietet quasi den Behälter dafür, in dem das stattfinden kann.
3: So what brings me to Germany in conclusion is the faithfulness of the people, the calling of the land and the various nationalities that are living in this land. I can believe this combo could create a huge revival to the ends of the earth.
4: So, um eine Antwort auf deine Frage zu geben, was mich nach Deutschland bringt, ist es zum einen die Treue, die ich sehe in Deutschland und die Berufung, die ich auf Deutschland sehe darin. Und mit den vielen Nationalitäten, die wir hier im Land haben, diese Kombination, glaube ich, dass es einen Ausfluss haben kann in die Welt hinein, einen positiven.
2: Das finde ich jetzt eine total spannende Perspektive. Das ist so ganz anders, als was man sonst immer hört. Also, dass Deutschland hier sogar vielleicht ein Segen sein kann, sehr ermutigend auch. Jetzt, Sie sind ja hier, um ein Austauschprogramm zwischen jungen palästinensischen, jüdischen und deutschen Christen zu leiten. Der Name ist schon ein paar Mal gefallen, Yad Beyad. Darauf möchte ich später noch zu sprechen kommen. Jetzt möchte ich erst einmal gedanklich zurück in Ihr Heimatland gehen. Wie geht es den Menschen in Ägypten so ganz grundsätzlich? Was beschäftigt Sie? Was macht Ihnen Sorge? Was gibt Ihnen vielleicht auch Hoffnung?
3: In general, like the last 10 years in the history of Egypt, we've been moving forward on different levels, especially the spiritual one. We're having a huge revival that we've never seen before in Egypt. People coming from the streets into the churches, asking about Jesus and giving their lives to Jesus and consecrating their lives to Jesus, which is something that was never anticipated or seen before.
4: Wenn wir auf die letzten 10 Jahre schauen, im Generellen, Ägypten geht voran. Wenn wir es auf die spirituelle Ebene mal beziehen, wir erleben in den letzten 10 Jahren etwas, was Ägypten wahrscheinlich noch nie vorher erlebt hat. Eine Erweckung unter Menschen, die von der Straße, von überall herkommen, in die Kirchen hinein und sagen, sie wollen Jesus nachfolgen. Eine Situation, die wir noch nie erlebt haben vorher.
3: This is happening. We see a lot of people from different backgrounds, especially from, yeah, maybe Muslim backgrounds. They're coming to Christ. I have a lot of them. I've dealt with them. I've went through discipleship with them in Egypt, which was not the case a few years ago. So this is a revival. This is something happening.
4: Also das ist das, was wir sehen, was passiert. Menschen von unterschiedlichen Hintergründen, die zu uns kommen und vor allem auch muslimisch Gläubige. Ich selber habe einige Menschen begleitet, in Jüngerschaft, in Nachfolge Jesu weiterzuwachsen. Und das sind eben viele, die aus dem muslimischen Hintergrund kommen. Und das haben wir bisher nicht erlebt.
3: So this is what's happening in the church. Outside of the church, for sure, there are challenges on different levels, the financial, the economical and everything. But we do pray for the government and the president. God give them wisdom.
4: Also das ist das, was innerhalb der Kirche passiert. Außerhalb davon natürlich haben wir unsere finanziellen und wirtschaftlichen Herausforderungen. Wir beten regelmäßig für unsere Regierung. Wir lieben sie, wir ehren sie und wir beten für Weisheit, dass sie gute Entscheidungen treffen können.
2: Das ist total schön, das zu hören. Ich kann mir natürlich auch vorstellen, dass die ganze Situation im Nahen Osten Ägypten auch betrifft, auch wirtschaftlich. Jetzt, Sie haben schon gesagt, es passiert was in der Kirche. Ägypten hat etwa 95 Millionen Einwohner, ungefähr 10 Millionen Menschen davon sind Christen. Ägypten ist damit im Nahen Osten das Land mit der größten christlichen Bevölkerung. Trotzdem ist das Land natürlich muslimisch. Wie sind die Christen in der Gesellschaft integriert? Mit welchen Herausforderungen kämpfen sie?
3: Yeah, I would say that for sure they face challenges living as Christians in a Muslim country. But I would say also it's not as bad as it is shown sometimes in the Western media. So we do face challenges, but for example, like in Cairo, the life is much easier than maybe in the countryside. So the countryside there might face more persecution, but not as bad as it is shown in the media sometimes.
4: Natürlich haben wir Herausforderungen als christliche Minderheit in einem muslimischen Land, aber ich würde sagen, dass die Herausforderungen nicht so schlimm sind, wie sie oft in den westlichen Medien dargestellt werden. Ich zum Beispiel lebe in Kairo und da geht es, wenn man mehr im Land unterwegs ist, in ländlichen Gegenden. Dort sind die Herausforderungen wahrscheinlich für Christen ein bisschen größer, aber nicht so, wie es oft in den westlichen Medien gezeigt wird.
3: And honestly, the current government is doing much, much better than the previous ones. So they're giving so many freedoms and rights to the church. Yes, still there are kind of maybe, at some points oppression or hard events happening, but it's not as frequent as it used to be. It's not as harsh as it used to be. And also it's not as hard and harsh as it appears on the Western media.
4: Ehrlicherweise ist die jetzige Regierung viel offener gegenüber den Christen und unterstützt das auch viel mehr, als es die vorherige Regierung getan hat. Natürlich passieren zwischendurch auch immer noch mal Situationen, die nicht angenehm sind, aber nicht so oft und nicht so schlimm, wie es dann in den westlichen Medien dargestellt wird.
2: Das überrascht mich jetzt ein bisschen, weil man hört hier tatsächlich anderes. Es gibt auch immer wieder Angriffe auf Kirchen, auf Gottesdienste. Wie sieht es denn mit Islamisten aus? Ist das eine Bewegung, die wächst in Ägypten und wo ihr als Christen dann auch den Widerstand spürt, oder geht das im Moment?
3: It used to be, that's why I was saying, like, the current government is doing much better than the last governments. So it used to be a very hard time during those, like, terrorism time, but it's no more the case in Egypt now. It's much safer, more secure, and we even have security on the doors of every church. We had this for years, but now even we don't need this because it's more secure.
4: Ja, das ist richtig. Das war so bei der vorherigen Regierung. Da war es um einiges schlimmer. Deswegen, die jetzige Regierung achtet viel mehr darauf. Es war zum Beispiel so, dass wir an den Kirchentüren auch Security hatten, Wachen an der Tür. Und das ist jetzt nicht mehr der Fall. Das braucht es jetzt nicht mehr, weil die jetzige Regierung viel mehr darauf achtet.
2: Das ist wirklich eine tolle Entwicklung. Ich möchte jetzt noch mal ein bisschen persönlich auf Sie zu sprechen kommen. Sie sind koptischer Christ. Die Mehrheit der Christen in Ägypten gehört zur koptischen Kirche. Sie besuchen aber eine Freikirche. Wie kam es zu dieser besonderen Kombination?
3: I want to differentiate between like the Coptic and the Orthodox. So the Coptic is kind of ethnic group, like the Greek Orthodox, Russian Orthodox. This is the Coptic.

0: Both. And sometimes they work together. I cannot like generalize like the whole denomination. It depends on the church. So some Orthodox churches would work with free churches, or evangelical or Catholic, or yeah, we have Catholic also in Egypt. And the other denominations, others would be more conservative, would say, no, we love you, we respect you, but like we are not fighting together, but still they would put like much further boundaries.
1: Ich würde sagen, es ist beides. Es gibt Gemeinden, Orthodoxe und Freikirche, die miteinander arbeiten. Wir haben auch katholische Geschwister, wo es gemeinsame Projekte gibt. Es gibt aber genauso auch welche, die sagen, wir respektieren euch, wir lieben euch, aber da gibt es jetzt nicht so viel Zusammenarbeit oder Projekte, die man miteinander macht. Und dann gibt es zwischendurch eben auch Situationen, wo man nicht gut miteinander kann.
2: Wofür können Christen in Deutschland denn beten, um die Christen in Ägypten zu unterstützen?
0: I pray, or I would request the prayer of the Holy Spirit would work more in the churches, so that they would have more harmony and more unity, and that the light of God would just penetrate in the community more and more.
1: Mein Gebetsanliegen wäre, dass der Heilige Geist mehr in der Gemeinde aktiv ist, dass Harmonie entsteht und dass das Licht Gottes sich daran ausbreitet und dass Gott durchdringend ist in die Gemeinden hinein mit seinem Licht.
2: Ich möchte jetzt mal ein bisschen auf den größeren Zusammenhang zu sprechen kommen, die Politik im Nahen Osten und dann auch die Versöhnungsarbeit. Ägypten grenzt ja an den Gazastreifen. Gibt es eigentlich Kontakte zwischen ägyptischen Christen und Christen im Gazastreifen oder Westjordanland?
0: No, I don't think so.
1: Ich glaube nicht.
2: Und wie sieht es umgekehrt mit Jüdinnen und Juden in Ägypten aus? Ich habe gelesen, dass es vor der Staatsgründung Israels 1948 in Ägypten zwischen 80.000 und 100.000 Juden gegeben hat. Wie ist das heute? Wissen Sie was darüber?
0: Well, honestly, it's very rare now to find a Jew in Egypt. Like, it's very rare. Most of the country is either Christians or Muslims, so they're very little group in the country, and they most probably they live in disguise. Like, they do not reveal that they're Jewish.
1: Also, es wird sehr schwer sein, einen Juden auszumachen in Ägypten. Die Prägung des Landes ist muslimisch und christlich von den Gruppen her. Und wenn es Juden im Land gibt, dann würden sie das wahrscheinlich nicht öffentlich sagen.
2: Ja, ich möchte jetzt auf den Konflikt zwischen Israel und den arabischen Ländern nochmal speziell zu sprechen kommen. Ägypten war das erste Land, das einen Friedensvertrag mit Israel geschlossen hat. Trotzdem ist die Beziehung der beiden Länder angespannt, um es mal vorsichtig zu formulieren. Wie nehmen Christen in Ägypten Israel so ganz grundsätzlich wahr?
0: I would talk about myself because it's hard to talk about like the Christians in Egypt because they're different with different point of views. But I myself think that we are trying to search for peace in man-made ways.
1: Ich werde mal versuchen, aus meinem persönlichen Blickwinkel zu antworten, weil die Meinungen auch unter den Christen sich so stark unterscheiden im Land. Ich glaube, dass diese Spannungen auch da sind, weil wir versuchen, menschengemachte Lösungen zu finden.
0: But actually, this is not what I see in the Bible. So I love in Ephesians, it says that our wrestle, our fight is not with flesh and blood. It's with the powers and principalities in the unseen realm. So this is the thing that we always fall into, is that we want to pick side to support.
1: Und das ist nicht, was ich in der Bibel sehe. Ich nehme mal diese Stelle aus dem Epheserbrief, wo es darum geht, dass wir nicht gegen Fleisch und Blut kämpfen, sondern gegen Mächte und Gewalten in der unsichtbaren Welt. Und das, was wir oft an Spannung wahrnehmen, da geht es dann darum, um Palästina oder Israel, eben Sachen, die sichtbar sind.
0: It's very important to look beyond what is happening. Who is the one making, for example, the Palestinians kill and the Jewish people kill? It's never the Holy Spirit.

0: never.
1: Also es ist wichtig, dass wir dahinter schauen. Wer ist der, der die Palästinenser dazu bringt zu töten? Oder wer ist der, der die Juden dazu bringt zu töten? Es ist nicht der Heilige Geist.
0: So most of the time we focus on the flesh and blood. But the Bible says our wrestle is not with flesh and blood. So most of the time I want to put the problem on ethnic group, on a country, on people. But they're on the likeness of God.
1: So, und das, was wir oft tun, ist, dass unser Fokus dann auf Fleisch und Blut gerichtet ist, wie es im Epheserbrief steht. Und dann geben wir einer ethnischen Gruppe die Schuld für dies oder das. Aber alle die sind gemacht im Ebenbild Gottes.
0: Exactly, Jesus came to say this. Listen, it's fading away. What you see with your own eyes is fading away. So we keep still focusing on what we see. But actually, like, that's why you read in Galatians, I mean, you read in Galatians 3, there is neither Jew nor Gentile anymore, neither slave nor free, nor is there male and female, for you're all one in Christ Jesus. This is the whole message of the gospel.
1: So, das ist das, was Jesus sagt. Deswegen ist er gekommen. Er sagt, das alles wird vergehen. Das, was ihr seht in Fleisch und Blut sichtbar, es wird vergehen. Wenn wir hineinschauen in die Schrift, dann sehen wir, dass da steht, es gibt nicht mehr Juden oder Heide, sondern in Jesus ist alles eins.
2: Das klingt jetzt in der Theorie sehr gut. Ich weiß aber auch, dass sie nicht immer so gedacht haben. Heute ist ihnen Versöhnung zwischen arabischen Christen und jesusgläubigen Juden ein Anliegen. Aber was haben sie früher, bevor sie sich hier verändert haben, über Juden und über Israel gedacht?
0: I want to go very back first, because like two things. We need to first visit, I mean, in my life, what builds convictions and what is the right thing?
1: Vielleicht muss ich dafür ein Stückchen zurückgehen, um die Frage zu klären, was in unserem Leben sorgt für unsere Überzeugungen und was ist die Wahrheit?
0: So first of all, what builds beliefs and convictions is the repetition.
1: Das, was eine Überzeugung, einen Glaubenssatz in mir aufbaut, ist vor allem, dass ich ihn immer wiederhole.
0: So for example, you get a kid, a child, and then you draw the letter A, right? And you begin to tell him, this is A. A apple, B banana, whatever, right? You do this, and then he builds a conviction that this drawing that looks like a pyramid with a dash is A, right?
1: Es ist wie bei einem Kind, wenn du den Buchstaben A aufmalst und du sagst dem Kind immer wieder, das ist der Buchstabe A. A wie Apfel, B wie Banane und so weiter. In dem Kind wird sich die Überzeugung aufbauen, wenn es das wiederholt, dass immer wenn es diese Pyramide sieht mit dem Querstrich in der Mitte, dass es denkt, das ist der Buchstabe A.
0: The more you repeat, the more he builds the conviction that this is an A. He doesn't see whether this is right or wrong. I mean, they repeated this. This is A, apple.
1: Also je häufiger ich das wiederhole und ich diesen Buchstaben sehe, desto mehr baut sich in dem Kind die Überzeugung auf, das ist ein A, ohne es in irgendeiner Weise in Frage zu stellen, ob das richtig oder falsch ist, sondern die Überzeugung ist, das ist ein A.
0: One last example. I used to work as a pharmacist and visited cardiologists. And I saw a lot of cardiologists that smoke. Do they have the info that smoking would just harm their hearts? Definitely they have the information. Do they have the belief? No. Because what is repeated more is the wrong info.
1: Noch ein Beispiel dazu. Ich habe als Apotheker gearbeitet und habe dadurch auch viele Kardiologen kennengelernt. Und viele von ihnen haben geraucht. Sie wussten, dass Rauchen an sich schlecht ist für ihr Herz. Das war der Fakt. Aber ihre Überzeugung hat das nicht verändert.
0: Mhm. Yeah, so the same thing was with me. I mean, I was just raised in a country that repeated information that you have to hate those people.
1: So ging es mir auch. Ich bin in einem Land aufgewachsen, das mir immer wieder gesagt hat, dass ich dieses Volk hassen muss.
0: So what would you expect? I would grow hating those people, because that was the thing repeated.
1: Also was ist zu erwarten? Natürlich, dass ich diese Menschen hasse, weil ich es immer wieder gehört habe, als ich aufgewachsen bin.
0: But the second thing is, what is, how do we judge if this is true or not? Because if I do not know what is true or not, also this is a big problem.
1: Das zweite Ding ist, wie kann ich mir selbst ein Urteil darüber machen, ob etwas richtig oder falsch ist?
0: I cannot decide what is true or not because I did not create that world and I'm very weak and very small and very limited to decide such a thing.
1: Ich kann nicht wirklich entscheiden, was das Richtige oder was die Wahrheit darin ist, weil ich bin reingewachsen in diese Welt, ich bin sehr klein, ich bin sehr schwach und so weiter. Ich kann nicht wirklich sagen, was.
0: So what I'm saying now is the encounter that happened in that topic. The Lord told me that not necessarily all that you believe is true. It is depending on what was repeated most. So for example, if you were raised in the East or in the Middle East or in an Arab country, that you will grow hating Israel. If you grow in the West, you will repeat things supporting Israel and against Palestine and showing that all the Palestinians are terrorists and stuff, then you're going to grow just loving Israel and hating Palestine. So it's not, this is not true and this is not true. This is just repeated.
1: So, die Begegnung, die ich mit Gott darin hatte, ist, dass er mir gezeigt hat, nicht unbedingt alles, was du glaubst, was die Wahrheit ist, ist am Ende auch die Wahrheit. Und ich bin eben darin aufgewachsen, dass ich die Juden hasse, dass ich Israel hasse, weil ich es immer wieder wiederholt habe als Kind und als ich aufgewachsen bin. Genauso wie vielleicht manche in Deutschland darin aufgewachsen sind, dass in den palästinensischen Gebieten nur Terroristen leben und ich deswegen mehr mich auf die Seite von Israel begeben habe.
0: Yeah, so that was like the encounter that I had. One day the Lord spoke to me about those two points, that you need to have the reference point as the Bible and you need to know that not all that you believe is true, it's just repeated. And one day I was reading, that was like the changing of heart at this point.
1: Yeah. Also das waren die zwei Punkte, die mir der Herr gezeigt hat. Das eine ist, du brauchst einen Referenzpunkt, einen Orientierungspunkt und der ist die Bibel. Und gleichzeitig zu sehen, nicht alles, was ich jetzt glaube, kann sich daran orientieren, sondern ist gewachsen, weil ich es wiederholt habe.
0: One day I was reading in Exodus. And I was reading the part of the scriptures where the pharaohs were running after the people of Israel to prevent them from worshiping God.
1: Und eines Tages habe ich im Buch Exodus, im zweiten Mose gelesen, wie die Pharaonen, wie der Pharao das Volk Israel verfolgt hat, weil er sie daran hindern wollte, Gott zu preisen.
0: And the Lord stopped me there and said, oh, read this again. And I said, okay, pharaohs just ran after the people of God. What's new?
1: Und dann hat der Herr mich aufmerksam gemacht und gesagt, lies es doch mal. Und dann habe ich gedacht, okay, ja, der Pharao verfolgt das Volk Israel. Was ist jetzt das Neue daran?
0: And I remember the Lord just, I mean, I read this like 3-4 times and I felt like, what do I have to do with this story? And then the Lord told me, no, you need to read this again. And the last time I read it, he said, these are your grandfather.
1: Und dann habe ich es 3- und 4-mal gelesen und habe die ganze Zeit gedacht, okay, was habe ich jetzt mit dieser Geschichte zu tun? Und dann hatte ich den Eindruck, dass der Herr sagt, lies es nochmal. Und das, was er mir zeigen wollte, ist, überleg mal, das ist, sind deine Vorfahren.
0: And at that point I felt like, oh, these really are my grandfathers. And I remember he said, I mean, in my heart, a sentence that says, you owe this people a run. As Pharaoh ran after this people to prevent them from worshiping God, you owe them a run that you would run this time after them, but to bring them back to the God that they forsook.
1: So, in dem Moment, als ich erkannte, wow, das sind meine Vorfahren, hatte ich den Eindruck, dass Gott sagt, du schuldest ihnen etwas. So wie der Pharao sie verfolgt hat, um sie daran zu hindern, dass sie Gott preisen, schuldest du ihnen jetzt, dass du sie im guten Sinne verfolgst, damit sie den Herrn preisen.
0: This is not true. You're kidding me. I cannot serve these people.
1: Also habe ich gedacht, das kann nicht dein Ernst sein, Gott. Ich kann nicht diesem Volk dienen.
0: I should be hating these people. I cannot serve them.
1: Ich sollte dieses Volk hassen. Ich kann ihnen nicht dienen.
0: And then the Lord spoke to me with this question. Who said that I should be hating these people?
1: Und dann hat der Herr mich konfrontiert mit dieser Frage, wer sagt denn, dass du dieses Volk hassen sollst?
0: And if someone said so, who would say if this is true or not?
1: Und wenn jemand das trotzdem sagt, wer kann sagen, ob das richtig ist oder falsch?
0: So that's reflecting on the two points that I was sharing before, is the convictions inside of us are built on repetition, and true or not is the reference point, the Bible.
1: So, das sind die zwei Punkte, die ich vorher schon erwähnt hatte. Das, was in uns an Überzeugung ist, ist oft Wiederholung, die wir gemacht haben. Aber unser Referenzpunkt, unsere Orientierung ist das Wort Gottes, die Bibel.
0: It's easier to take extremes to over-support Israel or to over-support Palestine. And then you fall into this extreme where you have faithfulness towards ethnic groups.
1: Und es hat mir geholfen, nicht in Extreme abzufallen, damit ich nicht auf der einen Seite das palästinensische Volk überbetone und auf der anderen Seite auch nicht das jüdische Volk Israel überbetone.
0: But it's no more any earthly citizenship that you have faithfulness to. We are having faithfulness towards the citizenship of heaven.
1: Und dann geht es auch nicht mehr um irgendwelche irdischen Zugehörigkeiten, sondern unsere Bürgerschaft, unser Bürgerrecht ist im Himmel.
0: Jewish, Palestinians, terrorists, whatever, I need to serve those people.
1: Und deshalb kann ich Palästinensern dienen, Israelis, Juden, sogar Terroristen, weil ich auf den Himmel hin ausgerichtet bin.
2: Das ist ein sehr starkes Statement. Und ich fand auch Ihre Feststellung spannend, dass Sie gesehen haben, als Christ stehen Sie quasi in einer, ja, wie soll ich sagen, in einer geistlichen Nachkommenschaft zu dem jüdischen Volk, zu dem Exodus. Heute reisen Sie sogar nach Deutschland. So groß ist Ihr Herz für die Versöhnung geworden von Christen mit arabischem Hintergrund, mit Juden, die daran glauben, dass Jesus der Messias ist. Trotzdem kann ich mir vorstellen, wenn in diesen Begegnungstagen die jungen Menschen zusammenkommen aus diesen unterschiedlichen Nationen, dass da zuerst einmal Vorbehalte sind, dass die Teilnehmer warm miteinander werden müssen. Wie sind denn die Reaktionen, wenn ein palästinensischer Christ zum ersten Mal einen Juden trifft, der an Jesus glaubt und andersherum?
0: Well, I believe if you do not have what I was saying in mind, it's easy to judge the other person according to flesh and blood.
1: Ich glaube, es ist einfach, wenn man nicht das berücksichtigt, was ich gerade eben erzählt hatte, dass wir schnell dabei sind, den anderen zu urteilen oder zu verurteilen im Fleisch und Blut.
0: And most of the time, and most of us that we call ourselves believers fall in this trap.
1: Und sehr oft, auch wenn wir uns Gläubige nennen, fallen wir in diese Falle.
0: You just look on the person, what he's doing, what he wears, his appearance, and then you say, okay, I will deal with him in that way.
1: Du schaust dir die Person an, du guckst, was sie tragen, du guckst, wie sie auftreten, und dann entscheidest du für dich, okay, ich gehe mit der Person so und so um.
0: So, returning back to the question, yes, most of the time they would look on the outward appearance. Oh, your nationality. Oh, tension. Oh, they begin to feel uncomfortable. But I believe if we begin to really believe, not to say that we believe, there is a big difference.
1: Um auf deine Frage zurückzukommen. Wir sind dann da drin und dann schauen wir uns die Leute von außen an. Wir hören ihre Nationalität und dann urteilen wir schnell. Aber die Frage ist, ob wir glauben, und damit meine ich, ob wir wirklich glauben, was Gott darin sagt, was die Bibel darin sagt.
2: Das klingt jetzt, wie gesagt, in der Theorie sehr gut. Und trotzdem sind wir ja Menschen mit Gefühlen und auch mit, jeder hat was erlebt. Ein Israeli hat gesehen, wie es einen Anschlag auf einen Bus gegeben hat. Ein Palästinenser hat Razzien erlebt. Da sind ja auch Gefühle. Wie bringt man denn diese geistliche Wirklichkeit in Einklang mit dem, was man fühlt? Oder vielleicht nicht in Einklang, sondern dass die geistliche Wirklichkeit stärker wird als das, was man fühlt.
0: So you have the negative feelings because you repeated what is in the scene more than what is in the unseen. So you repeated in your mind that this Jew killed this Palestine and this Palestine bombed this building and whatever. You repeated this inside.
1: Das hat hauptsächlich damit zu tun, dass du das, was du gesehen hast, mehr wiederholt hast in dir als die geistliche Wahrheit, die da drin steckt. Also mehr wiederholt, dass dieser Palästinenser den Israeli getötet hat oder dass dieser Israeli etwas Schlechtes gemacht hat mit dem Palästinenser. Das hast du viel mehr wiederholt in deinem Kopf, in deinem Sein, als die geistliche Wahrheit.
0: When you start repeating other facts, that my problem is not with the flesh and blood, it's with what is beyond that flesh and blood.
1: Wenn du die andere Wahrheit in dir wiederholst, nämlich dass mein Problem nicht mit dem Fleisch und Blut ist, was ich sehe, sondern dass es viel mehr dahinter liegt.
0: So things become different here. In this point, you become aware that this guy has put his hands in the hands of the wicked one, of Satan.
1: Und das ist da, wo sich die Dinge verändern. Wenn du dann nämlich feststellst in der unsichtbaren Welt, dass die Person, die so etwas Schlechtes tut, dass sie sich in den Machtbereich des Widersachers begeben hat.
0: Okay, yeah, so if you need practical point, like what we do is that we remind them with that, keep repeating it and challenge them practically during the program to do this.
1: Um es ganz praktisch zu machen, wir erinnern sie daran, eben, dass sie die guten Dinge in sich wiederholen, die Wahrheit in sich wiederholen, und wir fordern sie auch während dieser Zeit heraus, dass sie es praktisch in ihrem Leben umsetzen.
2: Ich glaube, das passiert dann von selbst, wenn man sich wirklich so begegnet. Jetzt weiß ich, dass es bei Yad Beyad auch das Konzept ist, dass die Teilnehmer, egal von welchem Hintergrund sie kommen, palästinensisch, jüdisch, deutsch, dass sie zusammen auf die Straße gehen und wildfremden Menschen eigentlich von Jesus erzählen. Warum ist das so wichtig für dieses Programm? Man könnte ja auch sagen, es ist doch erstmal gut, wenn sie miteinander klarkommen, bevor man sie quasi auf andere Leute loslässt.
0: That's a very good question, because it's not about us. If it has been about us, we could have chosen this, but this is exactly what I'm saying is we are very self-involved. So sometimes we tend to be, okay, let's sit, have peace, and then tomorrow have another peace, and peace, peace, peace. Okay? People are suffering out there. They know nothing about the gospel. But we need first to make sure that the people are having a taste of this gospel. They're really eating it, they're really living it, and then go and talk to the people that are suffering.
1: Die Antwort ist ganz einfach, weil es nicht um uns geht. Wir könnten so ein Programm auf die Beine stellen, wo wir sagen, ja, wir haben Frieden an diesem Tag und Frieden miteinander an diesem Tag und am nächsten. Aber es gibt Leute da draußen, die leiden, weil sie das Evangelium nicht kennen. Und deswegen sind wir in den ersten Tagen zusammen, um miteinander Zeit zu verbringen. Und dann gehen wir raus, weil wir einen Geschmack von dem bekommen haben, was es bedeutet. Und das wollen wir weitergeben an die Menschen.
0: So that's why we sit with them to make sure they eat what they're going to preach.
1: Und deswegen sind wir in den ersten Tagen zusammen, damit wir sicherstellen können, dass sie das essen, was sie später teilen.
0: Not self-centered, but actually doing it with that in mind that, okay, we're eating to get out and the people are eating, we're going to go out so that they would go to more people. And this is how we extend the kingdom of God from Jerusalem to Samaria to Israel to the ends of the earth.
1: Es ist also nicht auf uns selbst ausgerichtet, sondern es geht uns darum, dass sie diese Erfahrung machen, wie als würde man Brot essen und dann rausgehen und es weitergeben an andere Menschen. Und die Vision dahinter ist, dass diese, die es gehört haben, die es geschmeckt haben, wiederum es weitergeben an andere Menschen. So wie wir es in der Bibel lesen. Es geht los in Jerusalem und dann nach Samaria und dann Israel und dann bis zu den Enden der Welt.
0: Because like if I would speak my heart, people are really suffering. They're really in need for the message of the gospel if it was preached truly.
1: Also wenn ich wirklich aus meinem Herzen sprechen kann, die Menschen draußen leiden. Das ist mein Eindruck. Und sie würden viel mehr kommen, wenn sie die klare Botschaft des Evangeliums hören würden.
0: People are suffering outside and they need the love that would cast out every fear, spoiling their life.
1: Also das, was ich wahrnehme, ist, dass die Menschen draußen leiden und hungrig sind und sie brauchen diese perfekte Liebe, die die Angst austreibt.
2: Also der Punkt ist quasi, dass es darum geht, dass meine eigene Beziehung zu Jesus so eng wird oder so tief wird, dass Politik oder Nationalität nicht mehr diese Rolle spielen, die sie vorher für mich gehabt haben.
0: Exactly. All of these things are fading away. Like a number of places in the Bible tell you that do not love the world or the things in the world. This world is fading away. This world is burning. They're fading away. How would I build my life on them?
1: Genau, weil alle diese Dinge vergehen werden. Wir sollen nicht die Welt lieben und das, was in der Welt ist, weil es vergehen wird.
2: Und trotzdem leben wir in dieser Welt. Wie machen Sie es persönlich, dass Sie sich so sehr auf Jesus konzentrieren oder auf die geistliche Welt konzentrieren?
0: I would ask you, like, what kids do to learn English, for example?
1: Die Frage, die ich stellen würde, ist, was tun Kids, um Englisch zu lernen?
0: They do homeworks, they repeat the letters, right? They write it, they repeat it, they sit in front of these, like, paperwork and everything, right?
1: Sie müssen es aufschreiben und sie müssen es wiederholen. Sie sitzen davor von diesen Hausaufgaben auch, die sie haben.
0: The more you give time to repeating English, the more you learn English.
1: Je mehr Zeit du das Englische wiederholst, desto mehr lernst du das Englische.
0: It's the same thing. The more you give time to the Lord to renew your mind from the lies that we believed all our lives, read the Bible, write it down, repeat it out loud, speak it.
1: Und im Geistlichen ist es nichts anderes. Je mehr Zeit ich dem Herrn gebe, je mehr ich die Worte wiederhole, die Bibelverse wiederhole in mir, je mehr ich mich dem aussetze,
0: the more this becomes the alphabet that you view life with and deal with life with.
1: Desto mehr wird das zu meinem Alphabet, durch das ich die Welt betrachte und das Leben.
0: So if I'm going to put them in points, it's going to be sit with the Lord, not 10 minutes, not 15 minutes, like at least 1 hour in your day.
1: Also wenn ich das umsetzen sollte ins Leben, dann sage ich, verbring Zeit mit dem Herrn. Und damit meine ich nicht 10 Minuten oder 15 Minuten, sondern nach Möglichkeit eine Stunde am Tag.
0: Speak with him truly with what's in your heart, not what is good and taught in whatever the church or whatever. Speak what is in my heart.
1: Sprich mit ihm wirklich über das, was in deinem Herzen ist. Nicht oberflächlich, nicht das, was die Kirche dir sagt, sondern das, was wirklich in deinem Herzen ist. Bring das zum Ausdruck vor dem Herrn.
0: And don't try to change it your own, but ask for help from him.
1: Und versuche nicht, es selbst zu ändern, sondern bitte ihn darum, dass er dir hilft.
0: When we do this for a long time, as we go to the gym, it's not one time, 2 days, 3 days, you need to see transformation, you need to repeat it for a long time, then this would be the mindset that you have.
1: Und wenn wir das tun, dann sorgt es dafür, dass unser Denken sich verändert. So wie wenn ich ins Fitnessstudio gehe, werde ich die Veränderung nicht nach 1 oder 2 Tagen sehen, sondern über einen längeren Zeitraum findet diese Transformation statt. Und so über einen längeren Zeitraum wird sich auch unser Denken verändern.
2: Können Sie ein Beispiel machen von einer Begegnung von arabischen, palästinensischen Christen und messianischen Juden, was Ihnen besonders in Erinnerung geblieben ist, als diese jungen Menschen zusammengefunden haben?
0: Oh, that's a challenging question. Yeah, I remember one story happened with us the very first year I joined Yabiat. We had one participant that was struggling with this identity thing and did not want us to reveal who is who. You know, like, you do not say that you're Egyptian, you do not say that you're Jewish, you do not say that you're Palestinian, we just keep it like secret.
1: Ja, ich erinnere mich an ein Beispiel, was wir hatten, und zwar in dem ersten Jahr, als ich an Yad Beit teilgenommen hatte, da haben wir einen Teilnehmer gehabt, der mit dieser Identitätsfrage sehr am Kämpfen war, und der wollte auf keinen Fall, dass wir sagen, aus welchem nationalen Hintergrund wir kommen. Also sag nicht, dass du Ägypter bist, sag nicht, dass du Israeli bist oder Palästinenser.
0: He was saying that what if your nationality offended some of the people that we're going to preach to?
1: Was ist, wenn deine Nationalität irgendjemanden beleidigen könnte oder er sich angegriffen fühlen könnte von den Leuten, mit denen wir auf der Straße reden?
0: And I remember we shared during that the Jesus talking to the Samaritan woman.
1: Und ich weiß, dass wir während des Programms diese Geschichte genommen haben, als Jesus mit der samaritischen Frau redet.
0: That how Jesus did not hide that he is from Judea.
1: Jesus hat nicht zurückgehalten, dass er aus Judäa kommt.
0: Yet he did not act as the normal Judean people.
1: Und trotzdem hat er nicht agiert, gehandelt, wie ein normaler Judäer es getan hätte.
0: But still, he loved on her, and yeah, and we spoke about that topic. He was still frustrated a bit.
1: Und trotzdem hat Jesus sie geliebt. Also wir haben über dieses Thema geredet, und unser Teilnehmer war trotzdem frustriert.
0: But interesting enough is that we met a guy, an Arab.
1: Aber interessanterweise haben wir dann in dieser Woche einen Araber getroffen.
0: And this guy was interested to know more about Jesus when he saw different nationalities that are actually warring each other outside.
1: Und er wollte so viel mehr über Jesus wissen, als er gesehen hat, dass diese verschiedenen Nationalitäten dort zusammen unterwegs waren.
0: And they are here worshiping someone called Jesus together.
1: Und die sind hier zusammen, um Jesus anzubeten.
0: And loving each other. And he said, this cannot happen except that there is something true among you.
1: Und die haben einander lieb. Und das hat in ihm diesen Gedanken aufgebracht, dass er gesagt hat, es kann doch nicht sein, dass das hier passiert, wenn da nicht auch irgendwo Wahrheit drin steckt.
0: And that guy actually got baptized in that week.
1: Und am Ende dieser Woche wurde dieser junge Mann getauft.
0: And that was a testimony for that guy that, oh, I cannot believe the very same point that I was afraid of, the Lord used.
1: Und das war für unseren Teilnehmer eine Überraschung, weil er gemerkt hat für sich, ich kann auf dem Standpunkt nicht stehen bleiben, den ich am Anfang noch hatte über dieses Thema.
0: Yeah, so this is one of the most significant things that, yeah, this is the message of the gospel.
1: So, das war eines der einschneidendsten Erlebnisse, wo wir einfach die Nachricht des Evangeliums live erlebt haben.
2: Jetzt sind auch deutsche Teilnehmer bei diesen Camps dabei, bei Yad Beyad. Welchen Beitrag können speziell die deutschen jungen Erwachsenen leisten?
0: This is a bit related also to the first thing, what brought you to Germany. Yeah, so I believe they might be able to do two things. The first thing is to soak into the message of the gospel very much themselves.
1: Ich würde sagen, es gibt zwei Punkte, die für die Deutschen wichtig sind. Das erste ist, dass sie selber neu die Nachricht des Evangeliums in sich aufsaugen.
0: So that they would be able to commit themselves to the kingdom of God and not earthly kingdoms.
1: So dass sie sich selber dem Königreich Gottes hingeben können und nicht irgendwelchen irdischen Reichen.
0: So that they would be able to do the next point is to foster such events and foster the different nationalities that are living on their land so that they would be able to bring that harmony together, which is like Palestinians or Jewish or even different other nationalities, Arabs.
1: Und der zweite Punkt ist, dass sie solche Begegnungen unterstützen und mit vorantreiben, gerade in Deutschland mit den verschiedenen Nationalitäten, die wir hier haben, um diese Harmonie im Reich Gottes zum Leben zu bringen.
0: Yeah, and one last small thing is to ask the Holy Spirit to make a breakthrough in this country so that whomever step into this country would sense the presence of the Holy Spirit and be filled with him.
1: Und ein letzter, kleiner oder vielleicht auch großer Punkt ist, dass sie für eine Erweckung beten in diesem Land. Dass Menschen, die nach Deutschland kommen, merken, hier ist eine andere Atmosphäre.
2: Ich finde das sehr spannend, was Sie sagen. Und ich finde auch Ihre Sicht auf Deutschland sehr spannend und sehr herausfordernd. Das beschämt mich teilweise auch, weil ich glaube, ich habe diese Sicht auf Deutschland und auf uns Christen in Deutschland nicht immer unbedingt, dass ich das geistlich deute. Wir sehen die vielen Migranten, die hierher kommen, oft eher als Last denn als Aufgabe, dass wir hier als Christen auch für Versöhnung sorgen können und ein Zeichen setzen können. Ich möchte zum Schluss aber nochmal auf die große politische Wetterlage quasi zu sprechen kommen. Wenn ich jeden Tag die Nachrichten schaue, sehe ich trotzdem, keine Ahnung, Iran, Irak, Trump, Israel, Syrien, Libanon, das sieht alles so aus, als ob es kurz davor steht, in die Luft zu fliegen, der Jemen noch. Was gibt Ihnen Hoffnung oder Kraft, positiv in die Zukunft oder mutig in die Zukunft zu gehen, obwohl die Weltlage ja eigentlich gar nicht positiv ist?
0: That's a very good question. I would love to, like, maybe I said this verse again, but I would love to read it in my Bible. So there is no fear in love, but perfect love casts out fear, because fear involves torment, but he who fears has not been made perfect in love. We love him because he first loved us.
1: Das ist eine sehr gute Frage und die möchte ich gerne beantworten mit einem Bibelvers in 1. Johannes 4, Vers 18. Furcht ist nicht in der Liebe, sondern die vollkommene Liebe treibt die Furcht aus. Denn die Furcht rechnet mit Strafe. Wer sich aber fürchtet, der ist nicht vollkommen in der Liebe. Wir lieben, weil er uns zuerst geliebt hat.
0: Well, actually, what gives me hope and peace is not ever a man-made thing.
1: Dass es mir Hoffnung und Frieden gibt, ist niemals etwas Menschengemachtes.
0: Because honestly, if I put my hope in any things in the seen realm, with the situation that we have in the Middle East, I would be very terrified every day.
1: Denn wenn ich meine Hoffnung in Dinge legen würde, die ich nur sehen kann, dann wäre ich ziemlich verzweifelt, wenn ich mir die Situation im Mittleren Osten anschaue.
0: So I shut down my TV and remember that I have perfect love that casts out every fear.
1: Und deswegen mache ich meinen Fernseher aus und dann erinnere ich mich daran, dass ich diese perfekte Liebe in mir habe, die die Furcht austreibt.
0: And the perfect love, I want to like simply explain it. It's simply two things. It's more than this, but I would just conclude them in two things. It's unconditional love.
1: Und wenn wir von dieser perfekten Liebe reden, die da erwähnt ist im Bibelvers, dann geht es um zwei Dinge. Das eine ist bedingungslose Liebe.
0: Someone would love me when I'm in high places and low places, sinning, not sinning, doing whatever, unconditionally, no condition to that love.
1: Das heißt, jemand liebt mich, ob ich gerade in einer Hochphase bin oder in einer Tiefphase, ob ich sündige oder ob ich nicht sündige. Das ist bedingungslose Liebe.
0: And the second thing is almighty being loving me.
1: Und das nächste ist ein allmächtiges Wesen, das mich liebt.
0: If he can do anything and he loves me without conditions, who can stand against me?
1: Wenn er mit allem mich liebt und mich liebt ohne Bedingungen, was könnte dagegen anstehen?
0: No one, even death.
1: Nichts, nicht mal der Tod.
0: If I died like physically, I was bombed or whatever, I would still go to him.
1: Also wenn ich sterben würde, durch einen Bombenanschlag oder was auch immer, dann würde ich trotzdem noch zu ihm gehen.
0: And if I lived, I will live serving him until I die.
1: Und solange ich lebe, so werde ich ihm dienen, bis ich sterbe.
2: Ja, vielen herzlichen Dank, Yusuf, für diesen Einblick in Ihr Herz und in Ihre Arbeit. Ich glaube, ich habe den Eindruck, wir können hier als Christen in Deutschland einiges von den Christen im Nahen Osten lernen, die täglich äußerlich mit so einer Gefahr konfrontiert sind, aber innerlich vielleicht viel mehr gelernt haben, in einer engen Beziehung zu Gott zu leben, als wir es hier im sicheren Europa vielleicht tun. Ich wünsche Ihnen von Herzen Gottes Segen, seine Weisheit und Bewahrung für Ihre Arbeit. Und jetzt versuche ich einen Abschied noch auf Arabisch. Shukran jazilan wa barakat Allah. Vielen Dank und Gottes Segen.
0: Thank you. Thank you so much.
2: Und auch ein herzliches Dankeschön an Ruben Sill, der Yusuf seine deutsche Stimme geliehen hat. Vielen herzlichen Dank für Ihren Einsatz.
1: Gerne.
2: Yusuf aus Ägypten war heute mein Gast in dieser Sendung. Der Christ setzt sich gemeinsam mit dem in Deutschland ansässigen Philippusdienst für die Versöhnung zwischen arabischen Christen und Jesusgläubigen Juden ein. Wenn Sie mehr über die Aktion Yad Beyad oder den Philippusdienst wissen möchten, dann schauen Sie in unsere ERF Plus Audiothek oder in der App vorbei. Dort habe ich Ihnen Informationen dazu verlinkt. Und wenn Sie Fragen oder Anregungen zu diesem Gespräch haben, dann melden Sie sich gerne unter studio@erfplus.de. Außerdem zum Schluss noch einmal den Hinweis, dass wir den Namen Yusuf aus Sicherheitsgründen gewählt haben. Yusuf heißt in Wirklichkeit anders. Mein Name ist aber ganz echt und ehrlich, Hannah Wilhelm. Bleiben Sie behütet und gesegnet und wenn Sie möchten, auf Wiederhören hier bei ERF Plus.
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2: Herr Jesus Christus, spät ist es und dunkel. Danke, dass viele Menschen geborgen zu Hause sind und sich nicht ängstigen müssen. Bitte sei jetzt auch bei denen, die noch unterwegs sind, und schenke ihnen deinen Schutz. Ich denke vor allem an die Menschen, die wachen und für die Sicherheit der Bevölkerung sorgen, an Polizei und Feuerwehr, an die Menschen, die sich in Notarztwagen bereithalten, für den Fall, dass jemand ihre Hilfe braucht. Danke, dass wir solche Menschen haben. Gib diesen Einsatzkräften Weisheit bei ihrem Tun. Lass sie wach und aufmerksam sein und schütze sie davor, selbst in Gefahr zu kommen. Sei bei ihnen und lass sie wieder gesund und unbeschadet von ihrem Dienst nach Hause kommen. Amen.

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1: Biologische Lebewesen, zumal Wirbeltiere, brauchen Wasser, sonst können sie nicht leben. Ohne Wasser können sie auch nicht lange überleben. Da geht es uns Menschen auch nicht anders als zum Beispiel den Nutztieren und dem Jagdwild. Wenn in einem mindestens 2500 Jahre alten Lied vom Hirsch die Rede ist, der nach frischem Wasser lechzt, dann ist das für Sie und mich ohne weiteres nachvollziehbar. Durst kann qualvoll sein. Dehydrierten Lebewesen geht es schlecht. Wassermangel kann lebensbedrohlich werden. Der 42. Psalm geht zurück auf die Söhne Korachs, eine musikalische Familie von Leviten, kommt also aus der Umgebung des Tempels in Jerusalem, wo die Leviten ihren Dienst versahen. Den quälenden Durst des Hirsches vergleicht der Psalmist mit der Sehnsucht nach Gott. Ich dürste nach Gott, dem wahren, lebendigen Gott. Möglicherweise ist Salomos Tempel bereits zerstört, als das Lied entsteht, denn die Wallfahrt zum Haus Gottes in großer, fröhlicher Gesellschaft ist nur noch wehmütige Erinnerung. Aber Gott selbst ist offensichtlich noch ansprechbar, ist präsent. Der Psalmist spricht ihn direkt an. Den Spöttern zum Trotz, die gibt es nämlich auch. Wo ist denn dein Gott, lästern sie. Aber wer zuletzt lacht, lacht am besten. Auf Gott will ich hoffen, nimmt sich der Psalmist vor. Am Tag wird er mir seine Güte erweisen. Sprich, der innere Durst wird gestillt. Denn weiter heißt es, in der Nacht will ich ihm singen voller Dank. Singen, das klappt nicht mit staubtrockener Kehle. Gott ist der Lebensspender im wörtlichen und im übertragenen Sinn. Gott stillt den Durst nach Leben, darauf war und ist Verlass.
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1: Von Thomas Weiß. Ich will dich segnen mit meiner Nähe jederzeit, mit meinem Augenmerk, mit Hilfe in Trauer und Verlust und mit der leisen Macht meiner Liebe. Und du sollst ein Segen sein, indem du selbst deine Hände reichst, indem du deine Blicke hebst, der Missgunst wehrst und Güte übst, von deiner Freundlichkeit nicht lässt.

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2: Esther und der verborgene Gott. So heißt diese Sendereihe über das alttestamentliche Buch Esther, zu der ich Sie herzlich begrüße. Ich bin Kai-Uwe Wojcak. Die Geschichte von Esther liegt rund 2500 Jahre zurück, aber sie fasziniert noch heute. Vor allem, weil sie Fragen aufwirft. Zum Beispiel, warum wird Gott an keiner Stelle erwähnt? War es vielleicht ein Versehen, dass dieses Buch überhaupt in die Bibel aufgenommen wurde? Und was wäre, wenn es von der Esther-Geschichte alte Überlieferungen gibt, die ganz andere Details betonen? Ich möchte Sie nicht beunruhigen, aber solche abweichenden Fassungen gibt es wirklich. Und zwar auch bei anderen biblischen Büchern. Der Theologe Ruben Sommer ist einer von drei Referenten, die sich in den vergangenen Wochen intensiv mit dem Buch Esther beschäftigt haben. Er wird gleich davon berichten, wie er mit der Tatsache umgeht, dass uns manche biblischen Geschichten in ganz unterschiedlichen Versionen vorliegen.

0: An dieser Stelle möchte ich die Esther-Geschichte, wie sie im alttestamentlichen Esther-Buch überliefert wurde, kurz zusammenfassen. Für alle, die sie nur bruchstückhaft in Erinnerung haben oder noch gar nicht kennen. Im Mittelpunkt steht die Jüdin Esther, die im Persischen Reich zur Königin aufsteigt, ihre Herkunft aber verschweigt. Ihr Pflegevater Mordechai gerät bald in einen gefährlichen Konflikt mit Haman, dem höchsten Beamten des Königs Xerxes. Weil Mordechai den Kniefall verweigert, plant Haman aus lauter Wut die systematische Ausrottung aller Juden im Reich. In einer dramatischen Wendung riskiert Esther ihr Leben, offenbart dem König ihre Identität und entlarvt Hamans grausamen Plan. Der König wechselt die Seiten. Haman landet am Galgen. Da der alte Erlass zur Tötung der Juden nicht widerrufen werden kann, erlaubt Xerxes den Juden, sich zu wehren. Das führt zu blutigen Gewaltausbrüchen, bei denen die Juden Zehntausende ihrer Feinde töten. Zur Erinnerung an diese Rettung aus Todesangst feiern Jüdinnen und Juden bis heute das ausgelassene Purimfest. Soweit eine Kurzfassung des Esther-Buches. Zu seiner Überlieferungsgeschichte hören Sie jetzt den Theologen Ruben Sommer.
1: Wer von euch, so wie ich, eine Lutherbibel zu Hause hat, in der Einheitsübersetzung liest oder zum Beispiel auch in der Guten Nachricht-Bibel, der hat sie bestimmt beim Durchstöbern der Bibel schon einmal gesehen. Die sogenannten Apokryphen. Für diejenigen unter euch, die jetzt gerade Fragezeichen haben, die Apokryphen sind biblisch geprägte, aber nicht überall als verbindlich zur Bibel gehörige anerkannte Schriften. Die katholische und orthodoxe Kirche liest und versteht sie als Teil der Bibel, protestantische Christen hingegen verstehen sie als wertvolle, aber nicht verbindliche Glaubenstexte. Ihr Name stammt aus dem Griechischen und bedeutet verborgen oder geheim, und sie repräsentieren sozusagen die zwischentestamentlichen Schriften. Also Texte, die zwischen den Schriften des Alten und des Neuen Testaments entstanden sind. Die meisten zwischen dem 3. und 1. Jahrhundert vor Christus. Ja, und vielleicht gibt's jetzt einige unter euch, die diese Apokryphen eben schon mal gesehen haben, vielleicht schon mal durchstöbert oder auch gelesen haben. Und denjenigen unter euch ist vielleicht auch schon aufgefallen, dass es in diesen Apokryphen ein kleines Kapitel gibt, das Stücke zu Esther heißt. Und wenn ihr das mal gelesen habt und in den letzten Wochen unserer Staffel zu Esther gefolgt seid, dann seid ihr vermutlich etwas irritiert darüber, dass in diesen Stücken zu Esther Dinge drinstehen und erzählt werden, die im Estherbuch der hebräischen Bibel selbst gar nicht vorkommen. Und vielleicht habt ihr euch dann gefragt, oder fragt euch jetzt gerade, während ich euch das erzähle, hä? Wie kann das sein? Warum gibt es zwei unterschiedliche Versionen derselben Geschichte? Sind es wirklich zwei unterschiedliche Versionen oder vielleicht doch eher zwei Perspektiven auf ein und dieselbe Geschichte? Ja, in dieser Spezialfolge zum Esther-Buch möchte ich euch, wie bereits am Anfang kurz erwähnt, mitnehmen auf eine spannende Reise in das Thema, wie biblische Texte im Laufe der Zeit überliefert wurden. Wie gehen wir damit um, dass die Bibel eben auch ein historisches Werk ist, das in Zeit und Raum eine Geschichte hat, das gewachsen und geworden ist und was macht das mit unserem Anspruch auf eine von Gott inspirierte, vom Geist Gottes durchwirkte Heilige Schrift? Lasst uns dazu erstmal ganz am Anfang beginnen. Mit der Frage, warum steht eigentlich das in der Bibel, was in der Bibel drinsteht? Ja, warum gerade diese 66 Bücher und nicht einfach andere? Die Bibel, die wir tagtäglich, hoffentlich, in den Händen halten, ist ein beeindruckendes Werk. Und es ist wichtig, sich an dieser Stelle bewusst zu machen, die Bibel, so wie sie ist, so wie wir sie haben, ist nicht einfach in ihrer jetzigen Endgestalt vom Himmel gefallen. Das vergessen wir vielleicht manchmal, weil es für uns so normal und selbstverständlich ist, dass wir die Bibel, so wie sie eben halt ist, einfach bei uns haben. Tatsächlich war aber die Abfassung der Bibel in ihre jetzige Endgestalt, die sogenannte Kanonisierung der Bibel, also die Festlegung, welche Bücher und Schriften zur Bibel dazugehören, die wir heute lesen, ein Prozess, der sich bis ins späte 4. Jahrhundert nach Christus hindurchgezogen hat. Und in dieser Zeit nach Jesus bis hin zur Festlegung dieser Kanonisierung der Bibel im 4. Jahrhundert nach Christus gab es für die ersten Christen keine Bibel, so wie wir sie heute kennen. Erst vor über 1500 Jahren auf dem Konzil von Hippo, 393 nach Christus, wurde festgelegt, welche Schriften zur Bibel gehören und welche nicht. 4 Jahre später, auf dem Konzil von Karthago, 397 nach Christus, wurde dann dieser Kanon, diese Festlegung in seiner Gültigkeit bestätigt. Konzile übrigens waren bereits damals Versammlungen von Bischöfen und kirchlichen Würdenträgern, die einberufen wurden, um theologische und kirchliche Fragen zu diskutieren und zu entscheiden, was oder wie die Kirche glaubt und in diesem Fall eben speziell, welche Schriften denn überhaupt vom Geist Gottes inspiriert sind und welche nicht. Aber wie kann man denn so etwas entscheiden? Können da nicht grobe Fehler passieren? Ich meine, woher wollen wir Menschen schon sagen, das ist jetzt von Gott inspiriert, das ist sein Wort und das nicht? Ist das nicht etwas zu anmaßend? Kann man das überhaupt? Ich glaube, der Name biblischer Kanon gibt uns bereits einen wertvollen Hinweis darauf, wie wir über diesen Entstehungsprozess der Bibel denken müssen. Der Name Kanon nämlich, der kommt aus dem Griechischen und bedeutet Maßstab oder Richtschnur. Die ersten Gemeinden hatten damals noch keine Bibel, so wie wir sie heute haben. Natürlich haben sie im Gottesdienst Schriften verwendet, aber eben nicht die Bibel, so wie wir sie heute kennen, sondern auf der einen Seite das Alte Testament, meistens in der griechischen Fassung des Alten Testaments, die sogenannte Septuaginta, von ihr werden wir später noch mehr hören, und auf der anderen Seite die ersten Abfassungen der Evangelien, die vermutlich zwischen 40 und 100 nach Christus entstanden, und natürlich die Lehrbriefe an die Gemeinden, die von den Aposteln, also zum Beispiel die Briefe von Paulus, Petrus und Johannes, die ja einen großen Teil des Neuen Testaments, so wie wir es heute kennen, ausmachen. Was da natürlich die logische Konsequenz ist mit der Zeit, nicht in allen Gemeinden wurden dieselben Schriften gelesen oder waren gleich wichtig und vermutlich war die Sammlung an heiligen Schriften, die in den verschiedenen Gemeinden für den Gottesdienst verwendet wurden, zu dieser Zeit etwas wilder Westen. Gerade das war dann in Auseinandersetzung, eben auch mit falschen Lehren, die kursierten, irgendwann ein Problem. Es gab viele sogenannte Pseudepigraphien, also religiöse Schriften von anonymen Verfassern, die zwar Aposteln zugeschrieben wurden, aber eigentlich gar nicht von ihnen stammten. Man brauchte ihren Namen einfach, um diesen erfundenen Schriften Gewicht zu geben. Es war also bereits in der jungen Kirche ziemlich schnell klar, damit man sich vor solchen falschen Lehren und gefälschten Texten schützen kann, braucht es eine verbindliche Festlegung, welche Schriften glaubwürdig sind und welche nicht. Und genau hier kommt der Gedanke eines Kanons ins Spiel. Es braucht irgendwo eine Richtschnur, etwas, an dem man sich orientieren kann, dem man vertrauen kann, gerade in Bezug auf Gottes Wort. Natürlich, es war keine bloße Bauchentscheidung, welche Schriften jetzt inspiriert sind, welche nicht. Nein, es gab ganz bestimmte Kriterien, die eine Schrift erfüllen musste, um anerkannt zu werden. So musste eine Schrift zum Beispiel von einem Apostel oder seinem unmittelbaren Umfeld stammen, musste in den großen Kirchen der damaligen Welt verbreitet und im Gottesdienst gelesen werden, der Inhalt musste mit dem überlieferten Glaubensbekenntnis übereinstimmen und die Texte sollten schon lange im gottesdienstlichen Leben der Gemeinden verankert sein und so weiter. Was man abschließend zu diesem Prozess sagen kann, welche Schriften jetzt zur Bibel gehören oder nicht, das war nicht einfach irgendeine willkürliche Entscheidung, weil man dachte, ja, jetzt können wir mal ein schönes Buch zusammengestalten, sondern man hat aus einer Not heraus reagiert und war in einer Situation, in der man handeln musste, damit man sich als Kirche vor falschen Lehren schützen konnte. Und ich bin überzeugt, wenn wir auf diesen Prozess zurückschauen, dann dürfen wir darauf vertrauen, ja, nein, nicht nur vertrauen, sondern gewiss sein, dass Gott in dieser Situation, in dieser Not dabei war und dass er das genau so geführt hat, sein Wort durch diesen Prozess schützen zu lassen und dafür zu sorgen, dass diese Richtschnur eben genau dem entspricht, was wir heute in ihr sehen. Sein heiliges Wort, unser tägliches Brot und eine Quelle seiner Offenbarung an uns Menschen. Und ich meine alleine die Tatsache, dass dieser Kanon seit über 1500 Jahren Bestand hat und nie ernsthafte oder grundlegende Zweifel an ihm aufkamen, weder in der katholischen, noch orthodoxen oder der protestantischen Kirche, ist für mich da auch ein Zeugnis, dass Gott ganz klar mitgewirkt hat in diesem Prozess. Die Zeit gibt dem Kanon recht, könnte man sagen, und bezeugt, dass er Gottes Wort ist. Und doch würde ich sagen, Gottes Wort nur auf den biblischen Kanon zu begrenzen, das wäre auch nicht ganz richtig. Der Kanon ist die Richtschnur. Und würde man das mit dem Bild einer Straße vergleichen, könnte man sagen die Mittelspur. Ein guter Freund hat mir letztens gesagt, jede Straße hat aber neben der Mittelspur auch noch einen linken und einen rechten Rand. Und dieses Bild ist, glaube ich, sehr wichtig, wenn wir darüber nachdenken, was denn Gottes Wort eigentlich genau ist. In meinen Augen eben nicht, in Anführungsschlusszeichen, nur der Kanon. Nein, gemäß der Bibel auch zum Beispiel alles, was lebt und existiert. Denn Gott schafft durch sein Wort. Und so gesehen ist doch auch die Schöpfung sein Wort. Weiter ist auch Jesus als Logos Gottes Wort. Wie wir es im Johannesprolog lesen. Am Anfang war das Wort und das Wort war bei Gott und das Wort war Gott. Und ich glaube eben, dass es dann auch Wort Gottes gibt, das irgendwo am linken oder rechten Rand der biblischen Straße steht, um in diesem Bild zu bleiben, in der die Mittelspur, die Bibel, in ihrer heutigen Form bleibt. Und ein super Beispiel für diesen linken oder rechten Rand wären dann eben die Apokryphen. Man ist sich vielleicht nicht in allen Kirchen darüber einig, ob sie jetzt zum Kanon gehören sollen oder nicht, aber alle sagen, hey, da ist etwas Geistgewirktes dran. Und auch wenn sie vielleicht bei uns Protestanten nicht zum Kanon gehören, sind sie trotzdem mit der Bibel verbunden. Denn auch sie enthalten in gewisser Art und Weise Wort Gottes. Martin Luther beispielsweise sagt über die Apokryphen, diese Bücher sind der Heiligen Schrift nicht gleich, doch gut und erbaulich für jeden Christenmenschen zu lesen. Und so denke ich, können und sollen wir auch diese Bücher der Bibel lesen. Ganz nach dem Motto, alles prüfen und das Gute dabei behalten. Und das gilt

Septuaginta, die schon mehrere hundert Jahre vor Christus entstand und für viele Juden und die ersten Christen die vertraute Alltagsbibel war. Und genau hier liegt der Kern unserer heutigen Spezialfolge. Die griechische Version enthält zusätzliche Abschnitte, die wir im hebräischen Text nicht finden. Gebete von Esther und Mordechai, einen Traum von Mordechai, ausführlichere königliche Erlasse. Während der hebräische Text den Namen von Gott kein einziges Mal verwendet, sprechen die griechischen Stücke zu Esther ausdrücklich von Gottes Eingreifen. Was bedeutet das jetzt für unser Verständnis der Bibel? Müssen wir uns für eine Version entscheiden? Müssen wir die Stücke zu Esther ignorieren, nur weil sie nicht bei uns in den protestantischen Bibeln im Kanon steht? Sollen wir sie nicht lesen, weil sie einen anderen theologischen Fokus haben als der Text der hebräischen Bibel? Oder zeigen uns diese beiden Fassungen nicht vielmehr, dass Gottes Wort größer ist als eine einzige Textgestalt? Kann es nicht auch eine Bereicherung sein, dass wir zwei verschiedene Perspektiven auf ein und dieselbe Geschichte haben?

Wir haben über die Entstehungsgeschichte der Bibel nachgedacht, haben gehört, wie es überhaupt dazu kam, dass wir heute dieses Buch, das wir alle so lieben, in den Händen halten können, so wie es jetzt ist, in seiner jetzigen Form. Und wir haben auch gehört, dass es neben diesem biblischen Kanon, dieser Richtschnur, es auch noch andere Schriften gab, die eng mit der Geschichte der Bibel verbunden sind. Wir haben von den Apokryphen gehört, diesen zwischentestamentlichen Schriften, diesen Schriften, die entstanden sind in der Zwischenzeit zwischen den Schriften des Alten und des Neuen Testaments. Konkret wichtig oder interessant für das Esther-Buch ist das eben gerade deshalb, weil wir in diesen Apokryphen Stücke zu Esther haben. Also Texte, die uns aus der sogenannten Septuaginta, der griechischen Fassung des Alten Testamentes, überliefert sind. In der letzten Episode haben wir uns einmal sehr grundlegend mit diesem Thema befasst und wollen das Ganze noch einmal etwas genauer am Beispiel des Esther-Buches anschauen. Denn wenn wir jetzt ganz konkret auf das Buch Esther schauen, dann wird dieser ganze Prozess, wie Bibeltexte gewachsen und weitergegeben wurden, richtig greifbar. Ich habe in der letzten Episode erzählt, dass es vom Esther-Buch eben zwei unterschiedliche Überlieferungen gibt, einmal eine hebräische und einmal eine griechische, und beide bekannt waren, gelesen wurden und eben zum Teil auch in der Bibel drinstehen. Und an diesem Punkt möchte ich anhand dieser beiden Überlieferungen des Esther-Buchs nochmal an meinen Gedanken aus der letzten Episode anknüpfen und darüber nachdenken, wie wir als Christen damit umgehen, dass es von gewissen biblischen Texten mehrere Überlieferungen gibt, die sich zum Teil nicht eins zu eins entsprechen. Es gibt vielleicht ein, zwei Dinge in dieser Episode, die ich nochmals wiederholen werde. Nicht, um euch damit zu langweilen, sondern um dem wirklich Platz und Tiefe zu geben. Denn ich denke, diese Gedanken sind wichtig und hilfreich für uns und unseren Umgang mit der Bibel. Lasst uns da nochmals gemeinsam eintauchen. Vom Esther-Buch existieren also zwei unterschiedliche Textüberlieferungen. Die erste Überlieferung, die uns bekannt ist, ist der hebräische Text. Man nennt ihn auch den masoretischen Text. Er ist sozusagen die klassisch jüdische Fassung der Geschichte. Jüdische Gelehrte, die Masoreten, haben diesen Text vom 6. bis ins 10. Jahrhundert sehr genau abgeschrieben und weitergegeben, damit nichts davon verloren geht. Die Masoreten waren übrigens auch diejenigen, die dem hebräischen Text die Vokale beigefügt haben. Also die ganzen Punkte und Striche, falls ihr schon irgendwo mal einen Ausschnitt aus der hebräischen Bibel gesehen habt. Denn Hebräisch ist ja eigentlich eine Konsonantensprache, das bedeutet, die Buchstaben, die man sieht, das sind nur die Konsonanten und die Vokale fehlen. Und die Masoreten, die haben dann angefangen, diese Vokale zu den Konsonanten, also zu den Buchstaben, dazu zu schreiben, gerade für die Juden, die nicht mehr so gut Hebräisch konnten. Denn im Hebräischen ist es manchmal noch tricky. Worte unterscheiden sich zum Teil nur in den Vokalen, nicht in den Konsonanten. Es kann also sein, dass ein Wort die gleichen Buchstaben hat und nur aus dem Kontext wird letztendlich klar, was es eigentlich ist. Das ist natürlich super schwierig, wenn man nicht mehr so gut Hebräisch kann, und es gab zu dieser Zeit viele Juden, die

schon lange, lange weg von zu Hause lebten, in einem fremden Land, in anderen Kulturen und deswegen die Muttersprache etwas verlernt haben. Und die Vokale, die haben dann dabei geholfen, Wörter eindeutig identifizieren zu können. So, dass man eben am Ende genau sagen konnte, was der Text sagt und meint. Deshalb haben sie ihn auch so akribisch abgeschrieben und weitergegeben. Auf diesem überlieferten Text der Masoreten beruht bis heute die hebräische Bibel und auch die meisten protestantischen Bibeln. Auch Martin Luther hat für die Übersetzung seiner Bibel den masoretischen Text verwendet. Und genau das ist der Grund, warum wir in unseren protestantischen Bibeln die Esther-Geschichte der hebräischen Überlieferung drinstehen haben, ohne die zusätzlichen Stücke zu Esther, die uns durch die Septuaginta, also die griechische Übersetzung des Alten Testaments, überliefert wurde. Denn diese Septuaginta, diese griechische Übersetzung des Alten Testaments, ist die Quelle der zweiten Überlieferung des Esther-Buches, die wir haben. Die Quelle dieser Stücke zu Esther. Die Septuaginta wurde schon viel früher als der masoretische Text geschrieben, ungefähr zwischen dem 3. und 2. Jahrhundert vor Christus, der Überlieferung nach von 70 jüdischen Gelehrten in Ägypten, in Alexandrien, und zwar für die vielen Juden, die damals nicht mehr gut Hebräisch konnten, also ganz ähnlich wie beim masoretischen Text. Denn durch Alexander den Großen wurde damals Griechisch zur Weltsprache und viele Juden sprachen dann eben nicht mehr Hebräisch, sondern Griechisch. Für diese Juden wurde die Septuaginta zur Alltagsbibel und auch die ersten Christen haben meistens aus dieser griechischen Bibel zitiert. Das ist ein spannender Sidefact. Fast alle neutestamentlichen Zitate aus dem Alten Testament stammen aus dieser griechischen Bibel. Also schon nur daran kann man sehen, wie weit verbreitet diese Überlieferung unter den ersten Christen und den Juden dieser Zeit war. Und wenn man diese beiden Überlieferungstraditionen einander gegenüberstellt, dann muss man sagen, beide sind etabliert, beide wurden gelesen und beide sind wichtig für die Bibel, die wir heute in den Händen halten. Aber am Beispiel des Esther-Buches können wir eben auch sehen, dass nicht beide Traditionen den gleichen Inhalt überliefern. Ich habe das in der letzten Episode schon gesagt und das ist eben spannend. Die griechische Übersetzung gibt einige zusätzliche Abschnitte zum Esther-Buch dazu. Und die haben wir im hebräischen Text so nicht. Dazu gehören zum Beispiel Gebete von Esther und Mordechai, ein Traum von Mordechai, ausführlichere königliche Schreiben und diese Ergänzungen, die stellen Gottes Mitwirken in dieser Geschichte ganz klar heraus. In der hebräischen Überlieferung ist das Esther-Buch das Buch ohne Gott und in der Septuaginta, da ist er ganz klar mit dabei. Die Stücke der griechischen Übersetzung sprechen ganz offen und direkt vom Eingreifen Gottes und seiner Führung in dieser Geschichte. Und ich möchte die Frage, die ich in der letzten Episode bereits aufgeworfen habe, hier nochmals aufgreifen und fragen, was bedeutet das jetzt für uns? Sind es zwei unterschiedliche Versionen einer Geschichte? Und wenn ja, müssen wir uns entscheiden, welche davon wahr ist? Ich habe das in der letzten Episode bereits gesagt, aber ich glaube tatsächlich, dass es weniger darum geht, sich bei zwei unterschiedlichen Versionen für die richtige oder die falsche zu entscheiden, sondern vielmehr, dass wir durch diese Ergänzungen aus der Septuaginta, durch diese beiden unterschiedlichen Überlieferungstraditionen eine weitere Perspektive auf ein und dieselbe Geschichte erhalten. Es wäre in meinen Augen völlig falsch zu sagen, diese Stücke zu Esther, die sind nicht biblisch. Denn für die ersten Christen war die Septuaginta, in der diese Stücke drinstehen, ganz normal. Die waren für sie von Anfang an Teil der Bibel. Und wenn wir heute in einer Lutherbibel oder in der Einheitsübersetzung blättern und neben dem Esther-Buch eben dann auch diese Stücke zu Esther auftauchen, dann sehen wir direkt, wie lebendig und vielfältig die Geschichte der Bibelüberlieferung ist. Gottes Wort wurde über viele Jahrhunderte in unterschiedlichen Traditionen weitergegeben und bewahrt, und wir dürfen glauben, dass Gottes Geist auch in dieser Vielfalt am Werk war und dass er sein Wort auch in der Vielfalt geschützt hat. Am Ende bleibt für mich auch wichtig, Nichterwähnung bedeutet ja nicht gleich Nichtexistenz. Gerade das lehrt uns doch das Esther-Buch. Nur weil Gott im hebräischen Text nicht erwähnt wird, ist er ja trotzdem da.
Das haben wir in den letzten Wochen, die wir mit dem Esther-Buch verbracht haben, lernen dürfen. Und so sind doch auch die ergänzten Gebete, die Träume und Dialoge der Stücke zu Esther, die Gottes Handeln eindeutig hervorheben, nicht automatisch falsch. Nur weil uns der hebräische Text nicht überliefert, dass Esther und Mordechai beten, muss es doch nicht heißen, dass sie nicht gebetet haben. Nichterwähnung ist nicht gleich Nichtexistenz. Und so ist das für mich dann eben auch kein Widerspruch zu der Überzeugung, dass die Bibel von Gottes Geist inspiriert ist. Nein, im Gegenteil, gerade diese gewachsene Vielfalt macht deutlich, wie Gott mitten in der Geschichte wirkt. Der Geist Gottes war am Werk, als die ersten Geschichten erzählt wurden. Er war da, als sie aufgeschrieben, abgeschrieben und übersetzt wurden. Und er ist auch heute noch da, wenn wir sein Wort, die Bibel, lesen und sie auslegen. Vielleicht können wir uns das mit einem neuen Bild vorstellen. Die Bibel ist nicht nur ein Buch, sie ist wie ein lebendiger Fluss. Ein Fluss, der aus vielen Quellen gespeist wurde im Verlaufe der Zeit, aber immer dasselbe Wasser trägt. Das Wasser des Lebens, Gottes eigenes Wort. Und genau darum, glaube ich, können wir dann eben auch gelassen bleiben, wenn wir unterschiedliche Textfassungen haben, wenn es unterschiedliche Überlieferungstraditionen gibt, die nicht eins zu eins den gleichen Inhalt transportieren wie jetzt bei Esther. Die beiden Überlieferungen widersprechen sich ja nicht, sie ergänzen sich. Die hebräische Fassung zeigt Gottes verborgenes Wirken, die griechische betont sein offenes Eingreifen. Beides gehört zusammen und macht die Größe und Tiefe dieser Geschichte nochmals deutlich sichtbar. Und für uns heißt das, wir dürfen vertrauen, dass die Bibel, so wie wir sie haben, wirklich Gottes Wort ist. Nicht weil jeder Buchstabe wortwörtlich vom Himmel gefallen wäre, sondern weil Gott sich selbst durch diese gewachsene, lebendige Geschichte hindurch offenbart. Und genau das macht sie so einzigartig. Sie ist Gottes lebendiges Wort, das uns auch heute noch anspricht, tröstet und herausfordert. Was für ein Geschenk, was für ein Privileg, dass wir dieses Buch haben dürfen. Die Bibel ist wirklich ein beeindruckendes Meisterwerk. Lebensspendend, lebenverändernd, von einem Gott, der uns liebt, der mit uns in Beziehung treten will und sich uns zeigen möchte, durch und in seinem Wort. Nimm diese Gedanken mit in deinen Tag. Und vielleicht ist ja heute ein guter Tag oder ein guter Augenblick, um dieses Meisterwerk wieder einmal zur Hand zu nehmen, darin zu lesen, darüber zu staunen und Gott dafür zu danken.

Esther und der verborgene Gott, so heißt diese Sendereihe von IRF Plus und dem Internetportal BibleTunes. Nachdem ein dreiköpfiges Referententeam in den vergangenen Wochen das ganze Buch Esther Schritt für Schritt ausgelegt hat, ging es diesmal um die Überlieferungsgeschichte dieses und auch anderer biblischer Bücher. Dazu hörten Sie den Theologen Ruben Sommer. Wenn Sie diese Sendung noch einmal hören oder weiterempfehlen möchten, Sie finden sie 4 Wochen lang im Internet auf irfplus.de/BibleTunes. Beim nächsten Mal kommen wir zum Abschluss der BibleTunes-Reihe über das Buch Esther. Ruben Sommer hält dann gemeinsam mit Detlef Kühlein einen Rückblick auf die gesamte Staffel. Außerdem stellt er sich einem harten Thema, der Gewalt im Esther-Buch. Ein Punkt, der viele Bibelleserinnen und Leser bis heute stark irritiert. Ich danke Ihnen fürs Zuhören und wünsche Ihnen Gottes Segen. Ihr Kai-Uwe Wojcak.

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1: Zu Beginn des Tages laden wir Sie ein, das Gebet Martin Luthers aus seinem Morgensegen mitzubeten.
2: Das walte Gott Vater, Sohn und Heiliger Geist. Amen. Ich danke dir, mein himmlischer Vater, durch Jesus Christus, deinen lieben Sohn, dass du mich diese Nacht vor allem Schaden und Gefahr behütet hast. Und bitte dich, du wollest mich diesen Tag auch behüten, vor Sünden und allem Übel, dass dir all mein Tun und Leben gefalle. Denn ich befehle mich, meinen Leib und Seele und alles in deine Hände. Dein heiliger Engel sei mit mir, dass der böse Feind keine Macht an mir finde. Amen.

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1: Ich begrüße Sie zu einer weiteren Ausgabe der Sendereihe Durch die Bibel. Diesmal betrachten wir das 40. Kapitel im Buch des Propheten Jesaja. Die ersten 11 Verse daraus sind wie ein Vorwort für den zweiten großen Teil des Jesaja-Buches. Elemente aus Kapitel 6 werden wieder aufgenommen und die Frage des Propheten, wie lange das Gericht andauert, wird hier beantwortet. Dem Volk soll Trost zugesprochen werden. Dazu wird mehrmals aufgefordert.

Mit Kapitel 40 kommen wir nun zum letzten großen Abschnitt im Buch des Propheten Jesaja. Es gibt einen starken Gegensatz zwischen dem ersten und dem letzten Teil dieses Buches. Im ersten Abschnitt wurde der Herrscher auf dem Thron offenbart, während dieser letzte Abschnitt nun die Offenbarung eines leidenden Retters ist. In Kapitel 6 sahen wir die Krone, in Kapitel 53 werden wir das Kreuz sehen. Im ersten Teil wurde besonders die Herrschaft Gottes angesprochen, während in diesem Teil die Gnade Gottes im Mittelpunkt steht. Die einleitenden Worte „Tröstet mein Volk" geben die Stimmung und das Tempo in diesem letzten Abschnitt vor. Die Botschaft Gottes ist hier also eher Trost, anstatt das Gericht, das wir aus dem ersten Abschnitt kennen. Dieser auffällige Themenwechsel hat dazu geführt, dass einige Bibelausleger denken, zwei oder gar drei Autoren hätten das Jesaja-Buch geschrieben. Die Themen sind auch wirklich völlig verschieden, aber ein Wechsel der Botschaft bedeutet nicht unbedingt einen Wechsel der Autoren. Die Botschaft hat sich geändert, aber nicht der Überbringer. So schreiben ja auch viele Autoren über völlig verschiedene Themen. In dem vor uns liegenden Teil des Jesaja-Buches geht es nun eben um die wunderbare Botschaft der Gnade Gottes. Hören wir nun Vers 1. Tröstet, tröstet mein Volk, spricht euer Gott. Vorbei sind die Wehrufe und die Lasten des ersten Abschnitts wurden aufgehoben, denn es gibt nun einen, der die Lasten trägt. Er wird die Einladung aussprechen: Kommt her zu mir alle, die ihr mühselig und beladen seid, ich will euch erquicken. Der Herr Jesus Christus trägt unsere Lasten. Tröstet, tröstet, diese Worte zeigen das Verlangen im Herzen Gottes. Unser Gott ist ein Gott des Trostes. So spricht auch Paulus von ihm im 2. Korintherbrief Kapitel 1 in den Versen 3 und 4. Gelobt sei Gott, der Vater unseres Herrn Jesus Christus, der Vater der Barmherzigkeit und Gott allen Trostes, der uns tröstet in aller unserer Trübsal, damit wir auch trösten können, die in allerlei Trübsal sind, mit dem Trost, mit dem wir selbst getröstet werden von Gott. Der Heilige Geist wird auch der Tröster genannt. Jesus sagte: Und ich will den Vater bitten, und er wird euch einen anderen Tröster geben, dass er bei euch sei in Ewigkeit. Er ist heute unser Tröster. Weiter mit Vers 2. Redet mit Jerusalem freundlich und predigt ihr, dass ihre Knechtschaft ein Ende hat, dass ihre Schuld vergeben ist, denn sie hat doppelte Strafe empfangen von der Hand des Herrn für alle ihre Sünden. Die Schuld ist abgezahlt. Somit kann der Frondienst, also die Knechtschaft, beendet werden. Jerusalem hat die doppelte Strafe für seine Sünden empfangen. Doch die Sünden wurden von demjenigen bezahlt, der außerhalb der Tore Jerusalems litt. Das ist der Unterschied zwischen dem Handeln Gottes mit seinem Volk im Alten Testament und mit uns heute. Das trennt das Christentum von allen heidnischen Religionen und vom mosaischen Gesetz. Der Unterschied liegt in dem kleinen Wort Versöhnung. In den heidnischen Religionen bringen die Menschen ihren Göttern Opfer, um sie zu besänftigen oder versöhnlich zu stimmen. Viele Menschen denken, dass das auch in der Bibel gemeint ist, dass sie also etwas tun müssen, um Gott in seinem Zorn zu besänftigen. In den heidnischen Religionen sind die Götter oder Götzen immer zornig und schwierig und müssen von ihren Anhängern besänftigt werden. Doch in der Bibel ist es so, dass die Sünde die Menschen von Gott getrennt hat, aber Gott ist derjenige, der nun handelt. Auch schon im Alten Testament durch das Sühneopfer. Und heute ist Gott versöhnt. Wir müssen nichts tun, um ihn zu besänftigen oder für uns zu gewinnen. Gott hat bereits alles getan, was getan werden muss. Heute sind wir aufgefordert, uns mit ihm versöhnen zu lassen. Aber nicht etwas zu tun, um Gott zu besänftigen oder für unsere Seite zu gewinnen. Gott ist bereits auf unserer Seite durch das, was Jesus Christus am Kreuz für uns tat.
Wir müssen es nur für uns annehmen, was Christus getan hat. Das ist das Wort des Trostes für eine verlorene Welt heute. Kommen wir nun zu Vers 3. Es ruft eine Stimme: In der Wüste bereitet dem Herrn den Weg, macht in der Steppe eine ebene Bahn unserem Gott. Alle vier Schreiber der Evangelien, Matthäus, Markus, Lukas und Johannes, zitieren diesen Vers und beziehen ihn auf Johannes den Täufer. Es wird also gleich viermal im Neuen Testament erwähnt, dass schon hier bei Jesaja Johannes der Täufer gemeint ist. Ich lese nun die Verse 4-6. Alle Täler sollen erhöht werden und alle Berge und Hügel sollen erniedrigt werden. Und was uneben ist, soll gerade, und was hügelig ist, soll eben werden. Denn die Herrlichkeit des Herrn soll offenbart werden, und alles Fleisch miteinander wird es sehen. Denn des Herrn Mund hat's geredet. Es spricht eine Stimme: Predige. Und ich sprach: Was soll ich predigen? Alles Fleisch ist Gras, und alle seine Güte ist wie eine Blume auf dem Felde. Mit alles Fleisch sind hier alle Völker gemeint. Gott tröstet sein Volk und damit wird allen Völkern Gott offenbart. Weiter geht es mit den Versen 7-8. Das Gras verdorrt, die Blume verwelkt, denn des Herrn Odem bläst da rein. Ja, Gras ist das Volk. Das Gras verdorrt, die Blume verwelkt, aber das Wort unseres Gottes bleibt ewiglich. Das Fleisch, also die Menschen, wird mit dem Gras auf dem Feld verglichen. Die Menschen sind vergänglich und hinfällig wie Gras, das nach dem Regen schön grün ist, doch in der Sonne verwelkt. Welchen Trost kann man aus diesem Vergleich ziehen? Nun, der Mensch ist zwar vergänglich und hinfällig, aber das Wort Gottes bleibt für immer bestehen. Es ist stark und sicher. Gottes Wort ist unser Zufluchtsort, der Grund, auf dem wir stehen. Es ist unser Schwert, unser sicherer Turm, Schutz und Errettung. Gottes Wort steht auf und kehrt nicht leer zurück, denn es erfüllt sich, was gesprochen wurde. Im 1. Petrusbrief, Kapitel 1, ab Vers 23, zitiert Petrus diese Verse aus Jesaja 40. Dort heißt es: Denn ihr seid wiedergeboren, nicht aus vergänglichem, sondern aus unvergänglichem Samen, durch das lebendige Wort Gottes, das in Ewigkeit bleibt. Denn alles Fleisch ist wie Gras, und alle Herrlichkeit des Menschen wie die Blume des Grases. Das Gras ist verdorrt und seine Blume abgefallen, aber das Wort des Herrn bleibt in Ewigkeit. Das ist aber das Wort, welches euch als Evangelium verkündigt worden ist. Nur der im Evangelium verkündete Jesus Christus, das Wort, schenkt dem Menschen ewiges Leben. Betrachten wir nun die wundervolle Botschaft in Vers 9. Zion, du Freudenbotin, steig auf einen hohen Berg. Jerusalem, du Freudenbotin, erhebe deine Stimme mit Macht. Erhebe sie und fürchte dich nicht. Sage den Städten Judas: Siehe, da ist euer Gott. Das Evangelium ist eine Freudenbotschaft. Und die Botschaft von Johannes dem Täufer war: Siehe, da ist euer Gott. Solange man Jesus Christus noch nicht als fleischgewordenen Gott gesehen hat, hat man ihn noch nicht wirklich erkannt. Wir dürfen ihn nicht nur als Menschen sehen, sondern als Gott, denn er ist Immanuel, das bedeutet

Vers bezieht sich auf sein zweites Kommen. Das Evangelium beinhaltet das erste und das zweite Kommen Christi. Oft werden wir abgelenkt und betonen entweder das erste oder das zweite Kommen. Doch wir müssen beides zusammen sehen. Nun Vers 11. Er wird seine Herde weiden wie ein Hirte. Er wird die Lämmer in seinem Arm sammeln und im Bausch seines Gewandes tragen und die Mutterschafe führen. Als Jesus kam, nahm er den Titel des Hirten an und er sagte von sich selbst: Ich bin der gute Hirte. Der gute Hirte lässt sein Leben für die Schafe. Der nächste Vers in unserem Bibeltext stellt uns die Größe Gottes als Schöpfer vor, indem er viele Fragen stellt. So lesen wir in Vers 12: Wer misst die Wasser mit der hohlen Hand? Und wer bestimmt des Himmels Weite mit der Spanne? Und fasst den Staub der Erde mit dem Maß? Und wiegt die Berge mit einem Gewicht und die Hügel mit einer Waage? Gottes Größe wird nicht mit Maßen, sondern mit Tätigkeitswörtern bestimmt. Gott misst und wiegt. Er hat alles in seiner Hand. So möchte ich singen: Groß ist unser Gott. Die Reihe der Fragen wird fortgesetzt in den Versen 13 und 14. Wer bestimmt den Geist des Herrn und welcher Ratgeber unterweist ihn? Wen fragt er um Rat, der ihm Einsicht gebe und lehre ihn den Weg des Rechts und lehre ihn Erkenntnis und weise ihm den Weg des Verstandes? Mit dem Geist des Herrn ist Gottes Wille gemeint. Was er sich vornimmt, setzt er in die Tat um. Er fragt keinen anderen um Rat, denn die Erde ist winzig und die Menschen nichtig, wie es in den darauffolgenden Versen 15 bis 17 ausgedrückt wird. Ich lese nun weiter bei Vers 18. Mit wem wollt ihr denn Gott vergleichen? Oder was für ein Abbild wollt ihr von ihm machen? Sie und ich, wir wissen sehr wenig. Wir wissen nur das, was Gott uns in seinem Wort offenbart hat, und ich denke nicht, dass er uns alles erzählt hat. Wir können noch nicht einmal alles verstehen, was er uns mitgeteilt hat. Jesaja stellt Gott den Götzen gegenüber. Schauen wir uns die Darstellungen von Jesus an. Mir selbst sind solche Bilder nicht wichtig, denn sie können Jesus nie in seiner Größe und Herrlichkeit erfassen. Und wir brauchen solche Bilder auch nicht. Ein schottischer Philosoph sagte einmal: Erst als die Menschen Jesu Gegenwart in ihren Herzen verloren hatten, kamen sie auf den Gedanken, ein Bild von ihm zu zeichnen. In Vers 19 beschreibt Jesaja nun ironisch den Götzendienst. Der Meister gießt ein Bild und der Goldschmied vergoldet es und macht silberne Ketten daran. Die Reichen schaffen sich einen sehr schön geschmückten Götzen. Sie haben einen reichen Gott. Vers 20 beschreibt nun, wie es dagegen den Armen geht. Wer aber zu arm ist für eine solche Gabe, der wählt ein Holz, das nicht fault, und sucht einen klugen Meister dazu, ein Bild zu fertigen, das nicht wackelt. Die Armen können sich also nur einen billigen Götzen aus Holz schnitzen lassen. Wie lächerlich und grotesk der Götzendienst doch ist. Weiter mit Vers 21. Wisst ihr denn nicht? Hört ihr denn nicht? Ist's euch nicht von Anfang an verkündigt? Habt ihr es nicht gelernt von Anbeginn der Erde? Es ist also völlig absurd, Gott mit einem solchen dummen Götzen zu vergleichen. Vers 22 zeigt uns wieder die Größe Gottes auf. Er thront über dem Kreis der Erde, und die darauf wohnen, sind wie Heuschrecken. Er spannt den Himmel aus wie einen Schleier und breitet ihn aus wie ein Zelt, in dem man wohnt. Das Alte Testament lehrt nicht, dass die Erde flach ist, aber die Wissenschaftler zu Zeiten des Kolumbus hatten noch diese Theorie. Diese sogenannten Wissenschaftler achteten nicht auf das Wort Gottes und so verpassten sie etwas. Ich denke, auch heute verpassen die Wissenschaftler etwas, wenn sie Gott ignorieren. In dem Vers steht für mich eindeutig, dass die Erde eine Art Kreis in einem riesigen Universum ist. Gottes Thron allerdings kann auch mit den besten Teleskopen nicht gesehen werden. Aber Gott hat die Erde und alle Himmelskörper geschaffen. Davon

berichten die Verse 23 bis 26. Nun kommen wir in Kapitel 40 zu Vers 27. Warum sprichst du denn, Jakob, und du, Israel, sagst, mein Weg ist dem Herrn verborgen und mein Recht geht vor meinem Gott vorüber? Gott kennt die Schwierigkeiten und Probleme seines Volkes. Er kann den Sturm stillen, aber manchmal muss sein Volk mitten im Sturm Lektionen lernen. Wenn Sie sich mitten in einem Sturm wiederfinden, dann sitzen Sie bitte nicht einfach heulend da und kritisieren Gott. Schauen Sie sich stattdessen um und finden Sie heraus, was Gott Ihnen dadurch mitteilen möchte. Gott lässt Sie nicht sinnlos durch Schwierigkeiten gehen. Vielleicht ist die Lektion so, wie in den Versen 28 und 29 beschrieben. Weißt du nicht, hast du nicht gehört? Der Herr, der ewige Gott, der die Enden der Erde geschaffen hat, wird nicht müde noch matt. Sein Verstand ist unausforschlich. Er gibt den Müden Kraft und Stärke genug dem Unvermögenden. Ja, wir haben einen großartigen Gott. Er wird niemals müde. Und so werden wir auch in den letzten beiden Versen des 40. Kapitels von Jesaja ermutigt. Diese Verse 30 und 31 lauten: Männer werden müde und matt, und Jünglinge straucheln und fallen. Aber die auf den Herrn harren, kriegen neue Kraft, dass sie auffahren mit Flügeln wie Adler, dass sie laufen und nicht matt werden, dass sie wandeln und nicht müde werden. Es gibt hier drei Stufen von Kraft, die mit den drei Stufen des christlichen Wachstums verglichen werden können, wie sie im 1. Johannesbrief, Kapitel 2, in den Versen 12 bis 14 beschrieben werden. Die drei Stufen des christlichen Wachstums sind wie folgt. Erstens, der junge Christ fährt ganz schnell auf wie ein Adler. Zweitens, der erwachsene Christ läuft schnell. Und drittens, der reife Christ wandelt oder geht langsam. Doch egal, ob wir schnell oder langsam mit Gott wandeln, es wird uns Anstrengung kosten. Aber Gott wird uns neue Kraft und Stärke schenken. Wenn wir etwas Kraft zum Laufen benötigen, wird er uns diese schenken. Wenn wir viel Kraft zum Fliegen benötigen, wird er uns auch diese geben. Dies ist ein wunderbares Kapitel im Buch des Propheten Jesaja, das uns den Trost Gottes zeigt und uns Gott als unseren Schöpfer, unseren Erretter und unseren Erhalter offenbart.

Im Mittelpunkt dieser Sendung stand das 40. Kapitel aus dem Buch des Propheten Jesaja. Es kann mit dem einen großen Wort Trost überschrieben werden. Nach den vielen Kapiteln, die vom Gericht handelten, wird nun die Gnade groß geschrieben. Gott zeigt sich in seiner Größe, der für sein Volk da ist und ihm Kraft und Stärke gibt. Das schaffen keine selbstgeschaffenen Götzen, wie uns Jesaja deutlich vor Augen führt. Ich bedanke mich für Ihr Interesse und verabschiede mich. Bis zur nächsten Ausgabe der Sendereihe Durch die Bibel. Auf Wiederhören und Gottes Segen mit Ihnen.

0: Bibel heute. Wir hören aus dem Alten Testament, aus dem Buch Prediger, Kapitel 6, die Verse 1 bis 12.
1: Es ist ein Unglück, das ich sah unter der Sonne, und es liegt schwer auf den Menschen. Da ist einer, dem Gott Reichtum, Güter und Ehre gegeben hat, und es mangelt ihm nichts, was sein Herz begehrt. Aber Gott gibt ihm doch nicht die Macht, es zu genießen, sondern ein Fremder verzehrt es. Das ist auch eitel und ein schlimmes Leiden. Wenn einer auch 100 Kinder zeugte und hätte ein so langes Leben, dass er sehr alt würde, aber er genösse das Gute nicht und bliebe ohne Grab. Von dem sage ich, eine Fehlgeburt hat es besser als er, denn sie kommt ohne Leben und in Finsternis fährt sie dahin und ihr Name bleibt von Finsternis bedeckt. Auch hat sie die Sonne nicht gesehen noch gekannt, so hat sie mehr Ruhe als jener. Und ob er auch 2000 Jahre lebte und hätte nichts Gutes genossen, fährt nicht alles dahin an einen Ort? Alles Mühen des Menschen ist für seinen Mund, aber sein Verlangen bleibt ungestillt. Denn was hat ein Weiser dem Toren voraus? Was hilft's dem Armen, dass er versteht, unter den Lebenden zu wandeln? Es ist besser zu gebrauchen, was vor Augen ist, als nach anderm zu verlangen. Das ist auch eitel und Taschen nach Wind. Was da ist, ist längst mit Namen genannt und bestimmt ist, was ein Mensch sein wird. Darum kann er nicht hadern mit dem, der ihm zu mächtig ist, denn je mehr Worte, desto mehr Eitelkeit. Was hat der Mensch davon? Denn wer weiß, was dem Menschen nützlich ist im Leben, in seinen kurzen, eitlen Tagen, die er verbringt, wie einen Schatten? Oder wer will dem Menschen sagen, was nach ihm kommen wird unter der Sonne?
0: Das war der Bibeltext für den heutigen Tag, entnommen aus der großen Hörbibel, mit freundlicher Genehmigung der Deutschen Bibelgesellschaft. Hier noch einmal die Bibelstelle. Prediger, Kapitel 6, die Verse 1 bis 12. Gedanken dazu kommen jetzt von Achim Kellenberger aus Birkenfeld.
2: Das Buch des Predigers hat in der Bibel eine besondere Stellung. Ich muss gestehen, dass ich als Pastor in 40 Jahren meines aktiven Dienstes nie über einen Abschnitt aus diesem Buch gepredigt habe. Bei meiner persönlichen Bibellese hat mich dieses Buch jedoch oft beeindruckt. Hier reflektiert der Autor das menschliche Leben mit einer radikalen Ehrlichkeit. Er spricht Themen und Fragen an, mit denen sich Menschen zu allen Zeiten oft ein Leben lang beschäftigen und auf die sie in diesem Leben keine letzten Antworten bekommen. Warum ist das so? Das Buch des Predigers ist das einzige Buch in der Bibel, in dem sich Gott nicht offenbart. Hier ist nur allgemein von Gott die Rede. Aber nirgends kommt Gott als persönlicher Gott vor, der zu uns Menschen spricht. Stattdessen begegnet uns hier der Prediger, der als gottesfürchtiger Mensch das Leben auf dieser Erde aus seiner Sicht des begrenzten, für Versuchungen und Selbstüberschätzung anfälligen Menschen beschreibt und reflektiert. Das wird deutlich an der Formulierung unter der Sonne. 29 Mal kommt sie in diesem Buch vor. Auch in Kapitel 6 am Anfang, in Vers 1, und am Ende, Vers 12. Damit ist alles das gemeint, was sich auf das Diesseits, das heißt auf diese Erde, beschränkt. Der Prediger hat sich sein eigenes Leben und das Leben vieler Menschen sehr genau angeschaut. Und er hat dabei Fragen gestellt, um den Sinn des Lebens zu suchen. Was macht das Leben aus? Worauf kann man das Leben bauen? Was gibt dem Leben Sinn? Was bleibt am Ende des Lebens, wenn ein Mensch stirbt? Die Antworten, die der Prediger findet, sind vorsichtig gesagt ernüchternd. Alles, was ausschließlich mit dem Diesseits zu tun hat, ist Eitelkeit, Nichtigkeit und Verdruss. Im Kapitel 5 machte der Prediger deutlich, wie viele Übel und Gefahren mit dem Reichtum verbunden sind. Im günstigsten Fall kann jemand Reichtum als Gottesgabe begreifen, verantwortlich damit umgehen und ihn auch für sich genießen. Doch auch das führt oft dazu, dass man nicht bedenkt, wie kurz das Leben ist und sich nicht auf die Ewigkeit vorbereitet. In Kapitel 6 nun spricht er einige Lebensschicksale an, für die er den Begriff Unglück verwendet. Mit allem, was er hier zum Thema macht, kann ich Menschen verbinden, die das genauso oder ähnlich erlebt haben. Die erste Beobachtung gilt einem Menschen, der rundum erfolgreich ist. Er hat eine Firma, besitzt ein Haus oder auch mehrere, er genießt hohes Ansehen, doch von heute auf morgen ist er tot. Herzversagen. Er kann alles, was er sich mit viel Mühe erarbeitet hat, nicht genießen. Die zweite Beobachtung ist so nicht wirklich passiert, sondern vom Prediger ganz bewusst konstruiert. 100 Kinder, ein hohes Alter, das erinnert den Leser an Kinderreichtum und ein langes Leben. Das waren im Alten Testament die Zeichen dafür, dass ein Mensch von Gott ganz besonders gesegnet ist. Doch dann kommt es zu einem Bruch in seinem Leben, dass er alles nicht genießen kann, selbst wenn er unvorstellbare 2000 Jahre alt würde. Und am Ende wird er nicht einmal begraben. Ein größeres Unglück kann man sich kaum vorstellen. Die dritte Beobachtung gilt dem Essen. Ich habe mir einmal überlegt, bei wie vielen Anlässen ein gutes, aufwendiges Essen einfach dazugehört. Da kommt eine ganze Menge zusammen. Wie viel Zeit, Kraft und Geld brauchen wir für das Essen? Wie viel Mühe ist damit verbunden? Doch was bringt es uns? Macht es uns wirklich satt? Das Essen steht hier für die menschlichen Grundbedürfnisse, wie Schlaf, Kleidung und Unterkunft, Sicherheit, Orientierung, Selbstwert und Lustgewinn. Selbst wenn ich das alles in Hülle und Fülle habe, gilt das Wort des Predigers. Sein Verlangen bleibt ungestillt. Auch Überfluss an all dem, was man zum Leben braucht, ist eitel und Haschen nach Wind. Die vierte und letzte Beobachtung: Vieles in meinem Leben ist vorgegeben. Ich kann es mir nicht aussuchen. Dazu gehören meine Eltern und Geschwister, das Umfeld, in das ich hineingeboren werde und in dem ich aufwachse. Dazu gehören meine Stärken und Schwächen, die Möglichkeiten, mich persönlich und beruflich zu entwickeln oder auch nicht. Darüber kann ich lamentieren oder das Beste daraus machen. Doch schneller als mir lieb ist, ist meine Lebenszeit abgelaufen. Und niemand kann mir sicher sagen, was nach diesem Leben kommt. Mir kam ein Trauerspruch in den Sinn, der absolut zeitlos ist und den man bis heute immer wieder in Todesanzeigen lesen kann. Mühe und Arbeit war dein Leben, treu und fleißig deine Hand. Ruhe hat dir Gott gegeben, denn du hast sie nie gekannt. Tatsächlich erinnert der erste Teil des Spruchs an die Last und die Pflichterfüllung des verstorbenen Menschen und drückt die Dankbarkeit für ein arbeitsreiches Leben aus. Doch dem zweiten Teil würde der Prediger vehement widersprechen. Wer in diesem Leben keine Ruhe gekannt hat, warum solle Gott, um den sich die verstorbene Person nie gekümmert hat, ihr nach dem Tod diese Ruhe geben? Der Prediger weiß es besser. Wer nichts kennt als nur Arbeit und Mühe in dieser Welt, dessen Verlangen bleibt ungestillt. Eine Fehlgeburt, die das Leben in der Welt nie gesehen hat, hat mehr Ruhe als diese Person. Für den Prediger steht fest, was immer diese Erde zu bieten hat, der Mensch wird nie dauerhaft befriedigt. Viele hundert Jahre nach dem Prediger sagt Jesus der Frau, die er am Brunnen in Samarien trifft: Jeden, der von diesem Wasser trinkt, wird wieder dürsten. Johannes 4, Vers 13. Der Kirchenvater Augustin hat es so formuliert: Du hast uns für dich gemacht, o Herr, und unser Herz wird niemals Ruhe finden, bis es ruht in dir. Der Prediger gibt uns am Schluss des Buches in Kapitel 12, Vers 13 noch einen wichtigen Rat mit auf den Weg. Fürchte Gott und halte seine Worte. Zu diesen Worten Gottes gehört auch das Wort, das Jesus Christus uns Menschen gesagt hat, als er auf dieser Erde war. In Matthäus 11, 28 und 29. Kommt her zu mir, alle, die ihr mühselig und beladen seid. Ich will euch erquicken. Nehmt auf euch mein Joch und lernt von mir, denn ich bin sanftmütig und von Herzen demütig. So werdet ihr Ruhe finden für eure Seelen. Im Buch des Predigers lautet das Fazit immer wieder: Es ist alles nichtig. Auch wenn du alles gebrauchst, was dir in deinem Leben Gutes geschenkt wird, auch das ist alles ein Haschen nach Wind. Nicht nur, aber gerade auch deshalb ist Jesus Christus in diese Welt gekommen, um den Ruhelosen eine tiefe Ruhe und Befriedigung zu geben. Er will denen helfen, die vom Leben enttäuscht sind, weil ihnen aller Reichtum, alle Weisheit und jeder erfüllte Wunsch kein wirklich sinnvolles Leben geben kann. Jesus kann heute mitten in den Krisen unseres persönlichen Lebens und in den Krisen dieser Welt Ruhe und Geborgenheit schenken und erst recht das ewige Leben in seiner neuen und herrlichen Welt. Sie können Jesus jetzt darum bitten. Jesus, gib mir die Ruhe für mein Herz und die Zufriedenheit, die ich bis jetzt noch nicht gefunden habe. Gib mir den Frieden, der all mein Begreifen übersteigt, und fülle mein Herz damit. Amen.
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2: Im Studio von Riebesel Freundlieb. Unter den 3 verbliebenen Olympia-Bewerbungen hat München knapp die Nase vorn. Der Ansicht sind die Prüfer des Deutschen Olympischen Sportbunds. Gisa Weber mit den Einzelheiten.
3: Die Prüfer hatten die Bewerbungen aus München, Berlin und der Region Rhein-Ruhr genau unter die Lupe genommen und halten die der bayerischen Landeshauptstadt für am besten geeignet. Knapp vor der aus NRW. Berlin ist dagegen eher abgeschlagen. Allen voran, weil eines der wichtigen Kriterien auch die Zustimmung der Menschen vor Ort ist. Bindend ist diese Empfehlung der DOSB-Prüfer aber nicht. Samstag fällt die endgültige Entscheidung, wer sich um die Spiele 2036, 40 oder 44 bewirbt.
2: Die Unionsfraktion im Bundestag stellt sich trotz der zum Teil desaströsen Wahlpleiten hinter Friedrich Merz. In einer Sondersitzung gab der Kanzler eigene Fehler zu. Dirk Justus berichtet.
4: Merz will aber seinen Reformkurs fortsetzen. Zuletzt hatten Abgeordnete seinen Führungsstil und seine Politik kritisiert. Fraktionsvize Matthias Middelberg sagte nach dem Treffen in der ARD, in der Sitzung habe sich niemand zurückgehalten. Auch Skepsis in der Partei gegenüber Merz sei klar und offen angesprochen worden. Trotzdem habe der Kanzler die Fraktion hinter sich. Am Abend berieten Vertreter von Schwarz-Rot im Kanzleramt über die Reformen, etwa bei Pflege und Rente.
2: Nicht nur in Deutschland, auch im Rest der EU werden E-Autos immer beliebter. Letztes Jahr war jeder 6. neu zugelassene Wagen rein elektrisch betrieben. Ein neuer Rekord. Deutschland lag mit knapp 1/5 über dem EU-Schnitt, aber deutlich unter Spitzenreiter Dänemark. Ex-Filmproduzent Harvey Weinstein erfährt heute in New York sein Strafmaß wegen sexueller Übergriffe. Er soll sich an einer Produktionsassistentin vergangen haben. Die Staatsanwaltschaft fordert 20 Jahre Haft. Ein früheres Urteil dazu war wegen Verfahrensfehlern aufgehoben worden. Da dürften Fans von Luke Skywalker oder Darth Vader leuchtende Augen bekommen. In Los Angeles ist jetzt das neue Star Wars Museum von Regisseur George Lucas eröffnet worden. Dort sind mehr als 1300 Objekte und Kunstwerke zu sehen, darunter bislang unveröffentlichte Stücke aus der Kultsaga.
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5: Viele Wolken gibt es heute Morgen im Norden. Sonst ist es oft klar und trocken, ab und zu auch mal mit etwas Nebel. Später wird es Richtung Küste ungemütlicher. Da kommt am Nachmittag Regen rein und vereinzelt sind auch Gewitter dabei. Sonst bleibt es freundlich und trocken bei 17 bis 24 Grad. Morgen dann mehr Wolken und immer wieder Regen, maximal 24 Grad.
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7: Mit Katja Völkel einen wunderschönen guten Morgen wünsche ich Ihnen. Schön, dass Sie dabei sind und mit uns in diesen Mittwochmorgen starten. Das hier ist Christian Löhr mit dem Titel Aus Lust am Leben.

Christian Löhr war das mit Aus Lust am Leben. 6:06 ist es an diesem Mittwochmorgen. Wir beginnen die Stunde mit einem etwas ernsteren Thema und schauen nach Afghanistan. Dort leben die Christen unter der Herrschaft der Taliban und damit in extremer Lebensgefahr. Um sie zu unterstützen, sendet unser Medienpartner Transworld Radio Radioprogramme für die Christen dort. Und selbst das ist riskant. Mehr über das Leben der Christen in Afghanistan erfahren Sie in etwa einer halben Stunde hier in Aufgeweckt. Jetzt habe ich Sodelia mit Need Your Love und danach das Wort zum Tag für Sie.

0: Loben zieht nach oben. Das klingt jetzt vielleicht ein bisschen sehr einfach, aber es verändert unsere Blickrichtung. Weg von dem, was uns belastet, hin zu dem, der alles, auch mich, in seinen Händen hält. Und mehr zu diesem Stichwort Loben hören wir jetzt im Wort zum Tag von Michael Wehrwein.
1: Aus Psalm 103, Vers 2: Lobe den Herrn, meine Seele, und vergiss nicht, was er dir Gutes getan hat. Undank ist der Welt Lohn. Wahrscheinlich kennen Sie dieses Sprichwort. Wahrscheinlich kennen Sie auch Situationen, die dies bestätigen. Sie sind gut und freundlich zu einem Mitmenschen, aber statt Dankbarkeit und Freundlichkeit sind Gleichgültigkeit und Undank die Folge. Wer Undank erfährt, ist sehr leicht enttäuscht und traurig. Aber wie steht es im eigenen Leben mit der Dankbarkeit? Wie oft sage ich einem Mitmenschen gegenüber ein von Herzen kommendes Danke? Wie oft sage ich Gott gegenüber Danke für all das, was er mir geschenkt hat und schenkt? Wie oft kommt ein Lob für seine guten Taten über meine Lippen? Oft sind es Klagen oder Bitten. Ich sage viel lieber Bitte. Wenn Sie über die Inhalte Ihrer Gebete eine Strichliste führen würden, nehme ich an, die Bitten haben das Übergewicht. Ich denke immer wieder an eine Geschichte aus dem Evangelium. Da sind 10 kranke Menschen. Sie erfahren Gutes. Jesus heilt sie alle. 9 von den Geheilten gehen ihre Wege. Sie vergessen den, der sie geheilt hat. Nur einer von den gesund gewordenen kehrt um und sagt Danke. Er will nicht nur hinnehmen, annehmen und genießen. Er denkt an den Grund seiner Heilung. Er kehrt um zum Geber der guten Gabe. Erst im Danken ist er ganz geheilt. Die Heilungsgeschichte zeigt neben dem Dankbaren auch die andere Wirklichkeit. Undank ist der Weltlohn. So sind wir Menschen weithin. Vieles nehmen wir als selbstverständlich hin. Wer dankt, kehrt um zum Geber aller guten Gaben. Zu einem intakten Gottesverhältnis gehört die Besinnung auf die Güte und die Guttaten Gottes. Dazu gehören der Dank und der Lobpreis dafür. Tag aus, Tag ein empfange ich viele Wohltaten unseres Schöpfers. In der Auslegung zur 4. Bitte des Vaterunsers zählt Martin Luther auf, was dazugehört. Er sagt: Alles, was zu Leibes Nahrung und Notdurft gehört. Er zählt nicht nur Essen und Trinken auf, sondern auch gute Regierung, Frieden, Gesundheit, gute Freunde und vieles mehr. Gerade die Gesundheit des Leibes und der Seele ist ein großes Geschenk. Aber nicht nur dafür gilt es, Gott zu danken und ihn zu loben. Ich werde auch an den Grund unseres Glaubens und an die Heilstaten Gottes erinnert. Die größte Tat Gottes ist die Sendung seines Sohnes. In ihm hat sich Gott uns in Liebe zugewandt. Wir leben von seiner Liebe und seinem Erbarmen. Im Psalm 103 erinnert sich David an die Barmherzigkeit. Er stimmt das hohe Lied der Barmherzigkeit Gottes an. Gleich zu Beginn erinnert er sich an Gott und mahnt sich selbst, ihn und sein Tun nicht zu vergessen. Er stimmt den Vers gegen das Vergessen an und dichtet: Lobe den Herrn, meine Seele, und vergiss nicht, was er dir Gutes getan hat. Den Grund seines Lobpreises benennt er in den folgenden Zeilen. Er dichtet: Der dir alle deine Sünde vergibt und heilt alle deine Gebrechen, der dein Leben vom Verderben erlöst, der dich krönt mit Gnade und Barmherzigkeit, der deinen Mund fröhlich macht und du wieder jung wirst wie ein Adler. Diese Erfahrung hat nicht nur David gemacht. Viele Menschen im Laufe der Jahrhunderte haben dies erfahren. Auch Sie und ich können Gottes Nähe erfahren und seine Kraft erleben. Gottes Macht und Kraft ist groß. Er wirkt und bestimmt unsere Wirklichkeit. Seine Treue hat kein Ende. Sie gilt auch Ihnen und mir. Die Erinnerung an Gottes Heilstaten will mich immer wieder neu zur Umkehr und zur Dankbarkeit führen. Klagen und Undankbarkeit drücken nach unten. Gott loben und ihm danken zieht nach oben. Ja, lobe den Herrn, meine Seele, und vergiss nicht, was er dir Gutes getan hat.
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1: Du hast jetzt die Wahl. Du hast heute, jetzt, in diesen Sekunden die Wahl, ob du deiner Hoffnung oder deiner Angst das Mikrofon gibst. Und damit herzlich willkommen zu diesem neuen Tag, an dem Gott immer noch alles möglich ist. Ja, genau in diesen Sekunden ist Gott immer noch alles möglich. Die Frage ist, glaubst du das? Oder sieht es bei dir gerade so chaotisch aus, dass du daran zweifelst? Weißt du, ich war mal auf Tour und hatte eine Sängerin dabei, die besser nicht hätte mitsingen sollen, auch wenn das jetzt hart klingt. Ihre Stimme war zwar wunderschön, aber die Worte, die sie mit dieser Stimme hinter der Bühne weitergab, hatten Schaden hinterlassen. Das ist die Kurzfassung. Es fiel mir sehr schwer, doch ich konnte diese Sängerin aufgrund dessen nicht mehr hinter ein Mikrofon stellen. Es wäre zwar der leichtere Weg für mich gewesen, doch tatsächlich auch ein Weg, der das Gute hätte abhalten können. Ist es nicht genauso mit unserer Angst, die morgens schon anklopft? Es ist leichter, ihr direkt zu glauben, statt die Wahrheit Gottes

0: entgegenzusetzen. Doch wieso eigentlich? Wieso ist es leichter, der Angst zu glauben, statt Gott zu vertrauen? Weil Angst das Sichtbare anschaut, Glaube aber dem Unsichtbaren vertraut. Angst arbeitet mit dem, was deine Augen sehen, deinem Kontostand, der Diagnose, den Verletzungen deiner Mitmenschen. Glaube hingegen richtet den Blick auf den, den du nicht sehen kannst. Der Glaube ist der tragende Grund für das, was man hofft. Im Vertrauen zeigt sich jetzt schon, was man noch nicht sieht. Hebräer 11,1. Angst arbeitet mit dem, was deine Augen sehen. Glaube richtet den Blick auf das, was wir noch nicht verstehen. Angst braucht keinen Glauben. Glaube allerdings braucht dein Vertrauen. Und das ist die Herausforderung. Wen wirst du heute hinter das Mikrofon deines Lebens stellen? Ich ermutige dich, stärke deinen Glauben und entscheide dich jetzt fürs Vertrauen. Danke für dich.
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Im Jahr 2010 wurde in Afghanistan von hochrangigen Politikern gefordert, Morde an Menschen, die vom Islam zum Christentum konvertieren, nicht unter Strafe zu stellen. Wie die Arbeit christlicher Radiomacher in einem solchen Land aussehen kann, dazu gleich mehr. Es ist jetzt gleich 6:30 und das hier ist Chrislas mit Father und danach gibt es noch Echo Harbor mit With All My Heart.

0: Im Jahr 2021 haben die Taliban die Macht in Afghanistan übernommen. Und das hat einiges verändert. Die Pressefreiheit wurde stark eingeschränkt, Regimegegner werden verfolgt, Mädchen und Frauen dürfen keine Schulen oder Universitäten mehr besuchen. Und auch was das Ausleben der Religion angeht, hat sich einiges verschärft. Die Taliban lehnen den christlichen Glauben entschieden ab und es drohen lange Haftstrafen oder sogar der Tod für Menschen, die vom muslimischen zum christlichen Glauben konvertieren. Trotzdem, oder vielleicht genau deswegen, sendet der ERF-Partner Transworld Radio christliche Radioprogramme nach Afghanistan. Peter verantwortet diese Arbeit und erklärt, wieso sie genau dort notwendig ist.
1: Life is very hard.
2: Das Leben dort ist in all seinen Facetten sehr hart. Die Eltern wünschen sich einfach eine bessere Zukunft für ihre Kinder und sie fühlen sich vergessen. Und genau deshalb ist die Hoffnung durch Jesus so wichtig in diesem Teil der Welt.
3: Peter verantwortet die Arbeit von TWR in Afghanistan. Er weiß daher um die Situation der Menschen im Land, ob Christen oder nicht. Und er ist sich sicher, die gute Nachricht von Jesus muss genau dort erfahrbar sein. Ohne die Programme von TWR wäre dies oft nicht möglich.
2: Christen müssen dort sehr, sehr vorsichtig sein. Und deshalb treffen sich die meisten, wenn überhaupt, in kleinen Gruppen, um heimlich zu beten und einander zu ermutigen. Viele dort haben mir berichtet, dass unsere Radioprogramme die einzige Möglichkeit sind, wo sie ein Gemeinschaftsgefühl verspüren, ermutigt werden, Trost und Frieden finden können.
3: Frieden an einem Ort, an dem militärische Kontrolle und harte Strafen regieren, klingt widersprüchlich. Doch Peter weiß, wovon er spricht. Erst vor wenigen Wochen ist er selbst nach Afghanistan gereist, um sich ein Bild vor Ort zu machen. Eine Reise, die nicht ungefährlich ist. Sogar auf den Versuch der christlichen Missionierung drohen schwere Strafen, von Folter über Haft bis hin zur Todesstrafe. Und das sind keine leeren Drohungen, wie Peter auf seiner Reise selbst erlebt hat.
2: Es gab Momente, in denen mir der Ernst der Situation bewusst wurde. Eines Nachts, da kamen Beamte der Taliban in mein Hotel, in einer abgelegenen Region des Landes. Sie wollten die Hintergründe meiner Reise erfahren und sie verhörten mich dreimal über 2 Stunden lang. In solchen Momenten realisierst du, wo du gerade bist. Aber ich habe der Angst nicht die Kontrolle überlassen. Die Christen dort erleben das jeden Tag und trotzdem vertrauen sie auf Gott. Das hat mich stärker beeindruckt als die Angst.
3: Neben dem beeindruckenden Glauben der Christen in Afghanistan sind Peter auch die Begegnungen vor Ort im Kopf geblieben. Dabei hat er auch eine alleinerziehende Mutter getroffen. Als Familie ohne Mann ist das Leben unter der Herrschaft der Taliban sehr herausfordernd, da Frauen selbst fast vollkommen von den Grundrechten ausgeschlossen sind, nicht arbeiten dürfen und sich ohne Mann auch nicht in der Öffentlichkeit aufhalten dürfen. Umso mehr haben ihre Worte Peter berührt und ihm erneut vor Augen geführt, wieso er die Arbeit von TWR unbedingt weiter fortsetzen muss.
1: Her husband disappeared.
2: Ihr Mann ist, wegen seines Glaubens an Gott, vor einigen Jahren verschwunden. Jetzt lebt sie in einem kleinen Zimmer und arbeitet hart, um ihre Kinder zu versorgen. Ihr Leben ist sehr, sehr hart. Aber etwas hat sich verändert, als sie begonnen hat, unsere Sendungen zu hören. Sie hat mir erzählt, vorher war sie oft allein und verängstigt. Doch durch unsere Sendungen hat sie erkannt, Gott hat uns nicht vergessen.
0: Solche Erfahrungen und Begegnungen motivieren Peter auch weiterhin, christliche Radioprogramme auf verschiedene Sprachen nach Afghanistan zu senden. 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

0: Pamela Natterer mit Du bist gut. 6.48 Uhr haben wir es jetzt. Es ist doch schon unangenehm, wenn man so richtig, richtig Durst hat. Der Mund ist trocken, der Hals kratzt und jeder Gedanke kreist nur noch um ein Glas Wasser. Ich muss jetzt unbedingt etwas trinken. Es gibt aber auch einen anderen Durst. Nicht nach Wasser, sondern nach Leben. Was damit gemeint ist, darüber hat sich Markus Baum Gedanken gemacht. Hier ist sein Anstoß.
1: Biologische Lebewesen, zumal Wirbeltiere, brauchen Wasser, sonst können sie nicht leben. Ohne Wasser können sie auch nicht lange überleben. Da geht es uns Menschen auch nicht anders als zum Beispiel den Nutztieren und dem Jagdwild. Wenn in einem mindestens 2500 Jahre alten Lied vom Hirsch die Rede ist, der nach frischem Wasser lechzt, dann ist das für Sie und mich ohne weiteres nachvollziehbar. Durst kann qualvoll sein. Dehydrierten Lebewesen geht es schlecht. Wassermangel kann lebensbedrohlich werden. Der 42. Psalm geht zurück auf die Söhne Korachs, eine musikalische Familie von Leviten, kommt also aus der Umgebung des Tempels in Jerusalem, wo die Leviten ihren Dienst versahen. Den quälenden Durst des Hirsches vergleicht der Psalmist mit der Sehnsucht nach Gott. Ich dürste nach Gott, dem wahren, lebendigen Gott. Möglicherweise ist Salomos Tempel bereits zerstört, als das Lied entsteht, denn die Wallfahrt zum Haus Gottes in großer, fröhlicher Gesellschaft ist nur noch wehmütige Erinnerung. Aber Gott selbst ist offensichtlich noch ansprechbar, ist präsent. Der Psalmist spricht ihn direkt an. Den Spöttern zum Trotz, die gibt es nämlich auch. Wo ist denn dein Gott, lästern sie. Aber wer zuletzt lacht, lacht am besten. Auf Gott will ich hoffen, nimmt sich der Psalmist vor. Am Tag wird er mir seine Güte erweisen. Sprich, der innere Durst wird gestillt. Denn weiter heißt es, in der Nacht will ich ihm singen voller Dank. Singen, das klappt nicht mit staubtrockener Kehle. Gott ist der Lebensspender im wörtlichen und im übertragenen Sinn. Gott stillt den Durst nach Leben, darauf war und ist Verlass.
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0: Leiner mit keine Liebe ist so groß. Es ist gleich 6:55. Bibel lesen und beten, das gehört für viele Christen zum täglichen Standardprogramm. Eine Frage, die beim Beten immer wieder auftaucht, lautet: Was tun, wenn mein Gebet von Gott nicht erhört wird? Der englische Pastor Pete Greig ist Initiator einer großen Gebetsbewegung und hat sich intensiv mit dieser Frage beschäftigt. Peter Harter beschreibt deren Sichtweise.
1: Pete Greig ist der Einzige, der ein ganzes Buch über unerhörtes Gebet geschrieben hat. Für ihn ist erfolgreiches Gebet nicht primär das Gebet, das bekommt, was es will, sondern das Gebet, das Gott begegnet. Erfolgreich betet aus seiner Sicht, wer ehrlich, beharrlich und gegenwärtig ist. Greig vermeidet jede mechanische Erhörungslogik, ohne aber die Erwartung auf Gottes Handeln aufzugeben. Erfolgreiches Gebet ist für ihn also ungefiltert. Klagen, Weinen, Wut, Schmerz, alles darf dazu gehören. Zweitens, Beharrlichkeit. Keep praying, don't give up, schreibt er weiter. Greig folgt Jesu Gleichnissen vom bittenden Freund aus Lukas 11 und dem ungerechten Richter aus Lukas 18. Erfolgreiches Gebet ist für ihn ausdauerndes Gebet.
0: Soweit ein Ausschnitt aus der Sendung 6 Sichten auf Gebet von Rainer Harter, dem Leiter des Gebetshauses Freiburg. Heute Abend ab 20 Uhr stellt er die Ansichten zum Thema Gebet von 6 Persönlichkeiten vor. 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
2: Im Studio von Riebesel Freundlieb. München hat im Rennen um die deutsche Olympia-Bewerbung knapp die Nase vorn. Zu dem Schluss kommt eine Kommission des Deutschen Olympischen Sportbunds. Sie hat die Bewerbung von München, Berlin und Rhein-Ruhr geprüft. Wer sich am Ende bewerben darf, wird Samstag entschieden. Berlin will auch mit Leipzig ins Rennen gehen. Der Sportbürgermeister der sächsischen Stadt, Heiko Rosenthal, sagte uns:
3: Die Infrastruktur, die da ist, das Olympische Dorf, was da ist, die Organisation des Verkehrs, der Spiele und natürlich auch, wie sieht es aus, Sportlerinnen und Sportlern, die Olympioniken sind, an der Stelle auch gute Olympische Spiele zu garantieren. Das alles beinhaltet das Berlin-Plus-Konzept und deshalb glaube ich sehr daran, dass auch hier die Fachlichkeit überzeugt.
2: Die Unionsfraktion im Bundestag stärkt Kanzler Merz trotz der zum Teil desaströsen Landtagswahlen den Rücken. In einer Sondersitzung räumte Merz eigene Fehler ein. An seinem Kurs will er trotzdem festhalten. Vor allem bei der Rentenreform soll alles so umgesetzt werden, wie mit der SPD vereinbart. Dazu sagt der Chef der Jungen Union, Johannes Winkel, im ZDF:
4: Ich bin ein großer Freund davon, sich an Zusagen auch zu halten. Und Verträge sind geschlossen und deswegen müssen wir das jetzt auch so durchsetzen. Wenn man das Paket jetzt aufschnürt, dann besteht die ganz große Gefahr, dass das gesamte Paket nicht kommen kann. Und daran darf keiner Interesse haben.
2: Vertreter der Bundesregierung haben sich am Abend im Kanzleramt getroffen, um über den weiteren Reformkurs zu beraten. Verdi kritisiert den für das kommende Jahr geplanten Spritpreisdeckel. Gewerkschaftschef Warnecke sagte dem Redaktionsnetzwerk Deutschland, das Ganze komme zu spät. Die Mineralölkonzerne würden sich bis dahin, Zitat, dumm und dusselig verdienen. Auch den ab nächsten Monat geplanten Tankrabatt sieht Warnecke kritisch. US-Schauspielerin Hayden Panettiere ist an einem Drogencocktail mit Fentanyl gestorben. Laut Gerichtsmedizin gilt ihr Tod als Unfall. Die 36-Jährige war letzten Monat leblos in einem Haus gefunden worden. Bekannt war sie unter anderem durch die Serie Heroes und ihre Beziehung zu Wladimir Klitschko. Eine Eurowings-Maschine mit rund 150 Menschen an Bord ist wegen technischer Probleme vorsorglich am Flughafen Düsseldorf gelandet. Kurz nach dem Start hatte die Crew Rauch an Bord gemeldet. Zwei Passagiere kamen nach der sicheren Landung vorsorglich ins Krankenhaus.
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5: Viele Wolken gibt es heute Morgen im Norden. Sonst ist es oft klar und trocken, ab und zu auch mal mit etwas Nebel. Später wird es Richtung Küste ungemütlicher. Da kommt am Nachmittag Regen rein und vereinzelt sind auch Gewitter dabei. Sonst bleibt es freundlich und trocken bei 17 bis 24 Grad. Morgen dann mehr Wolken und immer wieder Regen, maximal 24 Grad.
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6: Schön, dass Sie dabei sind. Mein Name ist Katja Völkel. Der Blick geht nach oben mit Jan Priemke und Freunde. Willkommen zu Aufgeweckt an diesem Mittwochmorgen.

0: bereit.
1: Jan Prienke mit Der Blick geht nach oben. 6:06 haben wir es an diesem Mittwochmorgen. Ein ernstes Thema, ein schwerkrankes Kind zu pflegen, das kostet viel Kraft. Und wer mit Gott unterwegs ist, der fragt sich vielleicht gelegentlich, warum Gott dieses Leid zulässt. In einer halben Stunde sprechen wir darüber, wie die Mutter eines kranken Kindes Gottes Nähe ganz besonders erlebt hat. Jetzt geht's erstmal weiter mit Gott spricht, siehe, ich mache alles neu, gesungen von Carina Becher. Und danach habe ich das Wort zum Tag für Sie. Es ist 7:07 inzwischen.

0: Loben zieht nach oben. Das klingt jetzt vielleicht ein bisschen sehr einfach, aber es verändert unsere Blickrichtung. Weg von dem, was uns belastet, hin zu dem, der alles, auch mich, in seinen Händen hält. Mehr zu diesem Stichwort Loben hören wir jetzt im Wort zum Tag von Michael Wehrwein.
1: Aus Psalm 103, Vers 2: Lobe den Herrn, meine Seele, und vergiss nicht, was er dir Gutes getan hat. Undank ist der Welt Lohn. Wahrscheinlich kennen Sie dieses Sprichwort. Wahrscheinlich kennen Sie auch Situationen, die dies bestätigen. Sie sind gut und freundlich zu einem Mitmenschen, aber statt Dankbarkeit und Freundlichkeit sind Gleichgültigkeit und Undank die Folge. Wer Undank erfährt, ist sehr leicht enttäuscht und traurig. Aber wie steht es im eigenen Leben mit der Dankbarkeit? Wie oft sage ich einem Mitmenschen gegenüber ein von Herzen kommendes Danke? Wie oft sage ich Gott gegenüber Danke für all das, was er mir geschenkt hat und schenkt? Wie oft kommt ein Lob für seine guten Taten über meine Lippen? Oft sind es Klagen oder Bitten. Ich sage viel lieber Bitte. Wenn Sie über die Inhalte Ihrer Gebete eine Strichliste führen würden, nehme ich an, die Bitten haben das Übergewicht. Ich denke immer wieder an eine Geschichte aus dem Evangelium. Da sind 10 kranke Menschen. Sie erfahren Gutes. Jesus heilt sie alle. 9 von den Geheilten gehen ihre Wege. Sie vergessen den, der sie geheilt hat. Nur einer von den gesund gewordenen kehrt um und sagt Danke. Er will nicht nur hinnehmen, annehmen und genießen. Er denkt an den Grund seiner Heilung. Er geht um zum Geber der guten Gabe. Erst im Danken ist er ganz geheilt. Die Heilungsgeschichte zeigt neben dem Dankbaren auch die andere Wirklichkeit. Undank ist der Weltlohn. So sind wir Menschen weithin. Vieles nehmen wir als selbstverständlich hin. Wer dankt, kehrt um zum Geber aller guten Gaben. Zu einem intakten Gottesverhältnis gehört die Besinnung auf die Güte und die Guttaten Gottes. Dazu gehören der Dank und der Lobpreis dafür. Tag aus, Tag ein empfange ich viele Wohltaten unseres Schöpfers. In der Auslegung zur 4. Bitte des Vaterunsers zählt Martin Luther auf, was dazugehört. Er sagt: Alles, was zu Leibes Nahrung und Notdurft gehört. Er zählt nicht nur Essen und Trinken auf, sondern auch gute Regierung, Frieden, Gesundheit, gute Freunde und vieles mehr. Gerade die Gesundheit des Leibes und der Seele ist ein großes Geschenk. Aber nicht nur dafür gilt es, Gott zu danken und ihn zu loben. Ich werde auch an den Grund unseres Glaubens und an die Heilstaten Gottes erinnert. Die größte Tat Gottes ist die Sendung seines Sohnes. In ihm hat sich Gott uns in Liebe zugewandt. Wir leben von seiner Liebe und seinem Erbarmen. Im Psalm 103 erinnert sich David an die Barmherzigkeit. Er stimmt das hohe Lied der Barmherzigkeit Gottes an. Gleich zu Beginn erinnert er sich an Gott und mahnt sich selbst, ihn und sein Tun nicht zu vergessen. Er stimmt den Vers gegen das Vergessen an und dichtet: Lobe den Herrn, meine Seele, und vergiss nicht, was er dir Gutes getan hat. Den Grund seines Lobpreises benennt er in den folgenden Zeilen. Er dichtet: Der dir alle deine Sünde vergibt und heilt alle deine Gebrechen, der dein Leben vom Verderben erlöst, der dich krönt mit Gnade und Barmherzigkeit, der deinen Mund fröhlich macht und du wieder jung wirst wie ein Adler. Diese Erfahrung hat nicht nur David gemacht. Viele Menschen im Lauf der Jahrhunderte haben dies erfahren. Auch Sie und ich können Gottes Nähe erfahren und seine Kraft erleben. Gottes Macht und Kraft ist groß. Er wirkt und bestimmt unsere Wirklichkeit. Seine Treue hat kein Ende. Sie gilt auch Ihnen und mir. Die Erinnerung an Gottes Heilstaten will mich immer wieder neu zur Umkehr und zur Dankbarkeit führen. Klagen und Undankbarkeit drücken nach unten. Gott loben und ihm danken zieht nach oben. Ja, lobe den Herrn, meine Seele, und vergiss nicht, was er dir Gutes getan hat.
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1: Im 5. Buch Mose, Kapitel 31, Vers 8 steht: Der Herr selbst geht vor dir her. Er steht dir bei und verlässt dich nicht. Immer hält er zu dir. Hab keine Angst und lass dich von niemandem einschüchtern. Ich finde das einen wunderschönen Vers, diese Mutzusprechung und dieses Versprechen, dass Gott immer bei uns ist. Er fordert uns auf, keine Angst zu haben, uns von keinem Menschen einschüchtern zu lassen. Denn Gott steht an unserer Seite und er hält zu uns, er verlässt uns nicht. Auch wenn wir das nicht immer so merken und nicht immer so spüren, aber er ist da. Und dann ist es doch gut, sich das ins Gedächtnis zu rufen, dieses Versprechen, dass er immer da ist, dass er immer bei uns ist. Und deshalb möchte ich Ihnen zu Hause heute diesen Vers zusprechen. Ich bete. Lieber Vater und Herr im Himmel, danke, dass du immer bei uns bist, heute und an jedem Tag. Danke, dass du uns beistehst in jeder Situation, auch wenn wir es nicht immer gleich sehen. Bitte gib uns Mut an diesem Tag, deine Kraft und deine Stärke auch zu spüren, deine Hand festzuhalten, zu sehen, zu spüren, dass du bei uns bist. Auch und vielleicht gerade heute. Lass uns deine Nähe spüren. Amen.

Das war Mal angenommen und ein Tag mit dir. 7.31 Uhr ist es. Weiter geht es mit Herz und Mund von Katja Zimmermann und dem Titel Im Lande der Lebendigen.

Katja Zimmermann mit Im Lande der Lebendigen. Jetzt habe ich Simon Georg mit dem Titel Augenblick. Und danach sprechen wir über ein nicht so leichtes Thema, nämlich geht es um ein schwerkrankes Kind, eine Mutter, Gott und ein Gebet. Gleich nach Simon Georg mit Augenblick.

behalten. Was war und was kommt, trifft sich jetzt. So aktuell diese Mischung aus Begreifen und Gestalten. Diesen Punkt habe ich häufig unterschätzt. Wirklich spannend hier am Schnitt von gewesen sein und werden. Der Zeiger scheint nicht mehr zu drehen. Echt brisant, nicht durch Zeitreisen die Zukunft zu gewinnen.

Dieser Moment ist der Klick von Speichern und Verwerfen. Was lernen wir aus diesem Tag? Was nimmst du mit? Siehst du klar? Ist der Fokus neu zu schärfen? Die Antwort kommt erst, wenn du fragst. Dieser Punkt entscheidet mit über Wissen und Entdecken. Wo prägt sich die Gegenwart ein? Ist es

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0: sitzen Sie vielleicht schon beim Frühstück oder haben schon gefrühstückt und Ihren Durst gestillt mit Kaffee oder Tee oder irgendeinem Saft vielleicht oder was auch immer. Das tut gut, wenn man morgens mal sich erfrischen kann mit einem Getränk. Aber wenn man so richtig Durst hat, das ist auf der anderen Seite total unangenehm. Wir hatten ja diesen heißen Sommer und da hat man sich bestimmt das ein und andere Mal nach einem richtig schönen kalten Getränk gesehnt. Durst ist unangenehm. Wenn man ihn löschen kann, ist das super. Es gibt aber auch einen anderen Durst. Nicht nach Wasser oder irgendeinem anderen Kaltgetränk, sondern nach Leben. Was damit gemeint ist, darüber hat sich Markus Baum Gedanken gemacht. Hier ist sein Anstoß.
1: Biologische Lebewesen, zumal Wirbeltiere, brauchen Wasser, sonst können sie nicht leben. Ohne Wasser können sie auch nicht lange überleben. Da geht es uns Menschen auch nicht anders als zum Beispiel den Nutztieren und dem Jagdwild. Wenn in einem mindestens 2500 Jahre alten Lied vom Hirsch die Rede ist, der nach frischem Wasser lechzt, dann ist das für Sie und mich ohne weiteres nachvollziehbar. Durst kann qualvoll sein. Dehydrierten Lebewesen geht es schlecht. Wassermangel kann lebensbedrohlich werden. Der 42. Psalm geht zurück auf die Söhne Korachs, eine musikalische Familie von Leviten, kommt also aus der Umgebung des Tempels in Jerusalem, wo die Leviten ihren Dienst versahen. Den quälenden Durst des Hirsches vergleicht der Psalmist mit der Sehnsucht nach Gott. Ich dürste nach Gott, dem wahren, lebendigen Gott. Möglicherweise ist Salomos Tempel bereits zerstört, als das Lied entsteht, denn die Wallfahrt zum Haus Gottes in großer, fröhlicher Gesellschaft ist nur noch wehmütige Erinnerung. Aber Gott selbst ist offensichtlich noch ansprechbar, ist präsent. Der Psalmist spricht ihn direkt an. Den Spöttern zum Trotz, die gibt es nämlich auch. Wo ist denn dein Gott, lästern sie. Aber wer zuletzt lacht, lacht am besten. Auf Gott will ich hoffen, nimmt sich der Psalmist vor. Am Tag wird er mir seine Güte erweisen. Sprich, der innere Durst wird gestillt. Denn weiter heißt es, in der Nacht will ich ihm singen voller Dank. Singen, das klappt nicht mit staubtrockener Kehle. Gott ist der Lebensspender im wörtlichen und im übertragenen Sinn. Gott stillt den Durst nach Leben, darauf war und ist Verlass.
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Emmy Grant mit Home. Es ist 5:08. In Liedern beschreiben Künstler das Leben oft. Höhen, Tiefen, einfach alles, was zu diesem Leben dazugehört. Einen, der schon sehr viele Lieder über das Leben und über Gott geschrieben und gesungen hat, hören wir jetzt. Manchmal.

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1: Das war Martin Pepper und er hat es ja gesagt, hier bei ERF Plus können Sie das Programm mitgestalten. 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Weiter geht's jetzt mit Elke Reichert und So bist du bis zu den Nachrichten. Danach hören wir uns hoffentlich wieder. Falls Sie los müssen, wünsche ich Ihnen einen schönen Mittwoch und gerne bis morgen.

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1: Im Studio von Riebesel Freundlieb. München ist knapper Favorit im Rennen um die deutsche Olympia-Bewerbung. Zu dem Schluss kommt eine Kommission des Deutschen Olympischen Sportbunds. Die hatte die drei Bewerber München, Berlin und Rhein-Ruhr unter die Lupe genommen. Untersucht wurde unter anderem, wie gut die Athletinnen und Athleten vor Ort untergebracht werden können oder auch wie die Menschen vor Ort zu Olympia stehen. Wer sich am Ende bewerben darf, wird aber erst am Samstag entschieden. Verdi-Chef Warnecke kritisiert die Spritpreismaßnahmen der Bundesregierung. Der geplante Preisdeckel komme viel zu spät, sagte er dem Redaktionsnetzwerk Deutschland. Mehr von Tim Britztrup.
2: Die Maßnahme wird aktuell beraten und soll spätestens zum Jahreswechsel kommen. Bis dahin würden sich die Mineralölkonzerne dumm und dusselig verdienen, sagte Warnecke. Auch den Tankrabatt ab Oktober kritisiert er. Durch die Senkung der Energiesteuer soll Kraftstoff bis Jahresende um etwa 17 Cent pro Liter billiger werden. Warnecke findet das zu pauschal und fordert, dass kleine und mittlere Einkommen unterstützt werden sollen. Vom Tankrabatt würden aber auch Haushalte profitieren, die darauf nicht angewiesen seien.
1: Der Bundestag beschäftigt sich heute unter anderem mit einem Gesetzentwurf zu K.O.-Tropfen. In Zukunft sollen Strafen härter ausfallen, wenn der Stoff bei Sexual- oder Raubdelikten eingesetzt wird. Mindestens 5 Jahre Haft werden dann fällig. In Hamburg startet heute der Extremwetterkongress. Forscher und Meteorologen sprechen darüber, wie man in Zukunft beispielsweise mit Starkregen und Hitzewellen umgehen soll. Laut Robert-Koch-Institut sind in diesem Sommer allein in Deutschland 16.000 Menschen infolge von Hitze gestorben. Die Drohne, die in der Nähe des Bundeswehrstandorts Wunsdorf gefunden wurde, ist offenbar mit Sprengstoff bestückt gewesen. Davon gehen die Ermittler aus, berichtet unter anderem die Süddeutsche. Sie prüfen jetzt, ob es Verbindungen zu der Sprengstoffdrohne vom Flughafen Leipzig-Halle gibt.
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3: Viele Wolken gibt es heute Morgen im Norden. Sonst ist es oft klar und trocken, ab und zu auch mal mit etwas Nebel. Später wird es Richtung Küste ungemütlicher. Da kommt am Nachmittag Regen rein und vereinzelt sind auch Gewitter dabei. Sonst bleibt es freundlich und trocken bei 17 bis 24 Grad. Morgen dann mehr Wolken und immer wieder Regen, maximal 24 Grad.
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Dania König mit So soll es sein. Einen schönen guten Morgen an diesem Mittwoch. Mein Name ist Katja Völkel und Sie hören Aufgeweckt auf ERF Plus. Weiter geht's mit Miriam Schäfer. Till everyone has heard. Danach habe ich das Wort zum Tag für Sie.

0: 10:08 ist es an diesem Mittwoch. Schönen guten Morgen. Das klingt jetzt ein bisschen einfach vielleicht. Loben zieht nach oben, ist aber etwas dran. Und es verändert ja unsere Blickrichtung weg von dem, was uns belastet, hin zu demjenigen, der alles und auch mich in seinen Händen hält. Mehr zu diesem Thema Loben hören wir jetzt im Wort zum Tag von Michael Wehrwein.
1: Aus Psalm 103, Vers 2: Lobe den Herrn, meine Seele, und vergiss nicht, was er dir Gutes getan hat. Undank ist der Welt Lohn. Wahrscheinlich kennen Sie dieses Sprichwort. Wahrscheinlich kennen Sie auch Situationen, die dies bestätigen. Sie sind gut und freundlich zu einem Mitmenschen, aber statt Dankbarkeit und Freundlichkeit sind Gleichgültigkeit und Undank die Folge. Wer Undank erfährt, ist sehr leicht enttäuscht und traurig. Aber wie steht es im eigenen Leben mit der Dankbarkeit? Wie oft sage ich einem Mitmenschen gegenüber ein von Herzen kommendes Danke? Wie oft sage ich Gott gegenüber Danke für all das, was er mir geschenkt hat und schenkt? Wie oft kommt ein Lob für seine guten Taten über meine Lippen? Oft sind es Klagen oder Bitten. Ich sage viel lieber Bitte. Wenn Sie über die Inhalte Ihrer Gebete eine Strichliste führen würden, nehme ich an, die Bitten haben das Übergewicht. Ich denke immer wieder an eine Geschichte aus dem Evangelium. Da sind 10 kranke Menschen. Sie erfahren Gutes. Jesus heilt sie alle. 9 von den Geheilten gehen ihre Wege. Sie vergessen den, der sie geheilt hat. Nur einer von den gesund gewordenen kehrt um und sagt Danke. Er will nicht nur hinnehmen, annehmen und genießen. Er denkt an den Grund seiner Heilung. Er geht um zum Geber der guten Gabe. Erst im Danken ist er ganz geheilt. Die Heilungsgeschichte zeigt neben dem Dankbaren auch die andere Wirklichkeit. Undank ist der Weltlohn. So sind wir Menschen weithin. Vieles nehmen wir als selbstverständlich hin. Wer dankt, kehrt um zum Geber aller guten Gaben. Zu einem intakten Gottesverhältnis gehört die Besinnung auf die Güte und die Guttaten Gottes. Dazu gehören der Dank und der Lobpreis dafür. Tag aus, Tag ein empfange ich viele Wohltaten unseres Schöpfers. In der Auslegung zur 4. Bitte des Vaterunsers zählt Martin Luther auf, was dazugehört. Er sagt: Alles, was zu Leibes Nahrung und Notdurft gehört. Er zählt nicht nur Essen und Trinken auf, sondern auch gute Regierung, Frieden, Gesundheit, gute Freunde und vieles mehr. Gerade die Gesundheit des Leibes und der Seele ist ein großes Geschenk. Aber nicht nur dafür gilt es, Gott zu danken und ihn zu loben. Ich werde auch an den Grund unseres Glaubens und an die Heilstaten Gottes erinnert. Die größte Tat Gottes ist die Sendung seines Sohnes. In ihm hat sich Gott uns in Liebe zugewandt. Wir leben von seiner Liebe und seinem Erbarmen. Im Psalm 103 erinnert sich David an die Barmherzigkeit. Er stimmt das hohe Lied der Barmherzigkeit Gottes an. Gleich zu Beginn erinnert er sich an Gott und mahnt sich selbst, ihn und sein Tun nicht zu vergessen. Er stimmt den Vers gegen das Vergessen an und dichtet: Lobe den Herrn, meine Seele, und vergiss nicht, was er dir Gutes getan hat. Den Grund seines Lobpreises benennt er in den folgenden Zeilen. Er dichtet: Der dir alle deine Sünde vergibt und heilt alle deine Gebrechen, der dein Leben vom Verderben erlöst, der dich krönt mit Gnade und Barmherzigkeit, der deinen Mund fröhlich macht und du wieder jung wirst wie ein Adler. Diese Erfahrung hat nicht nur David gemacht. Viele Menschen im Laufe der Jahrhunderte haben dies erfahren. Auch Sie und ich können Gottes Nähe erfahren und seine Kraft erleben. Gottes Macht und Kraft ist groß. Er wirkt und bestimmt unsere Wirklichkeit. Seine Treue hat kein Ende. Sie gilt auch Ihnen und mir. Die Erinnerung an Gottes Heilstaten will mich immer wieder neu zur Umkehr und zur Dankbarkeit führen. Klagen und Undankbarkeit drücken nach unten. Gott loben und ihm danken zieht nach oben. Ja, lobe den Herrn, meine Seele, und vergiss nicht, was er dir Gutes getan hat.
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Nelly Jacobi mit Ich lauf los. 18 Minuten nach 8 ist es. Wenn man einen geliebten Menschen verliert, dann befindet man sich in einer Ausnahmesituation. Und jeder Mensch reagiert anders. Manche können klar und strukturiert denken und sind froh, dass sie etwas zu tun haben, um sich abzulenken. Andere sind dankbar, wenn ihnen jemand wichtige Aufgaben, die jetzt zu erledigen

Das war das Gebetshaus Augsburg. Im Augenblick haben wir gerade etwas technische Probleme. Wir versuchen weiter, unseren Gesprächspartner zu erreichen.

Es ist Deutschlands erstes kirchliches Bestattungsinstitut, das heute eröffnet. Der Name lautet Libera Bestattungen. Dabei handelt es sich um eine gemeinnützige GmbH der Evangelischen Kirche in Heidelberg. Die Initiatorinnen sind Dr. Beate Großklaus, Nicole Hunisch und Tanja Dittmar. Und mit Geschäftsführerin und Pfarrerin Tanja Dittmar bin ich jetzt verbunden. Hallo Frau Dittmar, ich grüße Sie. Hallo Frau Dittmar? Hallo, sind Sie dran? Leider scheint das nicht zu klappen. Wir versuchen es noch einmal. Das tut mir jetzt leid. Wir machen noch mal Musik. Hoffentlich geht's gleich.

Tja, leider bekommen wir das Gespräch irgendwie nicht zustande. Wir hoffen, dass wir es im Laufe des Tages nochmal nachreichen können. Jetzt geht's erstmal weiter mit Speed of Love.

Liebeslied von Nicole Vogel war das. 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

0: Das ist schon unangenehm, wenn man so richtig Durst hat. Ne? Der Mund ist trocken, der Hals kratzt. Jeder Gedanke kreist einfach nur noch um ein Glas kühles, frisches Wasser oder was auch immer Sie gerne mögen. Aber es gibt auch einen anderen Durst, nicht nach Wasser, sondern nach Leben. Was damit gemeint ist, darüber hat sich Markus Baum Gedanken gemacht. Hier ist sein Anstoß.
1: Biologische Lebewesen, zumal Wirbeltiere, brauchen Wasser, sonst können sie nicht leben. Ohne Wasser können sie auch nicht lange überleben. Da geht es uns Menschen auch nicht anders als zum Beispiel den Nutztieren und dem Jagdwild. Wenn in einem mindestens 2500 Jahre alten Lied vom Hirsch die Rede ist, der nach frischem Wasser lechzt, dann ist das für Sie und mich ohne weiteres nachvollziehbar. Durst kann qualvoll sein. Dehydrierten Lebewesen geht es schlecht. Wassermangel kann lebensbedrohlich werden. Der 42. Psalm geht zurück auf die Söhne Korachs, eine musikalische Familie von Leviten, kommt also aus der Umgebung des Tempels in Jerusalem, wo die Leviten ihren Dienst versahen. Den quälenden Durst des Hirsches vergleicht der Psalmist mit der Sehnsucht nach Gott. Ich dürste nach Gott, dem wahren, lebendigen Gott. Möglicherweise ist Salomos Tempel bereits zerstört, als das Lied entsteht, denn die Wallfahrt zum Haus Gottes in großer, fröhlicher Gesellschaft ist nur noch wehmütige Erinnerung. Aber Gott selbst ist offensichtlich noch ansprechbar, ist präsent. Der Psalmist spricht ihn direkt an. Den Spöttern zum Trotz, die gibt es nämlich auch. Wo ist denn dein Gott, lästern sie. Aber wer zuletzt lacht, lacht am besten. Auf Gott will ich hoffen, nimmt sich der Psalmist vor. Am Tag wird er mir seine Güte erweisen. Sprich, der innere Durst wird gestillt. Denn weiter heißt es, in der Nacht will ich ihm singen voller Dank. Singen, das klappt nicht mit staubtrockener Kehle. Gott ist der Lebensspender im wörtlichen und im übertragenen Sinn. Gott stillt den Durst nach Leben, darauf war und ist Verlass.
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Nora Aust war das mit vollbracht. Es ist kurz vor 9. Meine Kollegin Saskia Klingelhöfer steht schon hier im Studio, ist bereit, freut sich auf Gern gehört, gleich 2 Stunden live. Mein Name ist Katja Völkel. Ich bin für heute raus. Schade, dass es mit dem Interview nicht geklappt hat. Wir hoffen, dass wir das nachholen können. Jetzt gibt's hier noch Stone of Faith von The Browns, dann die Nachrichten und dann Gern gehört. Macht es gut.

0: 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Es ist 9 Uhr. 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
1: Im Studio Finn Riebe, sehr freundlieb. Der Bundestag beschäftigt sich heute unter anderem mit einem Gesetzentwurf zu K.O.-Tropfen. In Zukunft sollen Strafen härter ausfallen, wenn der Stoff bei Sexual- oder Raubdelikten eingesetzt wird. Mindestens 5 Jahre Haft werden dann fällig. Bundesjustizministerin Hubich sagte im Ersten:
2: Das ist schon ein starkes Signal und ein starkes Stoppschild. Wenn man weiß, wenn man so etwas tut, dann ist man mit mindestens 5 Jahren Freiheitsstrafe dabei. Das ist ganz wichtig, aber Abschreckung alleine hilft nie. Wir brauchen Aufklärung, wir brauchen eine bessere Prävention, alles, was dazugehört.
1: Wie soll man in Zukunft mit Hitzewellen, Starkregen oder Waldbränden umgehen? Darüber sprechen ab heute Forscher und Meteorologen auf dem Extremwetterkongress in Hamburg. Mehr von Tim Britztrupp.
3: Alleine in Deutschland sind in diesem Sommer etwa 16.000 Menschen infolge von Hitze gestorben. Das geht aus Daten des Robert-Koch-Instituts hervor. Teilweise war es schon im Juni über 40 Grad heiß. Dazu kommt historisches Niedrigwasser in Flüssen wie Rhein und Donau oder auch im Bodensee. Auf dem Kongress geht es unter anderem um bessere Vorwarnmodelle und um Hitze- und Hochwasserschutz in Städten.
1: Verdi kritisiert die Spritpreismaßnahmen der Bundesregierung. Gewerkschaftschef Warnecke hält unter anderem den Tankrabatt ab nächsten Monat für zu pauschal. Gegenüber dem Redaktionsnetzwerk Deutschland spricht er sich dafür aus, kleine und mittlere Einkommen zielgenau zu entlasten. Ein New Yorker Gericht verkündet heute das Urteil gegen Harvey Weinstein. Die Staatsanwaltschaft fordert 20 Jahre Haft. Geschworene hatten den Ex-Filmproduzenten wegen sexueller Übergriffe auf eine Produktionsassistentin bereits vor mehr als einem Jahr schuldig gesprochen. Unter den 3 verbliebenen Olympia-Bewerbungen hat München die Nase vorn. Der Ansicht sind die Prüfer des Deutschen Olympischen Sportbunds. Bindend ist diese Empfehlung aber nicht. Samstag fällt die endgültige Entscheidung, wer sich um die Spiele 2036, 40 oder 44 bewirbt.
0: 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Und jetzt das Wetter auf ERF Plus.
4: Wolkig ist es heute Vormittag im Nordwesten, sonst setzt sich meist die Sonne durch und es bleibt trocken. Später Richtung Nachmittag und Abend wird es an der Nordsee nasser mit Regen und vereinzelt Gewitter. Dazu Höchstwerten von 17 bis 21 Grad. Morgen geht es freundlicher weiter, oft sonnig und trocken, maximal bis 24 Grad.
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5: Eine Doppelstunde gern gehört zur Wochenhalbzeit. Hallo zu Ihrer Wunschlied- und Grußsendung auf ERF Plus. Ich bin Saskia Klingelhöfer. Und gleich zu Anfang habe ich noch ein Angebot für Sie. Wenn Sie nicht nur die Lieder hören möchten, die andere sich gewünscht haben, sondern selber noch ein Lieblingslied haben, das Sie gerne hier hören würden, dann rufen Sie uns an. Jetzt unter der Telefonnummer 06441 95 7373. Ich wiederhole die Telefonnummer 06441 95 7373 oder füllen Sie flugs das Formular aus auf unserer Internetseite erfplus.de/Liedwunsch. erfplus.de/Liedwunsch. Versprechen, dass der Zufallsgenerator bei Ihnen zupackt? Das kann ich nicht, aber mit etwas Glück sind Sie heute noch mit dabei mit Ihrem Wunschlied und Gruß hierbei. Gern gehört. Mit dabei ist auf jeden Fall dieser. Unser erster Liedwunsch heute kommt aus Ahrensfelde bei Berlin von Walter Sohn. Er gratuliert mit dem Lied »Hier hast du meine beiden Hände« gesungen von Franz Knies. Und er gratuliert seinem Freund Reinhold in Berlin-Buch zum 85. Geburtstag. Denn er kann zuhören, kann Dinge für sich behalten und er kann beten. Und dass Reinhold das tut, dafür sagt Walter Dankeschön.

0: Anke Meyer aus Puchheim im südlichen Bayern. Sie schickt einen Gruß auf die andere Seite der Erde und das hat Gründe. Und die lese ich jetzt mal vor. Ich grüße Bobby und Liesel aus Durban, weil ich mich jedes Mal freue, wenn bei Gern gehört ein Gruß aus meiner Heimat Südafrika zu hören ist. Ich grüße euch mit einem Lieblingslied meiner Mutter, die auch fleißige ERF-Hörerin war. Liebe Grüße von Anke, geborene Voges. Ja, und das Lieblingslied von Ankes Mutter war »Du großer Gott, wenn ich die Welt betrachte«. Doch Anke aus Puchheim ist nicht die Einzige, die sich dieses Lied für heute gewünscht hat.
1: Hallo Roswitha, liebes Geburtstagskind. Wir grüßen dich ganz herzlich zu diesem heutigen Ehrentag und wünschen für dich das Lied »Du großer Gott, wenn ich die Welt betrachte«. Herzliche Grüße von Anne und

Ja, guten Morgen. Hier ist Frau Pretzke. Mein Liedwunsch ist, wenn Gott mit dir geht, wird alles möglich sein. Ich bedanke mich ganz herzlich.

Das war Andy Leub mit dem Titel Wenn Gott mit dir geht. Sie hören gern gehört Ihre Liedwunschsendung auf ERF Plus. Hanna Schlesing aus Lübbenau möchte gerne den Männerchor Ofdeln hören mit dem Lied Herr, führe du. Und sie lässt dazu ausrichten, ich grüße hiermit die schöne Hörergemeinschaft, die ich jeden Morgen genieße, auch ehemalige Geschwister der EFG Bethel-Gemeinde in Berlin und alle, die mich kennen, auch hier im schönen Spreewald. Ich danke allen Moderatoren für das bereichernde Radioprogramm jeden Tag. Gott segne Sie alle reich für Ihren Dienst, Ihre langjährige Hörerin Hanna Schlesing. Vielen Dank, Hanna, für die mutmachenden Worte.

Wenn der schöne Morgen grauet und die Braut wird heimwärts ziehen. Das war uns ein Lieblingslied, was wir vor circa 60 Jahren, 50 Jahren im Jugendbund mit Begeisterung gesungen haben. Und da das neue Jahr auch für Israel jetzt begonnen hat, möchte ich dieses Lied mir und allen, die gerne noch daran denken, wünschen und daran denken, dass der Israel zerstreut hat, dass der es auch wieder sammeln

Wer mit Gott unterwegs ist im Leben, kennt keine Zweifel, schon gar nicht, wenn er anderen immer wieder von Gott erzählt. So denkt vielleicht der ein oder andere, aber das stimmt nicht. In der Bibel stehen genug Lebensgeschichten, die deutlich machen, auch berufene Leute können in Schwierigkeiten geraten und ins Straucheln. Und davon hören Sie jetzt von der Band Könige und Priester in unserem Lied der Woche: Ich liebe dieses Leben.

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Könige und Priester mit Ich liebe dieses Leben, das Lied der Woche. Die ersten Zeilen des Songs lassen mich aufhorchen. Viel zu oft habe ich schon vergessen, wie es sich anfühlt, bei dir zu sein. Blumen fangen an zu welken, spüren sie keinen Sonnenschein. Gemeint ist hier die Begegnung mit Gott. Wie ist es, wenn der auf einmal nicht oder nicht mehr spürbar ist? Eine Erfahrung, die Liedsänger Thomas Enz gut kennt. Seit über 15 Jahren ist seine Band Könige und Priester unterwegs. Doch dann kommt eine persönliche Krise, die ihn an seiner Arbeit als Musiker

0: zweifeln lässt.
1: Ich habe mich grundlegend hinterfragt, habe ich die Stimme Gottes jemals gehört? Und ich glaube, das war ein ganz großer Knackpunkt bei mir, weil ich 15 Jahre lang sehr stark mit Gott im Gespräch war und Impulse bekommen habe, wie zum Beispiel Könige und Priester ist aus so einem Impuls heraus entstanden, wo ein Gedanke zu mir kam auf der Autobahn. Ich kann dir heute noch den Ort nennen, wenn ich dran vorbeifahre, werde ich dir definitiv sagen, hier hat Gott zu mir gesprochen, weil ich das weiß. Also klare Anweisungen beziehungsweise Gedanken und ich habe reagiert. Ne? Und wenn ich so rückblickend gesehen habe, als dann mein Struggle kam, wusste ich gar nicht, bin ich schon ein sehr, sehr großes Risiko eingegangen. Ne? Ich meine, wir haben 4 Kinder, wir haben Familie und so weiter. Und plötzlich kam ein Zweifel in mein Leben, wo ich gedacht habe, so krass, wenn das überhaupt nicht Gottes Stimme gewesen ist, dann wow, bin ich risikoreich gefahren und es hätte unfassbar schief gehen können.
0: In dem Song »Ich liebe dieses Leben« beschreibt Thomas Enz, wie er heute auf seinen bisherigen Lebensweg schaut, nach der Krise. Und zwar überraschend dankbar.

Die Gruppe Könige und Priester mit unserem Lied der Woche, Ich liebe dieses Leben. Wir sind mittendrin bei Gern gehört an diesem Mittwoch, dem 23. September und hier feiern wir Ihre Liedwünsche und Grüße an liebe Menschen. Elisabeth Riedemann aus Wolfhagen hat sich Sephora Nelson gewünscht mit dem Titel Lege deine Sorgen nieder. Und zwar zum Geburtstag von ihrer Freundin Renate Naujok. Und der Gruß dazu lautet wie folgt. Liebe Renate, in diesem Jahr musst du deinen Ehrentag ohne Küche verbringen, da die neue erst morgen geliefert wird. Mach das Beste draus und freu dich darauf, dass bald alles wieder an seinem Platz ist. Lass für heute deine Sorgen ruhen. Alles Liebe und Gute aus Wolfhagen von Elisabeth. Ja, und wenn die Küche nicht da ist, essen gehen.

Nun eine Stimme aus der Musikerfamilie Heitzmann. Melanie Heitzmann singt »Ich bin ja dein Kind, ich verlasse mich auf dich«. Doris Entler aus Berlin sendet damit einen herzlichen Glückwunsch zum Geburtstag an Andreas Pumpert und an seine Zwillingsschwester Maria.

Hier ist der Jochen aus Friedolfing und ich wünsche das Lied Nun danket alle Gott, gespielt von einem Posaunenchor. Ich grüße die Anke und die Esther aus Berchtesgaden und die Iris aus Bad Reichenhall. Vielen Dank fürs Spielen und die tolle Sendung. Ich höre euch sehr gerne zu, immer wieder.

Das waren die Blechbläser. Nun danket alle Gott. You raise me up, du erhebst mich, das singt jetzt Thomas Enz von der Band Könige und Priester. Christine und Günther Siegwart aus Donaueschingen möchten diesen Song gespielt haben, und zwar zum Geburtstag von Hanna, Martina und Helen. Euch dreien wünschen wir gottesreichen Segen und ganz viel Freude für diesen Tag und für euer neues Lebensjahr. So schön, dass es euch gibt. Liebe Grüße von Oma Christine und Opa Günther.

Nun habe ich hier eine Premiere bei Gern gehört, denn ich kann mich nicht erinnern, dass dieser Song schon einmal gewünscht wurde in dieser Sendung. Aber ich muss sagen, der Titel ist super und eine Bereicherung. He Will Hold Me Fast. Er wird mich festhalten von Sela, einer US-amerikanischen christlichen Band. Kurz zum Text. Wenn ich mich fürchte und mein Glaube strauchelt, dann hält er mich fest. Denn mein Erlöser, mein Retter Jesus, er liebt mich so sehr. Dunja Stehle aus Waldorf-Hesslach hat sich dieses Lied gewünscht für ihre Schwägerin Manuela Sauter zum 55. Geburtstag und für alle die, die in diesen Tagen um einen lieben Menschen trauern. Gott, er hält uns fest.

Ja, hier ist Silvia aus Memmingen und ich wünsche mir das Lied Näher noch näher, Gott an dein Herz. Für mich und für alle, die zuhören, dass wir näher noch näher zu Gott kommen. Vielen Dank.

Näher noch näher, das war Sephora Nelson an diesem Mittwoch hierbei gern gehört auf ERF Plus, der Sendung mit ihren Wunschliedern und Grüßen. Ich mache weiter mit Dorothea Achenbach und ihrer Zusage, Gott wird dich tragen. Dirk Berger aus Meckenheim schickt dieses Lied seinem Bruder Ralf zur Ermutigung.

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2: Im Studio von Riebesel Freundlieb. Vergewaltigungen sollen in Zukunft deutlich härter bestraft werden, wenn dabei K.O.-Tropfen eingesetzt werden. Der Bundestag beschäftigt sich heute mit einem entsprechenden Gesetzentwurf. Mehr von Tim Britztrup.
3: Das Ganze soll dann in etwa so behandelt werden, als würde das Opfer mit einer Waffe bedroht. Die Mindeststrafe soll in solchen Fällen auf 5 Jahre angehoben werden. Auch bei Vergewaltigungsvideos sollen die Strafen verschärft werden. Justizministerin Hubich spricht im Ersten von einem klaren Signal und einem Stoppschild. Gleichzeitig betont sie, Abschreckung alleine über Gesetze helfe nicht, es brauche auch Aufklärung und bessere Prävention.
2: Der ADAC ist dafür, die 12-Uhr-Regel beim Tanken wieder abzuschaffen. Dadurch hätte sich zwar die Zahl der täglichen Preisänderungen deutlich reduziert, die Preise habe das aber nicht gesenkt. Und wer nach 12 Uhr tanken müsse, zahle drauf. Das sei nicht gerechtfertigt, heißt es in einer Mitteilung. In Hamburg startet heute der Extremwetterkongress. Forscher und Meteorologen sprechen darüber, wie man in Zukunft beispielsweise mit Starkregen und Hitzewellen umgehen soll. Laut Robert-Koch-Institut sind in diesem Sommer allein in Deutschland 16.000 Menschen infolge von Hitze gestorben. Harvey Weinstein erfährt heute, wie lange er wegen sexueller Gewalt ins Gefängnis muss. Ein New Yorker Gericht verkündet das Strafmaß. Die Staatsanwaltschaft fordert 20 Jahre Haft. Dirk Justus berichtet.
4: Geschworene hatten den Ex-Hollywood-Produzenten wegen Übergriffen auf eine Produktionsassistentin schon vor über einem Jahr schuldig gesprochen. Schon 2020 war er zu 23 Jahren Haft verurteilt worden. Das oberste New Yorker Gericht hob dieses Urteil später wegen Verfahrensfehlern auf. Deshalb kam es zu einem neuen Prozess. Zahlreiche Frauen werfen Weinstein Belästigung, sexuelle Übergriffe oder Vergewaltigung vor.
2: Da dürften Fans von Luke Skywalker oder Darth Vader leuchtende Augen bekommen. In Los Angeles ist jetzt das neue Star Wars Museum von Regisseur George Lucas eröffnet worden. Dort sind mehr als 1300 Objekte und Kunstwerke zu sehen, darunter bislang unveröffentlichte Stücke aus der Kultsaga.
1: 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Und jetzt das Wetter auf ERF Plus.
5: Wolkig ist es heute Vormittag im Nordwesten, sonst setzt sich meist die Sonne durch und es bleibt trocken. Später Richtung Nachmittag und Abend wird es an der Nordsee nasser mit Regen und vereinzelt Gewitter. Dazu Höchstwerten von 17 bis 21 Grad. Morgen geht es freundlicher weiter, oft sonnig und trocken, maximal bis 24 Grad.
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6: Hallo zur zweiten Stunde, zur zweiten Runde. Gern gehört an diesem Mittwoch. Hier und jetzt spielen wir Ihre Wunsch- und Lieblingslieder und geben Ihre Grüße weiter an Ihre Lieblingsmenschen. Ich bin Saskia Klingelhöfer. Das ist jetzt Andy Weiß mit dem Lied »Nie allein«, ein Titel nach Psalm 23. Jutta Laun aus Dornstadt sendet damit herzliche Grüße an die Schwestern Renate und Waltraud, die im Seniorenzentrum leben. Bleibt munter und fröhlich. Herzliche Grüße von Jutta aus Dornstadt.

ist mein Hirte. Mir wird nichts mangeln. Er weidet mich auf einer grünen Aue und führt mich zum frischen Wasser. Er erquickt meine Seele. Er führt mich auf rechter Straße, um seines Namens willen. Und ob ich schon wanderte im finstersten Tal, fürchte ich kein Unglück, denn du bist bei mir. Dein Stecken und Stab trösten mich. Du bereitest vor mir einen Tisch im Angesicht meiner Feinde. Du salbst mein Haupt mit Öl und schenkst mir voll ein. Gutes und Barmherzigkeit werden mir folgen mein Leben lang, und ich werde bleiben im Hause des Herrn immer da.

Ja, hallo, guten Morgen. Ich bin Erika aus Schwerte. Ich wünschte mir gerne das Lied von Thomas Unger Rups. Das war mein schönster Tag, wo ich Jesus fand, weil das auch mein schönster Tag war. Und das Lied hier, ich sehr, sehr gerne. Ich bedanke mich sehr und das Lied möchte ich gerne mal hören.

Das war der schönste Tag, wenn Jesus ins Leben kommt. Das gilt es zu feiern. Und das war Thomas Unger, auch bekannt als Frontmann Rups von der ehemaligen Thüringer Musikgruppe Dranfechten. Es geht weiter mit Martin Pepper und seiner Einladung »Hoff mit mir das Beste«. Monika aus Hannover möchte diese Ermutigung gerne gespielt haben für Sigrid und auch für sich selbst in sehr angespannter Zeit.

Ja, guten Morgen. Hier ist Martha Freund aus Braunfels. Ich freue mich, dass Sie immer diese wunderschönen Sendungen schicken. Und ich hätte heute einen Wunsch, die große Doxologie, Ehre sei Gott in der Höhe, vierstimmig gesungen. Ja, weil man das als Gemeinde gar nicht mehr singt. Und ja, es ist so schön. Und ich würde mich riesig freuen.

0: Ehre sei Gott in der Höhe, das kann man immer wieder sagen. Sie hören Gern gehört auf ERF Plus und das kann man auch immer wieder mal sagen. Mit ERF Plus kannst du was erleben. Das zeigen uns die Rückmeldungen, die wir auf unser Programm bekommen, auf Sendungen, Beiträge und die Musik. Und diese Rückmeldungen, diese Geschichten haben wir uns noch einmal erzählen lassen und die teilen wir mit Ihnen, denn da steckt so viel Wunderbares drin, Ermutigendes und Hoffnung. Deshalb hier und jetzt das Erleben von Claudia.
1: Fast 186.000 Menschen sind letztes Jahr mit einem Herzinfarkt ins Krankenhaus gekommen. Einer von ihnen war Dieter Reichstein. Seine Frau Claudia beschreibt die Ausnahmesituation.
2: Von einem Moment auf den anderen stand mein ganzes Leben still. Dieter lag im Koma und ich fuhr jeden Tag voller Angst ins Krankenhaus und wieder nach Hause. Und diese Fahrten im Auto waren sehr schwer für mich. Man sitzt allein im Auto, weiß nicht, ob der Mensch, den man liebt, überlebt und versucht irgendwie nicht zusammenzubrechen innerlich. Man fährt so vor sich hin und die Gedanken kreisen.
1: Claudia Reichstein geht an ihre Belastungsgrenze.
2: Im Krankenhaus wurde mir gesagt, ich soll möglichst nicht weinen und nicht zeigen, wie groß meine Angst ist, weil sie nicht wissen, wie viel Dieter im Koma mitbekommt. Also habe ich versucht, meine Gefühle die ganze Zeit zu unterdrücken. Das ist, als würde man einen Ball mit ganzer Kraft unter Wasser drücken. Das war unglaublich anstrengend.
1: Doch dann geschehen ein paar Dinge, die Claudia Mut machen und ihr sagen, du bist nicht allein. Eine Losung des Tages spricht sie an. Ein Bibelvers, in dem Petrus zu Jesus schreit, Herr, rette mich. Und Jesus streckt die Hand aus und ergreift ihn. Und auf ERF Plus hört sie immer wieder ein bestimmtes Lied.

0: als ich dann im Auto saß, ich hatte mir dieses Lied von Timo Langner, Ein Gott, der das Meer teilt, runtergeladen und in Dauerschleife gehört. Und immer wenn diese Zeile kam, Ein Gott, der das Meer teilt, kommt nie zu spät, das war wie, als wenn dieser Ball ausbricht. Der sprang hoch und meine Tränen liefen ungehindert. Und ich habe dieses Lied gehört in Dauerschleife.
1: Die Hiobsbotschaften reißen nicht ab. Claudias Mann wacht aus dem Koma auf. Kurz danach der nächste Schock, Lungenembolie.
0: Dann ging wieder alles von vorne los. Wieder Intensivstation, wieder Todesangst, wieder dieses Gefühl, den Boden unter den Füßen zu verlieren. Aber dieses Lied ist mit mir durch die ganze Zeit gegangen. Durch jedes Auf und Ab, auf jeder Fahrt, durch jede Träne. Es war nicht einfach nur Musik. Es wurde für mich wie ein Gebet mitten im Sturm. Es war so, als würde Gott mich erinnern, ich bin da, ich habe euch nicht vergessen, ich sehe euch. Das war für mich unheimlich tröstlich, zu wissen, Gott sieht uns und Gott weiß um alles und er hat ihn einmal gerettet, er wird ihn auch wieder retten. Ich hatte trotz allem Hoffnung und Vertrauen.
2: 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Unmöglich ist keine Option.
1: Dieter Reichstein übersteht die lebensgefährlichen Diagnosen. Viele würden nicht einmal eine von beiden überleben, erklärt ein Arzt. Und Claudia sagt ihm, dass dieses Wunder Gott gewirkt hat.
0: Dieser Arzt war schon sehr bewegt und es hat ihn schon ergriffen. Ich hoffe, es wird ihm zum Segen. Er hat auch gesagt, also da war eine höhere Macht im Spiel. Und wenn ich auf diese Wochen zurückblicke, dann sehe ich so viel Angst, so viele Tränen, aber auch ganz viel Trost und Bewahrung.

Ein Gott, der das Meer teilt. Dieses Lied von Timo Langner hat Claudia getröstet und Mut gemacht in einer sehr anstrengenden, beunruhigenden Zeit. 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Jetzt geht es weiter mit einem Wunschlied von Esther aus Dautphetal. Jerusalem, ich hab im Traum gesehen. Und bei diesem Lied denkt Esther an Papa Friedhardt, der dieses Lied geliebt hat.

Das nächste Lied ist ein Klassiker meiner Jugendzeit und das wird gesungen von Andreas Volz, Dania König, Sarah Kaiser und Lars Peter. Die Gott lieben werden sein wie die Sonne. Michael Höhmann aus Moers möchte es gespielt haben und zwar als Gruß für alle.

Hallo, liebes ERF-Team. Hier ist Frau Weinkauf, Neu-Löwenberg. Ich höre so gerne das Lied Dein Wort ist wie ein Lichtstrahl. Da ich gestern Geburtstag hatte, würde ich mich sehr freuen, wenn Sie das spielen für mich. Danke.

Der Männerchor auf Dillen, dein Wort ist wie ein Lichtstrahl. Sie hören gern gehört die Sendung mit ihren Wunsch- und Lieblingsliedern und Grüßen hier bei ERF Plus. Als nächstes bringe ich hier Jördis Thielsch zu Gehör, Die kleinen Dinge. Luise aus Landstuhl hat sich dieses Lied gewünscht, um daran zu erinnern, wie viel Schönes wir jeden Tag haben und es so schnell übersehen. 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

Ja, ich grüße ganz herzlich meine Enkeltochter zu ihrem 28. Geburtstag, Marie, und wünsche das Lied Straßen aus Gold. Es wurde ihm angesagt, vielleicht könnte es heute noch gespielt werden. Sie hat nämlich heute Geburtstag. Danke für Ihre guten Sendungen.

Straßen aus Gold, das war der Wir singen für Jesus Kinderchor, hierbei gern gehört an diesem Mittwoch. Es geht weiter in der Playlist und da muss ich feststellen, das ist jetzt auch schon der letzte Liedwunsch für heute. Ich spiele Andreas Volz mit dem Titel Leuchtturm. Und dieses Lied ist für Udo in Wiesloch-Frauenweiler und das sind ganz liebe Grüße von deinen Lieben Ben und Hertha.

Und damit ist gern gehört fast auch schon zu Ende für heute. Liedwünsche und Grüße für morgen, den Donnerstag, können Sie ab sofort anmelden. Entweder per Telefon unter der Nummer 06441 957373 oder mit dem Formular auf unserer Internetseite unter erfplus.de/Liedwunsch. Und lassen Sie sich nicht aufhalten, auch nicht davon, wenn Sie es schon einmal probiert haben und nicht durch oder dran gekommen sind. Ich bin Saskia Klingelhöfer und bin morgen wieder für Sie da. Bis dahin einen schönen und gesegneten Tag. Tschüss!

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2: Im Studio Fenribe sei freundlieb.
3: Der ADAC ist dafür, die 12-Uhr-Regel beim Tanken wieder abzuschaffen. ADAC-Chef König findet, dass das Instrument kaum was gebracht hat. Anne Brauer fasst zusammen.
4: Es gäbe zwar weniger Preisänderungen über den Tag, dafür seien die Schwankungen aber deutlich stärker geworden. Das bekommen vor allem die zu spüren, die mittags um kurz nach 12 tanken müssen. Sie haben erhebliche Zusatzkosten, die sich in keiner Weise rechtfertigen lassen, findet König. Zu einem ähnlichen Ergebnis war das Leibniz-Institut für europäische Wirtschaftsforschung schon im April gekommen. Demnach führt der Preissprung um 12 insgesamt zu einem höheren Tagesdurchschnitt.
3: Vergewaltigungen sollen in Zukunft deutlich härter bestraft werden, wenn dabei K.O.-Tropfen eingesetzt werden. Der Bundestag beschäftigt sich heute mit einem entsprechenden Gesetzentwurf. Bundesjustizministerin Hubich sagte im Ersten:
5: Es würde zunächst mal ändern, dass ganz klar geregelt ist, dass der Einsatz von K.O.-Tropfen, aber eben auch anderen chemischen Substanzen, die dazu führen, dass jemand bewusstlos wird, dass das künftig eine Mindeststrafe von 5 Jahren hat. Und damit wird es genauso bestraft wie eine Vergewaltigung, die unter Einsatz von Waffen begangen wird. Mhm.
3: Die Abgeordneten im Bundestag sollen ihre Reden selbst schreiben und nicht ausschließlich auf KI setzen. Das fordert Bundestagsvizepräsidentin Lindholz in der Rheinischen Post. Rein KI-generierten Texten fehle das Persönliche, das Emotionale und die politische Zuspitzung, sagte die CSU-Politikerin. US-Schauspielerin Hayden Panettiere ist an einem Drogencocktail mit Fentanyl gestorben. Laut Gerichtsmedizin gilt ihr Tod als Unfall. Die 36-Jährige war letzten Monat leblos in einem Haus gefunden worden. Bekannt war sie unter anderem durch die Serie Heroes und ihre Beziehung zu Wladimir Klitschko. Für Berufseinsteiger ist es deutlich schwieriger geworden, einen Job zu finden. Laut dem Jobportal Indeed ist die Zahl der Einstiegsstellen seit 2022 stark gesunken. Deutlich weniger Jobangebote gibt's im Marketing, der IT und im Projektmanagement. Mehr Angebote dagegen in Pflege, Medizin und Gastro.
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6: Wolkig ist es heute Vormittag im Nordwesten, sonst setzt sich meist die Sonne durch und es bleibt trocken. Später Richtung Nachmittag und Abend wird es an der Nordsee nasser mit Regen und vereinzelt Gewitter. Dazu Höchstwerten von 17 bis 21 Grad. Morgen geht es freundlicher weiter, oft sonnig und trocken, maximal bis 24 Grad.
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7: Ich begrüße Sie zu einer weiteren Ausgabe der Sendereihe Durch die Bibel. Diesmal beschäftigen wir uns mit den Kapiteln 41 und 42 aus dem Buch des Propheten Jesaja. Es wird weiter mit dem Götzendienst abgerechnet. Am Anfang und am Ende von Kapitel 41 gibt es die sogenannten Gerichtsreden, denn Gott stellt seine Überlegenheit gegenüber den Götzen durch Gerichtsentscheid fest. Dazwischen gibt es prophetische Redestücke, welche die Folgen aus den Gerichtsreden aufzeigen. Das Mittelstück im Kapitel 41 sind die Heilszusagen, die mit den Worten »Fürchte dich nicht« beginnen. In Kapitel 42 wird uns dann zum ersten Mal der Gottesknecht vorgestellt. Und auch hier wird weiterhin ausgeführt, welch ein Greuel der Götzendienst ist.

Das Kapitel 41 im Buch des Propheten Jesaja führt den Gedanken von Kapitel 40 fort, indem es die Größe Gottes aufzeigt. Die Betonung liegt hier nicht so sehr auf Gott als Schöpfer, sondern mehr auf seinen Handlungen an und mit den Menschen. Die Größe Gottes zeigt sich sowohl in der Schöpfung als auch in der Menschheitsgeschichte. Es gibt auch Dinge in diesem Kapitel, die uns etwas rätselhaft erscheinen. Es gibt eine kurze Prophezeiung im Hintergrund, aber das Thema ist, dass Gott seine Kinder schützen und leiten wird in der Welt, die voller Schwierigkeiten und Gefahren ist. Darin liegt also der Trost für ein Kind Gottes. Das 41. Kapitel beginnt mit einer Art Gerichtsverhandlung. Die Völker sollen mitsamt ihren Göttern vor den allmächtigen Gott treten. Ich lese Vers 1. Die Inseln sollen vor mir schweigen und die Völker neue Kraft gewinnen. Sie sollen herzutreten und dann reden. Lasst uns miteinander rechten. Die ganze Welt der einzelnen Völker bewegt sich auf das Gericht zu. Es kommt zum Showdown zwischen Licht und Dunkelheit, zwischen Gott und Mammon und zwischen Glaube und Unglaube. Gott ruft nun die einzelnen Menschen auf, sich ihm zuzuwenden und das Angebot der Errettung anzunehmen. Gott ist versöhnt. Er verlangt auch von Ihnen, liebe Hörer, nichts weiter, außer dass Sie seine angebotene Gnade und Errettung annehmen. In Vers 2 fragt Gott weiter: Wer lässt den von Osten herkommen, dem Heil auf dem Fuße folgt, von dem er Völker und Könige dahin gibt, dass er ihrer mächtig wird? Sein Schwert macht sie wie Staub und sein Bogen wie verwehte Spreu. Der Mann, dem Heil auf dem Fuße folgt, wird in anderen Übersetzungen auch schlichtweg als die Gerechtigkeit bezeichnet. Viele denken, dass hier der Perserkönig Kyros gemeint ist. Dieser Name wird auch wenig später erwähnt, aber noch nicht hier. Ich denke, dass sich das Wort eher auf eine Eigenschaft, also auf die Gerechtigkeit bezieht, als auf eine Person. Es könnte ein Hinweis auf die gerechte Herrschaft sein, die Christus bei seiner Wiederkunft auf Erden errichten wird. Wir werden sehen, wie sich dieser Gedanke in diesem Abschnitt noch entwickelt. In den folgenden Versen 3 bis 5 sehen wir, wie Gott handelt und wie die Völker erschrecken. Sie versuchen einander zu helfen, auch beim Bau ihrer Götzenbilder. Dann heißt es in Vers 6, einer will dem anderen helfen und spricht zu seinem Nächsten, steh fest. In der Aufforderung, steh fest, klingt an, wie die Menschen einander Mut zusprechen. Doch gleichzeitig ist es eine Andeutung, dass die Götzenbilder feststehen sollen und dass die Menschen einander helfen, die Standbilder zu befestigen. Dies wird auch im nun folgenden Vers 7 deutlich. Der Meister nimmt den Goldschmied fest an die Hand und sie machen mit dem Hammer das Blech glatt auf dem Amboss und sprechen, das wird fein stehen, und machen's fest mit Nägeln, dass es nicht wackeln soll. In einem Notfall wurde also schnell aus einem Stück Blech ein Götze hergestellt. Nun sagt Gott in den Versen 8 und 9, du aber Israel, mein Knecht Jakob, den ich erwählt habe, du Spross Abrahams, meines Geliebten, den ich fest ergriffen habe von den Enden der Erde her und berufen von ihren Grenzen, zu dem ich sprach, du sollst mein Knecht sein, ich erwähle dich und verwerfe dich nicht. Gott wendet sich also Israel zu und tröstet die Menschen in ihrer Not. Er zeigt ihnen, dass sie sich keinem Götzen unterwerfen müssen, sondern dass sie erwählt sind und nicht verworfen werden, obwohl sie Sünder sind. In dem hebräischen Wort für Knecht, du sollst mein Knecht sein, schwingt Vertrauen, Geborgenheit und eine sichere Zugehörigkeit mit. Gott nennt Israel, Jakob und Abraham beim Namen. Abraham war der Erwählte Gottes, und so sind auch alle Nachkommen Abrahams erwählt. Gott möchte diese Menschen in die richtige Beziehung zu sich bringen. Sie werden in Vers 10 direkt angesprochen. Fürchte dich nicht, ich bin mit dir. Weiche nicht, denn ich bin dein Gott. Ich stärke dich, ich helfe dir auch, ich halte dich durch die rechte Hand meiner Gerechtigkeit.
Dieser Vers ist eine Quelle des Trostes für alle Kinder Gottes zu allen Zeiten gewesen. Doch wer sich Gott entgegenstellt, wird zu Schanden werden. Das zeigen uns die folgenden Verse 11 bis 13. Siehe, zu Spott und zu Schanden sollen werden alle, die dich hassen. Sie sollen werden wie nichts, und die Leute, die mit dir hadern, sollen umkommen. Wenn du nach ihnen fragst, wirst du sie nicht finden. Die mit dir hadern, sollen werden wie nichts, und die wider dich streiten, sollen ein Ende haben. Denn ich bin der Herr, dein Gott, der deine rechte Hand fasst und zu dir spricht, fürchte dich nicht, ich helfe dir. Soweit die Verse 11 bis 13. Hier steht Gottes gnädiger Aufruf, ihm zu vertrauen. Was für ein Trost! Gott möchte uns in sein Vertrauen ziehen, damit wir mit ihm wandeln, Gemeinschaft mit ihm haben und ihn weiterhin kennenlernen. Die Menschheit verpasst so viel heute. Und einige Menschen sind so sehr damit beschäftigt, für ihre Gemeinde oder Kirche zu arbeiten, dass sie die Gemeinschaft mit Gott verpassen. Kommen wir nun zu Vers 14. Fürchte dich nicht, du Würmlein Jakob, du armer Haufe Israel. Ich helfe dir, spricht der Herr, und dein Erlöser ist der Heilige Israels. Gott spricht uns Heil und Trost zu. Aber wir bleiben ein Würmlein und ein armer Haufe. Wir werden neben dem großen Gott immer klein sein. Doch Gott stellt sich als Erlöser und Heiliger vor. Bei dem Wort Erlöser müssen wir an das alttestamentliche Sippenrecht denken. Verloren gegangener Besitz konnte von einer Familie zurückgekauft, also ausgelöst werden. Das galt besonders für Familienmitglieder in Schuldsklaverei. Ein naher Verwandter konnte diese Familienmitglieder zurückkaufen, sie auslösen und wurde dafür Erlöser genannt. Jesaja verwendet den Begriff des Erlösers und zeigt damit die enge Verbindung zwischen Gott und seinem erwählten Volk an. Deshalb soll es sich auch nicht fürchten. Gott wird auch als der Heilige bezeichnet. In den folgenden Versen 15 bis 20 wird deutlich, wie Gott auch in der Wüste erkannt werden kann. Er erschafft mitten in der Wüste Wasserquellen und setzt zum Zeichen für alle Menschen die verschiedensten Bäume in die nun fruchtbare Wüste. Ab Vers 21 kommen wir zurück zur Gerichtsverhandlung, die Gott mit den Völkern abhält, die den Götzen dienen. Da heißt es: Bringt eure Sache vor, spricht der Herr. Sagt an, womit ihr euch verteidigen wollt, spricht der König in Jakob. Das ist eine Herausforderung an den Götzendienst. Aber wer dient den Götzen oder betet Idole an? Haben Sie jemals die Möglichkeit in Betracht gezogen, dass Sie das sein könnten? Alles, was Sie zwischen Ihre Seele und Gott stellen, ist Ihr Götze. Es ist alles, in das sie ihre Zeit und Energie investieren. Das könnte sogar ihre Religion sein. Alles, was an die Stelle einer persönlichen Beziehung mit Gott tritt, ist ihr Götze. Doch was können Götzen schon? Können sie den Ursprung des Universums erklären? Sind Sie, liebe Hörer, zufrieden mit den Erklärungen der Evolutionstheorie? Natürlich gibt es verschiedene Erklärungen, aber Gott sagt, bringt sie hervor. So geht es auch weiter in Vers 22. Sie sollen herzutreten und uns verkündigen, was kommen wird. Verkündigt es doch, was früher geweissagt wurde, damit wir darauf achten. Oder lasst uns hören, was kommen wird, damit wir merken, dass es eintrifft. Die Menschen wissen nichts darüber, wie das Universum genau entstand, egal welcher Theorie sie anhängen. Auch wenn das Gedankengut der Evolution inzwischen die gesamte Gesellschaft durchdrungen hat, gibt es in der Forschung inzwischen immer mehr Erkenntnisse, welche die Evolutionstheorie widerlegen. Schauen wir uns hierzu nur die neuesten Forschungen der Mikrobiologie an. Viele Erklärungen vom Ursprung des Universums wurden zu ihrer Zeit als wissenschaftlich bezeichnet und wurden später doch widerlegt. Noch passt keine andere Theorie in den Denkrahmen vieler Menschen, doch auch die Evolutionstheorie wird einer anderen Theorie weichen müssen. Davon bin ich überzeugt.
Die Plausibilitätsstruktur wird sich verändern. Der Mensch kennt weder seinen Ursprung noch seine Zukunft. Wir wissen eigentlich sehr wenig. Selbst die vielen Professoren und Doktoren wissen nicht viel. Ich hörte einmal von einem Doktor, der seine Doktorarbeit über das Auge des Moskitos verfasst hat. Das ist ein wirklich ungewöhnliches Thema. Eines Tages erkannte dieser Mann, dass er nicht den Rest seines Lebens damit verbringen möchte, in das Auge eines Moskitos zu schauen. Er entschied sich, etwas anderes zu erforschen und fand schließlich zum Herrn Jesus Christus. So widmete er den Rest seines Lebens etwas Wertvollem aus der Ewigkeitsperspektive und wurde ein Prediger. Es ist schon interessant, dass selbst sehr gut gebildete Menschen sehr wenig wissen. Kein Idol, kein Götze kann uns etwas über unseren Ursprung sagen. Das kann nur Gott. Wir müssen uns also an den wenden, der die Antworten hat. Das heißt noch nicht, dass er alle unsere Fragen beantworten wird, aber es ist gut zu wissen, wer die Antworten kennt. So heißt es ja auch, man muss nicht alles wissen, aber man muss wissen, wo es steht. Wenden wir uns also an den einen, der alles weiß. In den Versen 23 und 24 unseres Bibeltextes spricht Gott nun zu den Götzen. Verkündigt uns, was hernach kommen wird, damit wir erkennen, dass ihr Götter seid. Wohlan, tut Gutes oder tut Schaden, damit wir uns verwundern und erschrecken. Siehe, ihr seid nichts, und euer Tun ist auch nichts, und euch erwählen ist ein Greuel. Die Menschen können ihre Herkunft und Vergangenheit meist nicht erklären und kennen auch ihre Zukunft nicht. Wenn man also etwas anderes als Gott erwählt, so ist das ein Greuel. Vers 29 ist nun der letzte Vers in Kapitel 41 und es geht weiterhin um die Völker, die Götzen anbeten. Vers 29 lautet: Siehe, sie sind alle nichts und nichtig sind ihre Werke, ihre Götzen sind leerer Wind. Die Elberfelder Übersetzung drückt es so aus: Siehe, sie alle sind Betrug. Nichtigkeit sind ihre Machwerke, Wind und Leere ihre gegossenen Bilder. Götzendienst oder jegliche atheistische Philosophie ist nur Betrug und bietet keine Antworten auf die Probleme des Lebens. Diese menschengemachten Systeme können das menschliche Herz nicht zufriedenstellen. Die Antwort liegt allein in Gott. Wir kommen nun zu Kapitel 42 im Buch des Propheten Jesaja. In den bisherigen Kapiteln wurde der Götzendienst immer mehr verurteilt. In diesem Kapitel wird das Volk Israel der Diener oder der Knecht Gottes genannt. Im Markus-Evangelium wird auch der Herr Jesus Christus als der Knecht Gottes bezeichnet. So steht dort in Kapitel 10, Vers 45, denn auch der Sohn des Menschen ist nicht gekommen, um bedient zu werden, sondern um zu dienen und sein Leben zu geben als Lösegeld für viele. Und im Matthäus-Evangelium, Kapitel 12, in den Versen 17 bis 21, wird diese Prophezeiung auf den Herrn Jesus Christus angewendet. Hören wir nun aus Jesaja 42 den ersten Vers. Siehe, das ist mein Knecht, ich halte ihn, und mein Auserwählter, an dem meine Seele wohlgefallen hat. Ich habe ihm mein

Erden. Das geknickte Rohr und der glimmende Docht ist Israel im Exil. Das Kleine und Vergehende wird geschützt und vor der völligen Vernichtung bewahrt. Dies wird den Völkern um Israel herum mitgeteilt, die darin Gottes Treue seinem erwählten Volk gegenüber erleben sollen. In den folgenden Versen wird der Knecht Gottes nun als der Vermittler des Bundes vorgestellt. Ich lese die Verse 6 und 7. Ich, der Herr, habe dich gerufen in Gerechtigkeit und halte dich bei der Hand und behüte dich und mache dich zum Bund für das Volk, zum Licht der Heiden, dass du die Augen der Blinden öffnen sollst und die Gefangenen aus dem Gefängnis führen und die da sitzen in der Finsternis aus dem Kerker. Christus bewirkte diese Wunder als Zeichen seiner Königsherrschaft. Er kam als das Licht der Welt. So sagte der alte Simeon, als er Jesus erblickte, »Meine Augen haben deinen Heiland gesehen, den du bereitet hast vor allen Völkern, ein Licht zu erleuchten die Heiden und zum Preis deines Volkes Israel.« Zurück zu unserem Bibeltext im Jesaja-Buch. Gott spricht weiterhin gegen die Götzen. Wir hören die Verse 8 und 9. »Ich, der Herr, das ist mein Name. Ich will meine Ehre keinem anderen geben, noch meinen Ruhm den Götzen. Siehe, was ich früher verkündigt habe, ist gekommen. So verkündige ich auch Neues. Ihr, denn es aufgeht, lasse ich's euch hören.« Gott wird sich seine Ehre nicht mit anderen teilen. Das zuvor verkündete Gericht über den Götzendienst wird nun ausgeführt. In den nächsten Versen wird Gott für seine neuen Taten gelobt. Ich überspringe einige Verse und lese weiter bei Vers 15. Ich will Berge und Hügel zur Wüste machen und all ihr Gras verdorren lassen und will die Wasserströme zu Land machen und die Seen austrocknen. Im Gericht wird zuerst die Umwelt des Volkes Gottes erneuert. Damit wird der Weg für die Befreiten frei. Vers 16. Aber die Blinden will ich auf dem Wege leiten, den sie nicht wissen. Ich will sie führen auf den Steigen, die sie nicht kennen. Ich will die Finsternis vor ihnen her zum Licht machen und das Höckerige zur Ebene. Das alles will ich tun und nicht davon lassen. Gott selbst geleitet sein Volk. Wir selbst sind blind für die Zukunft, aber Gott führt und leitet alle, die ihm vertrauen. Wir kommen zu Vers 17 in Kapitel 42. Aber die sich auf Götzen verlassen und sprechen zum gegossenen Bilde, ihr seid unsere Götter, die sollen zurückweichen und zu Schanden werden. Das Volk Gottes wird also erneut gewarnt, sich nicht mit denjenigen einzulassen, die Götzenbilder herstellen, denn sie werden vergehen. Doch Israel ist innerlich abgestumpft und begreift die Herrlichkeit des angekündigten Heils nicht. So heißt es in Vers 19, »Wer ist so blind wie mein Knecht, und wer ist so taub wie mein Bote, den ich senden will? Wer ist so blind wie der Vertraute und so blind wie der Knecht des Herrn?« Jesaja identifiziert den blinden Knecht hier als sein eigenes Volk Israel. Weiter geht es mit Vers 22. »Dennoch ist es ein beraubtes und geplündertes Volk. Sie sind alle gebunden in Gefängnissen und verschlossen in Kerkern. Sie sind zur Beute geworden, und es ist kein Erretter da. Sie sind geplündert, und es ist niemand da, der sagt, gib wieder her.« Israel wird als beraubtes und geplündertes Volk beschrieben. Warum? Weil es sich von Gott abgewandt und den Götzen hingewandt hatte. Vers 24. Wer hat Jakob der Plünderung preisgegeben und Israel den Räubern? Hat es nicht der Herr getan, an dem wir gesündigt haben? Und sie wollten nicht auf seinen Wegen wandeln, und sie gehorchten seinen Weisungen nicht. Wieder wird Jakob und wird Israel angesprochen. Gott hat sein Volk verstreut, aber er wird es auch wieder sammeln. Hören wir nun noch Vers 25. Darum hat er über sie ausgeschüttet seinen grimmigen Zorn und den Schrecken des Krieges, dass er sie ringsumher versenkte, aber sie merken's nicht, und sie in Brand steckte, aber sie nehmen's nicht zu Herzen. Die Strafen Gottes

haben nicht dazu geführt, dass die Nation Buße tat und zu ihm zurückkehrte. Aber hinderte das die Verwirklichung der Ziele Gottes? Die Antwort ist natürlich nein, wie wir auch im nächsten Kapitel und damit in der nächsten Sendung sehen werden.

Das große Thema, das sich durch die Kapitel 41 und 42 zieht, ist die Abrechnung mit dem Götzendienst. Immer wieder sagte Jesaja, dass die Götzen nichts können und nichts wissen. Doch das Volk Israel ist so abgestumpft, verblendet und blind, dass sie das nicht mehr verstehen. So wird in Kapitel 42 dann zum ersten Mal der Knecht Gottes angesprochen, der sein Volk wie ein Hirte wieder auf den rechten Weg führen soll. Wenn wir die gesamte Bibel betrachten, erkennen wir, dass damit Jesus gemeint ist. Mehr dazu in der nächsten Ausgabe unserer Sendereihe Durch die Bibel. Bis dahin, auf Wiederhören und Gottes Segen mit Ihnen.

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0: Bibel heute. Wir hören aus dem Alten Testament, aus dem Buch Prediger, Kapitel 6, die Verse 1 bis 12.
1: Es ist ein Unglück, das ich sah unter der Sonne, und es liegt schwer auf den Menschen. Da ist einer, dem Gott Reichtum, Güter und Ehre gegeben hat, und es mangelt ihm nichts, was sein Herz begehrt. Aber Gott gibt ihm doch nicht die Macht, es zu genießen, sondern ein Fremder verzehrt es. Das ist auch eitel und ein schlimmes Leiden. Wenn einer auch 100 Kinder zeugte und hätte ein so langes Leben, dass er sehr alt würde, aber er genösse das Gute nicht und bliebe ohne Grab. Von dem sage ich, eine Fehlgeburt hat es besser als er, denn sie kommt ohne Leben und in Finsternis fährt sie dahin und ihr Name bleibt von Finsternis bedeckt. Auch hat sie die Sonne nicht gesehen noch gekannt. So hat sie mehr Ruhe als jener. Und ob er auch 2000 Jahre lebte und hätte nichts Gutes genossen, fährt nicht alles dahin an einen Ort? Alles Mühen des Menschen ist für seinen Mund, aber sein Verlangen bleibt ungestillt. Denn was hat ein Weiser dem Toren voraus? Was hilft's dem Armen, dass er versteht, unter den Lebenden zu wandeln? Es ist besser zu gebrauchen, was vor Augen ist, als nach anderem zu verlangen. Das ist auch eitel und Taschen nach Wind. Was da ist, ist längst mit Namen genannt und bestimmt ist, was ein Mensch sein wird. Darum kann er nicht hadern mit dem, der ihm zu mächtig ist, denn je mehr Worte, desto mehr Eitelkeit. Was hat der Mensch davon? Denn wer weiß, was dem Menschen nützlich ist im Leben, in seinen kurzen, eitlen Tagen, die er verbringt, wie einen Schatten? Oder wer will dem Menschen sagen, was nach ihm kommen wird unter der Sonne?
0: Das war der Bibeltext für den heutigen Tag, entnommen aus der großen Hörbibel, mit freundlicher Genehmigung der Deutschen Bibelgesellschaft. Hier noch einmal die Bibelstelle. Prediger, Kapitel 6, die Verse 1 bis 12. Gedanken dazu kommen jetzt von Achim Kellenberger aus Birkenfeld.
2: Das Buch des Predigers hat in der Bibel eine besondere Stellung. Ich muss gestehen, dass ich als Pastor in 40 Jahren meines aktiven Dienstes nie über einen Abschnitt aus diesem Buch gepredigt habe. Bei meiner persönlichen Bibellese hat mich dieses Buch jedoch oft beeindruckt. Hier reflektiert der Autor das menschliche Leben mit einer radikalen Ehrlichkeit. Er spricht Themen und Fragen an, mit denen sich Menschen zu allen Zeiten oft ein Leben lang beschäftigen und auf die sie in diesem Leben keine letzten Antworten bekommen. Warum ist das so? Das Buch des Predigers ist das einzige Buch in der Bibel, in dem sich Gott nicht offenbart. Hier ist nur allgemein von Gott die Rede. Aber nirgends kommt Gott als persönlicher Gott vor, der zu uns Menschen spricht. Stattdessen begegnet uns hier der Prediger, der als gottesfürchtiger Mensch das Leben auf dieser Erde aus seiner Sicht des begrenzten, für Versuchungen und Selbstüberschätzung anfälligen Menschen beschreibt und reflektiert. Das wird deutlich an der Formulierung unter der Sonne. 29 Mal kommt sie in diesem Buch vor. Auch in Kapitel 6 am Anfang, in Vers 1, und am Ende, in Vers 12. Damit ist alles das gemeint, was sich auf das Diesseits, das heißt auf diese Erde, beschränkt. Der Prediger hat sich sein eigenes Leben und das Leben vieler Menschen sehr genau angeschaut. Und er hat dabei Fragen gestellt, um den Sinn des Lebens zu suchen. Was macht das Leben aus? Worauf kann man das Leben bauen? Was gibt dem Leben Sinn? Was bleibt am Ende des Lebens, wenn ein Mensch stirbt? Die Antworten, die der Prediger findet, sind vorsichtig gesagt ernüchternd. Alles, was ausschließlich mit dem Diesseits zu tun hat, ist Eitelkeit, Nichtigkeit und Verdruss. Im Kapitel 5 machte der Prediger deutlich, wie viele Übel und Gefahren mit dem Reichtum verbunden sind. Im günstigsten Fall kann jemand Reichtum als Gottesgabe begreifen, verantwortlich damit umgehen und ihn auch für sich genießen. Doch auch das führt oft dazu, dass man nicht bedenkt, wie kurz das Leben ist und sich nicht auf die Ewigkeit vorbereitet. In Kapitel 6 nun spricht er einige Lebensschicksale an, für die er den Begriff Unglück verwendet. Mit allem, was er hier zum Thema macht, kann ich Menschen verbinden, die das genauso oder ähnlich erlebt haben. Die erste Beobachtung gilt einem Menschen, der rundum erfolgreich ist. Er hat eine Firma, besitzt ein Haus oder auch mehrere, er genießt hohes Ansehen, doch von heute auf morgen ist er tot. Herzversagen. Er kann alles, was er sich mit viel Mühe erarbeitet hat, nicht genießen. Die zweite Beobachtung ist so nicht wirklich passiert, sondern vom Prediger ganz bewusst konstruiert. 100 Kinder, ein hohes Alter, das erinnert den Leser an Kinderreichtum und ein langes Leben. Das waren im Alten Testament die Zeichen dafür, dass ein Mensch von Gott ganz besonders gesegnet ist. Doch dann kommt es zu einem Bruch in seinem Leben, dass er alles nicht genießen kann, selbst wenn er unvorstellbare 2000 Jahre alt würde. Und am Ende wird er nicht einmal begraben. Ein größeres Unglück kann man sich kaum vorstellen. Die dritte Beobachtung gilt dem Essen. Ich habe mir einmal überlegt, bei wie vielen Anlässen ein gutes, aufwendiges Essen einfach dazugehört. Da kommt eine ganze Menge zusammen. Wie viel Zeit, Kraft und Geld brauchen wir für das Essen? Wie viel Mühe ist damit verbunden? Doch was bringt es uns? Macht es uns wirklich satt? Das Essen steht hier für die menschlichen Grundbedürfnisse, wie Schlaf, Kleidung und Unterkunft, Sicherheit, Orientierung, Selbstwert und Lustgewinn. Selbst wenn ich das alles in Hülle und Fülle habe, gilt das Wort des Predigers. Sein Verlangen bleibt ungestillt. Auch Überfluss an all dem, was man zum Leben braucht, ist eitel und Haschen nach Wind. Die vierte und letzte Beobachtung: Vieles in meinem Leben ist vorgegeben. Ich kann es mir nicht aussuchen. Dazu gehören meine Eltern und Geschwister, das Umfeld, in das ich hineingeboren werde und in dem ich aufwachse. Dazu gehören meine Stärken und Schwächen, die Möglichkeiten, mich persönlich und beruflich zu entwickeln oder auch nicht. Darüber kann ich lamentieren oder das Beste daraus machen. Doch schneller als mir lieb ist, ist meine Lebenszeit abgelaufen. Und niemand kann mir sicher sagen, was nach diesem Leben kommt. Mir kam ein Trauerspruch in den Sinn, der absolut zeitlos ist und den man bis heute immer wieder in Todesanzeigen lesen kann. Mühe und Arbeit war dein Leben, treu und fleißig deine Hand. Ruhe hat dir Gott gegeben, denn du hast sie nie gekannt. Tatsächlich erinnert der erste Teil des Spruchs an die Last und die Pflichterfüllung des verstorbenen Menschen und drückt die Dankbarkeit für ein arbeitsreiches Leben aus. Doch dem zweiten Teil würde der Prediger vehement widersprechen. Wer in diesem Leben keine Ruhe gekannt hat, warum solle Gott, um den sich die verstorbene Person nie gekümmert hat, ihr nach dem Tod diese Ruhe geben? Der Prediger weiß es besser. Wer nichts kennt als nur Arbeit und Mühe in dieser Welt, dessen Verlangen bleibt ungestillt. Eine Fehlgeburt, die das Leben in der Welt nie gesehen hat, hat mehr Ruhe als diese Person. Für den Prediger steht fest, was immer diese Erde zu bieten hat, der Mensch wird nie dauerhaft befriedigt. Viele hundert Jahre nach dem Prediger sagt Jesus der Frau, die er am Brunnen in Samarien trifft: Jeden, der von diesem Wasser trinkt, wird wieder dürsten. Johannes 4, Vers 13. Der Kirchenvater Augustin hat es so formuliert: Du hast uns für dich gemacht, o Herr, und unser Herz wird niemals Ruhe finden, bis es ruht in dir. Der Prediger gibt uns am Schluss des Buches in Kapitel 12, Vers 13 noch einen wichtigen Rat mit auf den Weg. Fürchte Gott und halte seine Worte. Zu diesen Worten Gottes gehört auch das Wort, das Jesus Christus uns Menschen gesagt hat, als er auf dieser Erde war. In Matthäus 11, 28 und 29. Kommt her zu mir, alle, die ihr mühselig und beladen seid. Ich will euch erquicken. Nehmt auf euch mein Joch und lernt von mir, denn ich bin sanftmütig und von Herzen demütig. So werdet ihr Ruhe finden für eure Seelen. Im Buch des Predigers lautet das Fazit immer wieder: Es ist alles nichtig. Auch wenn du alles gebrauchst, was dir in deinem Leben Gutes geschenkt wird, auch das ist alles ein Haschen nach Wind. Nicht nur, aber gerade auch deshalb ist Jesus Christus in diese Welt gekommen, um den Ruhelosen eine tiefe Ruhe und Befriedigung zu geben. Er will denen helfen, die vom Leben enttäuscht sind, weil ihnen aller Reichtum, alle Weisheit und jeder erfüllte Wunsch kein wirklich sinnvolles Leben geben kann. Jesus kann heute mitten in den Krisen unseres persönlichen Lebens und in den Krisen dieser Welt Ruhe und Geborgenheit schenken und erst recht das ewige Leben in seiner neuen und herrlichen Welt. Sie können Jesus jetzt darum bitten. Jesus, gib mir die Ruhe für mein Herz und die Zufriedenheit, die ich bis jetzt noch nicht gefunden habe. Gib mir den Frieden, der all mein Begreifen übersteigt, und fülle mein Herz damit. Amen.
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0: 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Es ist 12 Uhr. 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
1: Im Studio von Riebesel Freundlieb. Der Bundestag beschäftigt sich heute unter anderem mit einem Gesetzentwurf zu K.O.-Tropfen. In Zukunft sollen Strafen härter ausfallen, wenn der Stoff bei Sexual- oder Raubdelikten eingesetzt wird. Mindestens 5 Jahre Haft werden dann fällig. Bundesjustizministerin Hubich sagte im Ersten:
2: Das ist schon ein starkes Signal und ein starkes Stoppschild. Wenn man weiß, wenn man so etwas tut, dann ist man mit mindestens 5 Jahren Freiheitsstrafe dabei. Das ist ganz wichtig, aber Abschreckung alleine hilft nie. Wir brauchen Aufklärung, wir brauchen eine bessere Prävention, alles, was dazugehört.
1: Der ADAC fordert, dass die 12-Uhr-Regelung beim Tanken wieder abgeschafft wird. Der Chef des Automobilclubs König findet, dass das Ganze kaum was gebracht hat. Es gebe zwar weniger Preisänderungen über den Tag, dafür seien die Schwankungen aber deutlich stärker geworden. Das bekommen vor allem die zu spüren, die mittags um 11:45 tanken müssen. Sie haben erhebliche Zusatzkosten, die sich in keiner Weise rechtfertigen lassen, findet König. Wie soll man in Zukunft mit Hitzewellen, Starkregen oder Waldbränden umgehen? Darüber sprechen ab heute Forscher und Meteorologen auf dem Extremwetterkongress in Hamburg. Mehr von Tim Britztrupp.
3: Alleine in Deutschland sind in diesem Sommer etwa 16.000 Menschen infolge von Hitze gestorben. Das geht aus Daten des Robert-Koch-Instituts hervor. Teilweise war es schon im Juni über 40 Grad heiß. Dazu kommt historisches Niedrigwasser in Flüssen wie Rhein und Donau oder auch im Bodensee. Auf dem Kongress geht es unter anderem um bessere Vorwarnmodelle und um Hitze- und Hochwasserschutz in Städten.
1: Ex-Filmproduzent Harvey Weinstein erfährt heute in New York sein Strafmaß wegen sexueller Übergriffe. Er soll sich an einer Produktionsassistentin vergangen haben. Die Staatsanwaltschaft fordert 20 Jahre Haft. Ein früheres Urteil dazu war wegen Verfahrensfehlern aufgehoben worden. Da dürften Fans von Luke Skywalker oder Darth Vader leuchtende Augen bekommen. In Los Angeles ist jetzt das neue Star Wars Museum von Regisseur George Lucas eröffnet worden. Dort sind mehr als 1300 Objekte und Kunstwerke zu sehen, darunter bislang unveröffentlichte Stücke aus der Kultsaga.
0: 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Und jetzt das Wetter auf ERF Plus.
4: Wolkig ist es heute Vormittag im Nordwesten, sonst setzt sich meist die Sonne durch und es bleibt trocken. Später Richtung Nachmittag und Abend wird es an der Nordsee nasser mit Regen und vereinzelt Gewitter. Dazu Höchstwerten von 17 bis 21 Grad. Morgen geht es freundlicher weiter, oft sonnig und trocken, maximal bis 24 Grad.
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5: Esther und der verborgene Gott. So heißt diese Sendereihe über das alttestamentliche Buch Esther, zu der ich Sie herzlich begrüße. Ich bin Kai-Uwe Wojcak. Die Geschichte von Esther liegt rund 2500 Jahre zurück, aber sie fasziniert noch heute. Vor allem, weil sie Fragen aufwirft. Zum Beispiel, warum wird Gott an keiner Stelle erwähnt? War es vielleicht ein Versehen, dass dieses Buch überhaupt in die Bibel aufgenommen wurde? Und was wäre, wenn es von der Esther-Geschichte alte Überlieferungen gibt, die ganz andere Details betonen? Ich möchte Sie nicht beunruhigen, aber solche abweichenden Fassungen gibt es wirklich. Und zwar auch bei anderen biblischen Büchern. Der Theologe Ruben Sommer ist einer von 3 Referenten, die sich in den vergangenen Wochen intensiv mit dem Buch Esther beschäftigt haben. Er wird gleich davon berichten, wie er mit der Tatsache umgeht, dass uns manche biblischen Geschichten in ganz unterschiedlichen Versionen vorliegen.

0: An dieser Stelle möchte ich die Esther-Geschichte, wie sie im alttestamentlichen Esther-Buch überliefert wurde, kurz zusammenfassen. Für alle, die sie nur bruchstückhaft in Erinnerung haben oder noch gar nicht kennen. Im Mittelpunkt steht die Jüdin Esther, die im Persischen Reich zur Königin aufsteigt, ihre Herkunft aber verschweigt. Ihr Pflegevater Mordechai gerät bald in einen gefährlichen Konflikt mit Haman, dem höchsten Beamten des Königs Xerxes. Weil Mordechai den Kniefall verweigert, plant Haman aus lauter Wut die systematische Ausrottung aller Juden im Reich. In einer dramatischen Wendung riskiert Esther ihr Leben, offenbart dem König ihre Identität und entlarvt Hamans grausamen Plan. Der König wechselt die Seiten. Haman landet am Galgen. Da der alte Erlass zur Tötung der Juden nicht widerrufen werden kann, erlaubt Xerxes den Juden, sich zu wehren. Das führt zu blutigen Gewaltausbrüchen, bei denen die Juden Zehntausende ihrer Feinde töten. Zur Erinnerung an diese Rettung aus Todesangst feiern Jüdinnen und Juden bis heute das ausgelassene Purimfest. Soweit eine Kurzfassung des Esther-Buches. Zu seiner Überlieferungsgeschichte hören Sie jetzt den Theologen Ruben Sommer.
1: Wer von euch, so wie ich, eine Lutherbibel zu Hause hat, in der Einheitsübersetzung liest oder zum Beispiel auch in der Guten-Nachricht-Bibel, der hat sie bestimmt beim Durchstöbern der Bibel schon einmal gesehen. Die sogenannten Apokryphen. Für diejenigen unter euch, die jetzt gerade Fragezeichen haben, die Apokryphen sind biblisch geprägte, aber nicht überall als verbindlich zur Bibel gehörige anerkannte Schriften. Die katholische und orthodoxe Kirche liest und versteht sie als Teil der Bibel, protestantische Christen hingegen verstehen sie als wertvolle, aber nicht verbindliche Glaubenstexte. Ihr Name stammt aus dem Griechischen und bedeutet verborgen oder geheim, und sie repräsentieren sozusagen die zwischentestamentlichen Schriften, also Texte, die zwischen den Schriften des Alten und des Neuen Testaments entstanden sind, die meisten zwischen dem 3. und 1. Jahrhundert vor Christus. Ja, und vielleicht gibt's jetzt einige unter euch, die diese Apokryphen eben schon mal gesehen haben, vielleicht schon mal durchstöbert oder auch gelesen haben, und denjenigen unter euch ist vielleicht auch schon aufgefallen, dass es in diesen Apokryphen ein kleines Kapitel gibt, das Stücke zu Esther heißt. Und wenn ihr das mal gelesen habt und in den letzten Wochen unserer Staffel zu Esther gefolgt seid, dann seid ihr vermutlich etwas irritiert darüber, dass in diesen Stücken zu Esther Dinge drinstehen und erzählt werden, die im Estherbuch der hebräischen Bibel selbst gar nicht vorkommen. Und vielleicht habt ihr euch dann gefragt, oder fragt euch jetzt gerade, während ich euch das erzähle, hä? Wie kann das sein? Warum gibt es zwei unterschiedliche Versionen derselben Geschichte? Sind es wirklich zwei unterschiedliche Versionen oder vielleicht doch eher zwei Perspektiven auf ein und dieselbe Geschichte? Ja, in dieser Spezialfolge zum Esther-Buch möchte ich euch, wie bereits am Anfang kurz erwähnt, mitnehmen auf eine spannende Reise in das Thema, wie biblische Texte im Laufe der Zeit überliefert wurden. Wie gehen wir damit um, dass die Bibel eben auch ein historisches Werk ist, das in Zeit und Raum eine Geschichte hat, das gewachsen und geworden ist, und was macht das mit unserem Anspruch auf eine von Gott inspirierte, vom Geist Gottes durchwirkte Heilige Schrift? Lasst uns dazu erstmal ganz am Anfang beginnen. Mit der Frage, warum steht eigentlich das in der Bibel, was in der Bibel drinsteht? Ja, warum gerade diese 66 Bücher und nicht einfach andere? Die Bibel, die wir tagtäglich, hoffentlich, in den Händen halten, ist ein beeindruckendes Werk. Und es ist wichtig, sich an dieser Stelle bewusst zu machen, die Bibel, so wie sie ist, so wie wir sie haben, ist nicht einfach in ihrer jetzigen Endgestalt vom Himmel gefallen. Das vergessen wir vielleicht manchmal, weil es für uns so normal und selbstverständlich ist, dass wir die Bibel, so wie sie eben halt ist, einfach bei uns haben. Tatsächlich war aber die Abfassung der Bibel in ihre jetzige Endgestalt, die sogenannte Kanonisierung der Bibel, also die Festlegung, welche Bücher und Schriften zur Bibel dazugehören, die wir heute lesen, ein Prozess, der sich bis ins späte 4. Jahrhundert nach Christus hindurchgezogen hat. Und in dieser Zeit nach Jesus bis hin zur Festlegung dieser Kanonisierung der Bibel im 4. Jahrhundert nach Christus gab es für die ersten Christen keine Bibel, so wie wir sie heute kennen. Erst vor über 1500 Jahren auf dem Konzil von Hippo, 393 nach Christus, wurde festgelegt, welche Schriften zur Bibel gehören und welche nicht. 4 Jahre später, auf dem Konzil von Karthago, 397 nach Christus, wurde dann dieser Kanon, diese Festlegung in seiner Gültigkeit bestätigt. Konzile übrigens waren bereits damals Versammlungen von Bischöfen und kirchlichen Würdenträgern, die einberufen wurden, um theologische und kirchliche Fragen zu diskutieren und zu entscheiden, was oder wie die Kirche glaubt und in diesem Fall eben speziell, welche Schriften denn überhaupt vom Geist Gottes inspiriert sind und welche nicht. Aber wie kann man denn so etwas entscheiden? Können da nicht grobe Fehler passieren? Ich meine, woher wollen wir Menschen schon sagen, das ist jetzt von Gott inspiriert, das ist sein Wort und das nicht? Ist das nicht etwas zu anmaßend? Kann man das überhaupt? Ich glaube, der Name biblischer Kanon gibt uns bereits einen wertvollen Hinweis darauf, wie wir über diesen Entstehungsprozess der Bibel denken müssen. Der Name Kanon nämlich, der kommt aus dem Griechischen und bedeutet Maßstab oder Richtschnur. Die ersten Gemeinden hatten damals noch keine Bibel, so wie wir sie heute haben. Natürlich haben sie im Gottesdienst Schriften verwendet, aber eben nicht die Bibel, so wie wir sie heute kennen, sondern auf der einen Seite das Alte Testament, meistens in der griechischen Fassung des Alten Testaments, die sogenannte Septuaginta, von ihr werden wir später noch mehr hören, und auf der anderen Seite die ersten Abfassungen der Evangelien, die vermutlich zwischen 40 und 100 nach Christus entstanden, und natürlich die Lehrbriefe an die Gemeinden, die von den Aposteln, also zum Beispiel die Briefe von Paulus, Petrus und Johannes, die ja einen großen Teil des Neuen Testaments, so wie wir es heute kennen, ausmachen. Was da natürlich die logische Konsequenz ist mit der Zeit, nicht in allen Gemeinden wurden dieselben Schriften gelesen oder waren gleich wichtig und vermutlich war die Sammlung an heiligen Schriften, die in den verschiedenen Gemeinden für den Gottesdienst verwendet wurden, zu dieser Zeit etwas wilder Westen. Gerade das war dann in Auseinandersetzung, eben auch mit falschen Lehren, die kursierten, irgendwann ein Problem. Es gab viele sogenannte Pseudepigraphien, also religiöse Schriften von anonymen Verfassern, die zwar Aposteln zugeschrieben wurden, aber eigentlich gar nicht von ihnen stammten. Man brauchte ihren Namen einfach, um diesen erfundenen Schriften Gewicht zu geben. Es war also bereits in der jungen Kirche ziemlich schnell klar, damit man sich vor solchen falschen Lehren und gefälschten Texten schützen kann, braucht es eine verbindliche Festlegung, welche Schriften glaubwürdig sind und welche nicht. Und genau hier kommt der Gedanke eines Kanons ins Spiel. Es braucht irgendwo eine Richtschnur, etwas, an dem man sich orientieren kann, dem man vertrauen kann, gerade in Bezug auf Gottes Wort. Natürlich, es war keine bloße Bauchentscheidung, welche Schriften jetzt inspiriert sind, welche nicht. Nein, es gab ganz bestimmte Kriterien, die eine Schrift erfüllen musste, um anerkannt zu werden. So musste eine Schrift zum Beispiel von einem Apostel oder seinem unmittelbaren Umfeld stammen, musste in den großen Kirchen der damaligen Welt verbreitet und im Gottesdienst gelesen werden, der Inhalt musste mit dem überlieferten Glaubensbekenntnis übereinstimmen und die Texte sollten schon lange im gottesdienstlichen Leben der Gemeinden verankert sein und so weiter. Was man abschließend zu diesem Prozess sagen kann, welche Schriften jetzt zur Bibel gehören oder nicht, das war nicht einfach irgendeine willkürliche Entscheidung, weil man dachte, ja, jetzt können wir mal ein schönes Buch zusammengestalten, sondern man hat aus einer Not heraus reagiert und war in einer Situation, in der man handeln musste, damit man sich als Kirche vor falschen Lehren schützen konnte. Und ich bin überzeugt, wenn wir auf diesen Prozess zurückschauen, dann dürfen wir darauf vertrauen, ja, nein, nicht nur vertrauen, sondern gewiss sein, dass Gott in dieser Situation, in dieser Not dabei war und dass er das genau so geführt hat, sein Wort durch diesen Prozess schützen zu lassen und dafür zu sorgen, dass diese Richtschnur eben genau dem entspricht, was wir heute in ihr sehen. Sein heiliges Wort, unser tägliches Brot und eine Quelle seiner Offenbarung an uns Menschen. Und ich meine alleine die Tatsache, dass dieser Kanon seit über 1500 Jahren Bestand hat und nie ernsthafte oder grundlegende Zweifel an ihm aufkamen, weder in der katholischen, noch orthodoxen oder der protestantischen Kirche, ist für mich da auch ein Zeugnis, dass Gott ganz klar mitgewirkt hat in diesem Prozess. Die Zeit gibt dem Kanon Recht, könnte man sagen, und bezeugt, dass er Gottes Wort ist. Und doch würde ich sagen, Gottes Wort nur auf den biblischen Kanon zu begrenzen, das wäre auch nicht ganz richtig. Der Kanon ist die Richtschnur. Und würde man das mit dem Bild einer Straße vergleichen, könnte man sagen die Mittelspur. Ein guter Freund hat mir letztens gesagt, jede Straße hat aber neben der Mittelspur auch noch einen linken und einen rechten Rand. Und dieses Bild ist, glaube ich, sehr wichtig, wenn wir darüber nachdenken, was denn Gottes Wort eigentlich genau ist. In meinen Augen eben nicht, in Anführungsschlusszeichen, nur der Kanon. Nein, gemäß der Bibel auch zum Beispiel alles, was lebt und existiert. Denn Gott schafft durch sein Wort. Und so gesehen ist doch auch die Schöpfung sein Wort. Weiter ist auch Jesus als Logos Gottes Wort. Wie wir es im Johannesprolog lesen. Am Anfang war das Wort und das Wort war bei Gott und das Wort war Gott. Und ich glaube eben, dass es dann auch Wort Gottes gibt, das irgendwo am linken oder rechten Rand der biblischen Straße steht, um in diesem Bild zu bleiben. In der die Mittelspur, die Bibel, in ihrer heutigen Form bleibt. Und ein super Beispiel für diesen linken oder rechten Rand wären dann eben die Apokryphen. Man ist sich vielleicht nicht in allen Kirchen darüber einig, ob sie jetzt zum Kanon gehören sollen oder nicht, aber alle sagen, hey, da ist etwas Geistgewirktes dran. Und auch wenn sie vielleicht bei uns Protestanten nicht zum Kanon gehören, sind sie trotzdem mit der Bibel verbunden. Denn auch sie enthalten in gewisser Art und Weise Wort Gottes. Martin Luther beispielsweise sagt über die Apokryphen, diese Bücher sind der Heiligen Schrift nicht gleich, doch gut und erbaulich für jeden Christenmenschen zu lesen. Und so denke ich, können und sollen wir auch diese Bücher der Bibel lesen. Ganz nach dem Motto, alles prüfen und das Gute dabei behalten. Und das gilt für mich dann eben auch in Bezug auf diese Stücke zu Esther. Alles, was wir bisher über den Kanon und Gottes lebendiges Wort gehört haben, können wir am Buch Esther konkret beobachten. Dieses Buch ist ein perfektes Beispiel, um den Weg aufzuzeigen, den Gottes Wort genommen hat. Wir haben hier zwei Überlieferungen, die nebeneinander stehen und doch beide zur Geschichte der Bibel gehören. Die eine ist die hebräische Fassung, der sogenannte masoretische Text, auf dem die heutige jüdische Bibel und die meisten protestantischen Übersetzungen beruhen. Die andere ist die griechische Übersetzung, die Septuaginta, die schon mehrere hundert Jahre vor Christus entstand und für viele Juden und die ersten Christen die vertraute Alltagsbibel war. Und genau hier liegt der Kern unserer heutigen Spezialfolge. Die griechische Version enthält zusätzliche Abschnitte, die wir im hebräischen Text nicht finden. Gebete von Esther und Mordechai. Einen Traum von Mordechai. Ausführlichere königliche Erlasse. Während der hebräische Text den Namen von Gott kein einziges Mal verwendet, sprechen die griechischen Stücke zu Esther ausdrücklich von Gottes Eingreifen. Was bedeutet das jetzt für unser Verständnis der Bibel? Müssen wir uns für eine Version entscheiden? Müssen wir die Stücke zu Esther ignorieren, nur weil sie nicht bei uns in den protestantischen Bibeln im Kanon steht? Sollen wir sie nicht lesen, weil sie einen anderen theologischen Fokus haben als der Text der hebräischen Bibel? Oder zeigen uns diese beiden Fassungen nicht vielmehr, dass Gottes Wort größer ist als eine einzige Textgestalt? Kann es nicht auch eine Bereicherung sein, dass wir zwei verschiedene Perspektiven auf ein und dieselbe Geschichte haben?

Wir haben über die Entstehungsgeschichte der Bibel nachgedacht, haben gehört, wie es überhaupt dazu kam, dass wir heute dieses Buch, das wir alle so lieben, in den Händen halten können, so wie es jetzt ist in seiner jetzigen Form. Und wir haben auch gehört, dass es neben diesem biblischen Kanon, dieser Richtschnur, es auch noch andere Schriften gab, die eng mit der Geschichte der Bibel verbunden sind. Wir haben von den Apokryphen gehört, diesen zwischentestamentlichen Schriften, diesen Schriften, die entstanden sind in der Zwischenzeit zwischen den Schriften des Alten und des Neuen Testaments. Konkret wichtig oder interessant für das Esterbuch ist das eben gerade deshalb, weil wir in diesen Apokryphen Stücke zu Esther haben. Also Texte, die uns aus der sogenannten Septuaginta, der griechischen Fassung des Alten Testamentes, überliefert sind. In der letzten Episode haben wir uns einmal sehr grundlegend mit diesem Thema befasst und wollen das Ganze noch einmal etwas genauer am Beispiel des Esther-Buches anschauen. Denn wenn wir jetzt ganz konkret auf das Buch Esther schauen, dann wird dieser ganze Prozess, wie Bibeltexte gewachsen und weitergegeben wurden, richtig greifbar. Ich habe in der letzten Episode erzählt, dass es vom Esther-Buch eben zwei unterschiedliche Überlieferungen gibt, einmal eine hebräische und einmal eine griechische, und beide bekannt waren, gelesen wurden und eben zum Teil auch in der Bibel drinstehen. Und an diesem Punkt möchte ich anhand dieser beiden Überlieferungen des Esther-Buchs nochmal an meinen Gedanken aus der letzten Episode anknüpfen und darüber nachdenken, wie wir als Christen damit umgehen, dass es von gewissen biblischen Texten mehrere Überlieferungen gibt, die sich zum Teil nicht eins zu eins entsprechen. Es gibt vielleicht ein, zwei Dinge in dieser Episode, die ich nochmals wiederholen werde. Nicht, um euch damit zu langweilen, sondern um dem wirklich Platz und Tiefe zu geben. Denn ich denke, diese Gedanken sind wichtig und hilfreich für uns und unseren Umgang mit der Bibel. Lasst uns da nochmals gemeinsam eintauchen. Vom Esther-Buch existieren also zwei unterschiedliche Textüberlieferungen. Die erste Überlieferung, die uns bekannt ist, ist der hebräische Text. Man nennt ihn auch den masoretischen Text. Er ist sozusagen die klassisch-jüdische Fassung der Geschichte. Jüdische Gelehrte, die Masoreten, haben diesen Text vom 6. bis ins 10. Jahrhundert sehr genau abgeschrieben und weitergegeben, damit nichts davon verloren geht. Die Masoreten waren übrigens auch diejenigen, die dem hebräischen Text die Vokale beigefügt haben. Also die ganzen Punkte und Striche, falls ihr schon irgendwo mal einen Ausschnitt aus der hebräischen Bibel gesehen habt. Denn Hebräisch ist ja eigentlich eine Konsonantensprache, das bedeutet, die Buchstaben, die man sieht, das sind nur die Konsonanten und die Vokale fehlen. Und die Masoreten, die haben dann angefangen, diese Vokale zu den Konsonanten, also zu den Buchstaben dazu zu schreiben, gerade für die Juden, die nicht mehr so gut Hebräisch konnten. Denn im Hebräischen ist es manchmal noch tricky. Worte unterscheiden sich zum Teil nur in den Vokalen, nicht in den Konsonanten. Es kann also

Hex sagt und meint. Deshalb haben sie ihn auch so akribisch abgeschrieben und weitergegeben. Auf diesem überlieferten Text der Masoreten beruht bis heute die hebräische Bibel und auch die meisten protestantischen Bibeln. Auch Martin Luther hat für die Übersetzung seiner Bibel den masoretischen Text verwendet. Und genau das ist der Grund, warum wir in unseren protestantischen Bibeln die Esther-Geschichte der hebräischen Überlieferung drinstehen haben, ohne die zusätzlichen Stücke zu Esther, die uns durch die Septuaginta, also die griechische Übersetzung des Alten Testaments, überliefert wurde. Denn diese Septuaginta, diese griechische Übersetzung des Alten Testaments, ist die Quelle der zweiten Überlieferung des Esther-Buches, die wir haben. Die Quelle dieser Stücke zu Esther. Die Septuaginta wurde schon viel früher als der masoretische Text geschrieben, ungefähr zwischen dem 3. und 2. Jahrhundert vor Christus, der Überlieferung nach von 70 jüdischen Gelehrten in Ägypten, in Alexandrien, und zwar für die vielen Juden, die damals nicht mehr gut Hebräisch konnten, also ganz ähnlich wie beim masoretischen Text. Denn durch Alexander den Großen wurde damals Griechisch zur Weltsprache und viele Juden sprachen dann eben nicht mehr Hebräisch, sondern Griechisch. Für diese Juden wurde die Septuaginta zur Alltagsbibel und auch die ersten Christen haben meistens aus dieser griechischen Bibel zitiert. Das ist ein spannender Sidefact. Fast alle neutestamentlichen Zitate aus dem Alten Testament stammen aus dieser griechischen Bibel. Also schon nur daran kann man sehen, wie weit verbreitet diese Überlieferung unter den ersten Christen und den Juden dieser Zeit war. Und wenn man diese beiden Überlieferungstraditionen einander gegenüberstellt, dann muss man sagen, beide sind etabliert, beide wurden gelesen und beide sind wichtig für die Bibel, die wir heute in den Händen halten. Aber am Beispiel des Esther-Buches können wir eben auch sehen, dass nicht beide Traditionen den gleichen Inhalt überliefern. Ich habe das in der letzten Episode schon gesagt und das ist eben spannend. Die griechische Übersetzung gibt einige zusätzliche Abschnitte zum Esther-Buch dazu. Und die haben wir im hebräischen Text so nicht. Dazu gehören zum Beispiel Gebete von Esther und Mordechai, ein Traum von Mordechai, ausführlichere königliche Schreiben und diese Ergänzungen, die stellen Gottes Mitwirken in dieser Geschichte ganz klar heraus. In der hebräischen Überlieferung ist das Esther-Buch das Buch ohne Gott und in der Septuaginta, da ist er ganz klar mit dabei. Die Stücke der griechischen Übersetzung sprechen ganz offen und direkt vom Eingreifen Gottes und seiner Führung in dieser Geschichte. Und ich möchte die Frage, die ich in der letzten Episode bereits aufgeworfen habe, hier nochmals aufgreifen und fragen, was bedeutet das jetzt für uns? Sind es zwei unterschiedliche Versionen einer Geschichte? Und wenn ja, müssen wir uns entscheiden, welche davon wahr ist? Ich habe das in der letzten Episode bereits gesagt, aber ich glaube tatsächlich, dass es weniger darum geht, sich bei zwei unterschiedlichen Versionen für die richtige oder die falsche zu entscheiden, sondern vielmehr, dass wir durch diese Ergänzungen aus der Septuaginta, durch diese beiden unterschiedlichen Überlieferungstraditionen eine weitere Perspektive auf ein und dieselbe Geschichte erhalten. Es wäre in meinen Augen völlig falsch zu sagen, diese Stücke zu Esther, die sind nicht biblisch. Denn für die ersten Christen war die Septuaginta, in der diese Stücke drinstehen, ganz normal. Die waren für sie von Anfang an Teil der Bibel. Und wenn wir heute in einer Lutherbibel oder in der Einheitsübersetzung blättern und neben dem Esther-Buch eben dann auch diese Stücke zu Esther auftauchen, dann sehen wir direkt, wie lebendig und vielfältig die Geschichte der Bibelüberlieferung ist. Gottes Wort wurde über viele Jahrhunderte in unterschiedlichen Traditionen weitergegeben und bewahrt, und wir dürfen glauben, dass Gottes Geist auch in dieser Vielfalt am Werk war und dass er sein Wort auch in der Vielfalt geschützt hat. Am Ende bleibt für mich auch wichtig, Nichterwähnung bedeutet ja nicht gleich Nichtexistenz. Gerade das lehrt uns doch das Esther-Buch. Nur weil Gott im hebräischen Text nicht erwähnt wird, ist er ja trotzdem da. Das haben wir in den letzten Wochen, die wir mit dem Esther-Buch verbracht haben, lernen dürfen. Und so sind doch auch die ergänzten Gebete, die Träume und Dialoge der Stücke zu Esther, die Gottes Handeln eindeutig hervorheben, nicht automatisch falsch.
Nur weil uns der hebräische Text nicht überliefert, dass Esther und Mordechai beten, muss

muss es doch nicht heißen, dass sie nicht gebetet haben. Nichterwähnung ist nicht gleich Nichtexistenz. Und so ist das für mich dann eben auch kein Widerspruch zu der Überzeugung, dass die Bibel von Gottes Geist inspiriert ist. Nein, im Gegenteil, gerade diese gewachsene Vielfalt macht deutlich, wie Gott mitten in der Geschichte wirkt. Der Geist Gottes war am Werk, als die ersten Geschichten erzählt wurden. Er war da, als sie aufgeschrieben, abgeschrieben und übersetzt wurden. Und er ist auch heute noch da, wenn wir sein Wort, die Bibel, lesen und sie auslegen. Vielleicht können wir uns das mit einem neuen Bild vorstellen. Die Bibel ist nicht nur ein Buch, sie ist wie ein lebendiger Fluss. Ein Fluss, der aus vielen Quellen gespeist wurde im Verlaufe der Zeit, aber immer dasselbe Wasser trägt. Das Wasser des Lebens, Gottes eigenes Wort. Und genau darum, glaube ich, können wir dann eben auch gelassen bleiben, wenn wir unterschiedliche Textfassungen haben, wenn es unterschiedliche Überlieferungstraditionen gibt, die nicht eins zu eins den gleichen Inhalt transportieren wie jetzt bei Esther. Die beiden Überlieferungen widersprechen sich ja nicht, sie ergänzen sich. Die hebräische Fassung zeigt Gottes verborgenes Wirken, die griechische betont sein offenes Eingreifen. Beides gehört zusammen und macht die Größe und Tiefe dieser Geschichte nochmals deutlich sichtbar. Und für uns heißt das, wir dürfen vertrauen, dass die Bibel, so wie wir sie haben, wirklich Gottes Wort ist. Nicht weil jeder Buchstabe wortwörtlich vom Himmel gefallen wäre, sondern weil Gott sich selbst durch diese gewachsene, lebendige Geschichte hindurch offenbart. Und genau das macht sie so einzigartig. Sie ist Gottes lebendiges Wort, das uns auch heute noch anspricht, tröstet und herausfordert. Was für ein Geschenk, was für ein Privileg, dass wir dieses Buch haben dürfen. Die Bibel ist wirklich ein beeindruckendes Meisterwerk. Lebensspendend, lebenverändernd, von einem Gott, der uns liebt, der mit uns in Beziehung treten will und sich uns zeigen möchte, durch und in seinem Wort. Nimm diese Gedanken mit in deinen Tag. Und vielleicht ist ja heute ein guter Tag oder ein guter Augenblick, um dieses Meisterwerk wieder einmal zur Hand zu nehmen, darin zu lesen, darüber zu staunen und Gott dafür zu danken.

Esther und der verborgene Gott. So heißt diese Sendereihe von IRF Plus und dem Internetportal BibleTunes. Nachdem ein dreiköpfiges Referententeam in den vergangenen Wochen das ganze Buch Esther Schritt für Schritt ausgelegt hat, ging es diesmal um die Überlieferungsgeschichte dieses und auch anderer biblischer Bücher. Dazu hörten Sie den Theologen Ruben Sommer. Wenn Sie diese Sendung noch einmal hören oder weiterempfehlen möchten, Sie finden sie 4 Wochen lang im Internet auf irfplus.de/BibleTunes. Beim nächsten Mal kommen wir zum Abschluss der BibleTunes-Reihe über das Buch Esther. Ruben Sommer hält dann gemeinsam mit Detlef Kühlein einen Rückblick auf die gesamte Staffel. Außerdem stellt er sich einem harten Thema, der Gewalt im Esther-Buch. Ein Punkt, der viele Bibelleserinnen und Leser bis heute stark irritiert. Ich danke Ihnen fürs Zuhören und wünsche Ihnen Gottes Segen. Ihr Kai-Uwe Wojcik.

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2: Im Studio Sönke Röhling. Der ADAC ist dafür, die 12-Uhr-Regel beim Tanken wieder abzuschaffen. Das Instrument habe kaum etwas gebracht, so ADAC-Chef König. Mehr von Anne Brauer.
3: Es gäbe zwar weniger Preisänderungen über den Tag, dafür seien die Schwankungen aber deutlich stärker geworden. Das bekommen vor allem die zu spüren, die mittags um kurz nach 12 tanken müssen. Sie haben erhebliche Zusatzkosten, die sich in keiner Weise rechtfertigen lassen, findet König. Zu einem ähnlichen Ergebnis war das Leibniz-Institut für europäische Wirtschaftsforschung schon im April gekommen. Demnach führt der Preissprung um 12 insgesamt zu einem höheren Tagesdurchschnitt.
2: Vergewaltigungen sollen in Zukunft deutlich härter bestraft werden, wenn dabei K.O.-Tropfen eingesetzt werden. Der Bundestag beschäftigt sich heute mit einem entsprechenden Gesetzentwurf. Justizministerin Hubig sagte im Ersten.
4: Es würde zunächst mal ändern, dass ganz klar geregelt ist, dass der Einsatz von K.O.-Tropfen, aber eben auch anderen chemischen Substanzen, die dazu führen, dass jemand bewusstlos wird, dass das künftig eine Mindeststrafe von 5 Jahren hat. Und damit wird es genauso bestraft wie eine Vergewaltigung, die unter Einsatz von Waffen begangen wird.
2: Die OECD hat die Wachstumsprognose für Deutschland angehoben, von 0,7 auf 1,1% in diesem und im nächsten Jahr. Unsicherheitsfaktoren bleiben allerdings vor allem der Iran-Krieg mit steigenden Energiepreisen und auch mögliche extreme Wetterereignisse. Für Berufseinsteiger ist es deutlich schwieriger geworden, einen Job zu finden. Laut dem Jobportal Indeed ist die Zahl der Einstiegsstellen seit 2022 stark gesunken. Deutlich weniger Jobangebote gibt es im Marketing, der IT und im Projektmanagement. Mehr Angebote dagegen in Pflege, Medizin und Gastronomie. Da dürften Fans von Luke Skywalker oder Darth Vader leuchtende Augen bekommen. In Los Angeles ist das neue Star Wars Museum von Regisseur George Lucas eröffnet worden. Dort sind mehr als 1300 Objekte und Kunstwerke zu sehen, darunter bislang unveröffentlichte Stücke aus der Kultsaga.
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5: Sonnig und trocken ist es heute Mittag in vielen Ecken, nur im Nordwesten hängen mehr Wolken. Richtung Nachmittag kann an der Küste immer mal Regen runterkommen, vereinzelt auch ein Gewitter. Dazu liegen die Höchstwerte bei 17 bis 24 Grad. Morgen erst noch oft freundlich, später breitet sich Regen aus, maximal bis 24 Grad.
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2: 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Das Gebet war so kraftvoll.
1: Kurz nach dem Gebet erlebt Regina Kolb die Heilung ihres Sohns. 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
2: 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Ich sehe, wie viel du schon ausgekämpft hast. Ich sehe, wie du leidest. 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
1: Regina Kolb hat ein weiteres Kind mit einer schwerwiegenden Krankheit. 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
1: Biologische Lebewesen, zumal Wirbeltiere, brauchen Wasser, sonst können sie nicht leben. Ohne Wasser können sie auch nicht lange überleben. Da geht es uns Menschen auch nicht anders als zum Beispiel den Nutztieren und dem Jagdwild. Wenn in einem mindestens 2500 Jahre alten Lied vom Hirsch die Rede ist, der nach frischem Wasser lechzt, dann ist das für Sie und mich ohne weiteres nachvollziehbar. Durst kann qualvoll sein. Dehydrierten Lebewesen geht es schlecht. Wassermangel kann lebensbedrohlich werden. Der 42. Psalm geht zurück auf die Söhne Korachs, eine musikalische Familie von Leviten, kommt also aus der Umgebung des Tempels in Jerusalem, wo die Leviten ihren Dienst versahen. Den quälenden Durst des Hirsches vergleicht der Psalmist mit der Sehnsucht nach Gott. Ich dürste nach Gott, dem wahren, lebendigen Gott. Möglicherweise ist Salomos Tempel bereits zerstört, als das Lied entsteht, denn die Wallfahrt zum Haus Gottes in großer, fröhlicher Gesellschaft ist nur noch wehmütige Erinnerung. Aber Gott selbst ist offensichtlich noch ansprechbar, ist präsent. Der Psalmist spricht ihn direkt an. Den Spöttern zum Trotz, die gibt es nämlich auch. Wo ist denn dein Gott, lästern sie. Aber wer zuletzt lacht, lacht am besten. Auf Gott will ich hoffen, nimmt sich der Psalmist vor. Am Tag wird er mir seine Güte erweisen. Sprich, der innere Durst wird gestillt. Denn weiter heißt es, in der Nacht will ich ihm singen voller Dank. Singen, das klappt nicht mit staubtrockener Kehle. Gott ist der Lebensspender im wörtlichen und im übertragenen Sinn. Gott stillt den Durst nach Leben, darauf war und ist Verlass.
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2: Im Studio Holger Dilk. Der Bundestag beschäftigt sich heute unter anderem mit einem Gesetzentwurf zu K.O.-Tropfen. In Zukunft sollen Strafen härter ausfallen, wenn der Stoff bei Sexual- oder Raubdelikten eingesetzt wird. Mindestens 5 Jahre Haft werden dann fällig. Bundesjustizministerin Hubig sagt im Ersten:
3: Das ist schon ein starkes Signal und ein starkes Stoppschild. Wenn man weiß, wenn man so etwas tut, dann ist man mit mindestens 5 Jahren Freiheitsstrafe dabei. Das ist ganz wichtig, aber Abschreckung alleine hilft nie. Wir brauchen Aufklärung, wir brauchen eine bessere Prävention, alles, was dazugehört.
2: Der ADAC ist dafür, die 12-Uhr-Regel beim Tanken wieder abzuschaffen. ADAC-Chef König findet, dass das Instrument kaum etwas gebracht hat. Mehr von Anne Brauer.
4: Es gäbe zwar weniger Preisänderungen über den Tag, dafür seien die Schwankungen aber deutlich stärker geworden. Das bekommen vor allem die zu spüren, die mittags um kurz nach 12 tanken müssen. Sie haben erhebliche Zusatzkosten, die sich in keiner Weise rechtfertigen lassen, findet König. Zu einem ähnlichen Ergebnis war das Leibniz-Institut für europäische Wirtschaftsforschung schon im April gekommen. Demnach führt der Preissprung um 12 insgesamt zu einem höheren Tagesdurchschnitt.
2: Schwarz-Rot will stärker gegen Sozialmissbrauch vorgehen. Unter anderem geht es dabei gegen professionelle Banden, die Schrottimmobilien an Menschen aus Osteuropa vermieten und ihnen große Teile der Sozialleistungen abknöpfen. Auch Schwarzarbeit soll härter bekämpft werden. Die deutschen Innenstädte sind im Aufwind, das geht aus einer Umfrage des Handelsverbands hervor. Die vielen Initiativen und Entwicklungsprogramme zeigten Wirkung, heißt es vom HDE. Gleichzeitig ruft der Verband dazu auf, weiter entschlossen gegen Leerstände vorzugehen. In diesem Jahr sind in Deutschland bisher 320 Menschen bei Badeunfällen ums Leben gekommen. Laut DLRG-Bilanz ist die Zahl im Vergleich zum Vorjahr leicht gesunken. Vor allem im Juni gab es aber außergewöhnlich viele Todesfälle im Wasser. Opfer werden weiter vor allem junge und größtenteils männliche Menschen.
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5: Sonnig und trocken ist es heute Mittag in vielen Ecken, nur im Nordwesten hängen mehr Wolken. Richtung Nachmittag kann an der Küste immer mal Regen runterkommen, vereinzelt auch ein Gewitter. Dazu liegen die Höchstwerte bei 17 bis 24 Grad. Morgen erst noch oft freundlich, später breitet sich Regen aus, maximal bis 24 Grad.
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1: Es ist Deutschlands erstes kirchliches Bestattungsinstitut, das heute eröffnet. Der Name lautet Libera Bestattungen. Dabei handelt es sich um eine gemeinnützige GmbH der Evangelischen Kirche in Heidelberg. Die Initiatorinnen sind Dr. Beate Großklaus, Nicole Hunisch und Tanja Dittmar. Und mit Geschäftsführerin und Pfarrerin Tanja Dittmar bin ich jetzt verbunden. Hallo Frau Dittmar, ich grüße Sie.
2: Guten Tag.
1: Ja, zunächst mal der Name des Bestattungsinstituts, Libera, das heißt ja auf Lateinisch frei, kann aber auch noch andere Bedeutungen haben. Welche Bedeutung hat das denn für Sie und warum haben Sie diesen Namen ausgesucht?
2: Ja, genau. Also es heißt, Libera bedeutet loslassen und freigeben. Und wir fanden das halt, dass es genau das ausdrückt, was wir für große Lebensaufgaben im Prinzip haben, die uns als Mensch gestellt sind im Sterben und in der Trauer. Also Abschied nehmen ist ja das Schwerste im Leben und wir müssen den alle gehen. Also entweder als Begleitende, als Trauernde und dann irgendwann auch als Sterbende. Und da in diesen Prozessen geht es ja dann um Loslassen und Freigeben und auch sich auch auf neue Wege einzulassen, so schwer wie sie auch sind. Da geht es um vielleicht Pläne loslassen oder um versöhnlich sein mit der eigenen Geschichte, Vertrauen in den Weg, der da kommt und vielleicht auch Vertrauen in Gott. Und all das transportiert der Name für uns Libera.
1: Bislang war Kirche ja in erster Linie bei Seelsorgegesprächen, vielleicht vor der Bestattung zugegen und dann anschließend natürlich auch bei der eigentlichen Trauerfeier mit der Bestattung. Warum jetzt dieser Schritt, ein eigenes Bestattungsinstitut zu gründen?
2: Ja, die Kirche, die evangelische Kirche hier in Baden hat sich gefragt, wo sind wir überhaupt noch relevant für Menschen heutzutage? Und eine Studie hat eben gezeigt, als relevant und wichtig werden wir, was Sie gerade erwähnt haben, bei Trauerfeiern wahrgenommen und in der Seelsorge. Und wir haben in Heidelberg gesagt, dann greifen wir dieses Vertrauen auf mit unserer Ritual- und Hoffnungskompetenz und wollen aber gleichzeitig Menschen auch ganz praktisch begleiten, also nah bei ihnen sein, gerade dann, wenn der Schmerz am größten ist. Und die Frage nach dem Warum, die beantworte ich auch eigentlich immer ganz gerne mit dem Warum nicht. Also warum ist es bisher noch nicht so gewesen, dass wir auch ein kirchliches Bestattungsinstitut haben? Denn es gibt ja kirchliche Krankenhäuser, es gibt Kindergärten und viele andere Einrichtungen und eben jetzt auch ein kirchliches Bestattungsinstitut. Und damit schließen wir im Prinzip diese kleine Lücke, die es bisher noch gegeben hat. Und das Inhaltliche, was wir deutlich machen wollen, ist, wir glauben an einen Gott, der eben alle Wege mitgeht, die freudigen genauso wie die schwersten und die traurigen. Und auf diesem Weg sind wir aber für alle Menschen da. Also das heißt, mit christlichen Glauben oder die in der Kirche zugehörig sind oder einen anderen Glauben haben oder vielleicht komplett noch offene Fragen haben und auf der Suche sind oder vielleicht einfach sich noch nicht irgendwie einer Religion zugehörig gefühlt haben bis dahin.
1: Inwiefern wird sich denn Ihr Bestattungsunternehmen möglicherweise von dem unterscheiden, was jetzt andere Unternehmen tun? Also was ist das Kirchliche daran? Merkt man das in irgendeiner Form?
2: Ja, also wir gestalten ja, wie Sie vorhin schon gesagt haben, schon immer Bestattungskultur mit, aber jetzt machen wir das vollumfänglich. Und unser Ansatz ist, wir möchten gerne die Angehörigen ermutigen, sich Zeit zu nehmen und dabei vielleicht auch, wo es möglich ist, vielleicht auch schon vorher, bevor ein Trauerfall eintrifft, sich zu informieren darüber, weil da ist ja auch ganz viel verloren gegangen von dem Wissen. Ich glaube, manche Menschen wissen gar nicht mehr, wenn man zum Beispiel zu Hause verstirbt, kann man 36 Stunden noch zu Hause sein und die Angehörigen können sich noch in Ruhe verabschieden. Wir möchten natürlich zeitnah auch das Angebot geben und fragen, möchten Sie eine Pfarrerin haben für einen Sterbesegen oder möchten Sie seelsorglich begleitet sein? Und damit wollen wir eben den Angehörigen die Kompetenz und diese Handlungsmöglichkeiten wieder zurückgeben. Denn wir sehen, dass darin schon ein wichtiger Teil der Trauerarbeit liegt und auch eine Möglichkeit liegt schon gleich zu Beginn von so einem Abschied, diesen Verlust und diese tiefe Traurigkeit, diese Trauer mit ins Leben zu integrieren. Und wir bieten, das ganz wichtig, Bildungsveranstaltungen an, Lesungen, Informationsabende und wir laden Gruppen zu uns ein, sich die Räumlichkeiten anzuschauen, ins Gespräch zu kommen, natürlich auch für Einzelpersonen, die da Interesse haben.
1: Heute Abend eröffnet Deutschlands erstes kirchliches Bestattungsinstitut in Heidelberg. Über die Einzelheiten sprach ich mit Geschäftsführerin und Pfarrerin Tanja Dittmar. Ganz herzlichen Dank für das Gespräch.
2: Ja, vielen Dank Ihnen, Frau Völke.
1: Ja, weitere Infos und den Beitrag zum Nachhören finden Sie in unserer ERF Plus App unter Aktuelles vom Tag.

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Zeit? Ja, das ist doch klasse. Das gibt's ja gar nicht. Das wäre richtig cool. Ja. Ich wollte einfach mal fragen, auch wie das Wochenende war. Ich hatte ja für dich gebetet.

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1: Aus Psalm 103, Vers 2: Lobe den Herrn, meine Seele, und vergiss nicht, was er dir Gutes getan hat. Undank ist der Welt Lohn. Wahrscheinlich kennen Sie dieses Sprichwort. Wahrscheinlich kennen Sie auch Situationen, die dies bestätigen. Sie sind gut und freundlich zu einem Mitmenschen, aber statt Dankbarkeit und Freundlichkeit sind Gleichgültigkeit und Undank die Folge. Wer Undank erfährt, ist sehr leicht enttäuscht und traurig. Aber wie steht es im eigenen Leben mit der Dankbarkeit? Wie oft sage ich einem Mitmenschen gegenüber ein von Herzen kommendes Danke? Wie oft sage ich Gott gegenüber Danke für all das, was er mir geschenkt hat und schenkt? Wie oft kommt ein Lob für seine guten Taten über meine Lippen? Oft sind es Klagen oder Bitten. Ich sage viel lieber Bitte. Wenn Sie über die Inhalte Ihrer Gebete eine Strichliste führen würden, nehme ich an, die Bitten haben das Übergewicht. Ich denke immer wieder an eine Geschichte aus dem Evangelium. Da sind 10 kranke Menschen. Sie erfahren Gutes. Jesus heilt sie alle. 9 von den Geheilten gehen ihre Wege. Sie vergessen den, der sie geheilt hat. Nur einer von den gesund gewordenen kehrt um und sagt Danke. Er will nicht nur hinnehmen, annehmen und genießen. Er denkt an den Grund seiner Heilung. Er geht um zum Geber der guten Gabe. Erst im Danken ist er ganz geheilt. Die Heilungsgeschichte zeigt neben dem Dankbaren auch die andere Wirklichkeit. Undank ist der Weltlohn. So sind wir Menschen weithin. Vieles nehmen wir als selbstverständlich hin. Wer dankt, kehrt um zum Geber aller guten Gaben. Zu einem intakten Gottesverhältnis gehört die Besinnung auf die Güte und die Guttaten Gottes. Dazu gehören der Dank und der Lobpreis dafür. Tag aus, Tag ein empfange ich viele Wohltaten unseres Schöpfers. In der Auslegung zur 4. Bitte des Vaterunsers zählt Martin Luther auf, was dazugehört. Er sagt: Alles, was zu Leibes Nahrung und Notdurft gehört. Er zählt nicht nur Essen und Trinken auf, sondern auch gute Regierung, Frieden, Gesundheit, gute Freunde und vieles mehr. Gerade die Gesundheit des Leibes und der Seele ist ein großes Geschenk. Aber nicht nur dafür gilt es, Gott zu danken und ihn zu loben. Ich werde auch an den Grund unseres Glaubens und an die Heilstaten Gottes erinnert. Die größte Tat Gottes ist die Sendung seines Sohnes. In ihm hat sich Gott uns in Liebe zugewandt. Wir leben von seiner Liebe und seinem Erbarmen. Im Psalm 103 erinnert sich David an die Barmherzigkeit. Er stimmt das hohe Lied der Barmherzigkeit Gottes an. Gleich zu Beginn erinnert er sich an Gott und mahnt sich selbst, ihn und sein Tun nicht zu vergessen. Er stimmt den Vers gegen das Vergessen an und dichtet: Lobe den Herrn, meine Seele, und vergiss nicht, was er dir Gutes getan hat. Den Grund seines Lobpreises benennt er in den folgenden Zeilen. Er dichtet: Der dir alle deine Sünde vergibt und heilt alle deine Gebrechen, der dein Leben vom Verderben erlöst, der dich krönt mit Gnade und Barmherzigkeit, der deinen Mund fröhlich macht und du wieder jung wirst wie ein Adler. Diese Erfahrung hat nicht nur David gemacht. Viele Menschen im Laufe der Jahrhunderte haben dies erfahren. Auch Sie und ich können Gottes Nähe erfahren und seine Kraft erleben. Gottes Macht und Kraft ist groß. Er wirkt und bestimmt unsere Wirklichkeit. Seine Treue hat kein Ende. Sie gilt auch Ihnen und mir. Die Erinnerung an Gottes Heilstaten will mich immer wieder neu zur Umkehr und zur Dankbarkeit führen. Klagen und Undankbarkeit drücken nach unten. Gott loben und ihm danken zieht nach oben. Ja, lobe den Herrn, meine Seele, und vergiss nicht, was er dir Gutes getan hat.
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2: Im Studio Holger Dilk. Die Innenstädte in Deutschland sind im Aufwind, das zeigt eine Umfrage des Handelsverbands. Demnach zeigen die Initiativen und Entwicklungsprogramme Wirkung, heißt es vom HDE. Immer wichtiger ist zum Anlocken der Kunden auch Social Media, sagt HDE-Chef Stefan Gent bei NTV.
3: Viele unserer Einzelhändler, auch viele Mittelständler machen das längst schon, machen die digitale Modenschau, gleichzeitig mit dem Angebot in den Laden zu kommen. Natürlich gibt es auch Trends, also besondere Produkte, die weltweit angesagt sind. Und dann sehen wir auch Schlangen in Geschäften. Wir sehen aber deutlich, dass die Innenstadt als Erlebnisraum, als Aufenthaltsraum ganz, ganz wichtig ist.
2: Gleichzeitig ruft der Verband dazu auf, weiter entschlossen gegen Leerstände vorzugehen. Die Bundesregierung will Sozialmissbrauch stärker bekämpfen. Schwarz-Rot hat dazu einen 10-Punkte-Plan auf den Weg gebracht. Fabian Hoffmann.
4: Es geht dabei vor allem um Missbrauch im Zusammenhang mit Zuwanderung aus der EU. Unter anderem soll gegen Vermieter von Schrottimmobilien vorgegangen werden, die Menschen aus Osteuropa herlocken und ihnen dann große Teile ihrer Sozialleistungen abknöpfen. Auch beim Thema Schwarzarbeit sind stärkere Kontrollen geplant. Arbeitsministerin Baas sagt, Deutschland braucht ausländische Fachkräfte. Was aber nicht geht, ist, die Freizügigkeit auszunutzen.
2: Der Bundestag beschäftigt sich heute unter anderem mit einem Gesetzentwurf zu K.O.-Tropfen. In Zukunft sollen Strafen härter ausfallen, wenn der Stoff bei Sexual- oder Raubdelikten eingesetzt wird. Mindestens 5 Jahre Haft werden dann fällig. Der ADAC ist dafür, die 12-Uhr-Regel beim Tanken wieder abzuschaffen. Dadurch hätte sich zwar die Zahl der täglichen Preisänderungen deutlich reduziert, die Preise habe das aber nicht gesenkt. Wer nach 12 Uhr tanken müsse, zahle drauf, das sei nicht gerechtfertigt, heißt es in einer Mitteilung. Seit Beginn des Jahres sind in deutschen Gewässern 320 Menschen bei Unfällen gestorben, das sind etwas weniger als im Vorjahr, heißt es von der DLRG. Allerdings waren es vor allem im Juni außergewöhnlich viele, laut DLRG, auch wegen der Hitzewelle. Außerdem werden weiter junge, meist männliche Menschen zum Opfer.
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5: Sonnig und trocken ist es heute Mittag in vielen Ecken, nur im Nordwesten hängen mehr Wolken. Richtung Nachmittag kann an der Küste immer mal Regen runterkommen, vereinzelt auch ein Gewitter. Dazu liegen die Höchstwerte bei 17 bis 24 Grad. Morgen erst noch oft freundlich, später breitet sich Regen aus, maximal bis 24 Grad.
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6: Es war nur eine einzige Sekunde, die alles veränderte. Heiko Bauder, ein gewissenhafter junger Mann, will die Nachlässigkeit eines Kameraden ausbügeln und begeht dabei selbst einen Fehler mit tragischen Folgen. Mehr als 30 Jahre nach dem schicksalhaften Vorfall blickt Heiko Bauder auf einen erfüllten Lebensabschnitt zurück, der ihm jedoch immer wieder viel abverlangt hat. Sein Buch mit dem Titel »Mein Gott, warum?« stellen wir hier im Lesezeichen vor. Herzlich willkommen dazu, sagt Christine Bangel.

Es geschah nach einer dreitägigen Bundeswehrübung im Jahr 1992. Einer der Wehrpflichtigen, Heiko Bauder, 21 Jahre alt, findet ein Schnellfeuergewehr, das einer der Kameraden beim Abladen eines LKWs vergessen hatte. Er nimmt es an sich, um es zu überprüfen. Tatsächlich ist noch Munition in der Waffe und es löst sich ein Schuss. Sven, ein 20-jähriger Kamerad, fällt Heiko direkt vor die Füße. Er stirbt wenig später im Krankenhaus. Zum Glück kümmert sich der katholische Militärpfarrer um Heiko und quartiert ihn für Wochen bei sich zu Hause ein. Heiko ist gefangen in einer Dauerschleife aus Selbstvorwürfen. Eine Zeit lang gilt er sogar als suizidgefährdet. Nur langsam gelingt es ihm, im Leben wieder Tritt zu fassen. Geboren 1971 in Urach am Fuße der Schwäbischen Alb, hatte Heiko in seiner Jugend Verbindung zum CVJM und war zum Glauben an Jesus Christus gekommen. Er absolvierte eine Ausbildung zum Industriemechaniker und konnte nach der Bundeswehr in seinen Beruf wieder einsteigen. Mit 24 Jahren legte er die Meisterprüfung ab und engagierte sich als Ausbilder für die Azubis. Auch privat ging es im Leben von Heiko bergauf. Er lernte Ella kennen und verliebte sich in sie. Die beiden schmiedeten bereits konkrete Hochzeitspläne, als bei Ella ein großer Hirntumor festgestellt wurde. Sie musste dringend operiert werden, wobei nicht klar war, ob womöglich schwere Behinderungen die Folge sein würden, sofern sie die Operation überhaupt überlebt. Doch Gott sei Dank wird Ella wieder gesund und die Hochzeit kann stattfinden.

0: Wir schreiben das Jahr 2010. Heiko und seine Frau Ella besuchen zusammen mit einer Konfirmandengruppe das Pfingstjugendtreffen in Aidlingen bei Stuttgart. Denn zwischenzeitlich haben sie sich zu Erlebnispädagogen ausbilden lassen und engagieren sich in der Konfirmandenarbeit. Auch dabei sind Daniel und Benjamin, ihre beiden Söhne. Übernachtet wird auf einem provisorischen Zeltplatz auf der Wiese eines Bauernhofs in der Nähe des Veranstaltungsgeländes. Kai-Uwe Wojcak liest nun weitere Ausschnitte aus dem Buch von Heiko Bauder.
1: Die Ankunft auf der Wiese ist jedes Jahr geprägt von freudiger Erwartung der gemeinsamen Zeit. Es ist ein Eintauchen in eine Gemeinschaft vieler Jugendlicher aus teils unterschiedlichen Gemeinden. Kaum angekommen, geht es nach einer ausführlichen und freudigen Begrüßung der anderen Jugendlichen los mit Wiese mähen, Zeltaufbau, Feuerstelle vorbereiten, Isomatte ausrollen, Sonne genießen und vielem anderen. Daniel war damals knapp 6 Jahre alt und Benjamin gerade mal 2,5. Aber sie fühlten sich sofort angenommen und waren voll in der Gemeinschaft drin. Das war kein Wunder, denn sie hatten plötzlich ganz viele große Schwestern und Brüder und durften bei allem dabei sein, zum Beispiel mit den Großen kicken oder Blödsinn machen. Für unsere Kinder war auch die Hofidylle sehr beeindruckend und natürlich mussten sie losziehen, um den Hofhund und die Hofkatze zu begrüßen. Meine Frau Ella und ich genossen es, an diesen Tagen unsere Kids immer wieder guten Gewissens abgeben zu können an die Jugendlichen. Sie gingen sehr verantwortungsvoll mit unseren Kindern um. Einzig der direkt an der Wiese verlaufende Bach machte uns etwas Sorgen und wir betonten immer, dass jeder ein Auge auf die Kinder haben sollte und wir immer wissen wollten, wo und mit wem sie auf dem Gelände unterwegs waren. Wie jedes Jahr wollten wir auch dieses Mal gemeinsam grillen und uns dann auf dem Weg zum Veranstaltungsort des Pfingstjugendtreffens machen. Gegrillt wird immer in einem ausgestochenen Bodenfeuer in der Wiese, das dann auch noch für den abendlichen Ausklang mit Singen am Lagerfeuer dient. Lagerfeueratmosphären hatten wir auch schon nachmittags, als die Gitarre zum ersten Mal zum Einsatz kam. Wir lobten Gott mit Liedern und dankten ihm dafür, hier miteinander in Gemeinschaft zu sein. So ging es schneller als gedacht und die Abfahrt zur Abendveranstaltung stand kurz bevor. Wir waren gerade am Zusammenpacken, als ich den entsetzten Schrei eines Freundes hörte. Instinktiv wusste ich, dass etwas mit einem unserer Kinder passiert war. Ich drehte mich um und sah noch, wie der Freund unseren Benjamin aus dem Lagerfeuer zog. Ich sah ihn mit unserem vor Schmerzen brüllenden Kind auf dem Arm und rannte los. Ich riss unserem Freund Benjamin aus den Händen und rannte mit ihm direkt zum angrenzenden Bach. Dort setzte ich mich mit ihm ins kalte Wasser. Er schrie so, wie ich noch nie ein Kind hatte schreien hören, und erstarrte mich mit weit aufgerissenen Augen an. Sie schienen zu sagen, »Bitte, Papa, hilf mir doch!« Ich sah, wie die Haut an seinen Armen in großen Lappen herunterhing. Aber die Arme waren nicht rot, wie man es vielleicht erwarten würde, sondern weiß. Ein anderer Freund beschwor mich, mit Benjamin wieder aus dem Wasser zu kommen, da er einen Schock befürchtete. Er war es auch, der sofort einen Notarzt rief, während meine Frau und ich noch überlegten, in welches Krankenhaus wir fahren sollten. Benjamin schrie unterdessen mit gleicher Intensität weiter. Es war fast nicht zu ertragen. Relativ schnell war ein Rettungssanitäter vor Ort, der die Betreuung von Benjamin übernahm. Kurz danach kamen auch der Notarzt und der Rettungswagen an. Da Benjamin noch so klein war und sie anscheinend keine passenden Kanülen dabei hatten, dauerte es eine gefühlte Ewigkeit, bis bei Benjamin ein Zugang lag, der ihn mit den notwendigen Medikamenten und Schmerzmitteln versorgen konnte. Da die Verbrennungen scheinbar doch ein erhebliches Ausmaß hatten, landete kurz darauf ein Helikopter und nahm Benjamin mit in das Hospital. Meine Frau Ella, zu dem Zeitpunkt schwanger mit unserer Luisa, flog mit und ich fuhr mit meinem Freund und mit Daniel ins Krankenhaus nach. Die Notfalluntersuchung dauerte eine halbe Ewigkeit. Endlich kam eine Ärztin auf uns zu. Ihr Gesichtsausdruck war sehr sorgenvoll. So deutete ich das jedenfalls, und sie schien nicht unbedingt gute Nachrichten zu bringen. Tatsächlich erklärte sie uns, dass Benjamin schwerste Verbrennungen habe, an beiden Händen und Armen. Dass ungefähr 15% der Körperoberfläche davon betroffen seien und dies gleichbedeutend mit einem lebensgefährlichen Zustand sei. Außerdem war nicht klar, ob Benjamin ein Inhalationstrauma hatte. Das heißt, dass auch seine Lunge verbrannt war, sowie seine Augen in Mitleidenschaft gezogen sein könnten. Dazu bestand noch die Gefahr, dass man ihm Finger amputieren musste, da diese durch die schweren Verbrennungen nicht mehr durchblutet sein könnten. Das würde sich aber erst im Laufe der Tage herausstellen. Die Ärztin klärte uns auch auf über die unheimlich schwierige und langwierige Zeit der Nachbehandlung, je nachdem, wie die Akutbehandlung verlaufen würde. Das war eine Schocknachricht, die wir uns schlimmer nicht hätten ausmalen können. Ich war völlig fassungslos. Gerade war doch noch alles in Ordnung gewesen, und plötzlich standen wir im Krankenhaus und mussten über eine Weiterbehandlung entscheiden. Dinge, von denen wir zuvor noch nie etwas gehört hatten. Plötzlich stand wieder die Frage im Raum: Wie konnte das nur passieren? Warum haben wir nicht besser aufgepasst? Und da war sie wieder, die Schuldfrage, die ich mir erneut stellte. Kurz zuvor war Benjamin doch noch weit weg gewesen vom Feuer, hatte mit den anderen Konfirmanden Fußball gespielt. Wie konnte das sein? Es war nur ein Augenblick der Unaufmerksamkeit gewesen. Hätte ich doch besser aufgepasst. Immerhin, wir waren nicht allein. Unsere Gruppe in Eidlingen betete intensiv für Benjamin und für uns, und wir konnten das auch spüren. In aller Not fühlten wir uns doch getragen. Benjamin wurde operiert. Alle verbrannte Haut wurde mechanisch abgetragen, so lange, bis gesundes Gewebe zum Vorschein kam. Weil es sich um eine große, offene Wunde handelte, war die Gefahr einer Wundinfektion sehr groß. Benjamin kam deshalb nach der ersten OP auf eine spezielle Intensivstation, bei der ganz besonders auf Keimfreiheit geachtet wurde. Leider durften wir als Eltern daher nicht bei ihm sein, was uns sehr schwer fiel. Auch Ella konnte nicht mit ihm im Intensivzimmer schlafen. Es sollte unter allen Umständen vermieden werden, dass die offenen Wunden mit Keimen in Berührung kamen. Am übernächsten Tag hieß es aber überraschend, dass Ella ab jetzt doch bei Benjamin schlafen könne. Er hatte wohl die ganze vorhergehende Nacht mit seinen beiden dick verbundenen Händen die Stangen seines Gitterbetts umfasst und nach seiner Mama geschrien. Er muss dabei so ausdauernd und herzzerreißend gewesen sein, dass die Schwestern ihm eine solche Nacht nicht noch einmal zumuten wollten. Und sich selbst vermutlich auch nicht. Die erste Erleichterung kam nach der Operation, als die Ärzte uns mitteilten, dass Benjamin weder ein Inhalationstrauma noch Augenverbrennungen habe. Auch die Operation an den Händen verlief gut, da manche Bereiche etwas weniger als dritten Grades verbrannt waren. Somit bestand mit einer bestimmten Methode der Wundversorgung die Chance, dass die Bildung von eigener Haut möglich war. Diese Behandlung sollte 10 Tage dauern. In dieser Zeit würde Benjamin immer unter Vollnarkose zum Verbandswechsel müssen. Wie sich herausstellen sollte, gab es vor allem an den Handflächen einige zusammenhängende Bereiche, die eigene Haut bildeten. Recht schnell kam auch die Entwarnung, dass die Durchblutung der Finger funktionierte und somit keine Finger amputiert werden mussten. In der ersten Nacht nach dem Unfall war ich irgendwann mit meinem Freund und mit Daniel zurück zum Jugendtreffen gefahren. Am Sonntag war kurz die Überlegung, ob ich mit Daniel nach Hause fahren sollte. Aber ich dachte mir, dass die Ablenkung für ihn hier am größten war. Er konnte es auch gar nicht voll erfassen, was passiert war. Er war mit der Erklärung zufrieden, dass ich ihm gesagt hatte, die Ärzte hätten Benjamin operiert und würden ihm jetzt helfen, dass er wieder gesund würde. So nahm ich weiter mit den Jugendlichen und Daniel am Pfingstjugendtreffen teil, da ich ja eigentlich gleichzeitig und gemeinsam mit meiner Frau auch Leiter dieser Jugendgruppe war. Dieses Jugendtreffen bleibt nicht nur uns, sondern auch vielen Betern und vor allem auch unseren jungen Konfirmanden in Erinnerung. Uns, weil Gott sich uns wieder einmal gnädig zur Seite gestellt und uns durch die vielen Gebete getragen hatte. Aber auch den Konfirmanden, da viele von ihnen zum ersten Mal erlebt hatten, was Gebet bewirken konnte. Ich war froh und dankbar, Ihnen nach einigen Tagen berichten zu können, dass Benjamin trotz der Schwere seiner Verletzungen vor dem Schlimmsten bewahrt geblieben war. Vor einem Lungentrauma und Augenverbrennungen, aber auch davor, sein Leben ganz zu verlieren. Mir kommt in den Sinn, wie schnell es doch vorbei sein kann mit allem, was wir uns erträumen, erhoffen oder auch denken zu sein. Von jetzt auf gleich kann es so ganz anders kommen. Wer trägt uns dann? Wer liebt uns dann? Wer bringt uns durch? Im Nachhinein stelle ich fest, Gott hat uns für jeden Tag die Kraft gegeben, die wir gebraucht haben, um genau das zu bewältigen, was uns an dem Tag auferlegt war. Wenn ich über diese Zeit nachdenke, fällt mir immer wieder der Bibelvers aus Matthäus 6, Vers 34 ein. Deshalb sorgt euch nicht um morgen, denn jeder Tag bringt seine eigenen Belastungen. Die Sorgen von heute sind für heute genug. Wir sollen uns nicht sorgen um das, was kommen wird, sondern jeden Tag dankbar aus Gottes Hand nehmen. Dann kann er uns sogar noch beschenken. In unserem Fall konnten wir trotz der Sorgen und der Beanspruchung und Anspannung sogar noch unseren Jugendhauskreis leiten, was mich und Ella sehr froh gemacht hat und worin wir reichlich beschenkt wurden. Im Nachhinein erkenne ich heute, dass Gott uns gerade dadurch, dass er eben nicht gleich alle Schwierigkeiten weggenommen hat, im Vertrauen auf ihn, auf seine Kraft gestärkt hat. Heute können wir ganz klar Gottes Führung sehen. Wer nie die Straße verloren hat, würdigt den Wegweiser nicht. Durch diese Zeit konnten wir erfahren, wie Gott führt und dass eine Abhängigkeit von ihm keine Autobahn ist, die zum gewünschten Ziel führt, sondern ein Lehrpfad. Gott unterweist uns auf diesem Weg, was es heißt, ihm und seiner Kraft zu vertrauen. Auch uns sollte diese Zeit nicht zum Nachteil gereichen, und ich bin Gott dankbar, dass er uns auf genau diese Art und Weise durchbegleitet hat.

0: In seinem Buch erzählt Heiko Bauder von der Geburt des dritten Kindes, das seine Frau zur Welt bringt. Die kleine Luisa macht die Familie komplett. Und nach mehr als 4 Jahren sind die Verbrennungen, die Benjamin erlitten hatte, so weit abgeheilt, dass allmählich an ein Ende der Behandlung zu denken ist. Unterdessen meldet sich bei Familienvater Heiko ein seltsames Gefühl der Unzufriedenheit. Seine Tätigkeit als Ausbildungsmeister in einem Industriebetrieb stellt ihn nicht mehr zufrieden. Sein Ehrenamt in der Kirchengemeinde, nun ja. Und dann sind da auch immer noch die alten Selbstvorwürfe, am Tod eines anderen Menschen schuldig geworden zu sein.
1: Irgendwann, und ich glaube, hier spielt uns der Teufel immer wieder übel mit, reichte es nicht mehr. Ich wollte mehr. Ich wollte mein eigenes Ding machen. Ich wollte, dass mein Name für etwas stand, dass man mir den Erfolg zuordnete. Eine Ausbildung aufbauen, von Grund auf, nach meinen Vorstellungen, das wäre es. So begab ich mich auf die Suche. Ich wusste nicht, dass ich im Begriff war, falsch abzubiegen. Ich fing an, meine Kraft wieder bei mir selbst zu suchen. Was ich heute weiß, aber damals gar nicht sehen konnte, ich war fieberhaft auf der Suche nach Wertschätzung, nach Annahme. Insgeheim war da wieder der Gedanke, seht her, ich bin doch zu etwas nütze. Und ich war auf der Suche nach Menschen, die mir das auch bestätigten und sagten. Ich wollte diesen Makel ablegen, diesen Fleck auf meiner Weste. Ich wollte nicht mehr derjenige sein, der einen Menschen auf dem Gewissen hatte. Ich wollte, dass mein Name mit etwas Gutem und Lobenswertem verknüpft würde. Ganz langsam begann sich das in mein Leben zu schleichen. Die berufliche Situation in den vergangenen Jahren war unbefriedigend verlaufen und ich hatte weitere 2 Jobwechsel hinter mir. Ich war auf der Suche nach etwas, das ich anscheinend in keiner der Firmen, die ich auswählte, finden konnte. Ich war auf der Suche nach Anerkennung und Wertschätzung. Ich war der Überzeugung, dass ich der beste Ausbilder war, den eine Firma finden konnte. Ich war jeden Tag von Gott in meine Aufgabe gestellt, aber ich konnte sie nicht sehen und schon gar nicht dankbar annehmen, weil ich so mit meinem Ego beschäftigt war, etwas sein zu wollen. Mein Name musste erscheinen. Ich dachte sogar tatsächlich allen Ernstes, dass ich damit Gott verherrlichen würde, wenn ich meine ganze Kraft investiere, um etwas zu gelten. Ich merkte gar nicht, wie ich Gott damit beschämte. Ich hatte verlernt, Gott dankbar zu sein, dankbar für die Aufgabe, die ich jeden Tag geschenkt bekam. Ich war nur noch selten in der Lage, die ganz besonderen Momente zu sehen, die ich mit den Auszubildenden hatte.

fatal. Aber ich war bereits lange vorher falsch abgebogen. Zu dem Zeitpunkt, als ich meinte, nicht mehr von Gottes Kraft und Geleit abhängig zu sein. Mit anderen Worten, der Motor stotterte schon lange. Ich merkte es nur nicht oder nahm mir nicht die Zeit für einen ausführlichen Kundendienst. Und so startete ich mit einem stotternden Motor im neuen Job durch. Man muss nur genug Gas geben, dann merkt man das Stottern kaum. Der neue Job war gut angelaufen. Ich brauchte wenig Eingewöhnungszeit und wurde gleich voll mit eingebunden. An vielen Stellen konnte ich mich mit meinen Kenntnissen und Begabungen einbringen. Ich fühlte mich tatsächlich wertgeschätzt. Alle waren freundlich und ich hatte das Gefühl, in einer großen, funktionierenden Familie angekommen zu sein. Ich war dankbar und schätzte diese neue Situation sehr. Ich konnte all die anderen schwierigen Dinge endlich hinter mir lassen und neu durchstarten. Meinen kurzen Arbeitsweg konnte ich, wenn ich motiviert war, mit dem Fahrrad bewältigen. Dadurch hatte ich auch mehr Zeit für die Familie und die Aufgaben zu Hause. Und natürlich für das Ehrenamt in der Kirchengemeinde. Hier wollte ich auch mit neuen Ideen durchstarten und begann mit anderen Mitarbeitern noch zusätzlich einen Jugendkreis. Alles perfekt, sollte man meinen. Aber plötzlich spürte ich eine Leere in mir, die ich nicht erklären konnte. Etwas legte sich wie ein Schatten auf meine Seele. Plötzlich war alles grau, was vorher noch hell zu leuchten schien. Und ich konnte es nicht greifen. Plötzlich sehnte ich mich nach Ruhe, hatte keine Lust mehr auf die Kids im Jugendkreis und auch die Azubis gingen mir teilweise auf die Nerven. Ich fühlte mich kraftlos. Alles, was vorher scheinbar mühelos zu bewältigen gewesen war, wo ich mich selbst gewundert hatte, wo die Kraft herkam, war plötzlich ein Problem, ein Berg, eine Wanderung mit gefühlten 50 Kilogramm Gepäck, von dem ich nicht wusste, wer es in den Rucksack gepackt hatte. Eigentlich hatte ich gedacht, ich sei mit leichtem Gepäck und dem Gefühl meiner eigenen Stärke unterwegs. Geprägt von den Erfahrungen der letzten Jahre. So schnell würde mich doch nichts umwerfen. Doch es wurde immer schlimmer. Undefinierbare körperliche Schmerzen kamen hinzu. Ich hatte das Gefühl, dass plötzlich alles Mühe machte, was vorher mit Leichtigkeit gegangen war. Kopfschmerzen, Muskelschmerzen, Abgeschlagenheit, Konzentrationsprobleme. Ich suchte fieberhaft nach einem Auslöser. Konnte womöglich eine Zahnbehandlung mit Entfernung von Amalgam ein Auslöser gewesen sein? Man las ja so einiges darüber. Oder eine Zecke? Ja, ich hatte mir eine eingehandelt auf dem letzten Erlebnistag mit den Konfirmanden. Sollte ich da etwas übersehen haben? Eines Nachts erlebte ich den absoluten Horror. Mitten in der Nacht wachte ich urplötzlich auf und hatte so extremes Herzklopfen, dass ich das Gefühl hatte, jeden Moment könnten die Lichter ausgehen. Es fühlte sich an, als müsste sich mein Herz mit jedem Schlag gegen das Gewicht eines Elefanten wehren, der auf meinem Brustkorb saß. Dabei schien ihm die Kraft auszugehen. Ich hatte Todesangst. Meine Frau Ella alarmierte den Notarzt, der mich zur Untersuchung ins Krankenhaus brachte. Die Ergebnisse dort bescheinigten mir allerdings, dass mein Herz in bester Ordnung war und ich mich auch sonst bester Gesundheit erfreute. Ich durfte wieder nach Hause. Ich verstand nicht, was da abgelaufen war. Es konnte doch nicht sein, dass man gesund war und trotzdem so etwas erlebte. Das musste doch eine Ursache haben. Ich konsultierte meinen Hausarzt, der mir für den Fall, dass so etwas nochmal passierte, Tabletten mitgab, die ich dann nehmen sollte. In den nächsten Tagen hatte ich immer wieder Schwächeanfälle und auch die nächtlichen Attacken kamen noch mehrmals wieder. Diese waren aber mit den Tabletten gut in den Griff zu bekommen.
Hatte ich mich anfangs noch dagegen gewehrt, sie zu nehmen, war ich nach einer Weile einfach nur froh, dass sie wirkten, und ich fragte nicht groß danach, was

das überhaupt für ein Mittel war. Mich beschlichen Ängste, Zukunftsängste. Was, wenn es nicht mehr besser wird oder sogar schlechter? Wir hatten Schulden durch den Umbau unseres Hauses. Die Kinder waren noch klein. Wer sollte für die Familie sorgen? Was würde ich noch tun können? Zu allem Übel befragte ich das Internet nach meinen Symptomen. Der größte Fehler, den ich zu dem Zeitpunkt begehen konnte. Denn von Krebs bis Hirntumor, Lebererkrankung, multipler Sklerose und weiteren schrecklichen Krankheiten konnte es alles sein.

So viel sei schon mal verraten. Keine der genannten Krankheiten sind schuld an dem schlechten Gesundheitszustand von Heiko Bauder. Aber die zunächst rätselhaften Symptome erfordern eine intensive und lange Behandlung. Die Texte in dieser Sendung las Kai-Uwe Wojcak. Das Buch trägt den Titel »Mein Gott, warum?« und ist im Verlag SCM Hensler erschienen. Es kostet 20 Euro. 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Morgen erwartet Sie hier auf ERF Plus der vierte und letzte Teil dieser Lesezeichenreihe. Ich würde mich freuen, wenn Sie dann wieder mit dabei sind. Bis dann, Ihre Christine Bangel.

0: 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Es ist 16 Uhr. 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
1: Im Studio Holger Dilk. Die Innenstädte in Deutschland sind in den vergangenen Jahren wieder deutlich attraktiver geworden. In einer Umfrage des Handelsverbands haben über 80% gesagt, dass sie ihre Innenstadt künftig mindestens genauso häufig besuchen wie heute. Das ist der beste Wert seit Jahren. Handelsverbandschef Stefan Gentz sagte bei NTV:
2: Es geht um den Nutzungsmix. Wir wollen auch mehr Wohnen in die Städte holen. Das schafft auch mehr Sicherheit. Da, wo Menschen sind, fühlen sich auch andere Menschen wohl. Das haben wir bei der Studie jetzt auch deutlich gesehen. Übrigens, dass der weit überwiegende Teil unserer Besucher in den Innenstädten sich dort auch sicher fühlt. Wir brauchen noch mehr Grün und mehr Wasser, gerade vor dem Hintergrund der Klimaentwicklung, auf der Hitzeperioden, die wir haben.
1: Vergewaltigung soll in Zukunft deutlich härter bestraft werden, wenn dabei K.O.-Tropfen eingesetzt werden. Der Bundestag beschäftigt sich heute mit einem entsprechenden Gesetzentwurf. Bundesjustizministerin Hubich sagt im Ersten:
3: Es würde zunächst mal ändern, dass ganz klar geregelt ist, dass der Einsatz von K.O.-Tropfen, aber eben auch anderen chemischen Substanzen, die dazu führen, dass jemand bewusstlos wird, dass das künftig eine Mindeststrafe von 5 Jahren hat. Und damit wird es genauso bestraft wie eine Vergewaltigung, die unter Einsatz von Waffen begangen wird. Mhm.
1: Schwarz-Rot will stärker gegen Sozialmissbrauch vorgehen. Unter anderem geht es dabei gegen professionelle Banden, die Schrottimmobilien an Menschen aus Osteuropa vermieten und ihnen große Teile der Sozialleistungen abknöpfen. Auch Schwarzarbeit soll härter bekämpft werden. In diesem Jahr sind in Deutschland bisher 320 Menschen bei Badeunfällen ums Leben gekommen. Laut DLRG-Bilanz ist die Zahl im Vergleich zum Vorjahr leicht gesunken. Vor allem im Juni gab es aber außergewöhnlich viele Todesfälle im Wasser. Opfer werden weiter vor allem junge und größtenteils männliche Menschen. Die letzten Vorbereitungen laufen für Jürgen Klopps Premiere als neuer Fußball-Bundestrainer. Die eine Hälfte des XXL-Kaders bereitet sich auf das Länderspiel morgen in den Niederlanden vor. Klopp sagt, jetzt müssen Ergebnisse her. Das Team versucht aber unter all dem Druck trotzdem Spaß zu haben.
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4: Sonnig und trocken ist es heute Mittag in vielen Ecken, nur im Nordwesten hängen mehr Wolken. Richtung Nachmittag kann an der Küste immer mal Regen runterkommen, vereinzelt auch ein Gewitter. Dazu liegen die Höchstwerte bei 17 bis 24 Grad. Morgen erst noch oft freundlich, später breitet sich Regen aus, maximal bis 24 Grad.
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6: Herzlich willkommen, sagt Sonja Kilian. Während ihrer zweiten Schwangerschaft merkt Regina Kolb, dass diesmal mit dem Baby in ihrem Bauch irgendwas nicht stimmt. Es wächst ab der 20. Schwangerschaftswoche nicht mehr richtig. Aber auch im Leben der jungen Mutter ist nicht alles in Ordnung. Sie braucht ein Wunder für sich und ihren kranken Sohn. Heute ist Regina Kolb überzeugt, Gott hat sie in ihrer Not nicht allein gelassen. Er hat sie gesehen. Davon will Regina am liebsten jedem erzählen und ich gebe ihr heute Gelegenheit dazu. Hallo Regina.
7: Hallo.
6: Ich freue mich, dass du da bist und ich habe schon gemerkt, dass du erzählbereit bist und dass du ganz viel zu sagen hast und dass dir auch vieles ja im Leben sehr nahe gegangen ist. Und das eine ist diese besondere Schwangerschaft. Jede Schwangerschaft ist besonders und außergewöhnlich. Und doch hast du, weil es die zweite war, von der wir jetzt sprechen, da das Gefühl gehabt, irgendwas ist anders. Oder hat der Arzt oder eine Ärztin dir das gesagt? Wie war das?
7: Ja, genau. Also irgendwie ist der Bauch nicht so wirklich gewachsen. Das war so das erste Anzeichen, wo alle immer gesagt haben, du hast ja einen kleinen Bauch. Und und dann irgendwann bei den Untersuchungen fiel dann auf jeden Fall auf, das Baby wächst nicht so wirklich. das war es eigentlich.
6: Hat man dann weiter geforscht, woran das liegt, oder war das gleich klar?
7: Ich bin dann ab dem Zeitpunkt überwiesen worden in die Klinik, dass man da mal eben guckt und untersucht. Und man konnte nicht so wirklich einen Grund finden dafür, aber man stellte halt fest, dass das Baby nicht wächst, wie es soll. Und es war da dann schon, stand im Raum, dass man eben eventuell das Kind holen muss. Aber es war halt noch so früh, es war die 20. Woche. Und aus dem Grund hat man gesagt, wir versuchen einfach über jede Woche zu kommen, so gut wie es geht. Und ich bin dann ins Krankenhaus gekommen und dann hat man eine Woche gewartet und plötzlich waren es dann doch 150 Gramm mehr. Und dann sagte man wieder, okay, jetzt warten wir wieder. Dann waren es wieder gar nichts, ist nichts passiert. Und dann hieß es, ja gut, jetzt müssen wir holen. Und so ging das dann eigentlich bis in die 34. Woche. Ja.
6: Ein Krimi.
7: Ja. Es war schwer.
6: Wie hast du dich da gefühlt? Ja. Wie hast du diese Zeit überstanden, diese vielen Wochen?
7: Also es war sehr schwierig, weil wir hatten zu der Zeit eben noch ein Kind. Mein Ältester war 3 Jahre alt. Auch eine Phase, wo er viel Aufmerksamkeit braucht und mich auch braucht. Und ich habe auch viel mit Ängsten zu tun gehabt. Also die Sorgen haben wirklich sofort überhand genommen und sich gefestigt in meinem Kopf. Was ist da los? Was stimmt da nicht? Schafft das Kind das? Wie esse ich? Also bis ins kleinste Detail. Man hat wirklich alles durchdacht und ich war so oft dann ganz plötzlich weg. Also ich bin dann nach einer Untersuchung ganz oft einfach dann eingewiesen worden und war dann plötzlich dann eine Woche wieder weg. Also es war immer so, man konnte sich nicht drauf vorbereiten und das war eine schwierige Zeit, ja.
6: Gab es da eine medizinische Diagnose für das Krankheitsbild?
7: Also zu dem Zeitpunkt noch nicht, erst als er dann auf die Welt kam.
6: Das heißt, so lange musstest du auch warten. Was ist jetzt wirklich?
7: Genau, ja.
6: Mhm. Haben die Ärzte irgendwas prognostiziert? Hatten sie Vermutungen, einen Verdacht?
7: Nein, gar nichts. Also man konnte wirklich nichts sagen, weil es ist sonst nämlich nichts negativ gewesen. Also dass man sagen könnte, es ist dieses Symptom oder es war am Ende einfach, er wächst nicht. Und ich war dann in der 34. Woche zu der Zeit auch wieder im Krankenhaus. Und an einem Morgen, dann hatte ich ganz, ganz wenig Bewegung im Bauch. Und die Ärztin machte einen Ultraschall und sagte, die Werte sehen nicht gut aus. Und dann sagte ich spüre das Kind auch nicht. Und dann hieß es, okay, Notkaiserschnitt, jetzt sofort und wir holen ihn. Er war dann in der 34. Woche.
6: So klein.
7: Ja, genau.
6: Und wie viel hat er denn da gewogen?
7: 1400 Gramm, also 1415. Er ist geholt worden. Es war eigentlich nicht ganz so spät. 34. Woche geht. Aber er war halt unglaublich klein.
6: Was wäre da normal gewesen?
7: So Durchschnitt ist so 2,9 oder 3 Kilo oder sogar mehr. Ich habe Freundinnen, die haben 3,5 oder sogar 4 Kilo Babys. Also das war für mich undenkbar.
6: Gut, aber ja. In dieser Schwangerschaftswoche, da ist das ja noch nicht ganz so.
7: Ja, das stimmt. Also in der 34.
6: Also nicht
7: Woche.
6: Nicht bei der Geburt um die 40. rum, sondern dann in der, sagtest du, 34?
7: Ja, 34. Ich denke mal mindestens mal 2,5 Kilo würde ich jetzt schon sagen. Ich meine, die legen am Ende richtig zu in der Regel, aber
6: das stimmt, das kommt erst
7: war zu wenig.
6: Am Ende nochmal richtig.
7: Genau. Und dann ging es eigentlich los. Dann starteten wir mit Untersuchungen und dann fiel dann so nach und nach dann auf, dass er doch einige Baustellen hatte. Also er kam auf die Intensivstation. War für mich eine total traumatische Erfahrung, weil überhaupt der Kaiserschnitt, dieser Notkaiserschnitt, also ich war irgendwie nicht darauf vorbereitet und dann, ich sag immer so, das Kind wurde mir so aus dem Bauch rausgeschnitten und weggeholt. Also ich hatte nicht die Gelegenheit, ihn in den Arm zu nehmen. Ich durfte einen kurzen Blick auf ihn werfen und dann war er weg. Und man wusste überhaupt nicht, was ist mit ihm und
6: Was wird werden?
7: Genau das. Und das Krasse war, ich habe auch angefangen abzupumpen. Also ich hatte Muttermilch für ihn, aber das Kind war nicht da. Und das ist eine ganz, ganz schlimme Erfahrung für mich gewesen.
6: Wie sah das bei dir aus mit Gebet in so einer Situation? Ja, gibt es ja oft Stoßgebete, auch von denen, die sonst nicht so nah mit Gott zusammenleben oder sonst gar nicht beten. So ein Stoßgebet, da denkt man ja, kann nichts schaden. Wie war das bei dir? Ja,
7: auf jeden Fall. Also Gott hat in meinem Leben immer eine zentrale Rolle gespielt. Ich habe auch gebetet und natürlich so gebittet und hilf uns und so, das schon. Ich muss aber sagen, dass zu dem Zeitpunkt meine Beziehung zu Gott sehr, sehr unpersönlich war. Also ich kannte ihn, seit ich geboren bin, bin sehr, sehr streng gläubig erzogen, mit sehr viel Druck, mit Angst eigentlich. Also er ist so der Allmächtige, Übermächtige, der das Sagen hat. Und ja, ich bin hier so eine kleine Null in diesem Universum und es gibt so viel mehr als mich. Also habe mich selber immer überhaupt nicht wichtig gesehen und auch gar nicht so, dass ich gesehen werde von dem allmächtigen Gott. Von daher Gebete schon immer in Form von bitte, bitte hilf mir und erbarm dich, aber gar nicht so, ja, dass er es wirklich sieht eigentlich.
6: Und dein Mann, wie war das bei ihm?
7: Mein Mann hat eine ganz, ganz wunderschöne Beziehung zu Gott. Also ist auch ganz behütet, groß geworden und ganz, für ihn war es immer ganz klar, klar liebt er mich und so ganz ungetrübt. Und ja, wir haben schon auch gebetet.
6: Ja. Was ist dann passiert? Wie ging es deinem Sohn? Wann kam er dann wirklich zu dir? Du sagst, sie haben ihn erstmal weggenommen, die Ärzte.
7: Ja, also er war einige Wochen auf der Intensivstation und kam dann nach einer Zeit auf die Station. Und ich bin, solange es dann ging, auch im Krankenhaus geblieben. Und nach einigen Wochen oder Monaten dann sogar, also es war eine lange Zeit, ich habe das nicht mehr genau im Kopf, aber war dann klar, ich muss jetzt irgendwann auch nach Hause zu meinem anderen Kind. Und tatsächlich bin ich dann jeden Tag gefahren, beziehungsweise wir, also mein Mann und ich haben uns dann abgewechselt, dass immer einmal am Tag einer bei ihm ist. Und das war auch ganz, ganz schlimm für mich. Wie gesagt, ich bin zu Hause nachts aufgestanden, habe abgepumpt und hatte aber die leere Wiege so. Und wir haben irgendwie trotzdem ein Leben weiter zu dritt geführt, obwohl wir eigentlich zu viert waren. Und das war ganz, ganz schlimm. Und bei den Untersuchungen kam dann raus, dass er einige Baustellen hatte, also aber zwei ganz große. Neben der, dass er total klein war, ein kleines Geburtsgewicht hatte, war eben, er hatte einen Fehler am Herz. Er hatte auch ein paar Löcher im Herz, aber das ist nicht ganz so dramatisch. Da sagt man oft, das wächst auch zu in der Regel. Oder bei manchen ist nicht so dramatisch. Aber er hatte eine Verengung im Aortenbogen. Und das war etwas, wo man gesagt hat, das muss operiert werden. Geht aber jetzt noch nicht. Er muss erstmal an Gewicht zulegen. Wir müssen ihn stabilisieren. Und ja, vielleicht, wenn er mal ein halbes Jahr alt ist, steht eine Herz-OP an. Das war schon klar. Und es fiel dann auf jeden Fall auch auf, dass er einen Leberschaden hat. Und das war etwas komplexer, weil, also er war gelb und hatte ganz entfärbte Stühle. Also daran hat man dann gesehen, dass hier was nicht in Ordnung ist. Und wir hatten dann bei ihm irgendwann eine Leberbiopsie gemacht. Ich glaube, da war er 3 Monate alt. Und da ist dann aufgefallen, dass er eine Leberkolestase hat. Eine Leberkolestase ist ein Gallenstau. Und das passiert quasi, wenn, also die ganzen Schadstoffe, die wir in unserem Körper haben, wenn die über die Gallengänge nicht ablaufen können, sondern in der Leber bleiben, dann müllt diese Leber halt zu. Und bei ihm kam raus, und das habe ich schwarz auf weiß, ich habe jetzt in der letzten Woche die Arztbriefe nochmal rausgeholt und mir das durchgelesen, und da steht wirklich schwarz auf weiß, Leberbiopsie, zu wenig Gallengänge vorhanden, als dass die Schadstoffe aus dem Körper raus können. Und dann sind wir auch recht schnell in eine Klinik nach Essen überwiesen worden. Das ist so eine die haben eine Spezialabteilung für Lebererkrankungen. Da sind wir dann hin und wir hatten mit den Ärzten gesprochen und die sagten uns, okay, ihr Kind ist chronisch krank. Wir wissen nicht, braucht er heute eine neue Leber, braucht er die erst in 5 Jahren, in 10 Jahren? Das muss man jetzt alles abwarten.
6: Eine neue Leber für so ein kleines Baby? Geht das überhaupt?
7: Ja, also es muss, wenn dann eine da ist, das ist ja dann auch immer, man kommt auf Spenderlisten und ja, wenn die Werte jetzt schlecht werden und diese Leber halt so zumüllt, dann braucht er eine neue Leber. Und das Ding ist, das kann man nicht operieren. Also ich war auch so fassungslos, weil ich gedacht habe, heutzutage, also wir operieren Herzen rein und raus und der macht da ein paar Gallengänge hin. So, das war so mein Gedanke. Und die sagten, nein, die sind so winzig, so klein. Der Mensch ist nicht in der Lage, das zu machen. Und ihr Kind ist chronisch krank. Und es bestand dann irgendwann auch der Verdacht auf ein Syndrom. Und ja, das ist eben nicht heilbar. Also sie haben gesagt, folgende Symptome sind dann eben bei diesen Patienten dran. Also zum einen, die sind gelb, alle Schadstoffe bleiben im Körper. Die Menschen, die fangen an, sich zu kratzen, zu jucken. Ganz, ganz schlimm, so dass man wirklich, also ich habe Bilder und Fotos gesehen von fürchterlich. Also es muss ganz schlimm sein, dieser Juckreiz. Dann hat man teilweise Skelettverformungen, man hat Augenerkrankungen. Neurologisch war nicht klar, inwiefern er da in Ordnung ist, wie er sich entwickelt.
8: Was hat das mit euch gemacht? Das klingt ja jetzt als Zuhörer schon schrecklich und dann noch bei so einem kleinen Baby.
7: Es war furchtbar. Es war, für mich ist eine Blase geplatzt. Ich hatte vor meinem inneren Auge dieses Bild. Mutter, Vater und zwei Kinder, das war so meine Traumvorstellung. Ich wollte nie ein Einzelkind. Lukas war ein absolutes Wunschkind. Und ja, plötzlich kriegt man das erzählt und es ist alles geplatzt, mein ganzer Traum. Und ich habe irgendwie gedacht, ich bin jetzt hier im Club der Eltern, die kranke Kinder haben. Und die Ärztin sagte auch zu uns, finden Sie sich damit ab, eben Ihr Kind ist chronisch krank. Er wird sein Leben lang einen Arzt brauchen. Und ich möchte einfach kurz sagen, was das für ein Ausmaß war, also was auf uns zukam. Nummer eins, es war klar, er wird eigentlich nie normal essen dürfen, weil all diese ungesunden Fette, die sind schädlich für die Leber. Also er wird Spezialnahrung brauchen. Die haben wir dann im Krankenhaus auch schon mit verabreicht, mit meiner Muttermilch. Da hat er gebrochen von, ich weiß nicht, der hat das nicht vertragen. Ich habe immer gesagt, das riecht wie Fischfutter, was da in den Dosen drin war. Es war furchtbar. Und wir haben 7 Medikamente am Tag gegeben. Und diese Medikamente waren für die Symptombehandlung. Also man hat gesagt, man macht damit nichts gut, sondern ja, wir versuchen den Juckreiz zu lindern, wir versuchen Vitamine zu geben, damit ja die Galle das leichter abbauen kann und so.
8: Warst du da abgelenkt durch diese ganzen Diagnosen, dass du dann weiter funktioniert hast, weil du ja wieder einen Arzttermin und dann googelt man, vermute ich.
7: Ja, also mein Leben bestand daraus. Das war unsere neue Realität. Ich habe mir Listen angeschafft, wo ich draufgeschrieben habe, weil das eine Medikament durfte man nur morgens geben, das andere nur abends, das dritte mit dem vierten zusammen, das fünfte ganz allein, das nur da. Also ich habe Listen gemacht und abgehakt, um nicht durcheinander zu kommen. Und dadurch, dass er so klein war, gab es diese ganzen Dosen nicht so, wie man das in der Apotheke geholt hat, sondern ich musste das abwiegen. Ich hatte da eine Waage stehen und habe da Pulverchen gemischt und gemacht und dann teilweise nachts. Und das war Wahnsinn. Also wir sind, wenn wir wegfahren wollten, mit einem Koffer Medikamente da raus und ich wusste einfach für mich, also ich kann ja nie mit dem in den Urlaub fahren. Wie soll ich denn mit diesem ganzen Medizinschrank gefühlt für mich irgendwo mal hinfahren oder auf eine Wiese oder irgendwie. Und das war auch immer so ein Beobachten, weil man uns sagte, ja, Sie müssen schauen, wie ist sein Zustand. Also wenn Sie den Eindruck haben, der baut ab und so, dann müssen Sie kommen. Und ich war halt nur noch darauf fixiert zu gucken, wie geht's dem. Und das Ding war auch, dass wir 14-tägig dann zu Kontrollen mussten. Also der Kleine hat 14-tägig Blut abgenommen bekommen. Und das hört sich jetzt so easy an, das ist so schnell gesagt, Blut abgenommen. Aber der Kleine hatte null Fleisch an sich. Ja, der war ja ganz dünn und zart. Und dann haben die da verzweifelt versucht, mal an den Armen, an den Beinen. Also das Kind, das hat geschrien. Das war eine Gewalt, die ihm angetan wurde.
8: Du hast wahrscheinlich innerlich geschrien.
7: Furchtbar. Es war furchtbar.
8: Jetzt spann uns nicht weiter auf die Folter, denn okay. Ich weiß ja zumindest, dass er jetzt Teenager ist, kann man schon sagen.
7: Acht,
8: ja, noch kein Teenager, aber auf dem besten Weg dahin. Ja, wie ist das weitergegangen?
7: Genau, wir waren 14-tägig bei Kontrollen, weil immer geschaut werden musste, wie steht's um die Leber. Müssen wir transplantieren? Ist alles in Ordnung? Und es war immer so, dass wir im Wechsel in eine Klinik und im Wechsel 14-tägig immer dann nach Essen auch fahren mussten. Das war auch immer ein Riesenaufwand. Man musste den anderen Kleinen ja auch irgendwo unterbringen. So, und am Abend rief uns dann der Arzt immer an und teilte uns dann mit, so steht's um die Leber, so sieht's aus. Geben Sie mal von dem Medikament mehr, von dem weniger. Das war dann das Prozedere fast 7 Monate lang für uns. Also unser Leben war so. Und der Kleine hat ganz vernarbte Hände und von dem ganzen Blut abnehmen. Also
8: bis heute?
7: Ja, also man sieht die Einstiche noch, das ist geblieben. Und es ist dann so gewesen, dass wir in unserer Verzweiflung, mein Mann und ich, wir sind Mitglieder gewesen in einer Gemeinde bei uns im Ort. Und wir haben dann irgendwann gesagt, wollen wir die Gemeinde mal beten lassen? Und man hat uns gefragt, wollen wir für euch beten oder wollt ihr, dass wir für euch beten? Und unter anderem, wir bieten auch an, dass die Ältesten der Gemeinde kommen und mal die Hände auflegen und mal für das Kind beten. Wollt ihr das? Und ich war so in meiner Dunkelheit, in meiner Trauer in dieser Welt, dass ich gesagt habe, ja, meine Güte, schadet nicht, dann kommt halt. Ja, bitte. Aber tief in meinem Herzen, also kam das nicht an mich dran. Ich habe jetzt nicht gedacht, oh, jetzt kommt hier die Hilfe, sondern ja, Gott war ganz weit weg. Also der hatte mit meinem Leid gar nichts zu tun eigentlich. Und dann sind tatsächlich die Ältesten gekommen und haben gebetet. Und ich weiß heute noch, dass das eine Erfahrung für mich war, die ich nie vergessen werde. Das Gebet war so kraftvoll. Das war wirklich nicht von dieser Welt. Also ich habe das schon in dem Moment gedacht, so ernst. Und jeder hat sein Herz ausgeschüttet vor Gott und gefleht darum, dass es unserem Kind besser werden soll. Und so sind die nach Hause gefahren. Und
8: das waren Leiter aus der Gemeinde, der Pastor oder?
7: Genau, quasi die Ältesten, das waren 6, meine ich damals, wirklich geballte Ladung. Und ich kannte mich da jetzt auch gar nicht so aus. Wie ist das so? Wie das Prozedere da? Wie betet man denn für jemanden und so? Aber die kamen und wussten, was zu tun ist und haben es getan. Und
8: die haben laut gebetet und die Hände dem Kind aufgelegt und es gesegnet? Oder wie war das? Warst du dabei?
7: Ich war dabei, genau. Und so kann man sich das so ein bisschen vorstellen. Also schon auch als Außenstehender denkt man vielleicht, was ist das jetzt für ein Ritual oder so? Aber es ist halt auch begründet in der Bibel. Da steht, dass die Ältesten der Gemeinde kommen sollen und man kriegt zumindest in der Bibel den Satz, es wird einem dann besser. So, und ja, die haben das geglaubt für mich. Ich konnte das nicht glauben damals. Also ich habe null Erwartungen gehabt an dieses Gebet. Und es ist dann so gewesen, das war nicht direkt die Woche drauf, aber eine kurze Zeit danach waren wir dann eben wieder zur Kontrolle in Essen. Und es wurde wieder Blut abgenommen und der Arzt rief auch wie immer dann abends an. Und dieses Mal, mein Mann war am Telefon, war es komisch, weil er so ein bisschen nach Worten suchte und
8: Der Arzt,
7: genau, und sagte dann aber, ich kann das nicht so ganz erklären, aber die Blutwerte von ihrem Sohn sind normal. Und das war erstmal so, Moment, nochmal, wie normal? Ja, die waren noch nie normal. Seit dieser Junge auf der Welt war, hatte er katastrophale Blutwerte. Also Leber ist richtig schlecht. Und ja, ich weiß es nicht, aber das sind Werte wie bei einem gesunden Kind. Und für mich war es in dem Moment, dass ich gedacht habe, ihr habt was vertauscht. Jetzt guckt nochmal genau, das ist nicht das Blut von meinem Sohn. Und dann sagte er, naja gut, aber sie sind ja in 2 Wochen wieder da und dann nehmen wir nochmal Blut ab und dann schauen wir mal, was dann ist. Und dann sind wir nach 2 Wochen wiedergekommen und die Blutwerte waren normal.
8: Und in der Zeit, in diesen 2 Wochen, ging es da deinem Kind besser?
7: Ich habe nichts gemerkt von ihm jetzt, dass ich gedacht habe, oh, der hat sich verändert oder so. Eigentlich nicht. Er war nicht mehr so gelb, aber das war auch die Wochen davor schon, dass ich den Eindruck hatte. Also er hat natürlich, ist gewachsen und hat auch minimal zugenommen, ist immer noch ganz schmal und also sein Geburtsgewicht, das merkt man ihm halt trotzdem auch an. Aber die Blutwerte waren eben gut und wir sind wiedergekommen und die Blutwerte waren normal. Und der Arzt sagte dann, ja, dann versuchen wir jetzt mal was abzusetzen, dann lassen Sie jetzt mal die 2 Sachen weg. Dann hatten wir nur 5 Sachen am Tag gegeben, sind wiedergekommen, die Blutwerte waren normal. Und so ging das dann, bis wir komplett alles abgesetzt haben. Und das Letzte war dann am Ende, jetzt kriegt er mal richtige Nahrung. Und das war so ein Fest. Das war einfach so wunderschön zu wissen, das Kind kann einfach vom Tisch essen und nicht dieses eklige Zeug, was wirklich überhaupt nicht schmecken muss. Und
8: das habt ihr von heute auf morgen ausprobiert, einfach ihm irgendwas gegeben?
7: Nachdem der Arzt das dann erlaubt hatte halt.
8: Ja, und wie alt war er da?
7: So 7 Monate.
8: Mhm.
7: Konnten wir dann anfangen mit Beikost. Und das war, ich kann einfach nur sagen, ich war wie vom Donner gerührt. Ich war ich konnte es nicht glauben. Also mir fehlen jetzt auch noch die Worte, weil wir haben gelebt mit der Diagnose, der wird sein Leben lang den Arzt brauchen. Das ist nicht heilbar. Ich habe mit einer

0: Und dann kamen wir dahin und der Mann hat ihn untersucht und sagt, hier ist ein vollkommen gesundes Herz. Hier ist kein Loch. Hier ist keine Verengung im Aortenbogen. Das war sein Problem nämlich. Und hier muss nichts operiert werden. Das ist ein gesundes Kind. Und
1: die fehlenden Gallengänge?
0: Ganz genau. Das ist die Frage, die immer noch da ist. Ich habe zu den Ärzten gesagt, was ist damit? Ich habe den Arztbrief, wo drin steht, er hat keine. Und dann sagte der Arzt, ja, wir könnten jetzt noch mal eine Biopsie machen, um zu gucken, ob da jetzt welche sind oder was. Aber es wäre ja Quatsch, das Kind in eine Narkose zu legen und so. Also er sagte, solange alles gut ist, würde ich es jetzt mal so laufen lassen. Und sie kommen jetzt einfach mal dreimonatig und wir schauen danach. Und wir konnten dreimonatig kommen. Wir konnten irgendwann verlängern auf 6 Monate. Und irgendwann auf ein Jahr und seine Blutwerte sind einfach nie wieder schlecht geworden. Und er ist normal, es ist mein bester Esser. Ich habe 3 Kinder und der liebt Zwiebel und Gemüse und Sellerie. Und das ist einfach jedes Mal, wenn er einen Schokoriegel in der Hand hat, dann freue ich mich so sehr, obwohl es Zucker ist. Aber
1: dass er das kann.
0: Ja.
1: Mhm. Warst du dir dann sicher, das muss das Gebet gewesen sein von den Gemeindeleitern, von den Leuten, die da gekommen waren?
0: Total. Also ganz klar. Das war für mich so glasklar in dem Moment. Schon als wir den Anruf bekommen hatten, hatte ich diesen Gedanken, Gott hat's gehört. Das war mein erster Gedanke, aber ich konnte es nicht glauben. Ich wollte es auch irgendwie nicht wahrhaben. Ich habe gedacht, was? Ich? Ich? Ich war auf der Station im Krankenhaus. Es sind viele Eltern mit vielen kranken Kindern und ich konnte nicht glauben, dass gerade ich, dass gerade mein Kind, also warum ich, ja.
1: Das fragt man sonst eher, wenn einen leid
0: tut. Ja, das ist wahr. Stimmt, aber bei mir war es eben andersrum, weil dieser Gott immer so weit weg war und so wenig mit meinem Leben und vor allen Dingen mit Leid hatte Gott eigentlich gar nichts zu tun. Im Gegenteil, also man fühlt sich ja so schnell auch bestraft und ich habe immer gedacht, es liegt wahrscheinlich an mir und irgendwas mache ich nicht richtig und vielleicht bete ich nicht richtig oder irgendwie. Und ich kann einfach nur sagen, und das ist mir auch wichtig zu sagen, ich will nicht sagen, dass ich jetzt was Besonderes bin und die anderen Eltern nicht, sondern also ich glaube, das war eben das, was ich gebraucht habe. Also ich habe mich so dermaßen unwichtig und nicht gesehen gefühlt. Und der allmächtige Gott, ja, der das Universum regiert und das ganze Weltgeschehen in der Welt in der Hand hat und der hat mich gesehen und das hat mein Leben verändert.
1: Ja. Wie war dein Gottesbild vorher?
0: Gott war für mich eben dieser riesengroße allmächtige Gott, wo ich nichts zu melden habe. Ich bin ganz klein, ich bin sündig, ich habe gar nichts zu melden. Also so war das immer für mich. Ich muss versuchen, möglichst brav zu sein und den möglichst zufrieden zu stellen und irgendwie alles richtig zu machen, weil es gibt ja ein Leben nach dem Tod. Das habe ich irgendwie auch immer geglaubt. Also ich hatte nie Zweifel daran, dass es ihn gibt oder so. Aber es war so eine riesen Kluft da. Also dieser Gott hatte eben mit meinem Alltag nichts zu tun. Und es war für mich so vollkommen unvorstellbar, dass Gott eben mit dem Kram, mit dem ich mich hier so auseinandersetze, mit Sorgen, mit Ängsten um Kinder, mit Krankheit und so, dass Gott irgendwie da Interesse hat oder das sieht oder so. Also das war für mich vollkommen abwegig. Ich bin ja aus einer nicht ganz leichten Kindheit kommend und immer irgendwie so übersehen worden. Und das habe ich einfach auch auf Gott projiziert. Ich bin sehr misstrauisch. Ich habe viele Enttäuschungen erlebt von anderen Menschen, Verletzungen. Und ich habe festgestellt, dass meine Beziehung zu Gott eben auch so war.
1: Ist da dann einiges aufgebrochen in dem Moment, auch aus deiner Vergangenheit, als dein Kind geheilt wurde?
0: Also total. Das war wirklich eine lebensverändernde Sache, als es dann hieß, seine Blutwerte sind in Ordnung. Dann hat es mich, also ich kann, glaube ich, echt so sagen, da hat mich die Liebe Gottes erwischt. Also ich habe mein Leben lang immer gelernt, Jesus ist am Kreuz für mich gestorben und dadurch sind wir jetzt erlöst. Und das ist ja irgendwie das, was immer so groß aufgehängt wurde, was ja auch richtig ist. Ich will das nicht schmälern. Ich bin sehr dankbar dafür, aber eben ich habe mich trotzdem irgendwie nicht geliebt gefühlt dadurch, dass Jesus jetzt am Kreuz gestorben ist. Das hatte so in meinem Alltag so keine Kraft. Es war immer so was, was ich geglaubt habe. Aber diese Tatsache, dieses ich habe dich gesehen und guck mal, was ich kann und ich heile dein

0: ich nehme das von dir. Das war ja ein Albtraum, unser Alltag. Und von heute auf morgen war dieser Albtraum vorbei. Also wirklich wie im Film. Ich konnte die Medikamente wegschmeißen. Ich konnte diesen Arztkoffer wegpacken, wegzufahren, in Urlaub zu fahren mit dem Kind, ohne all das einzupacken. Das war, wir haben uns immer angeguckt, wir haben gesagt, das kann hier nicht wahr sein. Also weil es auf einmal so schön war. Ne? Es war so, wie wir es uns gewünscht und vorgestellt hatten. Und eben diese Tatsache war für mich Liebe Gottes. Ich habe mich das erste Mal in meinem Leben von Gott so geliebt gefühlt. Und das Ding ist, mit Liebe habe ich immer so diese romantische Seite verbunden. Es ist immer so, ja, was man so aus Filmen und aus Büchern kennt. Und da hatte ich auch meine Schwierigkeiten. Ich habe immer gedacht, wie soll Gott mich lieben? Also das konnte ich irgendwie nicht so im Einklang bringen. Und ab diesem Tag habe ich irgendwie eine Art Liebe gespürt, eine wahnsinnige Liebe in Form von Annahme, in Form von ich sehe dich. Ich sehe, wie viel du schon ausgekämpft hast. Ich sehe, wie du leidest. Und diese Liebe hat mich erwischt und die hat mein Leben verändert.
1: Gott hat gleichzeitig den kleinen Lukas geheilt und dich.
0: Ja.
1: Es ist jetzt an so vielen Stellen angeklungen, dass da bei dir vieles nicht in Ordnung war. Willst du das nochmal genauer beschreiben, was da in deinem Leben alles los war, auch bevor du überhaupt auch deinen Mann kennengelernt hast?
0: Ja, also ich versuche das kurz zu fassen, weil das ist wirklich, das wird ein dicker Schmöker, wenn ich mal ein Buch schreibe. Aber eben, ja, ganz, ganz große Auswirkungen hatte eben diese sehr strenge Gemeinde, wo ich herkomme. Die hat mein Leben beeinflusst. 6 Tage die Woche sind wir dahin gegangen und Bibelstunden, Gebetstunden und Chor und Jugend und was weiß ich. Also was ja im Kern alles nicht verkehrt ist, aber man kommt ganz, ganz schnell in einen unglaublichen Druck in ja, ich habe irgendwie zu sein, ich habe was abzuleisten und ich kann einfach nur sagen, also man vergisst die Beziehung zu Gott bei all dem. Also es ist am Ende nur Religion und dazu kam eben Gewalt und geistlicher Missbrauch, seelischer Missbrauch, habe ich ganz auf ganz schlimme Art und Weise erlebt. Wahnsinnige Enttäuschung in Menschen, weil ich nach Hilfe gesucht habe und ja, dann abgelehnt wurde und irgendwie, es hat sich so in mir, es haben sich Glaubenssätze gefasst. Also Nummer 1, du bist unwichtig, du gehst hier unter. Keiner weiß, wie du leidest, wenn du zu Hause bist. Keiner sieht es und auch keinen interessiert es. Also selbst wenn ich dann mal den Schritt gewagt habe und gesagt habe, ich möchte jetzt mit jemandem darüber reden, dann, ach, die Leute wollten das gar nicht hören. Also wer will schon schreckliche Geschichten hören. Heute verstehe ich das auch ganz gut, aber für mich war es damals, verlass dich auf niemanden, Menschen enttäuschen dich und Christen enttäuschen dich. Das war so für mich das, wo ich gedacht habe, bei den Christen musst du ganz besonders aufpassen. Also nicht nur die Menschen, sondern es wird eher geguckt, hältst du die Regeln ein, bist du brav und ja, bin total, habe wahnsinnig darunter gelitten, bin ausgebrochen, habe irgendwann gesagt, ich kann das nicht mehr. Das war nicht ganz einfach, sich aus diesen gesellschaftlichen Zwängen zu befreien und zu sagen, ich breche jetzt ab mit meinem Leben. Also nachdem ich da dann, bin dann zu Hause ausgerissen und abgehauen und habe dann irgendwann von 6 Tagen die Woche Gemeinde plötzlich 6 Tage Luft gehabt. Und dann denkt man, ja, was fange ich jetzt an? Also eine totale Identitätskrise, totale Verzweiflung. Ich hatte null positive Erwartung für meine Zukunft. Also ich war paar 20 und habe mich gefühlt wie 80. Also es war, mein Leben war vorbei eigentlich. Ne? Und habe dann aber echt mein Licht am Ende des Horizonts, es war mein Mann, den habe ich kennengelernt, der total Hoffnung in mein Leben gebracht hat. Und mit ihm wurde mein Leben eigentlich richtig stabil und schön und ich habe gedacht, jetzt, das ist es eben jetzt. Jetzt kriege ich es auch mal. Jetzt bin ich auch mal dran, dass es für mich mal aufwärts geht. Und ja, hatte einfach dann ganz große Probleme auch in meiner Mutterrolle bei unserem ersten Jungen, wo so viel dann aufbricht aus Kindheit, aus Vergangenheit und so. Und ja, und dann wird man nochmal schwanger und dann kam das. Und für mich war einfach, ach, da ist es wieder, ja. Du hast einfach, auf dieser Erde ist dir kein Glück vergönnt und jetzt gehörst du auch noch zu den Eltern, die eben ein krankes Kind haben. Und als das sich dann drehte, das war für mich, also das war einfach, Gott ist mir begegnet. Das hat alles für mich verändert.
1: Und dann habt ihr noch ein drittes Kind bekommen.
0: Ja, Tatsache.
1: Was ja auch mutig ist nach der Erfahrung.
0: Das stimmt.
1: Gut, es ist immer mutig, ein Kind zu bekommen.
0: Also ich, es war nicht so ganz in meinem Sinn. Das war, hatten wir nicht so auf der Rechnung. Trotzdem haben wir uns total gefreut. Aber die Schwangerschaft davor war ganz extrem noch in meinem Kopf auch. Und ich hatte eigentlich bis zur Hälfte der Schwangerschaft, habe ich total Angst gehabt auch. Und irgendwann konnte ich es dann annehmen und habe gesagt, doch, okay, hör mal, das ist irgendwie, ich weiß nicht, ich habe gedacht, Gott, das ist jetzt ganz schön gewagt, dass du uns den nochmal schenkst, weil ja, du kennst unsere Geschichte und eigentlich war ich bedient auch mit dem Ganzen, aber okay. Deswegen haben wir den Kleinen auch Matteo genannt. Matteo heißt Geschenk Gottes und sie sind alle Geschenke Gottes, aber das war nochmal so ganz besonders für mich nach der Erfahrung. Und ich hatte eine wunderbare Schwangerschaft, also wunderschön. Meine Erinnerung an diese Schwangerschaft, an die Geburt, das war eine Traumgeburt. Ich kann einfach nur sagen, wenn ich heute an den schönsten Moment meines Lebens denke, dann ist das diese Geburt unter anderem auch, weil also es ist alles wie am Schnürchen gelaufen. Und dann habe ich gedacht, wow, dieser Gott, ich war noch auf der Welle von der Heilung vom Lukas und habe gedacht, dieser Gott, der beschenkt mich jetzt, der überschüttet mich und der wollte nicht, dass ich diese traumatische Erfahrung im Hinterkopf habe. Und das war alles in allem sehr, sehr heilsam. Und dann war der Kleine 1 Jahr 8 Monate, als wir feststellten, der hat plötzlich ein dickes Gelenk, ein geschwollenes Gelenk. Und dann, aber ohne sichtbaren Grund, es war nichts gerötet, es war nichts blau oder so.
1: Am Knie,
0: ja. Genau. Er humpelte auch, also er hatte gerade so laufen gelernt gefühlt irgendwie und humpelte durch die Gegend. Und dann sind wir ins Krankenhaus und dann begann auch wieder eine lange Reihe an Untersuchungen und dann war ich wieder im Krankenhaus und es ging wieder los mit Blutabnahmen und dann hieß es, also der Verdacht auf Leukämie besteht. Er hat irgendwie sehr, sehr schlechte Blutwerte gehabt und zum einen musste das Knie punktiert werden. Das war dann das erste Mal, wo er dann operiert wurde und ja, wir im Krankenhaus waren und dann musste eine Knochenmarkpunktion gemacht werden bei dem Kleinen. Und das war auch nochmal eine Grenzerfahrung für mich.
1: Wie so ein Albtraum, der sich wiederholt.
0: Ja, also und
1: wieder
0: dieses
1: die Ärzte
0: Mal,
1: und das Warten.
0: Richtig. Und plötzlich steht also eine Todkrankheit im Raum. Das war plötzlich ein anderes Kaliber. Ich erinnere mich, wir haben diese Diagnose an einem Freitagabend bekommen und wir sollten dann da bleiben und Montag sollte die Knochenmarkpunktion gemacht werden. Und ich war, als ich diese Nachricht bekam, es zählt zu einer der schlimmsten Nächte meines Lebens. Also ich weiß, dass ich bis 4 Uhr kein Auge zugemacht habe. Ich habe am ganzen Körper gezittert. Also ich weiß gar nicht, ich habe nachher gedacht, am nächsten Tag hatte ich Muskelkater, aber ich war so angespannt irgendwie. Ich habe gedacht, jetzt geht's hier um Leben und Tod und das war doch dein Geschenk. Gott hat dich doch entschädigt. Gott hat Wunder getan. Wofür? Damit ich jetzt ein todkrankes Kind habe? Und ich habe nichts verstanden. Und ich habe auch gesagt, ich kann hier nicht bleiben. Ich kann auch nicht im Krankenhaus sein und diese Diagnose entgegennehmen. Dein Kind hat Krebs. Das kann ich nicht. Und es war damals zur Corona-Zeit. Da durfte dann immer nur ein Elternteil im Krankenhaus sein. Also ich war alleine und dann hatten mein Mann und ich Gott sei Dank getauscht und er ist dann mit ihm ins Krankenhaus und ich war dann bei den anderen Kindern zu Hause. Aber was krass war, also dieses Wochenende war dann ein Wochenende, das haben wir so noch dann nicht mehr gehabt in unserer Familie. Also diese Gewissheit, am Montag kann sich alles ändern. Und trotzdem war ganz, ganz klar diese Stimme in meinem Kopf, du weißt, das geht von heute auf morgen andersrum. Das hatte ich dann im Kopf.
1: Also dass ein Wunder auch möglich ist, meinst du?
0: Ja. Und dieses, vor allen Dingen, dass ich habe ja diese Begriffe gehört, es wird nie mehr gut, er wird immer chronisch krank, ich habe ja diese endgültigen Aussagen gehört.
1: Der Lukas.
0: Richtig. Ja. Und plötzlich
1: und jetzt sowas. Wieder sowas.
0: Genau. Und das hatte ich noch im Kopf, dass ich wusste, bei Gott ist einfach nichts endgültig. Auch für uns Menschen hier, ja.
1: Wir also haben egal, was dir jetzt da an Diagnosen gesagt wurde, du hast im Hinterkopf gehabt, man weiß trotzdem nicht.
0: Richtig. Und mein Mann, und das werde ich auch nie vergessen, der sagte auch zu mir, Regina, für Gott ist es jetzt egal, ob das ein Schnupfen ist oder ob das Leukämie ist. Für Gott macht das keinen Unterschied. Und das war unheimlich ermutigend. Also das war, sich daran festzuhalten und der Mensch hat Angst. Ich war außer mir vor Angst um mein Kind, ne? Aber mit diesem Wissen, mit dieser Gewissheit, das war eine Gewissheit, die ich in meinem Herzen hatte, sind wir eben am Montag dann in die Knochenmarkt.
1: In die Klinik.
0: Genau, beziehungsweise also mein Mann war das Wochenende dann schon im Krankenhaus. Und um das abzukürzen, es war keine Leukämie. Es war keine Leukämie. Und die Ärzte sagten, wahrscheinlich ist es eine ganz seltene Autoimmunerkrankung mit rheumatischen Symptomen. Das ist der Stand. Also ganz erklären konnten sie es nicht, aber sie haben gesagt, wir behandeln jetzt erstmal gegen Rheuma.
1: Es ist was Chronisches, aber es steht nicht mehr im Raum. Das Kind kann bald sterben.
0: Genau, genau. Und das war natürlich erstmal ich habe auf Knien gedankt, danke für Rheuma. Also ich nehme es. Ja, ja, ich will keine Leukämie, wir nehmen Rheuma. Aber was halt interessant war, ist, wir sind jetzt wieder in dieser Masche. Wir sind in zweimonatigen Blutkontrollen. Der Kleine kriegt einmal die Woche Immunsuppressiva. Und ich habe einfach gedacht, Gott, das ist so interessant. Warum habe ich das bei einem Kind? Du nimmst das weg mit einem Schlag. Und jetzt habe ich das andere Kind und ich bin da wieder drin in dieser Mühle und an das Krankenhaus gebunden. Und ja, das ist halt auch nicht einfach. Der fängt sich ganz schnell einen Schnupfen ein. Und also man muss schon gesondert nach ihm gucken. Und das hat ja auch Nebenwirkungen, das Zeug, auch wenn er es gut verträgt und so. Aber
1: habt ihr dann auch wieder jemanden geholt zum Beten aus der Gemeinde? Habt ihr nochmal das wiederholt? So ein Gebet für das Kind?
0: Tatsächlich auch. Und also ich bin natürlich auch ganz hoffnungsvoll da reingegangen und Fakt ist, aber er hat es bis heute noch. Also er ist 6 Jahre alt, 7, Entschuldigung, schon älter. Und wir spritzen es weiter und aber ich bin auf dem Weg und das ist so krass. Also ich habe in meinem Herzen so, so stark diese Gewissheit. Nichts ist endgültig. Also ich weiß jetzt eins, Gott sieht mich. Gott sieht alles in meinem Alltag. Jede kleine Sorge, jede Angst, dieser allmächtige Gott, der die ganze Welt überwacht und in der Hand hält, sieht mich. Das ist Fakt. Zweitens, der kann alles. Das ist eine Gewissheit in meinem Herzen. Ich glaube das nicht mehr, wenn ich höre, endgültig. Und ja, also es kann sein. Ich sehe es jetzt bei unserem, da nimmt Gott das nicht weg. Aber ich weiß einfach in meinem Herzen, wenn er es nicht wegnimmt, dann irgendwo liegt der Sinn. Den weiß ich jetzt auch noch nicht. Und ich komme auch immer zu Gott und sage, Gott, ich stehe jetzt nur als Mama vor dir. Jetzt ist nur die Mama hier und die Mama fleht dich an. Bitte mach mein Kind gesund. Ich will, dass der gesund ist. Ich will, dass der über Wiesen läuft, dass der springt und keine Gelenkschmerzen hat und keine Morgensteifigkeit. Und also als Mama flehe ich Gott an, dass er es wegnimmt. Aber so in meinem Hinterkopf weiß ich einfach, ich bin sicher. Gott hat den Überblick und wenn er es nicht wegnimmt, dann hat es einen Grund und das kann ich akzeptieren. Ja.
1: Du lebst deinen Glauben anders als früher.
0: Absolut, ja.
1: Hast du da noch Beispiele, wie du vielleicht anders Bibel liest oder was das noch so alles mit dir gemacht hat, dieser Umschwung?
0: Ja, also ich kann das wirklich so sagen, es war alles auf den Kopf. Ich habe auch bewusst gesagt, ich lasse das jetzt alles mal weg, was ich beigebracht bekommen habe. Ich höre auf, so zu beten, wie man mir das beigebracht hat. Ich will jetzt wirklich eine persönliche Beziehung zu Gott. Also nur noch so. Alles andere kann ich nicht mehr. Ich kann das nicht mehr ableisten. Ich schaffe das nicht, einen allmächtigen Gott zufriedenzustellen, indem ich versuche, besonders brav zu sein und Nächstenliebe und gute Taten und so. Das schaffe ich in meinem Alltag nicht. Und ich habe zu mir gesagt, ich kaufe mir eine Bibel, ich habe mir eine neue Bibel gekauft und habe gesagt, ich lese jetzt so, als hätte ich noch nie drin gelesen. Und dann habe ich mir noch eine Mappe dazu gekauft und habe angefangen rauszuschreiben, indem ich gelesen habe, wie ist Gott? Was lese ich da überhaupt? Und ich habe inzwischen so ein dickes Buch, also weil ich mit ganz anderen Augen lese. Und ich bin an Verse gekommen, wo ich gedacht habe, krass, das habe ich irgendwie so zwar schon immer gekannt, den Vers, aber also ich habe
1: nicht Gott, verinnerlicht.
0: Genau, und auch nicht.
1: Oder?
0: Ja, also eben dieses persönliche, der persönliche Aspekt war nicht dabei, aber eben, was hat Gott überhaupt mit meinem Alltag zu tun? Das war so eine ganz gravierende Frage für mich. Und ein Vers, also der ist für mich eben richtungsgebend gewesen. Das ist dieser Vers, wo Gott sagt, sucht mich, dann werdet ihr leben. Und wenn ihr mich sucht, ich werde mich finden lassen. Und das war für mich was, wo ich gesagt habe, okay, Gott, ich will dich finden. Ich will dich suchen. Ich entscheide mich dafür. Ich habe gesehen, du bist da. Ich habe gesehen, du kannst alles. Und jetzt mache ich mich auf die Suche. Und ich kann sagen, diese Suche verändert mein Leben auch immer noch. Ich bin immer noch dran. Ich bin ein ganz kaputter Mensch. Ich kann das so sagen, beziehungsweise ich muss jetzt aufpassen, wie ich es formuliere. Ich war es vielleicht. Ich habe für mich keine Hoffnung gesehen. Ich habe nur schwarz gesehen. Ich war der größte Pessimist auf dieser Erde. Und doch, ich muss das abändern. Ich bin kein kaputter Mensch mehr, sondern mit Gott ist Hoffnung in mein Leben gekommen. Das ist Fakt. Also Gott hat mein Kind geheilt. Das war die größte Hoffnung in meinem Alltag überhaupt. Und ich stelle fest, bei der Bibellese, bei den Konflikten, bei den Schwierigkeiten, die ich jetzt in meinem Alltag habe, wie Gott das Gute in mein Leben bringt. Das ist meine Erfahrung.
1: Hast du da noch mehr Alltagsbeispiele, wo du Gott im Alltag begegnest?
0: Ja, also dadurch, dass ich gesagt habe, ich will keinen Sonntagmorgen-Glauben mehr. Einfach eben dieses Ableisten, dieses Bravsein nach außen hin. Ich bin es leid, Dinge nicht zu sagen, wie sie sind. Also ich habe eine viel, viel größere Freiheit, über schlechte Sachen zu sprechen, die mir passiert sind, über meine Depressionen, über meine Ängste. Ich habe eine Freiheit darin und ich merke einfach, das ist okay. Gott will das hören. Ich darf das sagen. Das ist zum Beispiel total hilfreich. Oder eben halt mein Alltag. Also ich finde gerade, das ist ja auch richtig, dieses Ausrichten auf den Himmel. Also zu sagen, es geht um das Leben danach, das stimmt auch. Aber ich habe immer gedacht, ja, aber wie komme ich denn durch meinen Tag? Und inwiefern bringt mir mein Glaube überhaupt was in meinem Alltag? Und das ist jetzt für mich anders. Ein ganz, ganz lieber Freund, den ich habe, ein Prediger, der sagte das mal so wunderschön. Er sagt, wir Christen sitzen so oft wie mit gepackten Koffern an der Bushaltestelle und warten darauf, dass wir abgeholt werden. Und aber wir sollen Gott in unseren Alltag reinnehmen. Und da habe ich eben die Hand drauf. Gott drängt sich nicht rein mit Gewalt. Also Gott zwingt sich niemandem auf. Und ich entscheide, wie viel Platz Gott einnimmt. Und ich stelle eben speziell, also was für mich sehr, sehr groß ist, ist eben diese Hoffnung, die in mein Leben kommt, wenn ich Gott reinlasse, wenn ich mich ihm nahe, wenn ich mich öffne, dann kommt Hoffnung in mein Leben und Kraft, meinen Alltag zu bewältigen. Ja, das ist für mich groß.
1: Wow, das sind eine Menge Veränderungen. Ja. Aber eine hast du noch nicht erwähnt, was Besonderes passiert ist. Du hast die Musik nochmal neu, ganz anders für dich entdeckt.
0: Ja, das war Wahnsinn. Also diese ganze Zeit nach Lukas, auch die Krankenhausaufenthalte und danach auch mit Matteo, da gab es eine Phase, wo ich mich eben total auseinandergesetzt habe, wo ich auf der Suche war nach Gott, eben genau das, dieses Lesen in der Bibel. Und es ist in mir, ich weiß nicht, wie ich das beschreiben soll, aber etwas aufgebrochen und es sind Dinge in mir hochgekommen. Ich habe plötzlich Melodien im Kopf gehabt. Also ich liebe die Musik. Musik ist mein Ventil, meine Therapie, das schönste Geschenk neben meiner Familie von Gott, sage ich immer. Also ich habe schon immer in meinem Leben alles über Musik verarbeitet. Wenn ich traurig war, wenn es mir nicht gut ging, Musik war schon immer meins. Aber jetzt in dieser Phase ist wirklich was Außergewöhnliches passiert. Also ich weiß, ich habe im Haushalt gesaugt oder irgendwie und hatte plötzlich innerhalb von 10 Minuten einen Liedtext im Kopf und so. Und habe ich gedacht, das ist ja krass, also weil das schon ungewöhnlich war. Ich bin kein Liederschreiber oder so. Und es sind tatsächlich überall, über diese ganze Zeit ist habe ich 10 Lieder zusammengekriegt, die mir entstanden sind in mir, einfach in mir hochgekommen sind. Und tatsächlich mein lieber Mann, der eigentlich mit Musik gar nicht so viel zu tun hat, hat genauso eben auch mit den Themen, mit denen er sich befasst und beschäftigt hat, hat 2 Lieder zu diesem Album auch beigesteuert. 2 sind von ihm. Und es ist ein Album entstanden, genau. Und das sind Lieder eben aus meinem Herzen. Also es ist ein bisschen wie Tagebuch lesen. Ich habe einfach verarbeitet, was was ich mit Gott erlebt habe und Dinge ausgekämpft habe und sag sie auch ganz ungeschönt und einfach frei heraus. Da ist dieses Album Hoffnung in der Dunkelheit entstanden, bedeutet mir insofern viel, weil ja, man fragt sich schon, veröffentliche ich das oder behalte ich das eben für mich? Und irgendwann haben wir so gedacht, weißt du was, lass uns das rausgeben, vielleicht macht es anderen Hoffnung. Und wenn ich dann Rückmeldungen kriege, dass Leute sich gestärkt fühlen oder ermutigt fühlen oder sich wiedererkennen, das gibt mir unglaublich viel. Genau.
1: Vielen Dank, Regina, dass wir so einen tiefen Einblick in dein Leben bekommen durften, vor allem in dein Glaubensleben, in deinen ganz neuen Blick auf Gott, in ja, dein Leben ganz eng mit Gott.
0: Danke für die Einladung.
1: Du hast uns einen Gott vorgestellt, der seine Menschen sieht, beachtet, sich kümmert, einen Gott, dem wir nicht egal sind.
0: Ja.
1: Viele deiner Gedanken und Gefühle hast du in Lieder gefasst, wie du gerade erzählt hast. Die singst du gemeinsam mit deiner Schwester Julia. Ihr habt auch eine CD produziert, Hoffnung in der Dunkelheit, so lautet der Titel. Und einige Lieder davon haben wir auch schon auf ERF Plus gespielt. Eins werden wir im Anschluss noch hören. Und das heißt, nur wenn du mich trägst. Regina Kolb singt mit ihrer Schwester Julia als Duo. Julia und Regina sind die beiden bekannt. Und mit Julia habe ich auch ein Interview geführt. Alle Infos dazu gibt es, wie immer, auf ERF Plus im Web und in unserer App. Zum Schluss möchte ich mich noch bedanken bei Susanne Pommerin-Weidner für die redaktionelle Vorbereitung dieser Sendung und bei Michael Pfeiffer für die Technik. Schön, dass Sie dabei waren, sagt Sonja Kilian. Ich wünsche Ihnen genauso lebendige und wohltuende Gottesbegegnungen, wie Regina Kolb sie erlebt hat.

Das war das Gespräch. 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
1: Im Studio Holger Dilk. Die Innenstädte in Deutschland sind im Aufwind, das zeigt eine Umfrage des Handelsverbands. Demnach zeigen die Initiativen und Entwicklungsprogramme Wirkung, heißt es vom HDE. Immer wichtiger ist zum Anlocken der Kunden auch Social Media, sagt HDE-Chef Stefan Gent bei NTV.
2: Viele unserer Einzelhändler, auch viele Mittelständler machen das längst schon, machen die digitale Modenschau, gleichzeitig mit dem Angebot in den Laden zu kommen. Natürlich gibt es auch Trends, also besondere Produkte, die weltweit angesagt sind. Und dann sehen wir auch Schlangen in Geschäften. Wir sehen aber deutlich, dass die Innenstadt als Erlebnisraum, als Aufenthaltsraum ganz, ganz wichtig ist.
1: Gleichzeitig ruft der Verband dazu auf, weiter entschlossen gegen Leerstände vorzugehen. Vergewaltigungen sollen in Zukunft deutlich härter bestraft werden, wenn dabei K.O.-Tropfen eingesetzt werden. Der Bundestag beschäftigt sich heute mit einem entsprechenden Gesetzentwurf. Mehr von Tim Britztrup.
3: Das Ganze soll dann in etwa so behandelt werden, als würde das Opfer mit einer Waffe bedroht. Die Mindeststrafe soll in solchen Fällen auf 5 Jahre angehoben werden. Auch bei Vergewaltigungsvideos sollen die Strafen verschärft werden. Justizministerin Hubich spricht im Ersten von einem klaren Signal und einem Stoppschild. Gleichzeitig betont sie, Abschreckung alleine über Gesetze helfe nicht, es brauche auch Aufklärung und bessere Prävention.
1: Für Berufseinsteiger ist es deutlich schwieriger geworden, einen Job zu finden. Laut dem Jobportal Indeed ist die Zahl der Einstiegsstellen seit 2022 stark gesunken. Deutlich weniger Jobangebote gibt es im Marketing, der IT und im Projektmanagement. Mehr Angebote dagegen in Pflegemedizin und Gastronomie. Seit Beginn des Jahres sind in deutschen Gewässern 320 Menschen bei Unfällen gestorben. Das sind etwas weniger als im Vorjahr, heißt es von der DLRG. Allerdings waren es vor allem im Juni außergewöhnlich viele, laut DLRG, auch wegen der Hitzewelle. Außerdem werden weiter junge, meist männliche Menschen zum Opfer. Das DFB-Team bereitet sich weiter aufs erste Länderspiel unter Neu-Bundestrainer Jürgen Klopp vor. Morgen geht es in Amsterdam gegen die Niederlande. Beim Training heute war die Laune gut und die Chemie zwischen Trainer und Team scheint zu stimmen. Klopp sagt, ich gehe für die Jungs durchs Feuer.
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4: Sonnig und trocken ist es gerade in vielen Ecken, nur im Nordwesten hängen mehr Wolken und an der Küste kann es später auch mal regnen. Vereinzelt ist ein Gewitter dabei. Dazu werden es heute meist 17 bis 21 Grad. Morgen geht's gemischt weiter, ab und zu Sonne, aber auch Wolken und Regen, teils mit Gewittern, maximal bis 24 Grad.
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Vorgelesen von Daniel Kopp. Kürzlich verbrachten meine Frau und ich ein paar Tage in Schottland. Schon lange hatte ich den Wunsch gehabt, Burgen, Nebel, Nieselregen, Stille und Einsamkeit in Schottland zu erleben. Im Vorfeld schaute ich mir den Film Braveheart an und fühlte mich mit dieser kleinen geschichtlichen Einführung und der geplanten Tour gut gerüstet für die Entdeckungsreise. Ist Schottland für etliche Zeitgenossen ein Synonym für Wandern und Whisky, Dudelsack und Schottenrock, verbinden andere vor allem Loch Ness mit dieser Gegend. Ein Bekannter schrieb: Genieß die Zeit in Schottland. Wir waren vor 4 Jahren für ein paar Tage in Schottland und fanden das Wenige, was wir da gesehen und erlebt haben, beeindruckend. Diese Beschreibung erlebten wir als zutreffend. Die Touristen tummelten sich an ein paar wenigen Orten, ansonsten fanden wir dünn besiedelte Landschaft, Weite und Wasser, Strand, Steine und Stille vor. Doch das Wenige war beeindruckend. Schon als ich diese Zeilen von meinem Bekannten las, musste ich an Mose denken, von dem die Bibel berichtet, dass er mehr von Gott sehen wollte. Mose lebte einen intensiven, persönlichen Umgang mit Gott. Trotzdem wurde er von einer tiefen Sehnsucht umgetrieben. Es genügte ihm nicht, dass der verborgene Gott mit ihm sprach. Darum bat er Gott: Lass mich deine Herrlichkeit sehen. Er sehnte sich nach einer intensiveren Nähe zu Gott als bisher. Gott verweigerte ihm die Erfüllung der Bitte. Ich erlebe es immer wieder, dass Menschen mehr von Gott sehen, hören und spüren wollen. Ein verständlicher Wunsch. Wie gerne würden wir ihm direkt unsere Fragen stellen und umgehend seine Antworten hören wollen. Ich erlebe aber auch, dass Menschen beeindruckt sind von den wenigen Begegnungen, die sie in ihrem Leben mit Gott erlebt haben. Das Wenige war so beeindruckend, dass es nicht ohne Wirkung blieb. Mir geht es ähnlich. Die vielen kleinen Fingerzeige Gottes in meinem Leben sind beeindruckend genug. Natürlich möchte ich gerne mehr von Gott sehen und erleben, aber mein Menschsein würde die unmittelbare Begegnung nicht verkraften. Mein Fazit? Das Wenige, das ich bisher von Gott gesehen und erlebt habe, war beeindruckend. Es sind Begegnungen zwischen Himmel und Erde gewesen, Gänsehautfeeling, manchmal mit Wermutstropfen. Weniges, das zu Tränen rührte oder zum Staunen führte. Manchmal auch spektakulär ergreifende Ereignisse. Ich bin dankbar für das Wenige, das Gott mich und andere sehen und erleben lässt. Es ist beeindruckend. 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
1: Könige und Priester mit Ich liebe dieses Leben, das Lied der Woche. Die ersten Zeilen des Songs lassen mich aufhorchen. Viel zu oft habe ich schon vergessen, wie es sich anfühlt, bei dir zu sein. Blumen fangen an zu welken, spüren sie keinen Sonnenschein. Gemeint ist hier die Begegnung mit Gott. Wie ist es, wenn der auf einmal nicht oder nicht mehr spürbar ist? Eine Erfahrung, die Liedsänger Thomas Enz gut kennt. Seit über 15 Jahren ist seine Band Könige und Priester unterwegs. Doch dann kommt eine persönliche Krise, die ihn an seiner Arbeit als Musiker zweifeln lässt.
2: Ich habe mich grundlegend hinterfragt, habe ich die Stimme Gottes jemals gehört? Und ich glaube, das war ein ganz großer Knackpunkt bei mir, weil ich 15 Jahre lang sehr stark mit Gott im Gespräch war und Impulse bekommen habe, wie zum Beispiel Könige und Priester ist aus so einem Impuls heraus entstanden, wo ein Gedanke zu mir kam auf der Autobahn. Ich kann dir heute noch den Ort nennen. Wenn ich dran vorbeifahre, werde ich dir definitiv sagen, hat Gott zu mir gesprochen, weil ich das weiß. Also klare Anweisungen beziehungsweise Gedanken und ich habe reagiert. Ne? Und wenn ich so rückblickend gesehen habe, als da mein Struggle kam, wusste ich gar nicht, bin ich schon ein sehr, sehr großes Risiko eingegangen. Ne? Ich meine, wir haben 4 Kinder, wir haben Familie und so weiter. Und plötzlich kam ein Zweifel in mein Leben, wo ich gedacht habe, so krass, wenn das überhaupt nicht Gottes Stimme gewesen ist, dann, wow, bin ich risikoreich gefahren und es hätte unfassbar schief gehen können.
1: In dem Song Ich liebe dieses Leben beschreibt Thomas Enz, wie er heute auf seinen bisherigen Lebensweg schaut, nach der Krise. Und zwar überraschend dankbar.

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2: Im Studio Holger Dilk. Kurz vor der Entscheidung, wer für Deutschland ins Olympiarennen gehen soll, zieht Berlin seine Bewerbung zurück. Das berichten mehrere Medien. Fabian Hoffmann.
3: Die Chancen für die Hauptstadt und ihre Partner hatten sich zuletzt verschlechtert. Wahlsiegerin Elif Erhalb von der Linken sprach sich gegen Olympia aus und in einem Ranking der Konzepte landete Berlin auf dem letzten Platz. Im Rennen sind jetzt noch München und die Rhein-Ruhr-Region. Am Samstag entscheiden die Mitglieder des Deutschen Olympischen Sportbundes, wer für Deutschland auf internationaler Ebene für die Spiele 2036, 40 oder 44 antreten soll.
2: Die Innenstädte in Deutschland sind in den vergangenen Jahren wieder deutlich attraktiver geworden. In einer Umfrage des Handelsverbands haben über 80% gesagt, dass sie ihre Innenstadt künftig mindestens genauso häufig besuchen wie heute. Das ist der beste Wert seit Jahren. Handelsverbandschef Stefan Gent sagte bei NTV:
4: Es geht um den Nutzungsmix. Wir wollen auch mehr Wohnen in die Städte holen. Das schafft auch mehr Sicherheit. Da, wo Menschen sind, fühlen sich auch andere Menschen wohl. Das haben wir bei der Studie jetzt auch deutlich gesehen. Übrigens, dass der weit überwiegende Teil unserer Besucher in den Innenstädten sich dort auch sicher fühlt. Wir brauchen noch mehr Grün und mehr Wasser, gerade vor dem Hintergrund der Klimaentwicklung, auf der Hitzeperioden, die wir haben.
2: Schwarz-Rot will stärker gegen Sozialmissbrauch vorgehen. Unter anderem geht es dabei gegen professionelle Banden, die Schrottimmobilien an Menschen aus Osteuropa vermieten und ihnen große Teile der Sozialleistungen abknöpfen. Auch Schwarzarbeit soll härter bekämpft werden. In diesem Jahr sind in Deutschland bisher 320 Menschen bei Badeunfällen ums Leben gekommen. Laut DLRG-Bilanz ist die Zahl im Vergleich zum Vorjahr leicht gesunken. Vor allem im Juni gab es aber außergewöhnlich viele Todesfälle im Wasser. Opfer werden weiter vor allem junge und größtenteils männliche Menschen. Die letzten Vorbereitungen laufen für Jürgen Klopps Premiere als neuer Fußball-Bundestrainer. Die eine Hälfte des XXL-Kaders bereitet sich auf das Länderspiel morgen in Amsterdam gegen die Niederlande vor. Klopp sagte heute beim Training:
5: Bei einem positiven Vibes, die bei uns jetzt hier da sind, wissen wir auch alle, dass wir Ergebnisse liefern müssen. Wir würden es gerne lange machen, um es lange zu machen, müssen wir sowas gut machen. Gut machen wird bedeuten, jeder kann Entwicklung sehen und Ergebnisse kommen über kurz oder lang. Start ist wichtig, ist Anspannung da, ganz bestimmt. Aber wir versuchen zu lernen, Spaß zu haben unter Druck.
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6: Viele Wolken gibt's heute Abend. Dazu kann es an der Küste immer mal wieder regnen und vereinzelt ist auch ein Gewitter drin. Sonst bleibt's meist trocken. In der Nacht kommen in der Nordhälfte weiter Schauer durch. An der Küste sind auch Sturmböen möglich. Die Tiefstwerte liegen zwischen 14 und 3 Grad. Morgen geht's mit Sonne und Wolken weiter. Später breitet sich Regen aus. Maximal werden es 24 Grad.
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1: Ich komme vom Einkaufen. Wieder einmal wie so oft in diesen Wochen brauen sich dunkle Wolken zu einem kräftigen Regenguss zusammen. Wie gut, dass ich im Auto sitze. Als ich auf unser Grundstück fahre, blitzt ein Sonnenstrahl durch die Wolken. Dann wird es heller und heller. Da muss es doch gleich einen Regenbogen geben. Ich steige aus und stelle mich mit dem Rücken zur Sonne, mitten in den Regen. Aber nichts, der graue Himmel lässt auch nicht den Schimmer eines Regenbogens erkennen. Schade, ich bin enttäuscht. Aber vielleicht sind die Häuser um uns herum einfach zu hoch. Wenig später bekomme ich auf mein Handy ein unglaublich schönes Bild geschickt. Von einem Regenbogen. Er war in unserer Stadt zu sehen, aber aus einer anderen Perspektive. Direkt an den Elbwiesen. Weite und Himmel verlaufen ineinander und genau dort zeigt sich mit intensiven Farben dieser wunderschöne Himmelsgruß. Der Regenbogen fasziniert Menschen, seitdem es ihn gibt. Man kann ihn zwar physikalisch erklären und unter bestimmten Bedingungen auch vorhersagen. Inhaltlich steht für mich die wahre Erklärung in der Bibel. Darin wird ganz am Anfang berichtet, dass die Menschen von Gott wegen ihres Ungehorsams aus dem Paradies ausgeschlossen wurden. Sie ließen den lieben Gott einen alten Mann sein und damit begann Mord und Totschlag. Irgendwann lässt sich Gott das alles nicht mehr gefallen. Er bestraft sie mit einer großen Flut, die die ganze Erde überspült. Alles menschliche und tierische Leben wird vernichtet. Nur Noah überlebt in seinem, nach Gottes Anweisungen gebauten Schiff, der Arche, weil er Gott gehorsam war. Und mit ihm seine Familie und jeweils ein Tierpaar, jeder damals lebenden Tierart. Nach 40 Tagen hört der Regen endlich auf und nach monatelangem Warten versiegt auch das Wasser. Da gibt Gott ihm und allen nach ihm lebenden Menschen, also auch uns, ein Versprechen. Er sagt, nie wieder werde ich eine so große Flut schicken, um die Erde zu vernichten. Diesen Bund schließe ich mit euch. Immer und ewig stehe ich dazu. Der Regenbogen ist ein Zeichen für dieses Versprechen. Wenn Wolken am Himmel aufziehen und der Regenbogen darin erscheint, dann denke ich an meinen Bund, den ich mit Mensch und Tier geschlossen habe. Soweit Gottes Versprechen. Darum ist für mich der Regenbogen das sichtbare Zeichen seiner Treue. Kein Wunder also, dass jedes Mal, wenn ich ihn sehe, mein Herz höher schlägt.
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Liebe ist ja oft auch ein sehr missverstandenes Wort. Viele denken, das ist so dieses Gefühl, was man hat und Schmetterlinge im Bauch. Aber die Bibel beschreibt ganz deutlich, was Liebe ist. Und das steht ja im 1. Korinther 13. Das ist ja so beeindruckend, was Liebe alles kann. Und die Welt müsste ab und zu mehr in der Bibel lesen und sehen, was wirklich Liebe ist.

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1: Unerhört. Daran, dass Gott dich ganz unerhört liebt, kannst du nichts ändern. Wohl aber daran, dass seine Liebe zu dir nicht unerhört bleibt.
0: 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Erschienen im Adeo Verlag. Gelesen von Stefan Steinseifer. Vorgelesen. 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
3: Im Studio Holger Dilk. Im deutschen Rennen um die Olympischen Spiele schrumpft das Bewerberfeld. Berlin zieht sich laut Medienberichten zurück. In einem Ranking der bislang drei Bewerber war die Hauptstadt auf dem letzten Platz gelandet. Und dann war da noch der Wahlsieg der Linken in Berlin, die gegen Olympia ist. Im Rennen sind jetzt noch München und die Rhein-Ruhr-Region. Kommenden Samstag entscheiden die Mitglieder des Deutschen Olympischen Sportbundes, wer für Deutschland auf internationaler Ebene für die Spiele 2036, 40 oder 44 antreten soll. Die Bundesregierung will Sozialmissbrauch stärker bekämpfen. Schwarz-Rot hat dazu einen 10-Punkte-Plan auf den Weg gebracht. Fabian Hoffmann.
4: Es geht dabei vor allem um Missbrauch im Zusammenhang mit Zuwanderung aus der EU. Unter anderem soll gegen Vermieter von Schrottimmobilien vorgegangen werden, die Menschen aus Osteuropa herlocken und ihnen dann große Teile ihrer Sozialleistungen abknöpfen. Auch beim Thema Schwarzarbeit sind stärkere Kontrollen geplant. Arbeitsministerin Baas sagt, Deutschland braucht ausländische Fachkräfte. Was aber nicht geht, ist die Freizügigkeit auszunutzen.
3: Die Innenstädte in Deutschland sind in den vergangenen Jahren wieder deutlich attraktiver geworden. In einer Umfrage des Handelsverbands haben über 80% gesagt, dass sie ihre Innenstadt künftig mindestens genauso häufig besuchen wie heute. Das ist der beste Wert seit Jahren. Der ADAC ist dafür, die 12-Uhr-Regel beim Tanken wieder abzuschaffen. Dadurch hätte sich zwar die Zahl der täglichen Preisänderungen deutlich reduziert, die Preise habe das aber nicht gesenkt. Wer nach 12 Uhr tanken müsse, zahle drauf, das sei nicht gerechtfertigt, heißt es in einer Mitteilung. Das DFB-Team bereitet sich weiter aufs erste Länderspiel unter Neubundestrainer Jürgen Klopp vor. Morgen geht es in Amsterdam gegen die Niederlande. Beim Training heute war die Laune gut und die Chemie zwischen Trainer und Team scheint zu stimmen. Klopp sagt:
5: Ich gehe für die Jungs durchs Feuer. Wenn die Jungs alles geben, dann bin ich für Niederlagen verantwortlich, ohne Wenn und Aber. Das heißt, die Jungs müssen das so zeigen unter Wettkampfbedingungen. Im Moment sieht das alles sehr gut aus. Also, aber er ist eher so ein kleines Grillfeuer. Mehr konnten wir bisher nicht entfachen, aber wir werden dran arbeiten, dass das irgendwann so aussieht, als würden wir es auch füreinander machen.
3: In der XXL-Länderspielpause gibt es insgesamt 4 Länderspiele.
2: Die Nachrichten wurden bereitgestellt von Regiocast. 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
6: Viele Wolken gibt's heute Abend. Dazu kann es an der Küste immer mal wieder regnen und vereinzelt ist auch ein Gewitter drin. Sonst bleibt's meist trocken. In der Nacht kommen in der Nordhälfte weiter Schauer durch. An der Küste sind auch Sturmböen möglich. Die Tiefstwerte liegen zwischen 14 und 3 Grad. Morgen geht's mit Sonne und Wolken weiter. Später breitet sich Regen aus. Maximal werden es 24 Grad.
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7: Wir hören aus dem Alten Testament, aus dem Buch Prediger, Kapitel 6, die Verse 1 bis 12.
8: Es ist ein Unglück, das ich sah unter der Sonne, und es liegt schwer auf den Menschen. Da ist einer, dem Gott Reichtum, Güter und Ehre gegeben hat, und es mangelt ihm nichts, was sein Herz begehrt. Aber Gott gibt ihm doch nicht die Macht, es zu genießen, sondern ein Fremder verzehrt es. Das ist auch eitel und ein schlimmes Leiden. Wenn einer auch 100 Kinder zeugte und hätte ein so langes Leben, dass er sehr alt würde, aber er genösse das Gute nicht und bliebe ohne Grab. Von dem sage ich, eine Fehlgeburt hat es besser als er, denn sie kommt ohne Leben und in Finsternis fährt sie dahin und ihr Name bleibt von Finsternis bedeckt. Auch hat sie die Sonne nicht gesehen noch gekannt, so hat sie mehr Ruhe als jener. Und ob er auch 2000 Jahre lebte und hätte nichts Gutes genossen, fährt nicht alles dahin an einen Ort? Alles Mühen des Menschen ist für seinen Mund, aber sein Verlangen bleibt ungestillt. Denn was hat ein Weiser dem Toren voraus? Was hilft's dem Armen, dass er versteht, unter den Lebenden zu wandeln? Es ist besser zu gebrauchen, was vor Augen ist, als nach anderm zu verlangen. Das ist auch eitel und Taschen nach Wind. Was da ist, ist längst mit Namen genannt und bestimmt ist, was ein Mensch sein wird. Darum kann er nicht hadern mit dem, der ihm zu mächtig ist, denn je mehr Worte, desto mehr Eitelkeit. Was hat der Mensch davon? Denn wer weiß, was dem Menschen nützlich ist im Leben, in seinen kurzen, eitlen Tagen, die er verbringt, wie einen Schatten? Oder wer will dem Menschen sagen, was nach ihm kommen wird unter der Sonne?
7: Das war der Bibeltext für den heutigen Tag, entnommen aus der großen Hörbibel, mit freundlicher Genehmigung der Deutschen Bibelgesellschaft. Hier noch einmal die Bibelstelle. Prediger, Kapitel 6, die Verse 1 bis 12. Gedanken dazu kommen jetzt von Achim Kellenberger aus Birkenfeld.
0: Das Buch des Predigers hat in der Bibel eine besondere Stellung. Ich muss gestehen, dass ich als Pastor in 40 Jahren meines aktiven Dienstes nie über einen Abschnitt aus diesem Buch gepredigt habe. Bei meiner persönlichen Bibellese hat mich dieses Buch jedoch oft beeindruckt. Hier reflektiert der Autor das menschliche Leben mit einer radikalen Ehrlichkeit. Er spricht Themen und Fragen an, mit denen sich Menschen zu allen Zeiten oft ein Leben lang beschäftigen und auf die sie in diesem Leben keine letzten Antworten bekommen. Warum ist das so? Das Buch des Predigers ist das einzige Buch in der Bibel, in dem sich Gott nicht offenbart. Hier ist nur allgemein von Gott die Rede. Aber nirgends kommt Gott als persönlicher Gott vor, der zu uns Menschen spricht. Stattdessen begegnet uns hier der Prediger, der als gottesfürchtiger Mensch das Leben auf dieser Erde aus seiner Sicht des Begrenzten, für Versuchungen und Selbstüberschätzung anfälligen Menschen beschreibt und reflektiert. Das wird deutlich an der Formulierung »unter der Sonne«. 29 Mal kommt sie in diesem Buch vor. Auch in Kapitel 6 am Anfang, in Vers 1, und am Ende, in Vers 12. Damit ist alles das gemeint, was sich auf das Diesseits, das heißt auf diese Erde, beschränkt. Der Prediger hat sich sein eigenes Leben und das Leben vieler Menschen sehr genau angeschaut. Und er hat dabei Fragen gestellt, um den Sinn des Lebens zu suchen. Was macht das Leben aus? Worauf kann man das Leben bauen? Was gibt dem Leben Sinn? Was bleibt am Ende des Lebens, wenn ein Mensch stirbt? Die Antworten, die der Prediger findet, sind vorsichtig gesagt ernüchternd. Alles, was ausschließlich mit dem Diesseits zu tun hat, ist Eitelkeit, Nichtigkeit und Verdruss. Im Kapitel 5 machte der Prediger deutlich, wie viele Übel und Gefahren mit dem Reichtum verbunden sind. Im günstigsten Fall kann jemand Reichtum als Gottesgabe begreifen, verantwortlich damit umgehen und ihn auch für sich genießen. Doch auch das führt oft dazu, dass man nicht bedenkt, wie kurz das Leben ist und sich nicht auf die Ewigkeit vorbereitet. In Kapitel 6 nun spricht er einige Lebensschicksale an, für die er den Begriff Unglück verwendet. Mit allem, was er hier zum Thema macht, kann ich Menschen verbinden, die das genauso oder ähnlich erlebt haben. Die erste Beobachtung gilt einem Menschen, der rundum erfolgreich ist. Er hat eine Firma, besitzt ein Haus oder auch mehrere, er genießt hohes Ansehen, doch von heute auf morgen ist er tot. Herzversagen. Er kann alles, was er sich mit viel Mühe erarbeitet hat, nicht genießen. Die zweite Beobachtung ist so nicht wirklich passiert, sondern vom Prediger ganz bewusst konstruiert. 100 Kinder, ein hohes Alter, das erinnert den Leser an Kinderreichtum und ein langes Leben. Das waren im Alten Testament die Zeichen dafür, dass ein Mensch von Gott ganz besonders gesegnet ist. Doch dann kommt es zu einem Bruch in seinem Leben, dass er alles nicht genießen kann, selbst wenn er unvorstellbare 2000 Jahre alt würde. Und am Ende wird er nicht einmal begraben. Ein größeres Unglück kann man sich kaum vorstellen. Die dritte Beobachtung gilt dem Essen. Ich habe mir einmal überlegt, bei wie vielen Anlässen ein gutes, aufwendiges Essen einfach dazugehört. Da kommt eine ganze Menge zusammen. Wie viel Zeit, Kraft und Geld brauchen wir für das Essen? Wie viel Mühe ist damit verbunden? Doch was bringt es uns? Macht es uns wirklich satt? Das Essen steht hier für die menschlichen Grundbedürfnisse wie Schlaf, Kleidung und Unterkunft, Sicherheit, Orientierung, Selbstwert und Lustgewinn. Selbst wenn ich das alles in Hülle und Fülle habe, gilt das Wort des Predigers. Sein Verlangen bleibt ungestillt. Auch Überfluss an all dem, was man zum Leben braucht, ist eitel und Haschen nach Wind. Die vierte und letzte Beobachtung: Vieles in meinem Leben ist vorgegeben. Ich kann es mir nicht aussuchen. Dazu gehören meine Eltern und Geschwister, das Umfeld, in das ich hineingeboren werde und in dem ich aufwachse. Dazu gehören meine Stärken und Schwächen, die Möglichkeiten, mich persönlich und beruflich zu entwickeln oder auch nicht. Darüber kann ich lamentieren oder das Beste daraus machen. Doch schneller als mir lieb ist, ist meine Lebenszeit abgelaufen. Und niemand kann mir sicher sagen, was nach diesem Leben kommt. Mir kam ein Trauerspruch in den Sinn, der absolut zeitlos ist und den man bis heute immer wieder in Todesanzeigen lesen kann. Mühe und Arbeit war dein Leben, treu und fleißig deine Hand. Ruhe hat dir Gott gegeben, denn du hast sie nie gekannt. Tatsächlich erinnert der erste Teil des Spruchs an die Last und die Pflichterfüllung des verstorbenen Menschen und drückt die Dankbarkeit für ein arbeitsreiches Leben aus. Doch dem zweiten Teil würde der Prediger vehement widersprechen. Wer in diesem Leben keine Ruhe gekannt hat, warum solle Gott, um den sich die verstorbene Person nie gekümmert hat, ihr nach dem Tod diese Ruhe geben? Der Prediger weiß es besser. Wer nichts kennt als nur Arbeit und Mühe in dieser Welt, dessen Verlangen bleibt ungestillt. Eine Fehlgeburt, die das Leben in der Welt nie gesehen hat, hat mehr Ruhe als diese Person. Für den Prediger steht fest, was immer diese Erde zu bieten hat, der Mensch wird nie dauerhaft befriedigt. Viele hundert Jahre nach dem Prediger sagt Jesus der Frau, die er am Brunnen in Samarien trifft: Jeden, der von diesem Wasser trinkt, wird wieder dürsten. Johannes 4, Vers 13. Der Kirchenvater Augustin hat es so formuliert: Du hast uns für dich gemacht, o Herr, und unser Herz wird niemals Ruhe finden, bis es ruht in dir. Der Prediger gibt uns am Schluss des Buches in Kapitel 12, Vers 13 noch einen wichtigen Rat mit auf den Weg: Fürchte Gott und halte seine Worte. Zu diesen Worten Gottes gehört auch das Wort, das Jesus Christus uns Menschen gesagt hat, als er auf dieser Erde war, in Matthäus 11, 28 und 29. Kommt her zu mir, alle, die ihr mühselig und beladen seid. Ich will euch erquicken. Nehmt auf euch mein Joch und lernt von mir, denn ich bin sanftmütig und von Herzen demütig. So werdet ihr Ruhe finden für eure Seelen. Im Buch des Predigers lautet das Fazit immer wieder: Es ist alles nichtig. Auch wenn du alles gebrauchst, was dir in deinem Leben Gutes geschenkt wird, auch das ist alles ein Haschen nach Wind. Nicht nur, aber gerade auch deshalb ist Jesus Christus in diese Welt gekommen, um den Ruhelosen eine tiefe Ruhe und Befriedigung zu geben. Er will denen helfen, die vom Leben enttäuscht sind, weil ihnen aller Reichtum, alle Weisheit und jeder erfüllte Wunsch kein wirklich sinnvolles Leben geben kann. Jesus kann heute mitten in den Krisen unseres persönlichen Lebens und in den Krisen dieser Welt Ruhe und Geborgenheit schenken und erst recht das ewige Leben in seiner neuen und herrlichen Welt. Sie können Jesus jetzt darum bitten. Jesus, gib mir die Ruhe für mein Herz und die Zufriedenheit, die ich bis jetzt noch nicht gefunden habe. Gib mir den Frieden, der all mein Begreifen übersteigt, und fülle mein Herz damit. Amen.
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1: 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Es war nur eine einzige Sekunde, die alles veränderte. Heiko Bauder, ein gewissenhafter junger Mann, will die Nachlässigkeit eines Kameraden ausbügeln und begeht dabei selbst einen Fehler mit tragischen Folgen. Mehr als 30 Jahre nach dem schicksalhaften Vorfall blickt Heiko Bauder auf einen erfüllten Lebensabschnitt zurück, der ihm jedoch immer wieder viel abverlangt hat. Sein Buch mit dem Titel »Mein Gott, warum?« stellen wir hier im Lesezeichen vor. Herzlich willkommen dazu, sagt Christine Bangel.

Es geschah nach einer dreitägigen Bundeswehrübung im Jahr 1992. Einer der Wehrpflichtigen, Heiko Bauder, 21 Jahre alt, findet ein Schnellfeuergewehr, das einer der Kameraden beim Abladen eines LKWs vergessen hatte. Er nimmt es an sich, um es zu überprüfen. Tatsächlich ist noch Munition in der Waffe und es löst sich ein Schuss. Sven,

Ein 20-jähriger Kamerad fällt Heiko direkt vor die Füße. Er stirbt wenig später im Krankenhaus. Zum Glück kümmert sich der katholische Militärpfarrer um Heiko und quartiert ihn für Wochen bei sich zu Hause ein. Heiko ist gefangen in einer Dauerschleife aus Selbstvorwürfen. Eine Zeit lang gilt er sogar als suizidgefährdet. Nur langsam gelingt es ihm, im Leben wieder Tritt zu fassen. Geboren 1971 in Urach am Fuße der Schwäbischen Alb, hatte Heiko in seiner Jugend Verbindung zum CVJM und war zum Glauben an Jesus Christus gekommen. Er absolvierte eine Ausbildung zum Industriemechaniker und konnte nach der Bundeswehr in seinen Beruf wieder einsteigen. Mit 24 Jahren legte er die Meisterprüfung ab und engagierte sich als Ausbilder für die Azubis. Auch privat ging es im Leben von Heiko bergauf. Er lernte Ella kennen und verliebte sich in sie. Die beiden schmiedeten bereits konkrete Hochzeitspläne, als bei Ella ein großer Hirntumor festgestellt wurde. Sie musste dringend operiert werden, wobei nicht klar war, ob womöglich schwere Behinderungen die Folge sein würden, sofern sie die Operation überhaupt überlebt. Doch Gott sei Dank wird Ella wieder gesund und die Hochzeit kann stattfinden.

0: Wir schreiben das Jahr 2010. Heiko und seine Frau Ella besuchen zusammen mit einer Konfirmandengruppe das Pfingstjugendtreffen in Eidlingen bei Stuttgart. Denn zwischenzeitlich haben sie sich zu Erlebnispädagogen ausbilden lassen und engagieren sich in der Konfirmandenarbeit. Auch dabei sind Daniel und Benjamin, ihre beiden Söhne. Übernachtet wird auf einem provisorischen Zeltplatz auf der Wiese eines Bauernhofs in der Nähe des Veranstaltungsgeländes. Kai-Uwe Wojcak liest nun weitere Ausschnitte aus dem Buch von Heiko Bauder.
1: Die Ankunft auf der Wiese ist jedes Jahr geprägt von freudiger Erwartung der gemeinsamen Zeit. Es ist ein Eintauchen in eine Gemeinschaft vieler Jugendlicher aus teils unterschiedlichen Gemeinden. Kaum angekommen, geht es nach einer ausführlichen und freudigen Begrüßung der anderen Jugendlichen los mit Wiese mähen, Zeltaufbau, Feuerstelle vorbereiten, Isomatte ausrollen, Sonne genießen und vielem anderen. Daniel war damals knapp 6 Jahre alt und Benjamin gerade mal 2,5. Aber sie fühlten sich sofort angenommen und waren voll in der Gemeinschaft drin. Das war kein Wunder, denn sie hatten plötzlich ganz viele große Schwestern und Brüder und durften bei allem dabei sein, zum Beispiel mit den Großen kicken oder Blödsinn machen. Für unsere Kinder war auch die Hofidylle sehr beeindruckend und natürlich mussten sie losziehen, um den Hofhund und die Hofkatze zu begrüßen. Meine Frau Ella und ich genossen es, an diesen Tagen unsere Kids immer wieder guten Gewissens abgeben zu können an die Jugendlichen. Sie gingen sehr verantwortungsvoll mit unseren Kindern um. Einzig der direkt an der Wiese verlaufende Bach machte uns etwas Sorgen und wir betonten immer, dass jeder ein Auge auf die Kinder haben sollte und wir immer wissen wollten, wo und mit wem sie auf dem Gelände unterwegs waren. Wie jedes Jahr wollten wir auch dieses Mal gemeinsam grillen und uns dann auf dem Weg zum Veranstaltungsort des Pfingstjugendtreffens machen. Gegrillt wird immer in einem ausgestochenen Bodenfeuer in der Wiese, das dann auch noch für den abendlichen Ausklang mit Singen am Lagerfeuer dient. Lagerfeueratmosphäre hatten wir auch schon nachmittags, als die Gitarre zum ersten Mal zum Einsatz kam. Wir lobten Gott mit Liedern und dankten ihm dafür, hier miteinander in Gemeinschaft zu sein. So ging es schneller als gedacht und die Abfahrt zur Abendveranstaltung stand kurz bevor. Wir waren gerade am Zusammenpacken, als ich den entsetzten Schrei eines Freundes hörte. Instinktiv wusste ich, dass etwas mit einem unserer Kinder passiert war. Ich drehte mich um und sah noch, wie der Freund unseren Benjamin aus dem Lagerfeuer zog. Ich sah ihn mit unserem vor Schmerzen brüllenden Kind auf dem Arm und rannte los. Ich riss unserem Freund Benjamin aus den Händen und rannte mit ihm direkt zum angrenzenden Bach. Dort setzte ich mich mit ihm ins kalte Wasser. Er schrie so, wie ich noch nie ein Kind hatte schreien hören, und erstarrte mich mit weit aufgerissenen Augen an. Sie schienen zu sagen, »Bitte, Papa, hilf mir doch!« Ich sah, wie die Haut an seinen Armen in großen Lappen herunterhing. Aber die Arme waren nicht rot, wie man es vielleicht erwarten würde, sondern weiß. Ein anderer Freund beschwor mich, mit Benjamin wieder aus dem Wasser zu kommen, da er einen Schock befürchtete. Er war es auch, der sofort einen Notarzt rief, während meine Frau und ich noch überlegten, in welches Krankenhaus wir fahren sollten. Benjamin schrie unterdessen mit gleicher Intensität weiter. Es war fast nicht zu ertragen. Relativ schnell war ein Rettungssanitäter vor Ort, der die Betreuung von Benjamin übernahm. Kurz danach kamen auch der Notarzt und der Rettungswagen an. Da Benjamin noch so klein war und sie anscheinend keine passenden Kanülen dabei hatten, dauerte es eine gefühlte Ewigkeit, bis bei Benjamin ein Zugang lag, der ihn mit den notwendigen Medikamenten und Schmerzmitteln versorgen konnte. Da die Verbrennungen scheinbar doch ein erhebliches Ausmaß hatten, landete kurz darauf ein Helikopter und nahm Benjamin mit in das Hospital. Meine Frau Ella, zu dem Zeitpunkt schwanger mit unserer Luisa, flog mit und ich fuhr mit meinem Freund und mit Daniel ins Krankenhaus nach. Die Notfalluntersuchung dauerte eine halbe Ewigkeit. Endlich kam eine Ärztin auf uns zu. Ihr Gesichtsausdruck war sehr sorgenvoll. So deutete ich das jedenfalls, und sie schien nicht unbedingt gute Nachrichten zu bringen. Tatsächlich erklärte sie uns, dass Benjamin schwerste Verbrennungen habe an beiden Händen und Armen, dass ungefähr 15% der Körperoberfläche davon betroffen seien und dies gleichbedeutend mit einem lebensgefährlichen Zustand sei. Außerdem war nicht klar, ob Benjamin ein Inhalationstrauma hatte. Das heißt, dass auch seine Lunge verbrannt war, sowie seine Augen in Mitleidenschaft gezogen sein könnten. Dazu bestand noch die Gefahr, dass man ihm Finger amputieren musste, da diese durch die schweren Verbrennungen nicht mehr durchblutet sein könnten. Das würde sich aber erst im Laufe der Tage herausstellen. Die Ärztin klärte uns auch auf über die unheimlich schwierige und langwierige Zeit der Nachbehandlung, je nachdem, wie die Akutbehandlung verlaufen würde. Das war eine Schocknachricht, die wir uns schlimmer nicht hätten ausmalen können. Ich war völlig fassungslos. Gerade war doch noch alles in Ordnung gewesen, und plötzlich standen wir im Krankenhaus und mussten über eine Weiterbehandlung entscheiden. Dinge, von denen wir zuvor noch nie etwas gehört hatten. Plötzlich stand wieder die Frage im Raum: Wie konnte das nur passieren? Warum haben wir nicht besser aufgepasst? Und da war sie wieder, die Schuldfrage, die ich mir erneut stellte. Kurz zuvor war Benjamin doch noch weit weg gewesen vom Feuer, hatte mit den anderen Konfirmanden Fußball gespielt. Wie konnte das sein? Es war nur ein Augenblick der Unaufmerksamkeit gewesen. Hätte ich doch besser aufgepasst. Immerhin, wir waren nicht allein. Unsere Gruppe in Eidlingen betete intensiv für Benjamin und für uns, und wir konnten das auch spüren. In aller Not fühlten wir uns doch getragen. Benjamin wurde operiert. Alle verbrannte Haut wurde mechanisch abgetragen, so lange, bis gesundes Gewebe zum Vorschein kam. Weil es sich um eine große, offene Wunde handelte, war die Gefahr einer Wundinfektion sehr groß. Benjamin kam deshalb nach der ersten OP auf eine spezielle Intensivstation, bei der ganz besonders auf Keimfreiheit geachtet wurde. Leider durften wir als Eltern daher nicht bei ihm sein, was uns sehr schwer fiel. Auch Ella konnte nicht mit ihm im Intensivzimmer schlafen. Es sollte unter allen Umständen vermieden werden, dass die offenen Wunden mit Keimen in Berührung kamen. Am übernächsten Tag hieß es aber überraschend, dass Ella ab jetzt doch bei Benjamin schlafen könne. Er hatte wohl die ganze vorhergehende Nacht mit seinen beiden dick verbundenen Händen die Stangen seines Gitterbetts umfasst und nach seiner Mama geschrien. Er muss dabei so ausdauernd und herzzerreißend gewesen sein, dass die Schwestern ihm eine solche Nacht nicht noch einmal zumuten wollten. Und sich selbst vermutlich auch nicht. Die erste Erleichterung kam nach der Operation, als die Ärzte uns mitteilten, dass Benjamin weder ein Inhalationstrauma noch Augenverbrennungen habe. Auch die Operation an den Händen verlief gut, da manche Bereiche etwas weniger als dritten Grades verbrannt waren. Somit bestand mit einer bestimmten Methode der Wundversorgung die Chance, dass die Bildung von eigener Haut möglich war. Diese Behandlung sollte 10 Tage dauern. In dieser Zeit würde Benjamin immer unter Vollnarkose zum Verbandswechsel müssen. Wie sich herausstellen sollte, gab es vor allem an den Handflächen einige zusammenhängende Bereiche, die eigene Haut bildeten. Recht schnell kam auch die Entwarnung, dass die Durchblutung der Finger funktionierte und somit keine Finger amputiert werden mussten. In der ersten Nacht nach dem Unfall war ich irgendwann mit meinem Freund und mit Daniel zurück zum Jugendtreffen gefahren. Am Sonntag war kurz die Überlegung, ob ich mit Daniel nach Hause fahren sollte. Aber ich dachte mir, dass die Ablenkung für ihn hier am größten war. Er konnte es auch gar nicht voll erfassen, was passiert war. Er war mit der Erklärung zufrieden, dass ich ihm gesagt hatte, die Ärzte hätten Benjamin operiert und würden ihm jetzt helfen, dass er wieder gesund würde. So nahm ich weiter mit den Jugendlichen und Daniel am Pfingstjugendtreffen teil, da ich ja eigentlich gleichzeitig und gemeinsam mit meiner Frau auch Leiter dieser Jugendgruppe war. Dieses Jugendtreffen bleibt nicht nur uns, sondern auch vielen Betern und vor allem auch unseren jungen Konfirmanden in Erinnerung. Uns, weil Gott sich uns wieder einmal gnädig zur Seite gestellt und uns durch die vielen Gebete getragen hatte. Aber auch den Konfirmanden, da viele von ihnen zum ersten Mal erlebt hatten, was Gebet bewirken konnte. Ich war froh und dankbar, Ihnen nach einigen Tagen berichten zu können, dass Benjamin trotz der Schwere seiner Verletzungen vor dem Schlimmsten bewahrt geblieben war. Vor einem Lungentrauma und Augenverbrennungen, aber auch davor, sein Leben ganz zu verlieren. Mir kommt in den Sinn, wie schnell es doch vorbei sein kann mit allem, was wir uns erträumen, erhoffen oder auch denken zu sein. Von jetzt auf gleich kann es so ganz anders kommen. Wer trägt uns dann? Wer liebt uns dann? Wer bringt uns durch? Im Nachhinein stelle ich fest, Gott hat uns für jeden Tag die Kraft gegeben, die wir gebraucht haben, um genau das zu bewältigen, was uns an dem Tag auferlegt war. Wenn ich über diese Zeit nachdenke, fällt mir immer wieder der Bibelvers aus Matthäus 6, Vers 34 ein. Deshalb sorgt euch nicht um morgen, denn jeder Tag bringt seine eigenen Belastungen. Die Sorgen von heute sind für heute genug. Wir sollen uns nicht sorgen um das, was kommen wird, sondern jeden Tag dankbar aus Gottes Hand nehmen. Dann kann er uns sogar noch beschenken. In unserem Fall konnten wir trotz der Sorgen und der Beanspruchung und Anspannung sogar noch unseren Jugendhauskreis leiten, was mich und Ella sehr froh gemacht hat und worin wir reichlich beschenkt wurden. Im Nachhinein erkenne ich heute, dass Gott uns gerade dadurch, dass er eben nicht gleich alle Schwierigkeiten weggenommen hat, im Vertrauen auf ihn, auf seine Kraft gestärkt hat. Heute können wir ganz klar Gottes Führung sehen. Wer nie die Straße verloren hat, würdigt den Wegweiser nicht. Durch diese Zeit konnten wir erfahren, wie Gott führt und dass eine Abhängigkeit von ihm keine Autobahn ist, die zum gewünschten Ziel führt, sondern ein Lehrpfad. Gott unterweist uns auf diesem Weg, was es heißt, ihm und seiner Kraft zu vertrauen. Auch uns sollte diese Zeit nicht zum Nachteil gereichen, und ich bin Gott dankbar, dass er uns auf genau diese Art und Weise durchbegleitet hat.

0: In seinem Buch erzählt Heiko Bauder von der Geburt des dritten Kindes, das seine Frau zur Welt bringt. Die kleine Luisa macht die Familie komplett. Und nach mehr als 4 Jahren sind die Verbrennungen, die Benjamin erlitten hatte, so weit abgeheilt, dass allmählich an ein Ende der Behandlung zu denken ist. Unterdessen meldet sich bei Familienvater Heiko ein seltsames Gefühl der Unzufriedenheit. Seine Tätigkeit als Ausbildungsmeister in einem Industriebetrieb stellt ihn nicht mehr zufrieden. Sein Ehrenamt in der Kirchengemeinde, nun ja. Und dann sind da auch immer noch die alten Selbstvorwürfe, am Tod eines anderen Menschen schuldig geworden zu sein.
1: Irgendwann, und ich glaube, hier spielt uns der Teufel immer wieder übel mit, reichte es nicht mehr. Ich wollte mehr. Ich wollte mein eigenes Ding machen. Ich wollte, dass mein Name für etwas stand, dass man mir den Erfolg zuordnete. Eine Ausbildung aufbauen, von Grund auf, nach meinen Vorstellungen, das wäre es. So begab ich mich auf die Suche. Ich wusste nicht, dass ich im Begriff war, falsch abzubiegen. Ich fing an, meine Kraft wieder bei mir selbst zu suchen. Was ich heute weiß, aber damals gar nicht sehen konnte, ich war fieberhaft auf der Suche nach Wertschätzung, nach Annahme. Insgeheim war da wieder der Gedanke, seht her, ich bin doch zu etwas Nütze. Und ich war auf der Suche nach Menschen, die mir das auch bestätigten und sagten. Ich wollte diesen Makel ablegen, diesen Fleck auf meiner Weste. Ich wollte nicht mehr derjenige sein, der einen Menschen auf dem Gewissen hatte. Ich wollte, dass mein Name mit etwas Gutem und Lobenswertem verknüpft würde. Ganz langsam begann sich das in mein Leben zu schleichen. Die berufliche Situation in den vergangenen Jahren war unbefriedigend verlaufen und ich hatte weitere 2 Jobwechsel hinter mir. Ich war auf der Suche nach etwas, das ich anscheinend in keiner der Firmen, die ich auswählte, finden konnte. Ich war auf der Suche nach Anerkennung und Wertschätzung. Ich war der Überzeugung, dass ich der beste Ausbilder war, den eine Firma finden konnte. Ich war jeden Tag von Gott in meine Aufgabe gestellt, aber ich konnte sie nicht sehen und schon gar nicht dankbar annehmen, weil ich so mit meinem Ego beschäftigt war, etwas sein zu wollen. Mein Name musste erscheinen. Ich dachte sogar tatsächlich allen Ernstes, dass ich damit Gott verherrlichen würde, wenn ich meine ganze Kraft investiere, um etwas zu gelten. Ich merkte gar nicht, wie ich Gott damit beschämte. Ich hatte verlernt, Gott dankbar zu sein, dankbar für die Aufgabe, die ich jeden Tag geschenkt bekam. Ich war nur noch selten in der Lage, die ganz besonderen Momente zu sehen, die ich mit den Auszubildenden hatte. Sie waren trotz allem anscheinend sehr zufrieden mit mir. Aber ich haderte mit allem, mit dem Chef, mit der Ausstattung, mit den Möglichkeiten, der Bezahlung, der Fahrstrecke und so weiter und so fort. Und merkte nicht, wie ich dabei kaputt ging. Alles wollte ich nur noch aus mir heraus tun, aus meiner Überzeugung und meiner Vorstellung. Und so entschloss ich mich zu einem weiteren, meiner Meinung nach gut überlegten Jobwechsel zu einem namhaften Automobilzulieferer im Uracher Tal. Aber ich war bereits lange vorher falsch abgebogen. Zu dem Zeitpunkt, als ich meinte, nicht mehr von Gottes Kraft und Geleit abhängig zu sein. Mit anderen Worten, der Motor stotterte schon lange. Ich merkte es nur nicht oder nahm mir nicht die Zeit für einen ausführlichen Kundendienst. Und so startete ich mit einem stotternden Motor im neuen Job durch. Man muss nur genug Gas geben, dann merkt man das Stottern kaum. Der neue Job war gut angelaufen. Ich brauchte wenig Eingewöhnungszeit und wurde gleich voll mit eingebunden. An vielen Stellen konnte ich mich mit meinen Kenntnissen und Begabungen einbringen. Ich fühlte mich tatsächlich wertgeschätzt. Alle waren freundlich und ich hatte das Gefühl, in einer großen, funktionierenden Familie angekommen zu sein. Ich war dankbar und schätzte diese neue Situation sehr. Ich konnte all die anderen schwierigen Dinge endlich hinter mir lassen und neu durchstarten. Meinen kurzen Arbeitsweg konnte ich, wenn ich motiviert war, mit dem Fahrrad bewältigen. Dadurch hatte ich auch mehr Zeit für die Familie und die Aufgaben zu Hause. Und natürlich für das Ehrenamt in der Kirchengemeinde. Hier wollte ich auch mit neuen Ideen durchstarten und begann mit anderen Mitarbeitern noch zusätzlich einen Jugendkreis. Alles perfekt, sollte man meinen. Aber plötzlich spürte ich eine Leere in mir, die ich nicht erklären konnte. Etwas legte sich wie ein Schatten auf meine Seele. Plötzlich war alles grau, was vorher noch hell zu leuchten schien. Und ich konnte es nicht greifen. Plötzlich sehnte ich mich nach Ruhe, hatte keine Lust mehr auf die Kids im Jugendkreis und auch die Azubis gingen mir teilweise auf die Nerven. Ich fühlte mich kraftlos. Alles, was vorher scheinbar mühelos zu bewältigen gewesen war, wo ich mich selbst gewundert hatte, wo die Kraft herkam, war plötzlich ein Problem, ein Berg, eine Wanderung mit gefühlten 50 Kilogramm Gepäck, von dem ich nicht wusste, wer es in den Rucksack gepackt hatte. Eigentlich hatte ich gedacht, ich sei mit leichtem Gepäck und dem Gefühl meiner eigenen Stärke unterwegs. Geprägt von den Erfahrungen der letzten Jahre. So schnell würde mich doch nichts umwerfen. Doch es wurde immer schlimmer. Undefinierbare körperliche Schmerzen kamen hinzu. Ich hatte das Gefühl, dass plötzlich alles Mühe machte, was vorher mit Leichtigkeit gegangen war. Kopfschmerzen, Muskelschmerzen, Abgeschlagenheit, Konzentrationsprobleme. Ich suchte fieberhaft nach einem Auslöser. Konnte womöglich eine Zahnbehandlung mit Entfernung von Amalgam ein Auslöser gewesen sein? Man las ja so einiges darüber. Oder eine Zecke? Ja, ich hatte mir eine eingehandelt auf dem letzten Erlebnistag mit den Konfirmanden. Sollte ich da etwas übersehen haben? Eines Nachts erlebte ich den absoluten Horror. Mitten in der Nacht wachte ich urplötzlich auf und hatte so extremes Herzklopfen, dass ich das Gefühl hatte, jeden Moment könnten die Lichter ausgehen. Es fühlte sich an, als müsste sich mein Herz mit jedem Schlag gegen das Gewicht eines Elefanten wehren, der auf meinem Brustkorb saß. Dabei schien ihm die Kraft auszugehen. Ich hatte Todesangst. Meine Frau Ella alarmierte den Notarzt, der mich zur Untersuchung ins Krankenhaus brachte. Die Ergebnisse dort bescheinigten mir allerdings, dass mein Herz in bester Ordnung war und ich mich auch sonst bester Gesundheit erfreute. Ich durfte wieder nach Hause. Ich verstand nicht, was da abgelaufen war. Es konnte doch nicht sein, dass man gesund war und trotzdem so etwas erlebte. Das musste doch eine Ursache haben. Ich konsultierte meinen Hausarzt, der mir für den Fall, dass so etwas nochmal passierte, Tabletten mitgab, die ich dann nehmen sollte. In den nächsten Tagen hatte ich immer wieder Schwächeanfälle und auch die nächtlichen Attacken kamen noch mehrmals wieder. Diese waren aber mit den Tabletten gut in den Griff zu bekommen. Hatte ich mich anfangs noch dagegen gewehrt, sie zu nehmen, war ich nach einer Weile einfach nur froh, dass sie wirkten, und ich fragte nicht groß danach, was das überhaupt für ein Mittel war. Mich beschlichen Ängste, Zukunftsängste. Was, wenn es nicht mehr besser wird oder sogar schlechter? Wir hatten Schulden durch den Umbau unseres Hauses, die Kinder waren noch klein. Wer sollte für die Familie sorgen? Was würde ich noch tun können? Zu allem Übel befragte ich das Internet nach meinen Symptomen. Der größte Fehler, den ich zu dem Zeitpunkt begehen konnte. Denn von Krebs bis Hirntumor, Lebererkrankung, multipler Sklerose und weiteren schrecklichen Krankheiten konnte es alles sein.

So viel sei schon mal verraten. Keine der genannten Krankheiten sind schuld an dem schlechten Gesundheitszustand von Heiko Bauder. Aber die zunächst rätselhaften Symptome erfordern eine intensive und lange Behandlung. Die Texte in dieser Sendung las Kai-Uwe Wojczak. Das Buch trägt den Titel »Mein Gott, warum?« und ist im Verlag SCM Hensler erschienen. Es kostet 20 Euro. 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Morgen erwartet Sie hier auf ERF Plus der vierte und letzte Teil dieser Lesezeichenreihe. Ich würde mich freuen, wenn Sie dann wieder mit dabei sind. Bis dann, Ihre Christine Bangel.

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1: Im Studio Holger Dilk. Kurz vor der Entscheidung, wer für Deutschland ins Olympiarennen gehen soll, zieht Berlin seine Bewerbung zurück. Das berichten mehrere Medien. Fabian Hoffmann.
2: Die Chancen für die Hauptstadt und ihre Partner hatten sich zuletzt verschlechtert. Wahlsiegerin Elif Eralp von der Linken sprach sich gegen Olympia aus und in einem Ranking der Konzepte landete Berlin auf dem letzten Platz. Im Rennen sind jetzt noch München und die Rhein-Ruhr-Region. Am Samstag entscheiden die Mitglieder des Deutschen Olympischen Sportbundes, wer für Deutschland auf internationaler Ebene für die Spiele 2036, 40 oder 44 antreten soll.
1: Schwarz-Rot will stärker gegen Sozialmissbrauch vorgehen. Die Regierung hat einen Aktionsplan beschlossen. Da geht es unter anderem um organisierten Betrug durch professionelle Banden. Entscheidend dabei ist auch der Austausch zwischen den Behörden, sagt Bundesinnenminister Alexander Dobrindt.
3: Was selbstverständlich klingt, ist alles andere als selbstverständlich. Bisher haben wir in weiten Teilen keinen funktionierenden Datenaustausch zwischen den Behörden, die aber dazu beitragen könnten, sofort bei identifizierten Betrug auch entsprechende Maßnahmen zu ergreifen.
1: Die deutschen Innenstädte sind im Aufwind, das geht aus einer Umfrage des Handelsverbands hervor. Die vielen Initiativen und Entwicklungsprogramme zeigten Wirkung, heißt es vom HDE. Gleichzeitig ruft der Verband dazu auf, weiter entschlossen gegen Leerstände vorzugehen. Für Berufseinsteiger ist es deutlich schwieriger geworden, einen Job zu finden. Laut dem Jobportal Indeed ist die Zahl der Einstiegsstellen seit 2022 stark gesunken. Deutlich weniger Jobangebote gibt es im Marketing, der IT und im Projektmanagement. Mehr Angebote dagegen in Pflegemedizin und Gastronomie. Die letzten Vorbereitungen laufen für Jürgen Klopps Premiere als neuer Fußball-Bundestrainer. Die eine Hälfte des XXL-Kaders bereitet sich auf das Länderspiel morgen in Amsterdam gegen die Niederlande vor. Klopp sagte heute beim Training:
4: Bei einem positiven Vibes, die bei uns jetzt hier da sind, wissen wir auch alle, dass wir Ergebnisse liefern müssen. Wir würden es gerne lange machen. Um es lange zu machen, müssen wir sowas gut machen. Gut machen wird bedeuten, jeder kann Entwicklung sehen und Ergebnisse kommen über kurz oder lang. Start ist wichtig, ist Anspannung da, ganz bestimmt. Aber wir versuchen zu lernen, Spaß zu haben unter Druck.
0: Die Nachrichten wurden bereitgestellt von Regiocast. 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
5: Viele Wolken gibt's heute Abend. Dazu kann es an der Küste immer mal wieder regnen und vereinzelt ist auch ein Gewitter drin. Sonst bleibt's meist trocken. In der Nacht kommen in der Nordhälfte weiter Schauer durch. An der Küste sind auch Sturmböen möglich. Die Tiefstwerte liegen zwischen 14 und 3 Grad. Morgen geht's mit Sonne und Wolken weiter. Später breitet sich Regen aus. Maximal werden es 24 Grad.
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6: Ich bin Kai-Uwe Wojczak und begrüße Sie zu einer ziemlich ungewöhnlichen Sendereihe über das Gebet. Denn es werden verschiedene Ansichten und Perspektiven von 6 Persönlichkeiten verglichen, die sich schriftlich zum Thema Gebet geäußert haben. Sicher, sie repräsentieren verschiedene geistliche Traditionen und Frömmigkeitsstile. Aber dennoch habe ich mich gewundert, in welchen Punkten es Übereinstimmungen, aber auch Unterschiede gibt. Gerade deshalb kann man wohl von allen etwas lernen. Genau diesen Ansatz verfolgt auch Rainer Harter, der Gründer und Leiter des Gebetshauses Freiburg. In der 3. Folge der Reihe 6 Sichten auf Gebet befragt er die 6 Denker auf Basis ihrer Schriften zu dem schwierigen Thema: Warum werden manche Gebete von Gott nicht erhört? Und was können wir tun, damit sich daran etwas ändert?
7: Heute wird's spannend. Haben unsere 6 großen Autoren und Beter gute Antworten auf die folgende Frage gefunden? Wie betet man, um möglichst oft Erhörung zu finden? Die Frage nach erfolgreichem Gebet ist natürlich heikel, denn Gebet ist kein Automatismus, kein spirituelles System und keine Formel. Wenn wir aber ehrlich sind, wollen wir doch alle wissen, ob wir unsere Gebetstrefferquote nicht erhöhen können, wenn wir bestimmten Regeln folgen. Die 6 Autoren sprechen erstaunlicherweise sehr klar darüber, wie man beten soll, damit das Gebet fruchtbar, tief, kraftvoll, transformierend und im tiefsten Sinne erhört wird. Lass uns mal hören, was sie zu sagen haben. Pete Gregg ist der Einzige, der ein ganzes Buch über unerhörtes Gebet geschrieben hat. Für ihn ist erfolgreiches Gebet nicht primär das Gebet, das bekommt, was es will, sondern das Gebet, das Gott begegnet. Erfolgreich betet aus seiner Sicht, wer ehrlich, beharrlich und gegenwärtig ist. Gregg vermeidet jede mechanische Erhörungslogik, ohne aber die Erwartung auf Gottes Handeln aufzugeben. Auch bei ihm gibt es klare Bedingungen. Sie sind nur etwas anders gelagert, als man vielleicht erwarten würde. Seine impliziten Bedingungen lauten: erstens Ehrlichkeit. God is not afraid of our honesty, schreibt Gregg im 1. Kapitel von Offline. Erfolgreiches Gebet ist für ihn also ungefiltert. Klagen, Weinen, Wut, Schmerz, alles darf dazu gehören. Zweitens, Beharrlichkeit. Keep praying, don't give up, schreibt er weiter. Gregg folgt Jesu Gleichnissen vom bittenden Freund aus Lukas 11 und dem ungerechten Richter aus Lukas 18. Erfolgreiches Gebet ist für ihn ausdauerndes Gebet. Drittens, Gegenwärtigkeit. Pay attention, mahnt Gregg uns. Das ist eine seiner zentralen Regeln. Ihm geht es darum, in der Gegenwart Gottes wach zu sein, Gottes Spuren zu folgen, aufmerksam zu werden. Greggs Gebetsprinzipien lassen sich so zusammenfassen. Erfolg heißt für ihn, Gott zu begegnen, selbst wenn er schweigt. Gebet bleibt fruchtbar nur dort, wo Beziehung wichtiger ist als das Ergebnis. Gregg lehrt uns, wie wir beten sollen, damit Beziehung lebendig bleibt. Timothy Keller stellt nun die unbequeme Frage, was beten wir eigentlich? Und passt unser Gebet zu dem, was Gott will? Seine Erfolgsfaktoren sind anders. Für ihn ist erfolgreiches Gebet das geistlich tiefe, bibelgesättigte, gottzentrierte Gebet. Erstens muss ein Beter aus seiner Sicht erst hören und dann sprechen. Erfolgreiches Gebet ist durchdachtes Gebet und nicht nur bloßes Gefühlsgebet. Das Herz wird durch Meditation entzündet und erst dann betet man. Diese Haltung findet man auch bei Calvin und Luther, auf die Keller sich auch bezieht. Zweitens empfiehlt Keller, dem Gebet Ordnung, Tiefe und Struktur zu geben. Etwas, was wir beispielsweise im Vater unser finden, dem großen Modellgebet. Darüber habe ich in meinem Buch über dieses großartige Modellgebet ausführlich geschrieben. Erfolgreiches Gebet ist für Keller das geordnete Gebet, welches den Stufen Dank, Buße, Bitte und Fürbitte folgt. Erfolgreich betet man nach Keller, wenn man Gottes Wort in Gottes Gegenwart verwandelt. Keller zeigt aber auch konkrete Bedingungen auf. So sagt er, dass unsere Gebete mit Gottes Willen übereinstimmen müssen, weil Gebete laut ihm Antworten auf Gottes Wort sind und keine Korrekturen seines Plans. Zusätzlich betont er, dass unerhörte Gebete oft nicht an Gott liegen, sondern daran, dass wir etwas mehr lieben als Gott. Bei Keller finden wir ebenfalls keine technischen Kniffe, um erhört zu werden, sondern vielmehr die theologische Kohärenz, also die innere Übereinstimmung mit Gottes Wort. Keller hat uns gezeigt, wie sehr Gebet aus Gottes Wort lebt. Romano Guardini geht nun einen Schritt weiter und fragt nicht zuerst, was wir beten, sondern wie wir als Menschen vor Gott stehen, wenn wir beten. Er spricht fast nie von Erhörung im Sinne meiner Frage, aber er ist radikal klar in seinen Aussagen, wann Gebet scheitert. Wenn man es Bedingungen nennen will, benennt Guardini Folgendes: Wahrhaftigkeit. Wer sich selbst ausweicht, weicht auch Gott aus. Dann entsteht kein echtes Beten. Zweitens nennt er die innere Sammlung. Zerstreuung ist nicht bloß Ablenkung, sondern geistliche Unverfügbarkeit. Wenn wir nicht lernen, verfügbar zu sein, bleibt unser Gebetsleben oberflächlich. Drittens spricht er vom Loslassen des Eigenwillens. Gebet scheitert, wenn es Selbstbehauptung bleibt, also dann, wenn es um die Erfüllung meiner Vorstellungen geht. Gebet wird aus Guardinis Sicht dann erhört, wo der Mensch innerlich verfügbar wird für Gott. Er sagt, dass erfolgreiches Gebet dort entsteht, wo der menschliche Wille sich Gott öffnet. Und er spricht von einem regelrechten Gebetstraining, einer geistlichen Disziplin, die sich in Schritten wie Konzentration, Entschleunigung, innerer Stille und der Bereitschaft, sich formen zu lassen, ausdrückt. Gebet ist für ihn also geübte Gottesgegenwart. Von der Erhörung einzelner Anliegen geht es ihm mehr um die Verwandlung des Beters. Erfolg im Gebet liegt für Guardini allein darin, dass der Mensch wahrhaftig vor Gott wird. Der Beter soll ganz bewusst vor Gott treten. Sein Gebet soll nichts vorspielen und er soll keine Haltung einnehmen, die nicht echt ist. Während Guardini den Menschen vor Gott zur Wahrheit ruft, fragt Bernhard Meuser noch existenzieller: Was ist eigentlich die innere Kraft, die uns überhaupt erst ins Gebet treibt? Und er sagt, dass erfolgreiches Gebet dann stattfindet, wenn der Mensch seine innere Sehnsucht zulässt. Gebet wird aus seiner Sicht fruchtbar, wenn man sich zeigt, wie man ist: ungesichert, unperfekt, suchend, fragend. Ein wichtiger Faktor ist für Meuser nicht irgendeine Technik, sondern die Beziehung zu Gott, die geprägt ist von Nähe, Ehrlichkeit und Vertrauen. Aber auch er kennt Bedingungen. Wie gesagt, ist da zunächst das Zulassen der eigenen Sehnsucht. Laut Meuser hat derjenige nichts zu sagen, der seine Sehnsucht unterdrückt. Dann sagt er weiter, dass wir Glauben daran brauchen, dass Gott uns wirklich erhören will. Und er betont, dass die Schlichtheit unserer Gebete ein Gewinn ist, weil Komplexität die Beziehung im Gebet blockieren kann. Für Meuser bedeutet Erhörung immer wieder, dass wir von Gott gehört werden, noch bevor wir bekommen, was wir wollen. Auch damit zeigt sich, dass für ihn die Gottesbeziehung im Vordergrund des Gebetslebens steht. Meuser hat uns nun gezeigt, wie sehr Gebet aus der Sehnsucht herauslebt. Andrew Murray setzt nun einen ganz anderen Akzent und fragt quasi, was geschieht, wenn diese Sehnsucht auf Gottes konkrete Verheißungen trifft. Diese Erfahrung motiviert laut Murray zu weiterem Gebet. Er ist derjenige unserer Autoren, der am stärksten über das Thema Erhörung spricht. Er interessiert sich dabei weniger dafür, wie wir uns beim Beten fühlen, sondern dafür, ob wir Gott beim Wort nehmen. Für Murray spielt der persönliche Glaube eine große Rolle. Wie stark ist der? Für ihn ist klar, dass die Kraft des Gebets vollständig von der Kraft des Glaubens abhängt. Dabei hat er einen ganz bestimmten Startpunkt im Blick, nämlich die Gemeinschaft mit Gott. Von hier aus findet auch das Gebet statt. Gebet beginnt nicht beim Verheißenen, sondern beim Verheißenden, bei Gott. Auch die Ausdauer spielt für Murray eine Rolle. Was manchmal in unseren Ohren nach einer notwendigen Quantität des Gebets klingt, ist für ihn eher der Beweis des Vertrauens. Faith has to be tested and strengthened by delay, schreibt er. Also der Glaube muss durch Verzögerung geprüft und gestärkt werden. Erhörung ist demnach oft eine Frage des beharrlichen Harrens auf Gott. Dann bringt Murray noch ein Thema ins Spiel, das bei den anderen Autoren eher wenig vorkommt, nämlich das Fasten. Auch an dieser Stelle sind wir Christen in der Postmoderne sensibel und fragen uns, ob das Fasten nicht etwas mit magischem Denken zu tun hat, im Sinne von, man fastet und dann muss Gott handeln. Damit schütten wir aber das Kind mit dem Bade aus, denn die Bibel spricht durchgängig auch über das Fasten. In Lukas 5,35 beispielsweise können wir lesen, dass Jesus selbst fest davon ausgegangen ist, dass seine Nachfolger nach seiner Himmelfahrt fasten werden. Wenn du mehr darüber wissen möchtest, gibt es bei YouTube den Lifehack Fasten und du landest bei einem kurzen einführenden Vortrag zum Thema, den ich speziell dafür aufgenommen habe, im Kanal des Gebetshauses Freiburg. Murray betont eine ganz bestimmte Auswirkung des Fastens. Er sagt, Fasten löst Bindungen an die sinnliche Welt und öffnet das Herz für Glauben und Gebet. Kommen wir zu Watchman Nee. Er bringt in die Frage nach der Erhörung eine besondere Klarheit hinein. Während viele Autoren darüber sprechen, wie wir beten, fragt Nee radikal danach, woher ein Gebet überhaupt kommt. Für ihn entscheidet sich wirksames Gebet nicht an Intensität, Länge oder Inbrunst, sondern daran, ob es aus dem Willen Gottes hervorgeht. Er schreibt, Gebet ist nicht dazu da, den Willen Gottes zu ändern, sondern dazu, ihn auszuführen. Damit verschiebt Nee die ganze Perspektive. Gebet ist demnach kein Mittel, um Gott zu beeinflussen, sondern der Ort, an dem sich der Mensch unter den bereits gefassten Willen Gottes stellt. An anderer Stelle formuliert Nee, der Mensch kann Gott durch Gebet nicht bewegen. Gebet bewegt den Menschen, damit er mit Gott übereinstimmt. Für Nee ist Gebet deshalb immer Antwort, nicht Initiative. Wer betet, ohne im Willen Gottes zu stehen, handelt religiös, aber nicht geistlich wirksam. Ein zentrales Kriterium für Erhörung beschreibt er so. Nur Gebete, die aus dem Willen Gottes hervorgehen, haben vor Gott geistliche Gültigkeit. Gebet scheitert nach Nee also nicht daran, dass Gott nicht hören würde, sondern daran, dass der Mensch aus sich selbst heraus betet. Deshalb ist für ihn das entscheidende Werkzeug des Gebets nicht Sprache, Emotion oder Technik, sondern geistliche Erkenntnis und die Unterordnung unter Gottes Willen. Besonders deutlich wird Nee, wenn er über Glauben spricht. Für ihn ist Glaube keine Hoffnung auf Erhörung, sondern Gewissheit vor der sichtbaren Erfüllung. Glaube bedeutet nicht zu glauben, dass Gott etwas tun kann, sondern dass er es getan hat. Im Blick auf 1. Johannes 5, 14 bis 15 schreibt er, wenn wir im Willen Gottes bitten, dann ist das, worum wir bitten vor Gott, bereits eine vollendete Tatsache. Gebet ist für Nee daher kein Ringen um ein Ergebnis, sondern ein Stehen auf geistlicher Wirklichkeit. Wer betet, nachdem der Wille Gottes erkannt ist, bittet nicht mehr unsicher, sondern handelt im Glauben. Oder, wie er es zusammenfassend ausdrückt, der eigentliche Dienst des Gebets besteht darin, den Willen Gottes aus dem Himmel auf die Erde zu bringen. Gehen wir zur Synthese. Was sagen also die Autoren zum Thema erfolgreiches Gebet? Greg lehrt, bete ehrlich, beharrlich, aufmerksam. Keller lehrt, bete bibelgesättigt, theologisch tief, praktiziere geistgeführte Meditation. Guardini lehrt, bete mit Wahrhaftigkeit, Sammlung und übe dich in Gottes Gegenwart. Meuser sagt, lass Sehnsucht zu, verwende eine Herzenssprache, lass auch Verwundbarkeit zu. Und Murray bringt zum Ausdruck, bete im Glauben, ergreife Verheißungen, übe Ausdauer, Reinheit und Fasten. Und zuletzt Nee, bete aus dem erkannten Willen Gottes. Nur Gebet, das aus ihm geboren ist, trägt geistliche Autorität und die Gewissheit der Erhörung. Zusammenfassend lässt sich sagen, erfolgreiches Gebet ist nicht Technik, sondern Tiefe. Nicht Druck, sondern Ausrichtung auf Gott und nicht Formel, sondern Übereinstimmung mit seinem Willen. Oder anders gesagt, erfolgreiches Gebet entsteht dort, wo Beziehung, Wahrheit, Sehnsucht, Glaube und Gottes Willen zusammenfallen.

Es gibt ja kaum eine Frage, die gläubige Menschen so quält wie diese. Warum erhört Gott mein Gebet nicht? Alle sechs Autoren ringen mit dieser Frage. Sie antworten dann aus sehr verschiedenen geistlichen Traditionen und Blickwinkeln heraus, was uns wieder mit einem erstaunlich umfassenden Bild beschenkt. Ich beginne wie immer mit Pete Gregg. Er stellt fest, dass unerhörtes Gebet normal ist, ja sogar biblisch. Es ist aus seiner Sicht kein Zeichen einer geistlichen Niederlage. In seinem Buch geht es thematisch hauptsächlich um diese Frage. Ich finde das ausgesprochen ehrenwert von ihm. Gregg betrachtet das Schweigen Gottes von drei Standpunkten aus. Erstens betont er den Zustand der Schöpfung. Die Welt ist eine gefallene Welt. Deshalb gibt es überhaupt das Leid in ihr. Aus Greggs Sicht findet nicht hinter allem Leid ein geistlicher Kampf statt. Er bringt zum Ausdruck, dass nicht alles einen Sinn in sich trägt. Manches ist einfach die Realität in einer kaputten Schöpfung. Zweitens schreibt er, dass es Gottes Schweigen zwar gibt, aber nicht, weil er fern wäre. Er verweist dabei zum Beispiel auf Jesus am Kreuz und auf den Tod von Lazarus. Gott schien fern zu sein, aber er verfolgte einen Plan, den die damaligen Beobachter erst einmal nicht verstehen konnten. Gottes Schweigen, schreibt Gregg, ist einer der am meisten missverstandenen Aspekte des Gebets. Und weiter bringt Gregg zum Ausdruck, dass der Gott, der uns schweigend begegnet, oft näher ist, als wir denken. Timothy Keller geht wieder sehr systematisch vor. Er ordnet die Ursachen für unerhörte Gebete in Kategorien, in vier Kategorien. Nummer eins. Keller spricht von fehlender Gotteserkenntnis. Er macht deutlich, dass ein verzerrtes oder unreifes Gottesbild zwangsläufig zu einem unreifen und kraftlosen Gebetsleben führt. Wenn wir Gott beispielsweise als kosmisches Dienstleistungszentrum sehen, beten wir auch entsprechend und falsch. Kategorie Nummer zwei, verborgene Motive. Gott erhört nicht, was der Beter nur zur Selbstbestätigung sucht. Keller weist darauf hin, dass selbstbezogene Motive das Gebet innerlich aushöhlen und seine geistliche Kraft untergraben. Wer die Bibel kennt, der weiß, dass er an dieser Stelle unter anderem Jakobus 4,3 aufgreift, wo es heißt, ihr bittet und empfangt nichts, weil er in böser Absicht bittet. Kategorie 3, die unverständlichen Wege Gottes. Gott hat Gründe, die wir nicht kennen. Das sieht Keller nicht als hart an, sondern als Realität der Schöpfung. Er betont nachdrücklich, dass Gebet die grundlegende Differenz zwischen Gott als Schöpfer und uns als Geschöpften nicht aufhebt, sondern geradezu voraussetzt. In der letzten, der vierten Kategorie schließlich beinhaltet Gottes Nein als Ausdruck seiner Liebe. Keller sagt quasi, wenn wir das bekämen, was wir erbitten, wäre es oft zu unserem Schaden. Er fasst dann sinngemäß zusammen, dass Gott uns nicht immer gibt, was wir wollen, sondern das, was wir wollen würden, wenn wir wüssten, was er weiß. Gottes Nein ist auch ein Ausdruck seiner Liebe. Romano Guardini vermittelt uns, dass unerhörtes Gebet den Menschen läutert. Er weist darauf hin, dass Gebet keine Technik ist und unerhörte Gebete kein technisches Problem darstellen. Beten ist für ihn sowieso kein Tun, durch das man etwas erreicht, sondern ein Dasein vor Gott. Wer betet, tritt vor Gott und nicht vor eine Methode. Unerhörtes Gebet deckt zudem unlautere Motive auf, wie Keller dies auch schon sagte. Gerade dort, wo Gebet nicht so erhört wird, wie wir es erwarten, wird offenbar, was unser Beten bestimmt. Solche Gebetserfahrungen können Folgendes ans Licht bringen. Selbstbezogenheit, wenn Gebet um mich kreist, statt um Gott. Oder falsche Erwartungen, wenn ich Gott als Erfüller meiner eigenen Pläne benutzen will. Oder flüchtige Wünsche, wenn das Gebet nicht aus Tiefe, sondern aus einer Laune heraus entsteht. Oder mangelnde Hingabe, wenn mein Wille sich Gott nicht öffnen will. Für Guardini ist das Schweigen Gottes drittens kein Zeichen von Distanz, sondern ein Ort der Erziehung für uns. Gott schweigt nicht, um uns zappeln zu lassen, sondern er verhilft uns zu einem geistlichen Reifungsprozess,
Denn im nicht erhörten Gebet können wir Geduld loslassen, Vertrauen und innere Freiheit erlernen. Unerhörtes Gebet ist nach Guardini also per se keine Ablehnung, sondern Läuterung und Wachstumsraum. Bernhard Meusers Buch steht ja stark im Licht der menschlichen Sehnsucht. Auch in der Frage nach unerhörtem Gebet spielt sie bei ihm eine zentrale Rolle. Sinngemäß macht Meuser deutlich, dass Gebet dort seine Tiefe verliert, wo wir unsere Sehnsucht nicht auch aushalten. Für ihn ist Sehnsucht kein Mangel, sondern eine geistliche Kraft, die den Menschen offen hält für Gott. Die Spannung zwischen Bitte und Erhörung ist aus seiner Sicht kein Defizit, sondern ein Raum, in dem Sehnsucht reift und die Beziehung zu Gott vertieft wird. Gott ist ja kein Automat und unerhörtes Gebet schützt uns davor, unsere eigenen Wünsche zu vergötzen. Es hält uns suchend, klagend, vertrauend und treu auf Gott hin ausgerichtet. Für Meuser ist unerhörtes Gebet also kein Zeichen göttlicher Abwesenheit, sondern der Ort, an dem unsere Sehnsucht lernt, Gott nicht zu benutzen, sondern ihn zu suchen. Andrew Murray ist der radikalste der sechs. Er nimmt Jesu Verheißungen wörtlich und schließt aus der Tatsache, dass es unerhörtes Gebet gibt, dass die fast immer an einem Glaubens- oder Gehorsamsproblem liegt. Dass geistliches Versagen nicht primär an Umständen liegt, auch nicht an Gottes Willen, auch nicht an der fehlenden Macht Gottes, sondern am Unglauben des Menschen. Weiter noch nennt Murray den Mangel an Ausdauer, die Blockade durch Sünde und die fehlende Kraft des Fastens als Gründe für nicht erhörte Gebete. Er macht deutlich, Fasten löst die Bindung an die sichtbare Welt und erst dadurch kann der Glaube seine volle Kraft entfalten. Zuletzt spricht Murray einen wichtigen Punkt an, der immer wieder falsch verstanden wird. Wenn er sagt, dass der Beter nicht in Jesu Namen gebetet hat und dass ein Grund für

0: Lautet, Gebet ist nicht dazu da, den Willen Gottes zu ändern, sondern dazu, ihn auszuführen. Damit ist schon nie eine erste Ursache unerhörter Gebete benannt. Ein Gebet bleibt unerhört, wenn es aus dem Eigenwillen des Menschen hervorgeht und nicht aus dem erkannten Willen Gottes. Der Mensch, so schreibt er, kann Gott durch Gebet nicht bewegen. Gebet bewegt den Menschen, damit er mit Gott übereinstimmt. Unerhörtes Gebet ist für nie deshalb kein Hinweis auf Gottes Schweigen, sondern darauf, dass der Beter noch nicht in Übereinstimmung mit Gott steht. Wo Gott nicht Gebet bewirkt, wo Gebet nicht aus Gottes Willen geboren ist, fehlt ihm nach nie die geistliche Autorität und damit auch die Voraussetzung für Erhörung. Ein weiterer Grund liegt für nie im Missverständnis von Glauben. Viele Gebete bleiben unerhört, weil sie hoffend, aber nicht glaubend gesprochen werden. Nie formuliert das zugespitzt so. Glaube bedeutet nicht zu glauben, dass Gott etwas tun kann, sondern dass er es getan hat. Ein Gebet also, das noch auf ein mögliches Handeln Gottes wartet, ist für nie Ausdruck von Unsicherheit. Echtes Glaubensgebet steht bereits auf der von Gott gesetzten Wirklichkeit. Und zuletzt und im Blick auf 1. Johannes 5, Verse 14 bis 15, wo geschrieben steht, ich zitiere, und dies ist die Zuversicht, die wir zu ihm haben, dass er uns hört, wenn wir etwas nach seinem Willen bitten. Und wenn wir wissen, dass er uns hört, was wir auch bitten, so wissen wir, dass wir das Erbetene haben, das wir von ihm erbetet haben. Dazu schreibt Nie, wenn wir im Willen Gottes bitten, dann ist das, worum wir bitten, vor Gott bereits eine vollendete Tatsache. Wo Gebet unerhört bleibt, liegt es also laut Nie nicht daran, dass Gott nicht geben will, sondern daran, dass der Beter noch nicht dort steht, wo Gott handeln möchte. Wenn wir nun wieder alle sechs Stimmen zusammenhören, entsteht wieder ein bemerkenswertes Bild. Greg lehrt, bete ehrlich, beharrlich, aufmerksam und besonders im Leid. Keller lehrt, bete bibelgesättigt, theologisch tief, verwandle Gottes Wort in Gebet. Guardini lehrt, bete wahrhaftig, gesammelt, übe dich in Gottes Gegenwart. Mäuser lehrt, lass Sehnsucht zu, bete verwundbar, vertraue auf Gottes Nähe. Und Mary sagt, bete im Glauben, halte an den Verheißungen fest, übe Ausdauer und übe dich im Fasten. Und Nie sagt, bete aus dem offenbarten Willen Gottes. Nur solches Gebet besitzt geistliche Autorität und trägt die Gewissheit der Erhörung in sich. Generell lässt sich sagen, bei erfolgreichem Gebet geht es nicht um Technik, sondern um Tiefe. Es geht nicht um Methoden, sondern um Hingabe. Es geht auch nicht um einen Druck, sondern um Übereinstimmung mit Gott. Und auch nicht um Formeln, sondern um Teilnahme am Willen Gottes. Im nächsten Teil wird es darum gehen, welche Rolle die Bibel für unser Gebetsleben spielt. Da gibt es wieder spannende Antworten unserer sechs Autoren.
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1: Ich begrüße Sie zu einer weiteren Ausgabe der Sendereihe Durch die Bibel. Diesmal beschäftigen wir uns mit den Kapiteln 41 und 42 aus dem Buch des Propheten Jesaja. Es wird weiter mit dem Götzendienst abgerechnet. Am Anfang und am Ende von Kapitel 41 gibt es die sogenannten Gerichtsreden, denn Gott stellt seine Überlegenheit gegenüber den Götzen durch Gerichtsentscheid fest. Dazwischen gibt es prophetische Redestücke, welche die Folgen aus den Gerichtsreden aufzeigen. Das Mittelstück im Kapitel 41 sind die Heilszusagen, die mit den Worten »Fürchte dich nicht« beginnen. In Kapitel 42 wird uns dann zum ersten Mal der Gottesknecht vorgestellt. Und auch hier wird weiterhin ausgeführt, welch ein Greuel der Götzendienst ist.

Das Kapitel 41 im Buch des Propheten Jesaja führt den Gedanken von Kapitel 40 fort, indem es die Größe Gottes aufzeigt. Die Betonung liegt hier nicht so sehr auf Gott als Schöpfer, sondern mehr auf seinen Handlungen an und mit den Menschen. Die Größe Gottes zeigt sich sowohl in der Schöpfung als auch in der Menschheitsgeschichte. Es gibt auch Dinge in diesem Kapitel, die uns etwas rätselhaft erscheinen. Es gibt eine kurze Prophezeiung im Hintergrund, aber das Thema ist, dass Gott seine Kinder schützen und leiten wird in der Welt, die voller Schwierigkeiten und Gefahren ist. Darin liegt also der Trost für ein Kind Gottes. Das 41. Kapitel beginnt mit einer Art Gerichtsverhandlung. Die Völker sollen mitsamt ihren Göttern vor den allmächtigen Gott treten. Ich lese Vers 1. Die Inseln sollen vor mir schweigen und die Völker neue Kraft gewinnen. Sie sollen herzutreten und dann reden. Lasst uns miteinander rechten. Die ganze Welt der einzelnen Völker bewegt sich auf das Gericht zu. Es kommt zum Showdown zwischen Licht und Dunkelheit, zwischen Gott und Mammon und zwischen Glaube und Unglaube. Gott ruft nun die einzelnen Menschen auf, sich ihm zuzuwenden und das Angebot der Errettung anzunehmen. Gott ist versöhnt. Er verlangt auch von Ihnen, liebe Hörer, nichts weiter, außer dass Sie seine angebotene Gnade und Errettung annehmen. In Vers 2 fragt Gott weiter: Wer lässt den von Osten herkommen, dem Heil auf dem Fuße folgt, von dem er Völker und Könige dahin gibt, dass er ihrer mächtig wird? Sein Schwert macht sie wie Staub und sein Bogen wie verwehte Spreu. Der Mann, dem Heil auf dem Fuße folgt, wird in anderen Übersetzungen auch schlichtweg als die Gerechtigkeit bezeichnet. Viele denken, dass hier der Perserkönig Kyros gemeint ist. Dieser Name wird auch wenig später erwähnt, aber noch nicht hier. Ich denke, dass sich das Wort eher auf eine Eigenschaft, also auf die Gerechtigkeit bezieht, als auf eine Person. Es könnte ein Hinweis auf die gerechte Herrschaft sein, die Christus bei seiner Wiederkunft auf Erden errichten wird. Wir werden sehen, wie sich dieser Gedanke in diesem Abschnitt noch entwickelt. In den folgenden Versen 3 bis 5 sehen wir, wie Gott handelt und wie die Völker erschrecken. Sie versuchen einander zu helfen, auch beim Bau ihrer Götzenbilder. Dann heißt es in Vers 6, einer will dem anderen helfen und spricht zu seinem Nächsten, steh fest. In der Aufforderung, steh fest, klingt an, wie die Menschen einander Mut zusprechen. Doch gleichzeitig ist es eine Andeutung, dass die Götzenbilder feststehen sollen und dass die Menschen einander helfen, die Standbilder zu befestigen. Dies wird auch im nun folgenden Vers 7 deutlich. Der Meister nimmt den Goldschmied fest an die Hand, und sie machen mit dem Hammer das Blech glatt auf dem Amboss und sprechen, das wird fein stehen, und machen's fest mit Nägeln, dass es nicht wackeln soll. In einem Notfall wurde also schnell aus einem Stück Blech ein Götze hergestellt. Nun sagt Gott in den Versen 8 und 9, Du aber Israel, mein Knecht Jakob, den ich erwählt habe, du Spross Abrahams, meines Geliebten, den ich fest ergriffen habe von den Enden der Erde her und berufen von ihren Grenzen, zu dem ich sprach, du sollst mein Knecht sein, ich erwähle dich und verwerfe dich nicht. Gott wendet sich also Israel zu und tröstet die Menschen in ihrer Not. Er zeigt ihnen, dass sie sich keinem Götzen unterwerfen müssen, sondern dass sie erwählt sind und nicht verworfen werden, obwohl sie Sünder sind. In dem hebräischen Wort für Knecht, du sollst mein Knecht sein, schwingt Vertrauen, Geborgenheit und eine sichere Zugehörigkeit mit. Gott nennt Israel, Jakob und Abraham beim Namen. Abraham war der Erwählte Gottes, und so sind auch alle Nachkommen Abrahams erwählt. Gott möchte diese Menschen in die richtige Beziehung zu sich bringen. Sie werden in Vers 10 direkt angesprochen. Fürchte dich nicht, ich bin mit dir. Weiche nicht, denn ich bin dein Gott. Ich stärke dich, ich helfe dir auch. Ich halte dich durch die rechte Hand meiner Gerechtigkeit.
Dieser Vers ist eine Quelle des Trostes für alle Kinder Gottes zu allen Zeiten gewesen. Doch wer sich Gott entgegenstellt, wird zu Schanden werden. Das zeigen uns die folgenden Verse 11 bis 13. Siehe, zu Spott und zu Schanden sollen werden alle, die dich hassen. Sie sollen werden wie nichts, und die Leute, die mit dir hadern, sollen umkommen. Wenn du nach ihnen fragst, wirst du sie nicht finden. Die mit dir hadern, sollen werden wie nichts, und die wider dich streiten, sollen ein Ende haben. Denn ich bin der Herr, dein Gott, der deine rechte Hand fasst und zu dir spricht, fürchte dich nicht, ich helfe dir. Soweit die Verse 11 bis 13. Hier steht Gottes gnädiger Aufruf, ihm zu vertrauen. Was für ein Trost! Gott möchte uns in sein Vertrauen ziehen, damit wir mit ihm wandeln, Gemeinschaft mit ihm haben und ihn weiterhin kennenlernen. Die Menschheit verpasst so viel heute. Und einige Menschen sind so sehr damit beschäftigt, für ihre Gemeinde oder Kirche zu arbeiten, dass sie die Gemeinschaft mit Gott verpassen. Kommen wir nun zu Vers 14. Fürchte dich nicht, du Würmlein Jakob, du armer Haufe Israel. Ich helfe dir, spricht der Herr, und dein Erlöser ist der Heilige Israels. Gott spricht uns Heil und Trost zu. Aber wir bleiben ein Würmlein und ein armer Haufe. Wir werden neben dem großen Gott immer klein sein. Doch Gott stellt sich als Erlöser und Heiliger vor. Bei dem Wort Erlöser müssen wir an das alttestamentliche Sippenrecht denken. Verloren gegangener Besitz konnte von einer Familie zurückgekauft, also ausgelöst werden. Das galt besonders für Familienmitglieder in Schuldsklaverei. Ein naher Verwandter konnte diese Familienmitglieder zurückkaufen, sie auslösen und wurde dafür Erlöser genannt. Jesaja verwendet den Begriff des Erlösers und zeigt damit die enge Verbindung zwischen Gott und seinem erwählten Volk an. Deshalb soll es sich auch nicht fürchten. Gott wird auch als der Heilige bezeichnet. In den folgenden Versen 15 bis 20 wird deutlich, wie Gott auch in der Wüste erkannt werden kann. Er erschafft mitten in der Wüste Wasserquellen und setzt zum Zeichen für alle Menschen die verschiedensten Bäume in die nun fruchtbare Wüste. Ab Vers 21 kommen wir zurück zur Gerichtsverhandlung, die Gott mit den Völkern abhält, die den Götzen dienen. Da heißt es: Bringt eure Sache vor, spricht der Herr. Sagt an, womit ihr euch verteidigen wollt, spricht der König in Jakob. Das ist eine Herausforderung an den Götzendienst. Aber wer dient den Götzen oder betet Idole an? Haben Sie jemals die Möglichkeit in Betracht gezogen, dass Sie das sein könnten? Alles, was Sie zwischen Ihre Seele und Gott stellen, ist Ihr Götze. Es ist alles, in das sie ihre Zeit und Energie investieren. Das könnte sogar ihre Religion sein. Alles, was an die Stelle einer persönlichen Beziehung mit Gott tritt, ist ihr Götze. Doch was können Götzen schon? Können sie den Ursprung des Universums erklären? Sind Sie, liebe Hörer, zufrieden mit den Erklärungen der Evolutionstheorie? Natürlich gibt es verschiedene Erklärungen, aber Gott sagt, bringt sie hervor. So geht es auch weiter in Vers 22. Sie sollen herzutreten und uns verkündigen, was kommen wird. Verkündigt es doch, was früher geweissagt wurde, damit wir darauf achten. Oder lasst uns hören, was kommen wird, damit wir merken, dass es eintrifft. Die Menschen wissen nichts darüber, wie das Universum genau entstand, egal welcher Theorie sie anhängen. Auch wenn das Gedankengut der Evolution inzwischen die gesamte Gesellschaft durchdrungen hat, gibt es in der Forschung inzwischen immer mehr Erkenntnisse, welche die Evolutionstheorie widerlegen. Schauen wir uns hierzu nur die neuesten Forschungen der Mikrobiologie an. Viele Erklärungen vom Ursprung des Universums wurden zu ihrer Zeit als wissenschaftlich bezeichnet und wurden später doch widerlegt. Noch passt keine andere Theorie in den Denkrahmen vieler Menschen, doch auch die Evolutionstheorie wird einer anderen Theorie weichen müssen, davon bin ich überzeugt.
Die Plausibilitätsstruktur wird sich verändern. Der Mensch kennt weder seinen Ursprung noch seine Zukunft. Wir wissen eigentlich sehr wenig. Selbst die vielen Professoren und Doktoren wissen nicht viel. Ich hörte einmal von einem Doktor, der seine Doktorarbeit über das Auge des Moskitos verfasst hat. Das ist ein wirklich ungewöhnliches Thema. Eines Tages erkannte dieser Mann, dass er nicht den Rest seines Lebens damit verbringen möchte, in das Auge eines Moskitos zu schauen. Er entschied sich, etwas anderes zu erforschen und fand schließlich zum Herrn Jesus Christus. So widmete er den Rest seines Lebens etwas Wertvollem aus der Ewigkeitsperspektive und wurde ein Prediger. Es ist schon interessant, dass selbst sehr gut gebildete Menschen sehr wenig wissen. Kein Idol, kein Götze kann uns etwas über unseren Ursprung sagen. Das kann nur Gott. Wir müssen uns also an den wenden, der die Antworten hat. Das heißt noch nicht, dass er alle unsere Fragen beantworten wird, aber es ist gut zu wissen, wer die Antworten kennt. So heißt es ja auch, man muss nicht alles wissen, aber man muss wissen, wo es steht. Wenden wir uns also an den einen, der alles weiß. In den Versen 23 und 24 unseres Bibeltextes spricht Gott nun zu den Götzen. Verkündigt uns, was hernach kommen wird, damit wir erkennen, dass ihr Götter seid. Wohlan, tut Gutes oder tut Schaden, damit wir uns verwundern und erschrecken. Siehe, ihr seid nichts, und euer Tun ist auch nichts, und euch erwählen ist ein Greuel. Die Menschen können ihre Herkunft und Vergangenheit meist nicht erklären und kennen auch ihre Zukunft nicht. Wenn man also etwas anderes als Gott erwählt, so ist das ein Greuel. Vers 29 ist nun der letzte Vers in Kapitel 41 und es geht weiterhin um die Völker, die Götzen anbeten. Vers 29 lautet: Siehe, sie sind alle nichts und nichtig sind ihre Werke, ihre Götzen sind leerer Wind. Die Elberfelder Übersetzung drückt es so aus: Siehe, sie alle sind Betrug, Nichtigkeit sind ihre Machwerke, Wind und Leere ihre gegossenen Bilder. Götzendienst oder jegliche atheistische Philosophie ist nur Betrug und bietet keine Antworten auf die Probleme des Lebens. Diese menschengemachten Systeme können das menschliche Herz nicht zufriedenstellen. Die Antwort liegt allein in Gott. Wir kommen nun zu Kapitel 42 im Buch des Propheten Jesaja. In den bisherigen Kapiteln wurde der Götzendienst immer mehr verurteilt. In diesem Kapitel wird das Volk Israel der Diener oder der Knecht Gottes genannt. Im Markus-Evangelium wird auch der Herr Jesus Christus als der Knecht Gottes bezeichnet. So steht dort in Kapitel 10, Vers 45, denn auch der Sohn des Menschen ist nicht gekommen, um bedient zu werden, sondern um zu dienen und sein Leben zu geben als Lösegeld für viele. Und im Matthäus-Evangelium, Kapitel 12, in den Versen 17 bis 21, wird diese Prophezeiung auf den Herrn Jesus Christus angewendet. Hören wir nun aus Jesaja 42 den ersten Vers. Siehe, das ist mein Knecht, ich halte ihn, und mein Auserwählter, an dem meine Seele wohlgefallen hat. Ich habe ihm meinen Geist gegeben, er wird das Recht unter die Heiden bringen. Das Wort siehe ist ein Signalwort, das unsere volle Aufmerksamkeit erfordert. Gott hat dem Knecht seinen Geist gegeben, damit er den Dienst überhaupt ausführen kann. Ziel des Auftrages ist es, das Recht unter die Heiden zu bringen. Dabei wird er nicht schreien oder die Stimme erheben. Auch Vers 3 zeigt vielmehr einen Weg der Niedrigkeit. Das geknickte Rohr wird er nicht zerbrechen und den glimmenden Docht wird er nicht auslöschen. In Treue trägt er das Recht hinaus. Der Vers charakterisiert auch das Leben und Wirken Jesu auf Erden. Das geknickte Rohr und der glimmende Docht ist Israel im Exil. Das Kleine und Vergehende wird geschützt und vor der völligen Vernichtung bewahrt. Dies wird den Völkern um Israel herum mitgeteilt, die darin Gottes Treue seinem erwählten Volk gegenüber erleben sollen.
In den folgenden Versen wird der Knecht Gottes nun als der Vermittler des Bundes vorgestellt. Ich lese die Verse 6 und 7. Ich, der Herr, habe dich gerufen in Gerechtigkeit und halte dich bei der Hand und behüte dich und mache dich zum Bund für das Volk, zum Licht der Heiden, dass du die Augen der Blinden öffnen sollst und die Gefangenen aus dem Gefängnis führen und die da sitzen in der Finsternis aus dem Kerker. Christus bewirkte diese Wunder als Zeichen seiner Königsherrschaft. Er kam als das Licht der Welt. So sagte der alte Simeon, als er Jesus erblickte, »Meine Augen haben deinen Heiland gesehen, den du bereitet hast vor allen Völkern, ein Licht zu erleuchten die Heiden und zum Preis deines Volkes Israel.« Zurück zu unserem Bibeltext im Jesaja-Buch. Gott spricht weiterhin gegen die Götzen. Wir hören die Verse 8 und 9. »Ich, der Herr, das ist mein Name. Ich will meine Ehre keinem anderen geben, noch meinen Ruhm den Götzen. Siehe, was ich früher verkündigt habe, ist gekommen. So verkündige ich auch Neues. Ihr, denn es aufgeht, lasse ich's euch hören.« Gott wird sich seine Ehre nicht mit anderen teilen. Das zuvor verkündete Gericht über den Götzendienst wird nun ausgeführt. In den nächsten Versen wird Gott für seine neuen Taten gelobt. Ich überspringe einige Verse und lese weiter bei Vers 15. Ich will Berge und Hügel zur Wüste machen und all ihr Gras verdorren lassen und will die Wasserströme zu Land machen und die Seen austrocknen. Im Gericht wird zuerst die Umwelt des Volkes Gottes erneuert. Damit wird der Weg für die Befreiten frei. Vers 16. Aber die Blinden will ich auf dem Wege leiten, den sie nicht wissen. Ich will sie führen auf den Steigen, die sie nicht kennen. Ich will die Finsternis vor ihnen her zum Licht machen und das Höckerige zur Ebene. Das alles will ich tun und nicht davon lassen. Gott selbst geleitet sein Volk. Wir selbst sind blind für die Zukunft, aber Gott führt und leitet alle, die ihm vertrauen. Wir kommen zu Vers 17 in Kapitel 42. Aber die sich auf Götzen verlassen und sprechen zum gegossenen Bilde, ihr seid unsere Götter, die sollen zurückweichen und zu Schanden werden. Das Volk Gottes wird also erneut gewarnt, sich nicht mit denjenigen einzulassen, die Götzenbilder herstellen, denn sie werden vergehen. Doch Israel ist innerlich abgestumpft und begreift die Herrlichkeit des angekündigten Heils nicht. So heißt es in Vers 19, »Wer ist so blind wie mein Knecht, und wer ist so taub wie mein Bote, den ich senden will? Wer ist so blind wie der Vertraute und so blind wie der Knecht des Herrn?« Jesaja identifiziert den blinden Knecht hier als sein eigenes Volk Israel. Weiter geht es mit Vers 22. Dennoch ist es ein beraubtes und geplündertes Volk. Sie sind alle gebunden in Gefängnissen und verschlossen in Kerkern. Sie sind zur Beute geworden und es ist kein Erretter da. Sie sind geplündert und es ist niemand da, der sagt, gib wieder her. Israel wird als beraubtes und geplündertes Volk beschrieben. Warum? Weil es sich von Gott abgewandt und den Götzen hingewandt hatte. Vers 24. Wer hat Jakob der Plünderung preisgegeben und Israel den Räubern? Hat es nicht der Herr getan, an dem wir gesündigt haben? Und sie wollten nicht auf seinen Wegen wandeln, und sie gehorchten seinen Weisungen nicht. Wieder wird Jakob und wird Israel angesprochen. Gott hat sein Volk verstreut, aber er wird es auch wieder sammeln. Hören wir nun noch Vers 25. Darum hat er über sie ausgeschüttet seinen grimmigen Zorn und den Schrecken des Krieges, dass er sie ringsumher versenkte, aber sie merken's nicht, und sie in Brand steckte, aber sie nehmen's nicht zu Herzen. Die Strafen Gottes haben nicht dazu geführt, dass die Nation Buße tat und zu ihm zurückkehrte. Aber hinderte das die Verwirklichung der Ziele Gottes? Die Antwort ist natürlich nein, wie wir auch im nächsten Kapitel und damit in der nächsten Sendung sehen werden.

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Wenn wir die gesamte Bibel betrachten, erkennen wir, dass damit Jesus gemeint ist. Mehr dazu in der nächsten Ausgabe unserer Sendereihe Durch die Bibel. Bis dahin, auf Wiederhören und Gottes Segen mit Ihnen.

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1: 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Es war nur eine einzige Sekunde, die alles veränderte. Heiko Bauder, ein gewissenhafter junger Mann, will die Nachlässigkeit eines Kameraden ausbügeln und begeht dabei selbst einen Fehler mit tragischen Folgen. Mehr als 30 Jahre nach dem schicksalhaften Vorfall blickt Heiko Bauder auf einen erfüllten Lebensabschnitt zurück, der ihm jedoch immer wieder viel abverlangt hat. Sein Buch mit dem Titel »Mein Gott, warum?« stellen wir hier im Lesezeichen vor. Herzlich willkommen dazu, sagt Christine Bangel.

Es geschah nach einer dreitägigen Bundeswehrübung im Jahr 1992. Einer der Wehrpflichtigen, Heiko Bauder, 21 Jahre alt, findet ein Schnellfeuergewehr, das einer der Kameraden beim Abladen eines LKWs vergessen hatte. Er nimmt es an sich, um es zu überprüfen. Tatsächlich ist noch Munition in der Waffe und es löst sich ein Schuss. Sven, ein 20-jähriger Kamerad, fällt Heiko direkt vor die Füße. Er stirbt wenig später im Krankenhaus. Zum Glück kümmert sich der katholische Militärpfarrer um Heiko und quartiert ihn für Wochen bei sich zu Hause ein. Heiko ist gefangen in einer Dauerschleife aus Selbstvorwürfen. Eine Zeit lang gilt er sogar als suizidgefährdet. Nur langsam gelingt es ihm, im Leben wieder Tritt zu fassen. Geboren 1971 in Urach am Fuße der Schwäbischen Alb, hatte Heiko in seiner Jugend Verbindung zum CVJM und war zum Glauben an Jesus Christus gekommen. Er absolvierte eine Ausbildung zum Industriemechaniker und konnte nach der Bundeswehr in seinen Beruf wieder einsteigen. Mit 24 Jahren legte er die Meisterprüfung ab und engagierte sich als Ausbilder für die Azubis. Auch privat ging es im Leben von Heiko bergauf. Er lernte Ella kennen und verliebte sich in sie. Die beiden schmiedeten bereits konkrete Hochzeitspläne, als bei Ella ein großer Hirntumor festgestellt wurde. Sie musste dringend

operiert werden, wobei nicht klar war, ob womöglich schwere Behinderungen die Folge sein würden, sofern sie die Operation überhaupt überlebt. Doch Gott sei Dank wird Ella wieder gesund und die Hochzeit kann stattfinden.

0: Wir schreiben das Jahr 2010. Heiko und seine Frau Ella besuchen zusammen mit einer Konfirmandengruppe das Pfingstjugendtreffen in Aidlingen bei Stuttgart. Denn zwischenzeitlich haben sie sich zu Erlebnispädagogen ausbilden lassen und engagieren sich in der Konfirmandenarbeit. Auch dabei sind Daniel und Benjamin, ihre beiden Söhne. Übernachtet wird auf einem provisorischen Zeltplatz auf der Wiese eines Bauernhofs in der Nähe des Veranstaltungsgeländes. Kai-Uwe Wojcak liest nun weitere Ausschnitte aus dem Buch von Heiko Bauder.
1: Die Ankunft auf der Wiese ist jedes Jahr geprägt von freudiger Erwartung der gemeinsamen Zeit. Es ist ein Eintauchen in eine Gemeinschaft vieler Jugendlicher aus teils unterschiedlichen Gemeinden. Kaum angekommen, geht es nach einer ausführlichen und freudigen Begrüßung der anderen Jugendlichen los mit Wiese mähen, Zeltaufbau, Feuerstelle vorbereiten, Isomatte ausrollen, Sonne genießen und vielem anderen. Daniel war damals knapp 6 Jahre alt und Benjamin gerade mal 2,5. Aber sie fühlten sich sofort angenommen und waren voll in der Gemeinschaft drin. Das war kein Wunder, denn sie hatten plötzlich ganz viele große Schwestern und Brüder und durften bei allem dabei sein, zum Beispiel mit den Großen kicken oder Blödsinn machen. Für unsere Kinder war auch die Hofidylle sehr beeindruckend und natürlich mussten sie losziehen, um den Hofhund und die Hofkatze zu begrüßen. Meine Frau Ella und ich genossen es, an diesen Tagen unsere Kids immer wieder guten Gewissens abgeben zu können an die Jugendlichen. Sie gingen sehr verantwortungsvoll mit unseren Kindern um. Einzig der direkt an der Wiese verlaufende Bach machte uns etwas Sorgen und wir betonten immer, dass jeder ein Auge auf die Kinder haben sollte und wir immer wissen wollten, wo und mit wem sie auf dem Gelände unterwegs waren. Wie jedes Jahr wollten wir auch dieses Mal gemeinsam grillen und uns dann auf dem Weg zum Veranstaltungsort des Pfingstjugendtreffens machen. Gegrillt wird immer in einem ausgestochenen Bodenfeuer in der Wiese, das dann auch noch für den abendlichen Ausklang mit Singen am Lagerfeuer dient. Lagerfeueratmosphäre hatten wir auch schon nachmittags, als die Gitarre zum ersten Mal zum Einsatz kam. Wir lobten Gott mit Liedern und dankten ihm dafür, hier miteinander in Gemeinschaft zu sein. So ging es schneller als gedacht und die Abfahrt zur Abendveranstaltung stand kurz bevor. Wir waren gerade am Zusammenpacken, als ich den entsetzten Schrei eines Freundes hörte. Instinktiv wusste ich, dass etwas mit einem unserer Kinder passiert war. Ich drehte mich um und sah noch, wie der Freund unseren Benjamin aus dem Lagerfeuer zog. Ich sah ihn mit unserem vor Schmerzen brüllenden Kind auf dem Arm und rannte los. Ich riss unserem Freund Benjamin aus den Händen und rannte mit ihm direkt zum angrenzenden Bach. Dort setzte ich mich mit ihm ins kalte Wasser. Er schrie so, wie ich noch nie ein Kind hatte schreien hören, und erstarrte mich mit weit aufgerissenen Augen an. Sie schienen zu sagen, »Bitte, Papa, hilf mir doch!« Ich sah, wie die Haut an seinen Armen in großen Lappen herunterhing. Aber die Arme waren nicht rot, wie man es vielleicht erwarten würde, sondern weiß. Ein anderer Freund beschwor mich, mit Benjamin wieder aus dem Wasser zu kommen, da er einen Schock befürchtete. Er war es auch, der sofort einen Notarzt rief, während meine Frau und ich noch überlegten, in welches Krankenhaus wir fahren sollten. Benjamin schrie unterdessen mit gleicher Intensität weiter. Es war fast nicht zu ertragen. Relativ schnell war ein Rettungssanitäter vor Ort, der die Betreuung von Benjamin übernahm. Kurz danach kamen auch der Notarzt und der Rettungswagen an. Da Benjamin noch so klein war und sie anscheinend keine passenden Kanülen dabei hatten, dauerte es eine gefühlte Ewigkeit, bis bei Benjamin ein Zugang lag, der ihn mit den notwendigen Medikamenten und Schmerzmitteln versorgen konnte. Da die Verbrennungen scheinbar doch ein erhebliches Ausmaß hatten, landete kurz darauf ein Helikopter und nahm Benjamin mit in das Hospital. Meine Frau Ella, zu dem Zeitpunkt schwanger mit unserer Luisa, flog mit und ich fuhr mit meinem Freund und mit Daniel ins Krankenhaus nach. Die Notfalluntersuchung dauerte eine halbe Ewigkeit. Endlich kam eine Ärztin auf uns zu. Ihr Gesichtsausdruck war sehr sorgenvoll. So deutete ich das jedenfalls, und sie schien nicht unbedingt gute Nachrichten zu bringen. Tatsächlich erklärte sie uns, dass Benjamin schwerste Verbrennungen habe, an beiden Händen und Armen. Dass ungefähr 15% der Körperoberfläche davon betroffen seien und dies gleichbedeutend mit einem lebensgefährlichen Zustand sei. Außerdem war nicht klar, ob Benjamin ein Inhalationstrauma hatte. Das heißt, dass auch seine Lunge verbrannt war, sowie seine Augen in Mitleidenschaft gezogen sein könnten. Dazu bestand noch die Gefahr, dass man ihm Finger amputieren musste, da diese durch die schweren Verbrennungen nicht mehr durchblutet sein könnten. Das würde sich aber erst im Laufe der Tage herausstellen. Die Ärztin klärte uns auch auf über die unheimlich schwierige und langwierige Zeit der Nachbehandlung, je nachdem, wie die Akutbehandlung verlaufen würde. Das war eine Schocknachricht, die wir uns schlimmer nicht hätten ausmalen können. Ich war völlig fassungslos. Gerade war doch noch alles in Ordnung gewesen, und plötzlich standen wir im Krankenhaus und mussten über eine Weiterbehandlung entscheiden. Dinge, von denen wir zuvor noch nie etwas gehört hatten. Plötzlich stand wieder die Frage im Raum: Wie konnte das nur passieren? Warum haben wir nicht besser aufgepasst? Und da war sie wieder, die Schuldfrage, die ich mir erneut stellte. Kurz zuvor war Benjamin doch noch weit weg gewesen vom Feuer, hatte mit den anderen Konfirmanden Fußball gespielt. Wie konnte das sein? Es war nur ein Augenblick der Unaufmerksamkeit gewesen. Hätte ich doch besser aufgepasst. Immerhin, wir waren nicht allein. Unsere Gruppe in Eidlingen betete intensiv für Benjamin und für uns, und wir konnten das auch spüren. In aller Not fühlten wir uns doch getragen. Benjamin wurde operiert. Alle verbrannte Haut wurde mechanisch abgetragen, so lange, bis gesundes Gewebe zum Vorschein kam. Weil es sich um eine große, offene Wunde handelte, war die Gefahr einer Wundinfektion sehr groß. Benjamin kam deshalb nach der ersten OP auf eine spezielle Intensivstation, bei der ganz besonders auf Keimfreiheit geachtet wurde. Leider durften wir als Eltern daher nicht bei ihm sein, was uns sehr schwer fiel. Auch Ella konnte nicht mit ihm im Intensivzimmer schlafen. Es sollte unter allen Umständen vermieden werden, dass die offenen Wunden mit Keimen in Berührung kamen. Am übernächsten Tag hieß es aber überraschend, dass Ella ab jetzt doch bei Benjamin schlafen könne. Er hatte wohl die ganze vorhergehende Nacht mit seinen beiden dick verbundenen Händen die Stangen seines Gitterbetts umfasst und nach seiner Mama geschrien. Er muss dabei so ausdauernd und herzzerreißend gewesen sein, dass die Schwestern ihm eine solche Nacht nicht noch einmal zumuten wollten. Und sich selbst vermutlich auch nicht. Die erste Erleichterung kam nach der Operation, als die Ärzte uns mitteilten, dass Benjamin weder ein Inhalationstrauma noch Augenverbrennungen habe. Auch die Operation an den Händen verlief gut, da manche Bereiche etwas weniger als dritten Grades verbrannt waren. Somit bestand mit einer bestimmten Methode der Wundversorgung die Chance, dass die Bildung von eigener Haut möglich war. Diese Behandlung sollte 10 Tage dauern. In dieser Zeit würde Benjamin immer unter Vollnarkose zum Verbandswechsel müssen. Wie sich herausstellen sollte, gab es vor allem an den Handflächen einige zusammenhängende Bereiche, die eigene Haut bildeten. Recht schnell kam auch die Entwarnung, dass die Durchblutung der Finger funktionierte und somit keine Finger amputiert werden mussten. In der ersten Nacht nach dem Unfall war ich irgendwann mit meinem Freund und mit Daniel zurück zum Jugendtreffen gefahren. Am Sonntag war kurz die Überlegung, ob ich mit Daniel nach Hause fahren sollte. Aber ich dachte mir, dass die Ablenkung für ihn hier am größten war. Er konnte es auch gar nicht voll erfassen, was passiert war. Er war mit der Erklärung zufrieden, dass ich ihm gesagt hatte, die Ärzte hätten Benjamin operiert und würden ihm jetzt helfen, dass er wieder gesund würde. So nahm ich weiter mit den Jugendlichen und Daniel am Pfingstjugendtreffen teil, da ich ja eigentlich gleichzeitig und gemeinsam mit meiner Frau auch Leiter dieser Jugendgruppe war. Dieses Jugendtreffen bleibt nicht nur uns, sondern auch vielen Betern und vor allem auch unseren jungen Konfirmanden in Erinnerung. Uns, weil Gott sich uns wieder einmal gnädig zur Seite gestellt und uns durch die vielen Gebete getragen hatte. Aber auch den Konfirmanden, da viele von ihnen zum ersten Mal erlebt hatten, was Gebet bewirken konnte. Ich war froh und dankbar, Ihnen nach einigen Tagen berichten zu können, dass Benjamin trotz der Schwere seiner Verletzungen vor dem Schlimmsten bewahrt geblieben war. Vor einem Lungentrauma und Augenverbrennungen, aber auch davor, sein Leben ganz zu verlieren. Mir kommt in den Sinn, wie schnell es doch vorbei sein kann mit allem, was wir uns erträumen, erhoffen oder auch denken zu sein. Von jetzt auf gleich kann es so ganz anders kommen. Wer trägt uns dann? Wer liebt uns dann? Wer bringt uns durch? Im Nachhinein stelle ich fest, Gott hat uns für jeden Tag die Kraft gegeben, die wir gebraucht haben, um genau das zu bewältigen, was uns an dem Tag auferlegt war. Wenn ich über diese Zeit nachdenke, fällt mir immer wieder der Bibelvers aus Matthäus 6, Vers 34 ein. Deshalb sorgt euch nicht um morgen, denn jeder Tag bringt seine eigenen Belastungen. Die Sorgen von heute sind für heute genug. Wir sollen uns nicht sorgen um das, was kommen wird, sondern jeden Tag dankbar aus Gottes Hand nehmen. Dann kann er uns sogar noch beschenken. In unserem Fall konnten wir trotz der Sorgen und der Beanspruchung und Anspannung sogar noch unseren Jugendhauskreis leiten, was mich und Ella sehr froh gemacht hat und worin wir reichlich beschenkt wurden. Im Nachhinein erkenne ich heute, dass Gott uns gerade dadurch, dass er eben nicht gleich alle Schwierigkeiten weggenommen hat, im Vertrauen auf ihn, auf seine Kraft gestärkt hat. Heute können wir ganz klar Gottes Führung sehen. Wer nie die Straße verloren hat, würdigt den Wegweiser nicht. Durch diese Zeit konnten wir erfahren, wie Gott führt und dass eine Abhängigkeit von ihm keine Autobahn ist, die zum gewünschten Ziel führt, sondern ein Lehrpfad. Gott unterweist uns auf diesem Weg, was es heißt, ihm und seiner Kraft zu vertrauen. Auch uns sollte diese Zeit nicht zum Nachteil gereichen, und ich bin Gott dankbar, dass er uns auf genau diese Art und Weise durchbegleitet hat.

0: In seinem Buch erzählt Heiko Bauder von der Geburt des dritten Kindes, das seine Frau zur Welt bringt. Die kleine Luisa macht die Familie komplett. Und nach mehr als 4 Jahren sind die Verbrennungen, die Benjamin erlitten hatte, so weit abgeheilt, dass allmählich an ein Ende der Behandlung zu denken ist. Unterdessen meldet sich bei Familienvater Heiko ein seltsames Gefühl der Unzufriedenheit. Seine Tätigkeit als Ausbildungsmeister in einem Industriebetrieb stellt ihn nicht mehr zufrieden. Sein Ehrenamt in der Kirchengemeinde, nun ja. Und dann sind da auch immer noch die alten Selbstvorwürfe, am Tod eines anderen Menschen schuldig geworden zu sein.
1: Irgendwann, und ich glaube, hier spielt uns der Teufel immer wieder übel mit, reichte es nicht mehr. Ich wollte mehr. Ich wollte mein eigenes Ding machen. Ich wollte, dass mein Name für etwas stand, dass man mir den Erfolg zuordnete. Eine Ausbildung aufbauen, von Grund auf, nach meinen Vorstellungen, das wäre es. So begab ich mich auf die Suche. Ich wusste nicht, dass ich im Begriff war, falsch abzubiegen. Ich fing an, meine Kraft wieder bei mir selbst zu suchen. Was ich heute weiß, aber damals gar nicht sehen konnte, ich war fieberhaft auf der Suche nach Wertschätzung, nach Annahme. Insgeheim war da wieder der Gedanke, seht her, ich bin doch zu etwas nütze. Und ich war auf der Suche nach Menschen, die mir das auch bestätigten und sagten. Ich wollte diesen Makel ablegen, diesen Fleck auf meiner Weste. Ich wollte nicht mehr derjenige sein, der einen Menschen auf dem Gewissen hatte. Ich wollte, dass mein Name mit etwas Gutem und Lobenswertem verknüpft würde. Ganz langsam begann sich das in mein Leben zu schleichen. Die berufliche Situation in den vergangenen Jahren war unbefriedigend verlaufen und ich hatte weitere 2 Jobwechsel hinter mir. Ich war auf der Suche nach etwas, das ich anscheinend in keiner der Firmen, die ich auswählte, finden konnte. Ich war auf der Suche nach Anerkennung und Wertschätzung. Ich war der Überzeugung, dass ich der beste Ausbilder war, den eine Firma finden konnte. Ich war jeden Tag von Gott in meine Aufgabe gestellt, aber ich konnte sie nicht sehen und schon gar nicht dankbar annehmen, weil ich so mit meinem Ego beschäftigt war, etwas sein zu wollen. Mein Name musste erscheinen. Ich dachte sogar tatsächlich allen Ernstes, dass ich damit Gott verherrlichen würde, wenn ich meine ganze Kraft investiere, um etwas zu gelten. Ich merkte gar nicht, wie ich Gott damit beschämte. Ich hatte verlernt, Gott dankbar zu sein, dankbar für die Aufgabe, die ich jeden Tag geschenkt bekam. Ich war nur noch selten in der Lage, die ganz besonderen Momente zu sehen, die ich mit den Auszubildenden hatte. Sie waren trotz allem anscheinend sehr zufrieden mit mir. Aber ich haderte mit allem, mit dem Chef, mit der Ausstattung, mit den Möglichkeiten, der Bezahlung, der Fahrstrecke und so weiter und so fort. Und merkte nicht, wie ich dabei kaputt ging. Alles wollte ich nur noch aus mir heraus tun, aus meiner Überzeugung und meiner Vorstellung. Und so entschloss ich mich zu einem weiteren, meiner Meinung nach gut überlegten Jobwechsel zu einem namhaften Automobilzulieferer im Uracher Tal. Aber ich war bereits lange vorher falsch abgebogen. Zu dem Zeitpunkt, als ich meinte, nicht mehr von Gottes Kraft und Geleit abhängig zu sein. Mit anderen Worten, der Motor stotterte schon lange. Ich merkte es nur nicht oder nahm mir nicht die Zeit für einen ausführlichen Kundendienst. Und so startete ich mit einem stotternden Motor im neuen Job durch. Man muss nur genug Gas geben, dann merkt man das Stottern kaum. Der neue Job war gut angelaufen. Ich brauchte wenig Eingewöhnungszeit und wurde gleich voll mit eingebunden. An vielen Stellen konnte ich mich mit meinen Kenntnissen und Begabungen einbringen. Ich fühlte mich tatsächlich wertgeschätzt. Alle waren freundlich und ich hatte das Gefühl, in einer großen, funktionierenden Familie angekommen zu sein. Ich war dankbar und schätzte diese neue Situation sehr. Ich konnte all die anderen schwierigen Dinge endlich hinter mir lassen und neu durchstarten. Meinen kurzen Arbeitsweg konnte ich, wenn ich motiviert war, mit dem Fahrrad bewältigen. Dadurch hatte ich auch mehr Zeit für die Familie und die Aufgaben zu Hause. Und natürlich für das Ehrenamt in der Kirchengemeinde. Hier wollte ich auch mit neuen Ideen durchstarten und begann mit anderen Mitarbeitern noch zusätzlich einen Jugendkreis. Alles perfekt, sollte man meinen. Aber plötzlich spürte ich eine Leere in mir, die ich nicht erklären konnte. Etwas legte sich wie ein Schatten auf meine Seele. Plötzlich war alles grau, was vorher noch hell zu leuchten schien. Und ich konnte es nicht greifen. Plötzlich sehnte ich mich nach Ruhe, hatte keine Lust mehr auf die Kids im Jugendkreis und auch die Azubis gingen mir teilweise auf die Nerven. Ich fühlte mich kraftlos. Alles, was vorher scheinbar mühelos zu bewältigen gewesen war, wo ich mich selbst gewundert hatte, wo die Kraft herkam, war plötzlich ein Problem. Ein Berg, eine Wanderung mit gefühlten 50 Kilogramm Gepäck, von dem ich nicht wusste, wer es in den Rucksack gepackt hatte. Eigentlich hatte ich gedacht, ich sei mit leichtem Gepäck und dem Gefühl meiner eigenen Stärke unterwegs. Geprägt von den Erfahrungen der letzten Jahre. So schnell würde mich doch nichts umwerfen. Doch es wurde immer schlimmer. Undefinierbare körperliche Schmerzen kamen hinzu. Ich hatte das Gefühl, dass plötzlich alles Mühe machte, was vorher mit Leichtigkeit gegangen war. Kopfschmerzen, Muskelschmerzen, Abgeschlagenheit, Konzentrationsprobleme. Ich suchte fieberhaft nach einem Auslöser. Konnte womöglich eine Zahnbehandlung mit Entfernung von Amalgam ein Auslöser gewesen sein? Man las ja so einiges darüber. Oder eine Zecke? Ja, ich hatte mir eine eingehandelt auf dem letzten Erlebnistag mit den Konfirmanden. Sollte ich da etwas übersehen haben? Eines Nachts erlebte ich den absoluten Horror. Mitten in der Nacht wachte ich urplötzlich auf und hatte so extremes Herzklopfen, dass ich das Gefühl hatte, jeden Moment könnten die Lichter ausgehen. Es fühlte sich an, als müsste sich mein Herz mit jedem Schlag gegen das Gewicht eines Elefanten wehren, der auf meinem Brustkorb saß. Dabei schien ihm die Kraft auszugehen. Ich hatte Todesangst. Meine Frau Ella alarmierte den Notarzt, der mich zur Untersuchung ins Krankenhaus brachte. Die Ergebnisse dort bescheinigten mir allerdings, dass mein Herz in bester Ordnung war und ich mich auch sonst bester Gesundheit erfreute. Ich durfte wieder nach Hause. Ich verstand nicht, was da abgelaufen war. Es konnte doch nicht sein, dass man gesund war und trotzdem so etwas erlebte. Das musste doch eine Ursache haben. Ich konsultierte meinen Hausarzt, der mir für den Fall, dass so etwas nochmal passierte, Tabletten mitgab, die ich dann nehmen sollte. In den nächsten Tagen hatte ich immer wieder Schwächeanfälle und auch die nächtlichen Attacken kamen noch mehrmals wieder. Diese waren aber mit den Tabletten gut in den Griff zu bekommen. Hatte ich mich anfangs noch dagegen gewehrt, sie zu nehmen, war ich nach einer Weile einfach nur froh, dass sie wirkten und ich fragte nicht groß danach, was das überhaupt für ein Mittel war. Mich beschlichen Ängste, Zukunftsängste. Was, wenn es nicht mehr besser wird oder sogar schlechter? Wir hatten Schulden durch den Umbau unseres Hauses. Die Kinder waren noch klein. Wer sollte für die Familie sorgen? Was würde ich noch tun können? Zu allem Übel befragte ich das Internet nach meinen Symptomen. Der größte Fehler, den ich zu dem Zeitpunkt begehen konnte. Denn von Krebs bis Hirntumor, Lebererkrankung, multipler Sklerose und weiteren schrecklichen Krankheiten konnte es alles sein.

So viel sei schon mal verraten. Keine der genannten Krankheiten sind schuld an dem schlechten Gesundheitszustand von Heiko Bauder. Aber die zunächst rätselhaften Symptome erfordern eine intensive und lange Behandlung. Die Texte in dieser Sendung las Kai-Uwe Wojcak. Das Buch trägt den Titel »Mein Gott, warum?« und ist im Verlag SCM Hensler erschienen. Es kostet 20 Euro. 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Morgen erwartet Sie hier auf ERF Plus der vierte und letzte Teil dieser Lesezeichenreihe. Ich würde mich freuen, wenn Sie dann wieder mit dabei sind. Bis dann, Ihre Christine Bangel.

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1: Jesus, heute war ein gewöhnlicher Tag. Kein Wunder, keine besondere Begegnung, kein großes Ereignis. Doch Augenblick, war er wirklich so gewöhnlich? Du warst da, beim Kaffee am Morgen, im Lachen zwischendurch, im kleinen Gelingen. Vielleicht ist das Gewöhnliche das größte Wunder, weil es jeden Tag so selbstverständlich scheint, weil du alltäglich wunderbar bist. Ein Tag gelebt in deiner Gegenwart, das ist alles andere als gewöhnlich. Es ist ein Tag mit deinem größten Wunder, dem Mensch. Dank dir, Herr, für das Alltägliche und dem Wunder darin.

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2: Herzlich willkommen, sagt Sonja Kilian. Während ihrer zweiten Schwangerschaft merkt Regina Kolb, dass diesmal mit dem Baby in ihrem Bauch irgendwas nicht stimmt. Es wächst ab der 20. Schwangerschaftswoche nicht mehr richtig. Aber auch im Leben der jungen Mutter ist nicht alles in Ordnung. Sie braucht ein Wunder für sich und ihren kranken Sohn. Heute ist Regina Kolb überzeugt, Gott hat sie in ihrer Not nicht allein gelassen. Er hat sie gesehen. Davon will Regina am liebsten jedem erzählen. Und ich gebe ihr heute Gelegenheit dazu. Hallo Regina.
3: Hallo.
2: Ich freue mich, dass du da bist. Und ich habe schon gemerkt, dass du erzählbereit bist und dass du ganz viel zu sagen hast und dass dir auch vieles ja im Leben sehr nahe gegangen ist. Und das eine ist diese besondere Schwangerschaft. Jede Schwangerschaft ist besonders und außergewöhnlich. Und doch hast du, weil es die zweite war, von der wir jetzt sprechen, da das Gefühl gehabt, irgendwas ist anders. Oder hat der Arzt oder eine Ärztin dir das gesagt? Wie war das?
3: Ja, genau. Also irgendwie ist der Bauch nicht so wirklich gewachsen. Das war so das erste Anzeichen, wo alle immer gesagt haben, du hast ja einen kleinen Bauch. Und bei den Untersuchungen fiel dann auf jeden Fall auf, das Baby wächst nicht so wirklich. Das war es eigentlich.
2: Hat man dann weiter geforscht, woran das liegt, oder war das gleich klar?
3: Ich bin dann ab dem Zeitpunkt überwiesen worden in die Klinik, dass man da mal eben guckt und untersucht. Und man konnte nicht so wirklich einen Grund finden dafür, aber man stellte halt fest, dass das Baby nicht wächst, wie es soll. Und es war da dann schon, stand im Raum, dass man eben eventuell das Kind holen muss. Aber es war halt noch so früh, es war die 20. Woche. Und aus dem Grund hat man gesagt, wir versuchen einfach über jede Woche zu kommen, so gut wie es geht. Und ich bin dann ins Krankenhaus gekommen und dann hat man eine Woche gewartet und plötzlich waren es dann doch 150 Gramm mehr. Und dann sagte man wieder, okay, jetzt warten wir wieder. Dann war es wieder gar nichts, ist nichts passiert. Und dann hieß es, ja gut, jetzt müssen wir holen. Und so ging das dann eigentlich bis in die 34. Woche.
2: Ja. Ein Krimi.
3: Ja. Es war schwer.
2: Wie hast du dich da gefühlt? Ja. Wie hast du diese Zeit überstanden, diese vielen Wochen?
3: Also es war sehr schwierig, weil wir hatten zu der Zeit eben noch ein Kind. Mein Ältester war 3 Jahre alt. Auch eine Phase, wo er viel Aufmerksamkeit braucht und mich auch braucht. Und ich habe auch viel mit Ängsten zu tun gehabt. Also die Sorgen haben wirklich sofort überhand genommen und sich gefestigt in meinem Kopf. Was ist da los? Was stimmt da nicht? Schafft das Kind das? Wie esse ich? Also bis ins kleinste Detail. Man hat wirklich alles durchdacht und ich war so oft dann ganz plötzlich weg. Also ich bin dann nach einer Untersuchung ganz oft einfach dann eingewiesen worden und war dann plötzlich dann eine Woche wieder weg. Also es war immer so, man konnte sich nicht drauf vorbereiten und das war eine schwierige Zeit, ja.
2: Gab es da eine medizinische Diagnose für das Krankheitsbild?
3: Also zu dem Zeitpunkt noch nicht, erst als er dann auf die Welt kam.
2: Das heißt, so lange musstest du auch warten. Was ist jetzt wirklich?
3: Genau, ja.
2: Mhm. Haben die Ärzte irgendwas prognostiziert? Hatten sie Vermutungen, einen Verdacht?
3: Nein, gar nichts. Also man konnte wirklich nichts sagen, weil es ist sonst nämlich nichts negativ gewesen. Also dass man sagen könnte, es ist dieses Symptom oder es war am Ende einfach, er wächst nicht. Und ich war dann in der 34. Woche zu der Zeit auch wieder im Krankenhaus. Und an einem Morgen, dann hatte ich ganz, ganz wenig Bewegung im Bauch. Und die Ärztin machte einen Ultraschall und sagte, die Werte sehen nicht gut aus. Und dann sagte ich, ich spüre das Kind auch nicht. Und dann hieß es, okay, Notkaiserschnitt, jetzt sofort und wir holen ihn. Er war dann in der 34. Woche.
2: So klein.
3: Ja, genau.
2: Und wie viel hat er denn da gewogen?
3: 1400 Gramm, also 1415. Er ist geholt worden. Es war eigentlich nicht ganz so spät. 34. Woche geht. Aber er war halt unglaublich klein.
2: Was wäre da normal gewesen?
3: So Durchschnitt ist so 2,9 oder 3 Kilo oder sogar mehr. Ich habe Freundinnen, die haben 3,5 oder sogar 4 Kilo Babys. Also das war für mich undenkbar.
2: Gut, aber in dieser Schwangerschaftswoche, da ist das ja noch nicht ganz so.
3: Ja, das stimmt. Also, in der 34.
2: Also nicht
3: Woche.
2: Bei der
3: ja.
2: Geburt um die 40. rum, sondern dann in der, sagtest du,
3: 34. Ja, ich denke mal mindestens mal 2,5 Kilo würde ich jetzt schon sagen. Ich meine, die legen am Ende richtig zu in der Regel, aber
2: das stimmt, das kommt erst
3: zu wenig.
2: Am Ende nochmal richtig.
3: Genau. Und dann ging es eigentlich los. Dann starteten wir mit Untersuchungen und dann fiel dann so nach und nach dann auf, dass er doch einige Baustellen hatte. Also er kam auf die Intensivstation, war für mich eine total traumatische Erfahrung, weil überhaupt der Kaiserschnitt, dieser Notkaiserschnitt, also ich war irgendwie nicht darauf vorbereitet und dann, ja, ich sag immer so, das Kind wurde mir so aus dem Bauch rausgeschnitten und weggeholt. Also ich hatte nicht die Gelegenheit, ihn in den Arm zu nehmen. Ich durfte einen kurzen Blick auf ihn werfen und dann war er weg. Und ja, man wusste überhaupt nicht, was ist mit ihm und
2: ja, und was wird werden.
3: Genau das. Und das Krasse war, ich habe auch angefangen abzupumpen. Also ich hatte Muttermilch für ihn, aber das Kind war nicht da. Und das ist eine ganz, ganz schlimme Erfahrung für mich gewesen.
2: Wie sah das bei dir aus mit Gebet in so einer Situation? Ja, gibt es ja oft Stoßgebete, auch von denen, die sonst nicht so nah mit Gott zusammenleben oder sonst gar nicht beten. So ein Stoßgebet, da denkt man ja, kann nichts schaden. Wie war das bei dir?
3: Ja, auf jeden Fall. Also Gott hat in meinem Leben immer eine zentrale Rolle gespielt. Ich habe auch gebetet und natürlich so gebittet und hilf uns und so, das schon. Ich muss aber sagen, dass zu dem Zeitpunkt meine Beziehung zu Gott sehr, sehr unpersönlich war. Also ich kannte ihn, seit ich geboren bin, bin sehr, sehr streng gläubig erzogen, mit sehr viel Druck, mit Angst eigentlich. Also er ist so der Allmächtige, Übermächtige, der das Sagen hat. Und ja, ich bin hier so eine kleine Null in diesem Universum. Und es gibt so viel mehr als mich. Also habe mich selber immer überhaupt nicht wichtig gesehen und auch gar nicht so, dass ich gesehen werde von dem allmächtigen Gott. Von daher Gebete schon immer in Form von bitte, bitte hilf mir und erbarm dich, aber gar nicht so, ja, dass er es wirklich sieht eigentlich.
2: Und dein Mann, wie war das bei ihm?
3: Mein Mann hat eine ganz, ganz wunderschöne Beziehung zu Gott. Also ist auch ganz behütet, groß geworden und ganz, für ihn war es immer ganz klar, klar liebt er mich und so ganz ungetrübt. Und ja, wir haben schon auch gebetet.
2: Ja. Was ist dann passiert? Wie ging es deinem Sohn? Wann kam er dann wirklich zu dir? Du sagst, sie haben ihn erstmal weggenommen, die Ärzte.
3: Ja, also er war einige Wochen auf der Intensivstation und kam dann nach einer Zeit auf die Station. Und ich bin, solange es dann ging, auch im Krankenhaus geblieben. Und nach einigen Wochen oder Monaten dann sogar, also es war eine lange Zeit, ich habe das nicht mehr genau im Kopf, aber war dann klar, ich muss jetzt irgendwann auch nach Hause zu meinem anderen Kind. Und tatsächlich bin ich dann jeden Tag gefahren, beziehungsweise wir, also mein Mann und ich haben uns dann abgewechselt, dass immer einmal am Tag einer bei ihm ist. Und das war auch ganz, ganz schlimm für mich. Wie gesagt, ich bin zu Hause nachts aufgestanden, habe abgepumpt und hatte aber die leere Wiege so. Und wir haben irgendwie trotzdem ein Leben weiter zu dritt geführt, obwohl wir eigentlich zu viert waren. Und das war ganz, ganz schlimm. Und bei den Untersuchungen kam dann raus, dass er einige Baustellen hatte, also aber zwei ganz große, neben der, dass er total klein war, ein kleines Geburtsgewicht hatte, war eben, er hatte einen Fehler am Herz. Er hatte auch ein paar Löcher im Herz, aber das ist nicht ganz so dramatisch. Da sagt man oft, das wächst auch zu in der Regel. Oder bei manchen ist nicht so dramatisch, aber er hatte eine Verengung im Aortenbogen. Und das war etwas, wo man gesagt hat, das muss operiert werden. Geht aber jetzt noch nicht. Er muss erstmal an Gewicht zulegen. Wir müssen ihn stabilisieren. Und ja, vielleicht, wenn er mal ein halbes Jahr alt ist, steht eine Herz-OP an. Das war schon klar. Und es fiel dann auf jeden Fall auch auf, dass er einen Leberschaden hat. Und das war etwas komplexer, weil, also er war gelb und hatte ganz entfärbte Stühle. Also daran hat man dann gesehen, dass hier was nicht in Ordnung ist. Und wir hatten dann bei ihm irgendwann eine Leberbiopsie gemacht. Ich glaube, da war er 3 Monate alt. Und da ist dann aufgefallen, dass er eine Leberkolestase hat. Eine Leberkolestase ist ein Gallenstau. Und das passiert quasi, wenn, also die ganzen Schadstoffe, die wir in unserem Körper haben, wenn die über die Gallengänge nicht ablaufen können, sondern in der Leber bleiben, dann müllt diese Leber halt zu. Und bei ihm kam raus, und das habe ich schwarz auf weiß, ich habe jetzt in der letzten Woche die Arztbriefe nochmal rausgeholt und mir das durchgelesen. Und da steht wirklich schwarz auf weiß, Leberbiopsie, zu wenig Gallengänge vorhanden, als dass die Schadstoffe aus dem Körper raus können. Und dann sind wir auch recht schnell in eine Klinik nach Essen überwiesen worden. Das ist so eine Spezial, die haben eine Spezialabteilung für Lebererkrankungen. Da sind wir dann hin und wir hatten mit den Ärzten gesprochen und die sagten uns, okay, ihr Kind ist chronisch krank. Wir wissen nicht, braucht er heute eine neue Leber, braucht er die erst in 5 Jahren, in 10 Jahren? Das muss man jetzt alles abwarten.
2: Eine neue Leber für so ein kleines Baby, geht das überhaupt?
3: Ja, also es muss, wenn dann eine da ist, das ist ja dann auch immer, man kommt auf Spenderlisten und wenn die Werte jetzt schlecht werden und diese Leber halt so zumüllt, dann braucht er eine neue Leber. Und das Ding ist, das kann man nicht operieren. Also ich war auch so fassungslos, weil ich gedacht habe, heutzutage, also wir operieren Herzen rein und raus und der macht da ein paar Gallengänge hin. So, das war so mein Gedanke. Und die sagten, nein, die sind so winzig, so klein. Der Mensch ist nicht in der Lage, das zu machen. Und ihr Kind ist chronisch krank. Und es bestand dann irgendwann auch der Verdacht auf ein Syndrom. Und das ist eben nicht heilbar. Also sie haben gesagt, folgende Symptome sind dann eben bei diesen Patienten dran. Also zum einen, die sind gelb, alle Schadstoffe bleiben im Körper. Die Menschen, die fangen an, sich zu kratzen, zu jucken. Ganz, ganz schlimm, so dass man wirklich, also ich habe Bilder und Fotos gesehen von fürchterlich. Also es muss ganz schlimm sein, dieser Juckreiz. Dann hat man teilweise Skelettverformungen, man hat Augenerkrankungen. Neurologisch war nicht klar, inwiefern er da in Ordnung ist, wie er sich entwickelt.
2: Was hat das mit euch gemacht? Das klingt ja jetzt als Zuhörer schon schrecklich und dann noch bei so einem kleinen Baby.
3: Es war furchtbar. Es war, für mich ist eine Blase geplatzt. Ich hatte vor meinem inneren Auge dieses Bild. Mutter, Vater und 2 Kinder, das war so meine Traumvorstellung. Ich wollte nie ein Einzelkind. Lukas war ein absolutes Wunschkind. Und plötzlich kriegt man das erzählt und es ist alles geplatzt, mein ganzer Traum. Und ich habe irgendwie gedacht, ich bin jetzt hier im Club der Eltern, die kranke Kinder haben. Und die Ärztin sagte auch zu uns, finden Sie sich damit ab, eben Ihr Kind ist chronisch krank. Er wird sein Leben lang einen Arzt brauchen. Und ich möchte einfach kurz sagen, was das für ein Ausmaß war, also was auf uns zukam. Nummer 1, es war klar, er wird eigentlich nie normal essen dürfen. Weil all diese ungesunden Fette, die sind schädlich für die Leber, also er wird Spezialnahrung brauchen. Die haben wir dann im Krankenhaus auch schon mit verabreicht, mit meiner Muttermilch. Da hat er gebrochen von, ich weiß nicht, der hat das nicht vertragen. Ich habe immer gesagt, das riecht wie Fischfutter, was da in den Dosen drin war. Es war furchtbar. Und wir haben 7 Medikamente am Tag gegeben und diese Medikamente waren für die Symptombehandlung. Also man hat gesagt, man macht damit nichts gut, sondern ja, wir versuchen den Juckreiz zu lindern, wir versuchen Vitamine zu geben, damit die Galle das leichter abbauen kann und so.
2: Warst du da abgelenkt durch diese ganzen Diagnosen, dass du dann weiter funktioniert hast, weil du ja wieder einen Arzttermin und dann googelt man, vermute ich.
3: Ja, also mein Leben bestand daraus. Das war unsere neue Realität. Ich habe mir Listen angeschafft, wo ich draufgeschrieben habe, weil das eine Medikament durfte man nur morgens geben, das andere nur abends, das dritte mit dem 4. zusammen, das 5. ganz allein, das nur da. Also ich habe Listen gemacht und abgehakt, um nicht durcheinander zu kommen. Und dadurch, dass er so klein war, gab es diese ganzen Dosen nicht so, wie man das in der Apotheke geholt hat, sondern ich musste das abwiegen. Ich hatte da eine Waage stehen und habe da Pulverchen gemischt und gemacht und dann teilweise nachts. Und das war Wahnsinn. Also wir sind, wenn wir wegfahren wollten, mit einem Koffer Medikamente da raus und ich wusste einfach für mich, also ich kann ja nie mit dem in den Urlaub fahren. Wie soll ich denn mit diesem ganzen Medizinschrank gefühlt für mich irgendwo mal hinfahren oder auf eine Wiese oder irgendwie. Und das war auch immer so ein Beobachten, weil man uns sagte, ja, Sie müssen schauen, wie ist sein Zustand? Also wenn Sie den Eindruck haben, der baut ab und so, dann müssen Sie kommen. Und ich war halt nur noch darauf fixiert zu gucken, wie geht's dem? Und das Ding war auch, dass wir 14-tägig dann zu Kontrollen mussten. Also der Kleine hat 14-tägig Blut abgenommen bekommen. Und das hört sich jetzt so easy an, das ist so schnell gesagt, Blut abgenommen, aber der Kleine hatte null Fleisch an sich, ja, der war ja ganz dünn und zart und dann haben die da verzweifelt versucht, mal an den Armen, an den Beinen. Also das Kind, das hat geschrien, das war eine Gewalt, die ihm angetan wurde.
2: Du hast wahrscheinlich innerlich geschrien.
3: Furchtbar, es war furchtbar.
2: Jetzt spann uns nicht weiter auf die Folter, denn okay. Ich weiß ja zumindest, ja, dass er jetzt ja Teenager, genau, ist, kann man schon sagen.
3: Acht,
2: ja, noch kein Teenager, ja, aber auf dem besten Weg dahin. Ja, wie ist das weitergegangen?
3: Genau, wir waren 14-tägig bei Kontrollen, weil immer geschaut werden musste, wie steht's um die Leber. Müssen wir transplantieren? Ist alles in Ordnung? Und es war immer so, dass wir im Wechsel in eine Klinik und im Wechsel 14-tägig immer dann nach Essen auch fahren mussten. Das war auch immer ein Riesenaufwand. Man musste den anderen Kleinen ja auch irgendwo unterbringen. So, und am Abend rief uns dann der Arzt immer an und teilte uns dann mit, so steht's um die Leber, so sieht's aus. Geben Sie mal von dem Medikament mehr, von dem weniger. Das war dann das Prozedere fast 7 Monate lang für uns. Also unser Leben war so. Und der Kleine hat ganz vernarbte Hände und von dem ganzen Blut abnehmen. Also,
2: bis heute?
3: Ja, also man sieht die Einstiche noch, das ist geblieben. Und es ist dann so gewesen, dass wir in unserer Verzweiflung, mein Mann und ich, wir sind Mitglieder gewesen in einer Gemeinde bei uns im Ort. Und wir haben dann irgendwann gesagt, wollen wir die Gemeinde mal beten lassen? Und man hat uns gefragt, wollen wir für euch beten oder wollt ihr, dass wir für euch beten? Und unter anderem, wir bieten auch an, dass die Ältesten der Gemeinde kommen und mal die Hände auflegen und mal für das Kind beten. Wollt ihr das? Und ich war so in meiner Dunkelheit, in meiner Trauer in dieser Welt, dass ich gesagt habe, ja, meine Güte, schadet nicht, dann kommt halt. Ja, bitte. Aber tief in meinem Herzen, also kam das nicht an mich dran. Ich habe jetzt nicht gedacht, oh, jetzt kommt hier die Hilfe, sondern ja, Gott war ganz weit weg. Also der hatte mit meinem Leid gar nichts zu tun eigentlich. Und dann sind tatsächlich die Ältesten gekommen und haben gebetet. Und ich weiß heute noch, dass das eine Erfahrung für mich war, die ich nie vergessen werde. Das Gebet war so kraftvoll. Das war wirklich nicht von dieser Welt. Also ich habe das schon in dem Moment gedacht, so ernst. Und jeder hat sein Herz ausgeschüttet vor Gott und gefleht darum, dass es unserem Kind besser werden soll. Und so sind die nach Hause gefahren. Und
2: das waren Leiter aus der Gemeinde, der Pastor oder...
3: Genau, quasi die Ältesten, das waren 6, meine ich damals, wirklich geballte Ladung. Und ich kannte mich da jetzt auch gar nicht so aus, wie ist das so, wie das Prozedere da, wie betet man denn für jemanden und so. Aber die kamen und wussten, was zu tun ist und haben es getan. Und
2: die haben laut gebetet und die Hände dem Kind aufgelegt und es gesegnet? Oder wie war das? Warst du dabei?
3: Ich war dabei, genau. Und so kann man sich das so ein bisschen vorstellen. Also schon auch als Außenstehender denkt man vielleicht, was ist das jetzt für ein Ritual oder so? Aber es ist halt auch begründet in der Bibel. Da steht, dass die Ältesten der Gemeinde kommen sollen und man kriegt zumindest in der Bibel den Satz, es wird einem dann besser. So, und ja, die haben das geglaubt für mich. Ich konnte das nicht glauben damals. Also ich habe 0 Erwartungen gehabt an dieses Gebet. Und es ist dann so gewesen, das war nicht direkt die Woche drauf, aber eine kurze Zeit danach waren wir dann eben wieder zur Kontrolle in Essen und es wurde wieder Blut abgenommen und der Arzt rief auch wie immer dann abends an. Und dieses Mal, mein Mann war am Telefon, war es komisch, weil er so ein bisschen nach Worten suchte und
2: Der Arzt,
3: genau, und sagte dann aber, ich kann das nicht so ganz erklären, aber die Blutwerte von ihrem Sohn sind normal. Und das war erstmal so, Moment, nochmal, wie normal? Ja, die waren noch nie normal. Seit dieser Junge auf der Welt war, hatte er katastrophale Blutwerte. Also Leber richtig schlecht. Und ja, ich weiß es nicht, aber das sind Werte wie bei einem gesunden Kind. Und für mich war es in dem Moment, dass ich gedacht habe, ihr habt was vertauscht. Jetzt guckt nochmal genau, das ist nicht das Blut von meinem Sohn. Und dann sagte er, naja gut, aber Sie sind ja in 2 Wochen wieder da und dann nehmen wir nochmal Blut ab und dann schauen wir mal, was dann ist. Und dann sind wir nach 2 Wochen wiedergekommen und die Blutwerte waren normal.
2: Und in der Zeit, in diesen 2 Wochen, ging es da deinem Kind besser?
3: Ich habe nichts gemerkt von ihm jetzt, dass ich gedacht habe, oh, der hat sich verändert oder so. Eigentlich nicht. Er war nicht mehr so gelb, aber das war auch die Wochen davor schon, dass ich den Eindruck hatte. Also er hat natürlich, ist gewachsen und hat auch minimal zugenommen, ist immer noch ganz schmal und also sein Geburtsgewicht, das merkt man ihm halt trotzdem auch an. Aber die Blutwerte waren eben gut und wir sind wiedergekommen und die Blutwerte waren normal. Und der Arzt sagte dann, ja, dann versuchen wir jetzt mal was abzusetzen, dann lassen Sie jetzt mal die 2 Sachen weg. Dann hatten wir nur 5 Sachen am Tag gegeben, sind wiedergekommen, die Blutwerte waren normal. Und so ging das dann, bis wir komplett alles abgesetzt haben. Und das Letzte war dann am Ende, jetzt kriegt er mal richtige Nahrung. Und das war so ein Fest. Das war einfach so wunderschön zu wissen, das Kind kann einfach vom Tisch essen und nicht dieses eklige Zeug, was wirklich überhaupt nicht schmecken muss. Und
2: das habt ihr von heute auf morgen ausprobiert? Einfach ihm irgendwas gegeben?
3: Nachdem der Arzt das dann erlaubt hatte halt.
2: Ja, und wie alt war er da?
3: So 7 Monate.
2: Mhm.
3: Konnten wir dann anfangen mit Beikost. Und das war, ich kann einfach nur sagen, ich war wie vom Donner gerührt. Ich konnte es nicht glauben. Also mir fehlen jetzt auch noch die Worte, weil wir haben gelebt mit der Diagnose, der wird sein Leben lang den Arzt brauchen. Das ist nicht heilbar. Ich habe mit einer Oberärztin gesprochen für Lebererkrankungen. Also die Frau kennt sich aus und die sagte, ihr Kind, ich kenne die Kinder, ich kenne die Symptomatik, der hat dieses Syndrom und ich bin mir also fast zu 100% sicher. Und jetzt haben wir plötzlich diese gesunden Blutwerte. Und das Ding war aber dann auch, ja, wir haben gedacht, okay, also wir konnten das nicht so ganz glauben und fassen. Wir haben immer gedacht, das stimmt was nicht. Aber dann hieß es, ja gut, der ist jetzt aber so weit, sein Herz muss ja noch operiert werden. Der hat ja die Problematik am Herzen. Und dann hatten wir tatsächlich auch noch einen Termin beim Kardiologen. Und dann kamen wir dahin und der Mann hat ihn untersucht und sagt, hier ist ein vollkommen gesundes Herz. Hier ist kein Loch. Hier ist keine Verengung im Aortenbogen, das war sein Problem nämlich. Und hier muss nichts operiert werden, das ist ein gesundes Kind. Und
2: die fehlenden Gallengänge?
3: Ganz genau. Das ist die Frage, die immer noch da ist. Ich habe zu den Ärzten gesagt, was ist damit? Ich habe den Arztbrief, wo drin steht, er hat keine. Und dann sagte der Arzt, ja, wir könnten jetzt nochmal eine Biopsie machen, um zu gucken, ob da jetzt welche sind oder was. Aber es wäre ja Quatsch, das Kind in eine Narkose zu legen und so. Also er sagte, solange alles gut ist, würde ich es jetzt mal so laufen lassen. Und sie kommen jetzt einfach mal 3-monatig und wir schauen danach. Und wir konnten 3-monatig kommen. Wir konnten irgendwann verlängern auf 6 Monate und irgendwann auf 1 Jahr. Und seine Blutwerte sind einfach nie wieder schlecht geworden. Und er ist normal. Es ist mein bester Esser. Ich habe 3 Kinder und der liebt Zwiebel und Gemüse und Sellerie und das ist einfach jedes Mal, wenn er einen Schokoriegel in der Hand hat, dann freue ich mich so sehr, obwohl es Zucker ist, aber
2: dass er das kann.
3: Ja.
2: Mhm. Warst du dir dann sicher, das muss das Gebet gewesen sein von den Gemeindeleitern, von den Leuten, die da gekommen waren?
3: Total. Also ganz klar. Das war für mich so glasklar in dem Moment. Schon als wir den Anruf bekommen hatten, hatte ich diesen Gedanken, Gott hat's gehört. Das war mein erster Gedanke, aber ich konnte es nicht glauben. Ich wollte es auch irgendwie nicht wahrhaben. Ich habe gedacht, was? Ich? Ich? Ich war auf der Station im Krankenhaus. Es sind viele Eltern mit vielen kranken Kindern. Und ich konnte nicht glauben, dass gerade mein Kind, also warum ich? Ja.
2: Das fragt man sonst eher, wenn einen Leid
3: ist. Ja, das ist wahr. Stimmt, aber bei mir war es eben andersrum, weil dieser Gott immer so weit weg war und so wenig mit meinem Leben und vor allen Dingen mit Leid hatte Gott eigentlich gar nichts zu tun. Im Gegenteil, also man fühlt sich ja so schnell auch bestraft und ich habe immer gedacht, es liegt wahrscheinlich an mir und irgendwas mache ich nicht richtig und vielleicht bete ich nicht richtig oder irgendwie. Und ich kann einfach nur sagen und das ist mir auch wichtig zu sagen, ich will nicht sagen, dass ich jetzt was Besonderes bin und die anderen Eltern nicht, sondern Also ich glaube, das war eben das, was ich gebraucht habe. Also ich habe mich so dermaßen unwichtig und nicht gesehen gefühlt. Und der allmächtige Gott, ja, der das Universum regiert und das ganze Weltgeschehen in der Hand hat, und der hat mich gesehen. Und das hat mein Leben verändert.

0: Kluft da. Also dieser Gott hatte eben mit meinem Alltag nichts zu tun. Und es war für mich so vollkommen unvorstellbar, dass Gott eben mit dem Kram, mit dem ich mich hier so auseinandersetze, mit Sorgen, mit Ängsten um Kinder, mit Krankheit und so, dass Gott irgendwie da Interesse hat oder das sieht oder so. Also das war für mich vollkommen abwegig. Ich bin ja aus einer nicht ganz leichten Kindheit kommend und immer irgendwie so übersehen worden. Und das habe ich einfach auch auf Gott projiziert. Ich bin sehr misstrauisch. Ich habe viele Enttäuschungen erlebt von anderen Menschen, Verletzungen. Und ich habe festgestellt, dass meine Beziehung zu Gott eben auch so war.
1: Ist da dann einiges aufgebrochen in dem Moment, auch aus deiner Vergangenheit, als dein Kind geheilt wurde?
0: Also total, das war wirklich eine lebensverändernde Sache. Als es dann hieß, seine Blutwerte sind in Ordnung, dann hat es mich, also ich kann glaube ich echt so sagen, da hat mich die Liebe Gottes erwischt. Also ich habe mein Leben lang immer gelernt, Jesus ist am Kreuz für mich gestorben und dadurch sind wir jetzt erlöst. Und das ist ja irgendwie das, was immer so groß aufgehängt wurde, was ja auch richtig ist. Ich will das nicht schmälern. Ich bin sehr dankbar dafür, aber eben ich habe mich trotzdem irgendwie nicht geliebt gefühlt dadurch, dass Jesus jetzt am Kreuz gestorben ist. Das hatte so in meinem Alltag so keine Kraft. Es war immer so was, was ich geglaubt habe. Aber diese Tatsache, dieses ich habe dich gesehen und guck mal, was ich kann und ich heile dein Kind. Ich nehme das von dir. Das war ja ein Albtraum, unser Alltag. Und von heute auf morgen war dieser Albtraum vorbei. Also wirklich wie im Film. Ich konnte die Medikamente wegschmeißen. Ich konnte diesen Arztkoffer wegpacken, wegzufahren, in Urlaub zu fahren mit dem Kind, ohne all das einzupacken. Wir haben uns immer angeguckt, wir haben gesagt, das kann hier nicht wahr sein, also weil es auf einmal so schön war. Ne? Es war so, wie wir es uns gewünscht und vorgestellt hatten. Und eben diese Tatsache war für mich Liebe Gottes. Ich habe mich das erste Mal in meinem Leben von Gott so geliebt gefühlt. Und das Ding ist, mit Liebe habe ich immer so diese romantische Seite verbunden. Ist immer so, ja, was man so aus Filmen und aus Büchern kennt. Und da hatte ich auch meine Schwierigkeiten. Ich habe immer gedacht, wie soll Gott mich lieben? Also das konnte ich irgendwie nicht so im Einklang bringen. Und ab diesem Tag habe ich irgendwie eine Art Liebe gespürt, eine wahnsinnige Liebe in Form von Annahme, in Form von ich sehe dich. Ich sehe, wie viel du schon ausgekämpft hast. Ich sehe, wie du leidest. Und diese Liebe hat mich erwischt und die hat mein Leben verändert.
1: Gott hat gleichzeitig den kleinen Lukas geheilt und dich.
0: Ja.
1: Es ist jetzt an so vielen Stellen angeklungen, dass da bei dir vieles nicht in Ordnung war. Willst du das nochmal genauer beschreiben, was da in deinem Leben alles los war, auch bevor du überhaupt auch deinen Mann kennengelernt hast?
0: Ja, also ich versuche das kurz zu fassen, weil das ist wirklich, das wird ein dicker Schmöker, wenn ich mal ein Buch schreibe. Aber eben, ja, ganz, ganz große Auswirkungen hatte eben diese sehr strenge Gemeinde, wo ich herkomme. Die hat mein Leben beeinflusst. 6 Tage die Woche sind wir dahin gegangen und Bibelstunden, Gebetstunden und Chor und Jugend und was weiß ich. Also was ja im Kern alles nicht verkehrt ist, aber man kommt ganz, ganz schnell in einen unglaublichen Druck ja, ich habe irgendwie zu sein, ich habe was abzuleisten und ich kann einfach nur sagen, also man vergisst die Beziehung zu Gott bei all dem. Also es ist am Ende nur Religion und dazu kam eben Gewalt und geistlicher Missbrauch, seelischer Missbrauch habe ich ganz auf ganz schlimme Art und Weise erlebt. Wahnsinnige Enttäuschung in Menschen, weil ich nach Hilfe gesucht habe und dann abgelehnt wurde und irgendwie, es haben sich Glaubenssätze gefasst. Also Nummer 1, du bist unwichtig, du gehst hier unter. Keiner weiß, wie du leidest, wenn du zu Hause bist. Keiner sieht es und auch keinen interessiert es. Also selbst wenn ich dann mal den Schritt gewagt habe und gesagt habe, ich möchte jetzt mit jemandem darüber reden, dann, ach, die Leute wollten das gar nicht hören. Also wer will schon schreckliche Geschichten hören. Heute verstehe ich das auch ganz gut, aber für mich war es damals, verlass dich auf niemanden. Menschen enttäuschen dich und Christen enttäuschen dich. Das war so für mich das, wo ich gedacht habe, bei den Christen musst du ganz besonders aufpassen. Also nicht nur die Menschen, sondern es wird eher geguckt, hältst du die Regeln ein? Bist du brav?

0: und ja, bin total, habe wahnsinnig darunter gelitten, bin ausgebrochen, habe irgendwann gesagt, ich kann das nicht mehr. Das war nicht ganz einfach, sich aus diesen gesellschaftlichen Zwängen zu befreien und zu sagen, ich breche jetzt ab mit meinem Leben. Also nachdem ich da dann, bin dann zu Hause ausgerissen und abgehauen und habe dann irgendwann von 6 Tagen die Woche Gemeinde plötzlich 6 Tage Luft gehabt. Und dann denkt man, ja, was fange ich jetzt an? Also eine totale Identitätskrise, totale Verzweiflung. Ich hatte null positive Erwartung für meine Zukunft. Also ich war paar 20 und habe mich gefühlt wie 80. Also es war, mein Leben war vorbei eigentlich. Ne? Und habe dann aber echt mein Licht am Ende des Horizonts, es war mein Mann, den habe ich kennengelernt, der total Hoffnung in mein Leben gebracht hat. Und mit ihm wurde mein Leben eigentlich richtig stabil und schön. Und ich habe gedacht, jetzt, das ist es eben jetzt. Jetzt kriege ich es auch mal. Jetzt bin ich auch mal dran, dass es für mich mal aufwärts geht. Und ja, hatte einfach dann ganz große Probleme auch in meiner Mutterrolle bei unserem ersten Jungen. Wo so viel dann aufbricht aus Kindheit, aus Vergangenheit und so. Und ja, und dann wird man nochmal schwanger und dann kam das. Und für mich war einfach, ach, da ist es wieder. Ja, du hast einfach, auf dieser Erde ist dir kein Glück vergönnt. Und jetzt gehörst du auch noch zu den Eltern, die eben krankes Kind haben. Und als das sich dann drehte, das war für mich, also das war einfach, Gott ist mir begegnet. Das hat alles für mich verändert.
1: Und dann habt ihr noch ein drittes Kind bekommen.
0: Ja, Tatsache.
1: Was ja auch mutig ist nach der Erfahrung.
0: Das
1: gut,
0: stimmt.
1: Es ist immer mutig, ja, ein Kind zu bekommen.
0: Also ich, es war nicht so ganz in meinem Sinn. Das war, hatten wir nicht so auf der Rechnung. Trotzdem haben wir uns total gefreut. Aber die Schwangerschaft davor war ganz extrem noch in meinem Kopf auch. Und ich hatte eigentlich bis zur Hälfte der Schwangerschaft, habe ich total Angst gehabt auch. Und irgendwann konnte ich es dann annehmen und habe gesagt, doch, okay, hör mal, das ist irgendwie, ich weiß nicht, ich habe gedacht, Gott, das ist jetzt ganz schön gewagt, dass du uns den nochmal schenkst, weil ja, du kennst unsere Geschichte und eigentlich war ich bedient auch mit dem Ganzen, aber okay. Deswegen haben wir den Kleinen auch Matteo genannt. Matteo heißt Geschenk Gottes und sie sind alle Geschenke Gottes, aber das war nochmal so ganz besonders für mich nach der Erfahrung. Und ich hatte eine wunderbare Schwangerschaft, also wunderschön. Meine Erinnerung an diese Schwangerschaft, an die Geburt, das war eine Traumgeburt. Ich kann einfach nur sagen, wenn ich heute an den schönsten Moment meines Lebens denke, dann ist das diese Geburt unter anderem auch, weil also es ist alles wie am Schnürchen gelaufen. Und dann habe ich gedacht, wow, dieser Gott, ich war noch auf der Welle von der Heilung vom Lukas und habe gedacht, dieser Gott, der beschenkt mich jetzt, der überschüttet mich und der wollte nicht, dass ich diese traumatische Erfahrung im Hinterkopf habe. Und das war alles in allem sehr, sehr heilsam. Und dann war der Kleine 1 Jahr 8 Monate, als wir feststellten, der hat plötzlich ein dickes Gelenk, ein geschwollenes Gelenk. Und dann, aber ohne sichtbaren Grund, es war nichts gerötet, es war nichts blau oder so.
1: Am Knie,
0: genau. Ja. Mhm. Er humpelte auch, also er hatte gerade so laufen gelernt gefühlt irgendwie und humpelte durch die Gegend. Und dann sind wir ins Krankenhaus und dann begann auch wieder eine lange Reihe an Untersuchungen und dann war ich wieder im Krankenhaus und es ging wieder los mit Blutabnahmen und dann hieß es, also der Verdacht auf Leukämie besteht. Er hat irgendwie sehr, sehr schlechte Blutwerte gehabt und zum einen musste das Knie punktiert werden. Das war dann das erste Mal, wo er dann operiert wurde und ja, wir im Krankenhaus waren und dann musste eine Knochenmarkpunktion gemacht werden bei dem Kleinen. Und das war auch nochmal eine Grenzerfahrung für mich.
1: Wie so ein Albtraum, der sich wiederholt.
0: Ja, also und
1: wieder
0: dieses
1: die Ärzte
0: Mal,
1: und das Warten.
0: Richtig. Und plötzlich steht also eine Todkrankheit im Raum. Das war plötzlich ein anderes Kaliber. Ich erinnere mich, wir haben diese Diagnose an einem Freitagabend bekommen und wir sollten dann da bleiben und Montag sollte die Knochenmarkpunktion gemacht werden. Und ich war, als ich diese Nachricht bekam, es zählt zu einer der schlimmsten Nächte meines Lebens. Also ich weiß, dass ich bis 4 Uhr kein Auge zugemacht habe. Ich habe am ganzen Körper gezittert. Also ich weiß gar nicht, ich habe nachher gedacht, am nächsten Tag hatte ich Muskelkater, aber ich war so angespannt irgendwie. Ich habe gedacht, jetzt geht's hier um Leben und Tod und das war doch dein Geschenk. Gott hat dich doch entschädigt. Gott hat Wunder getan. Wofür? Damit ich jetzt ein todkrankes Kind habe? Und ich habe nichts verstanden. Und ich habe auch gesagt, ich kann hier nicht bleiben. Ich kann auch nicht im Krankenhaus sein und diese Diagnose entgegennehmen. Dein Kind hat Krebs. Das kann ich nicht. Und es war damals zur Corona-Zeit. Da durfte dann immer nur ein Elternteil im Krankenhaus sein. Also ich war alleine und dann hatten mein Mann und ich Gott sei Dank getauscht und er ist dann mit ihm ins Krankenhaus und ich war dann bei den anderen Kindern zu Hause. Aber was krass war, also dieses Wochenende war dann ein Wochenende, das haben wir so noch dann nicht mehr gehabt in unserer Familie. Also diese Gewissheit, am Montag kann sich alles ändern. Und trotzdem war ganz, ganz klar diese Stimme in meinem Kopf, du weißt, das geht von heute auf morgen andersrum. Das hatte ich dann im Kopf.
1: Also, dass ein Wunder auch möglich ist, meinst du?
0: Ja. Und dieses, vor allen Dingen, dass ich habe ja diese Begriffe gehört, es wird nie mehr gut, er wird immer chronisch krank, ich habe ja diese endgültigen Aussagen gehört.
1: Der Lukas.
0: Richtig.
1: Ja.
0: Und plötzlich.
1: Und jetzt wieder sowas.
0: Genau. Und das hatte ich noch im Kopf, dass ich wusste, bei Gott ist einfach nichts endgültig. Auch für uns Menschen hier ja. Wir
1: also egal, was dir jetzt da an Diagnosen gesagt wurde, du hast im Hinterkopf gehabt, man weiß trotzdem nicht.
0: Richtig. Und mein Mann, und das werde ich auch nie vergessen, der sagte auch zu mir, Regina, für Gott ist es jetzt egal, ob das ein Schnupfen ist oder ob das Leukämie ist. Für Gott macht das keinen Unterschied. Und das war unheimlich ermutigend. Also das war, sich daran festzuhalten und der Mensch hat Angst. Ich war außer mir vor Angst um mein Kind, ne? Aber mit diesem Wissen, mit dieser Gewissheit, das war eine Gewissheit, die ich in meinem Herzen hatte, sind wir eben am Montag dann in die Knochenmarkt.
1: In die Klinik.
0: Genau, beziehungsweise also mein Mann war das Wochenende dann schon im Krankenhaus. Und um das abzukürzen, es war keine Leukämie. Es war keine Leukämie. Und die Ärzte sagten, wahrscheinlich ist es eine ganz seltene Autoimmunerkrankung mit rheumatischen Symptomen. Das ist der Stand. Also ganz erklären konnten sie es nicht, aber sie haben gesagt, wir behandeln jetzt erstmal gegen Rheuma.
1: Es ist was Chronisches, aber es steht nicht mehr im Raum. Das Kind kann bald sterben.
0: Genau, genau. Und das war natürlich erstmal ich habe auf Knien gedankt, danke für Rheuma. Also ich nehme es. Ja, ich will keine Leukämie, wir nehmen Rheuma. Aber was halt interessant war, ist, wir sind jetzt wieder in dieser Masche. Wir sind in zweimonatigen Blutkontrollen. Der Kleine kriegt einmal die Woche Immunsuppressiva. Und ich habe einfach gedacht, Gott, das ist so interessant. Warum habe ich das bei einem Kind? Du nimmst das weg mit einem Schlag. Und jetzt habe ich das andere Kind und ich bin da wieder drin in dieser Mühle und an das Krankenhaus gebunden und ja, das ist halt auch nicht einfach. Der fängt sich ganz schnell einen Schnupfen ein. Und also man muss schon gesondert nach ihm gucken. Und das hat ja auch Nebenwirkungen, das Zeug, auch wenn er es gut verträgt und so. Aber
1: habt ihr dann auch wieder jemanden geholt zum Beten aus der Gemeinde? Habt ihr nochmal das wiederholt? So ein Gebet für das Kind?
0: Tatsächlich auch. Und also ich bin natürlich auch ganz hoffnungsvoll da reingegangen und Fakt ist, aber er hat es bis heute noch. Also er ist 7, Entschuldigung, schon älter. Und wir spritzen es weiter. Aber ich bin auf dem Weg und das ist so krass. Also ich habe in meinem Herzen so, so stark diese Gewissheit. Nichts ist endgültig. Also ich weiß jetzt eins, Gott sieht mich. Gott sieht alles in meinem Alltag. Jede kleine Sorge, jede Angst, dieser allmächtige Gott, der die ganze Welt überwacht und in der Hand hält, sieht mich. Das ist Fakt. Zweitens, der kann alles. Das ist eine Gewissheit in meinem Herzen. Ich glaube das nicht mehr, wenn ich höre, endgültig. Und ja, also es kann sein. Ich sehe es jetzt bei unserem, da nimmt Gott das nicht weg. Aber ich weiß einfach in meinem Herzen, wenn er es nicht wegnimmt, dann irgendwo liegt der Sinn. Den weiß ich jetzt auch noch nicht. Und ich komme auch immer zu Gott und sage, Gott, ich stehe jetzt nur als Mama vor dir. Jetzt ist nur die Mama hier und die Mama fleht dich an. Bitte mach mein Kind gesund. Ich will, dass der gesund ist. Ich will, dass der über Wiesen läuft, dass der springt und keine Gelenkschmerzen hat und keine Morgensteifigkeit. Und also als Mama flehe ich Gott an, dass er es wegnimmt. Aber so in meinem Hinterkopf weiß ich einfach, ich bin sicher. Gott hat den Überblick und wenn er es nicht wegnimmt, dann hat es einen Grund und das kann ich akzeptieren. Ja.
1: Du lebst deinen Glauben anders als früher.
0: Absolut, ja.
1: Hast du da noch Beispiele, wie du vielleicht anders Bibel liest oder was das noch so alles mit dir gemacht hat, dieser Umschwung?
0: Ja, also ich kann das wirklich so sagen, es war alles auf den Kopf. Ich habe auch bewusst gesagt, ich lasse das jetzt alles mal weg, was ich beigebracht bekommen habe. Ich höre auf, so zu beten, wie man mir das beigebracht hat. Ich will jetzt wirklich eine persönliche Beziehung zu Gott. Also nur noch so. Alles andere kann ich nicht mehr. Ich kann das nicht mehr ableisten. Ich schaffe das nicht, einen allmächtigen Gott zufriedenzustellen, indem ich versuche, besonders brav zu sein und Nächstenliebe und gute Taten und so. Das schaffe ich in meinem Alltag nicht. Und ich habe zu mir gesagt, ich kaufe mir eine Bibel. Ich habe mir eine neue Bibel gekauft und habe gesagt, ich lese jetzt so, als hätte ich noch nie drin gelesen. Und dann habe ich mir noch eine Mappe dazu gekauft und habe angefangen rauszuschreiben, indem ich gelesen habe, wie ist Gott? Was lese ich da überhaupt? Und ich habe inzwischen so ein dickes Buch, also weil ich mit ganz anderen Augen lese. Und ich bin an Verse gekommen, wo ich gedacht habe, krass, das habe ich irgendwie so zwar schon immer gekannt, den Vers, aber... Also ich habe
1: nicht Gott, verinnerlicht.
0: Genau, und auch nicht,
1: oder?
0: Ja, also eben dieses persönliche, der persönliche Aspekt war nicht dabei. Aber eben, was hat Gott überhaupt mit meinem Alltag zu tun? Das war so eine ganz gravierende Frage für mich. Und ein Vers, also der ist für mich eben richtungsgebend gewesen. Das ist dieser Vers, wo Gott sagt, sucht mich, dann werdet ihr leben. Und wenn ihr mich sucht, ich werde mich finden lassen. Und das war für mich was, wo ich gesagt habe, okay, Gott, ich will dich finden. Ich will dich suchen. Ich entscheide mich dafür. Ich habe gesehen, du bist da. Ich habe gesehen, du kannst alles. Und jetzt mache ich mich auf die Suche. Und ich kann sagen, diese Suche verändert mein Leben auch immer noch. Ich bin immer noch dran. Ich bin ein ganz kaputter Mensch. Ich kann das so sagen, beziehungsweise ich muss jetzt aufpassen, wie ich es formuliere. Ich war es vielleicht. Ich habe für mich keine Hoffnung gesehen. Ich habe nur schwarz gesehen. Ich war der größte Pessimist auf dieser Erde. Und doch, ich muss das abändern. Ich bin kein kaputter Mensch mehr, sondern mit Gott ist Hoffnung in mein Leben gekommen. Das ist Fakt. Also Gott hat mein Kind geheilt. Das war die größte Hoffnung in meinem Alltag überhaupt. Und ich stelle fest, bei der Bibellese, bei den Konflikten, bei den Schwierigkeiten, die ich jetzt in meinem Alltag habe, wie Gott das Gute in mein Leben bringt. Das ist meine Erfahrung.
1: Hast du da noch mehr Alltagsbeispiele, wo du Gott im Alltag begegnest?
0: Ja, also dadurch, dass ich gesagt habe, ich will keinen Sonntagmorgenglauben mehr. Einfach eben dieses Ableisten, dieses Bravsein nach außen hin. Ich bin's leid, Dinge nicht zu sagen, wie sie sind. Also ich habe eine viel, viel größere Freiheit, über schlechte Sachen zu sprechen, die mir passiert sind, über meine Depressionen, über meine Ängste. Ich habe eine Freiheit darin. Und ich merke einfach, das ist okay. Gott will das hören. Ich darf das sagen. Das ist zum Beispiel total hilfreich. Oder eben halt mein Alltag. Also ich finde gerade, das ist ja auch richtig, dieses Ausrichten auf den Himmel. Also zu sagen, es geht um das Leben danach. Das stimmt auch. Aber ich habe immer gedacht, ja, aber wie komme ich denn durch meinen Tag? Und inwiefern bringt mir mein Glaube überhaupt was in meinem Alltag? Und das ist jetzt für mich anders. Ein ganz, ganz lieber Freund, den ich habe, ein Prediger, der sagte das mal so wunderschön. Der sagt, wir Christen sitzen so oft wie mit gepackten Koffern an der Bushaltestelle und warten darauf, dass wir abgeholt werden. Aber wir sollen Gott in unseren Alltag reinnehmen. Und da habe ich eben die Hand drauf. Gott drängt sich nicht rein mit Gewalt. Also Gott zwingt sich niemandem auf. Und ich entscheide, wie viel Platz Gott einnimmt. Und ich stelle eben speziell, also was für mich sehr, sehr groß ist, ist eben diese Hoffnung, die in mein Leben kommt, wenn ich Gott reinlasse, wenn ich mich ihm nahe, wenn ich mich öffne, dann kommt Hoffnung in mein Leben und Kraft, meinen Alltag zu bewältigen. Ja, das ist für mich groß.
1: Wow, das sind eine Menge Veränderungen.
0: Ja.
1: Aber eine hast du noch nicht erwähnt, was Besonderes passiert ist. Du hast die Musik nochmal neu, ganz anders für dich entdeckt.
0: Ja. Ja, das war Wahnsinn. Also diese ganze Zeit nach Lukas, auch die Krankenhausaufenthalte und danach auch mit Matteo, da gab es eine Phase, wo ich mich eben total auseinandergesetzt habe, wo ich auf der Suche war nach Gott, eben genau das, dieses Lesen in der Bibel. Und es ist in mir, ich weiß nicht, wie ich das beschreiben soll, aber etwas aufgebrochen und es sind Dinge in mir hochgekommen. Ich habe plötzlich Melodien im Kopf gehabt. Also ich liebe die Musik. Musik ist mein Ventil, meine Therapie, das schönste Geschenk neben meiner Familie von Gott, sage ich immer. Also ich habe schon immer in meinem Leben alles über Musik verarbeitet. Wenn ich traurig war, wenn es mir nicht gut ging, Musik war schon immer meins. Aber jetzt in dieser Phase ist wirklich was Außergewöhnliches passiert. Also ich weiß, ich habe im Haushalt gesaugt oder irgendwie und hatte plötzlich innerhalb von 10 Minuten einen Liedtext im Kopf und so. Und habe ich gedacht, das ist ja krass, also weil das schon ungewöhnlich war. Ich bin kein Liederschreiber oder so. Und es sind tatsächlich überall über diese ganze Zeit ist ein habe ich 10 Lieder zusammengekriegt, die mir entstanden sind in mir, einfach in mir hochgekommen sind. Und tatsächlich mein lieber Mann, der eigentlich mit Musik gar nicht so viel zu tun hat, hat genauso eben auch mit den Themen, mit denen er sich befasst und beschäftigt hat, hat 2 Lieder zu diesem Album auch beigesteuert. 2 sind von ihm. Und es ist ein Album entstanden, genau. Und das sind Lieder eben aus meinem Herzen. Also es ist ein bisschen wie Tagebuch lesen. Ich habe einfach verarbeitet, was ich mit Gott erlebt habe und Dinge ausgekämpft habe und sag sie auch ganz ungeschönt und einfach frei heraus. Da ist dieses Album Hoffnung in der Dunkelheit entstanden, bedeutet mir insofern viel, weil ja, man fragt sich schon, veröffentliche ich das oder behalte ich das eben für mich? Und irgendwann haben wir so gedacht, weißt du was, lass uns das rausgeben, vielleicht macht es anderen Hoffnung. Und wenn ich dann Rückmeldungen kriege, dass Leute sich gestärkt fühlen oder ermutigt fühlen oder sich wiedererkennen, das gibt mir unglaublich viel.
1: Genau. Vielen Dank, Regina, dass wir so einen tiefen Einblick in dein Leben bekommen durften, vor allem in dein Glaubensleben, in deinen ganz neuen Blick auf Gott, in ja, dein Leben ganz eng mit Gott.
0: Danke für die Einladung.
1: Du hast uns einen Gott vorgestellt, der seine Menschen sieht, beachtet, sich kümmert, einen Gott, dem wir nicht egal sind.
0: Ja.
1: Viele deiner Gedanken und Gefühle hast du in Lieder gefasst, wie du gerade erzählt hast. Die singst du gemeinsam mit deiner Schwester Julia. Ihr habt auch eine CD produziert, Hoffnung in der Dunkelheit, so ja, lautet der Titel. Und einige Lieder davon haben wir auch schon auf ERF Plus gespielt. Eins werden wir im Anschluss noch hören. Und das heißt, nur wenn du mich trägst. Mhm. Regina Kolb singt mit ihrer Schwester Julia als Duo. Julia und Regina sind die beiden bekannt. Und mit Julia habe ich auch ein Interview geführt. Alle Infos dazu gibt es, wie immer, auf ERF Plus im Web und in unserer App. Zum Schluss möchte ich mich noch bedanken bei Susanne Pommerin-Weidner für die redaktionelle Vorbereitung dieser Sendung und bei Michael Pfeiffer für die Technik. Schön, dass Sie dabei waren, sagt Sonja Kilian. Ich wünsche Ihnen genauso lebendige und wohltuende Gottesbegegnungen, wie Regina Kolb sie erlebt hat.

Das war das Gespräch. 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

0: Hallo und ein herzliches Willkommen. 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
2: In besten Händen. Du bist mir, Herr, treuer, als ich mir selbst bin, liebst mich umfassender, als ich es kann. An meiner Entfaltung und meinem Glück liegt dir noch mehr als mir, und niemand anders als du behaftet mich so konsequent bei dem, was ich selbst für wichtig halte. Wenn das aber so ist und ich dir, Herr, eher trauen kann als mir selbst, dann ist mein Leben in deinen Händen noch besser aufgehoben als in meinen eigenen.

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1: Es ist Deutschlands erstes kirchliches Bestattungsinstitut, das heute eröffnet. Der Name lautet Libera Bestattungen. Dabei handelt es sich um eine gemeinnützige GmbH der Evangelischen Kirche in Heidelberg. Die Initiatorinnen sind Dr. Beate Großklaus, Nicole Hunisch und Tanja Dittmar. Und mit Geschäftsführerin und Pfarrerin Tanja Dittmar bin ich jetzt verbunden. Hallo Frau Dittmar, ich grüße Sie.
2: Guten Tag.
1: Ja, zunächst mal der Name des Bestattungsinstituts Libera, das heißt ja auf Lateinisch frei, kann aber auch noch andere Bedeutungen haben. Welche Bedeutung hat das denn für Sie und warum haben Sie diesen Namen ausgesucht?
2: Ja, genau. Also es heißt, Libera bedeutet loslassen und freigeben. Und wir fanden das halt, dass es genau das ausdrückt, was wir für große Lebensaufgaben im Prinzip haben, die uns als Mensch gestellt sind im Sterben und in der Trauer. Also Abschied nehmen ist ja das Schwerste im Leben und wir müssen den alle gehen. Also entweder als Begleitende, als Trauernde und dann irgendwann auch als Sterbende. Und da in diesen Prozessen geht es ja dann um Loslassen und Freigeben und auch sich auch auf neue Wege einzulassen, so schwer wie sie auch sind. Da geht es um vielleicht Pläne loslassen oder um versöhnlich sein mit der eigenen Geschichte, Vertrauen in den Weg, der da kommt und vielleicht auch Vertrauen in Gott. Und all das transportiert der Name für uns Libera.
1: Bislang war Kirche ja in erster Linie bei Seelsorgegesprächen, vielleicht vor der Bestattung zugegen und dann anschließend natürlich auch bei der eigentlichen Trauerfeier mit der Bestattung. Warum jetzt dieser Schritt, ein eigenes Bestattungsinstitut zu gründen?
2: Ja, die Kirche, die evangelische Kirche hier in Baden hat sich gefragt, wo sind wir überhaupt noch relevant für Menschen heutzutage? Und eine Studie hat eben gezeigt, als relevant und wichtig werden wir, was Sie gerade erwähnt haben, bei Trauerfeiern wahrgenommen und in der Seelsorge. Und wir haben in Heidelberg gesagt, dann greifen wir dieses Vertrauen auf mit unserer Ritual- und Hoffnungskompetenz und wollen aber gleichzeitig Menschen auch ganz praktisch begleiten, also nah bei ihnen sein, gerade dann, wenn der Schmerz am größten ist. Und die Frage nach dem Warum, die beantworte ich auch eigentlich immer ganz gerne mit dem Warum nicht. Also warum ist es bisher noch nicht so gewesen, dass wir auch ein kirchliches Bestattungsinstitut haben? Denn es gibt ja kirchliche Krankenhäuser, es gibt Kindergärten und viele andere Einrichtungen und eben jetzt auch ein kirchliches Bestattungsinstitut. Und damit schließen wir im Prinzip diese kleine Lücke, die es bisher noch gegeben hat. Und das Inhaltliche, was wir deutlich machen wollen, ist, wir glauben an einen Gott, der eben alle Wege mitgeht, die freudigen genauso wie die schwersten und die traurigen. Und auf diesem Weg sind wir aber für alle Menschen da. Also das heißt, mit christlichem Glauben oder die in der Kirche zugehörig sind oder einen anderen Glauben haben oder vielleicht komplett noch offene Fragen haben und auf der Suche sind oder vielleicht einfach sich noch nicht irgendwie einer Religion zugehörig gefühlt haben bis dahin.
1: Inwiefern wird sich denn Ihr Bestattungsunternehmen möglicherweise von dem unterscheiden, was jetzt andere Unternehmen tun? Also was ist das Kirchliche daran? Merkt man das in irgendeiner Form?
2: Ja, also wir gestalten ja, wie Sie vorhin schon gesagt haben, schon immer Bestattungskultur mit, aber jetzt machen wir das vollumfänglich. Und unser Ansatz ist, wir möchten gerne die Angehörigen ermutigen, sich Zeit zu nehmen und dabei vielleicht auch, wo es möglich ist, vielleicht auch schon vorher, bevor ein Trauerfall eintrifft, sich zu informieren darüber, weil da ist ja auch ganz viel verloren gegangen von dem Wissen. Ich glaube, manche Menschen wissen gar nicht mehr, wenn man zum Beispiel zu Hause verstirbt, kann man 36 Stunden noch zu Hause sein und die Angehörigen können sich noch in Ruhe verabschieden. Wir möchten natürlich zeitnah auch das Angebot geben und fragen, möchten Sie eine Pfarrerin haben für einen Sterbesegen oder möchten Sie seelsorglich begleitet sein? Und damit wollen wir eben den Angehörigen die Kompetenz und diese Handlungsmöglichkeiten wieder zurückgeben. Denn wir sehen, dass darin schon ein wichtiger Teil der Trauerarbeit liegt und auch eine Möglichkeit liegt schon gleich zu Beginn von so einem Abschied, diesen Verlust und diese tiefe Traurigkeit, diese Trauer mit ins Leben zu integrieren. Und wir bieten, das ist ganz wichtig, Bildungsveranstaltungen an, Lesungen, Informationsabende und wir laden Gruppen zu uns ein, sich die Räumlichkeiten anzuschauen, ins Gespräch zu kommen, natürlich auch für Einzelpersonen, die da Interesse haben.
1: Heute Abend eröffnet Deutschlands erstes kirchliches Bestattungsinstitut in Heidelberg. Über die Einzelheiten sprach ich mit Geschäftsführerin und Pfarrerin Tanja Dittmar. Ganz herzlichen Dank für das Gespräch.
2: Ja, vielen Dank Ihnen, Frau Völke.
1: Ja, weitere Infos und den Beitrag zum Nachhören finden Sie in unserer ERF Plus App unter Aktuelles vom Tag.

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1: Biologische Lebewesen, zumal Wirbeltiere, brauchen Wasser, sonst können sie nicht leben. Ohne Wasser können sie auch nicht lange überleben. Da geht es uns Menschen auch nicht anders als zum Beispiel den Nutztieren und dem Jagdwild. Wenn in einem mindestens 2500 Jahre alten Lied vom Hirsch die Rede ist, der nach frischem Wasser lechzt, dann ist das für Sie und mich ohne weiteres nachvollziehbar. Durst kann qualvoll sein. Dehydrierten Lebewesen geht es schlecht. Wassermangel kann lebensbedrohlich werden. Der 42. Psalm geht zurück auf die Söhne Korachs, eine musikalische Familie von Leviten, kommt also aus der Umgebung des Tempels in Jerusalem, wo die Leviten ihren Dienst versahen. Den quälenden Durst des Hirsches vergleicht der Psalmist mit der Sehnsucht nach Gott. Ich dürste nach Gott, dem wahren, lebendigen Gott. Möglicherweise ist Salomos Tempel bereits zerstört, als das Lied entsteht, denn die Wallfahrt zum Haus Gottes in großer, fröhlicher Gesellschaft ist nur noch wehmütige Erinnerung. Aber Gott selbst ist offensichtlich noch ansprechbar, ist präsent. Der Psalmist spricht ihn direkt an. Den Spöttern zum Trotz, die gibt es nämlich auch. Wo ist denn dein Gott, lästern sie. Aber wer zuletzt lacht, lacht am besten. Auf Gott will ich hoffen, nimmt sich der Psalmist vor. Am Tag wird er mir seine Güte erweisen. Sprich, der innere Durst wird gestillt. Denn weiter heißt es, in der Nacht will ich ihm singen voller Dank. Singen, das klappt nicht mit staubtrockener Kehle. Gott ist der Lebensspender im wörtlichen und im übertragenen Sinn. Gott stillt den Durst nach Leben, darauf war und ist Verlass.
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1: Zum Abschluss des Tages laden wir Sie ein, das Gebet Martin Luthers aus seinem Abendsegen mitzubeten.
2: Das walte Gott, Vater, Sohn und Heiliger Geist. Amen. Ich danke dir, mein himmlischer Vater, durch Jesus Christus, deinen lieben Sohn, dass du mich diesen Tag gnädiglich behütet hast. Und bitte dich, du wollest mir vergeben alle meine Sünde, wo ich Unrecht getan habe, und mich diese Nacht auch gnädiglich behüten. Denn ich befehle mich, meinen Leib und Seele und alles in deine Hände. Dein heiliger Engel sei mit mir, dass der böse Feind keine Macht an mir finde. Amen.
1: Und nun flugs und fröhlich geschlafen, so wie Martin Luther es empfiehlt. Wir wünschen Ihnen eine gute und gesegnete Nacht unter dem Schutz Gottes.

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1: 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Ich bin Kai-Uwe Wojcak und begrüße Sie zu einer ziemlich ungewöhnlichen Sendereihe über das Gebet. Denn es werden verschiedene Ansichten und Perspektiven von 6 Persönlichkeiten verglichen, die sich schriftlich zum Thema Gebet geäußert haben. Sicher, sie repräsentieren verschiedene geistliche Traditionen und Frömmigkeitsstile. Aber dennoch habe ich mich gewundert, in welchen Punkten es Übereinstimmungen, aber auch Unterschiede gibt. Gerade deshalb kann man wohl von allen etwas lernen. Genau diesen Ansatz verfolgt auch Rainer Harter, der Gründer und Leiter des Gebetshauses Freiburg. In der 3. Folge der Reihe 6 Sichten auf Gebet befragt er die 6 Denker auf Basis ihrer Schriften zu dem schwierigen Thema, warum werden manche Gebete von Gott nicht erhört? Und was können wir tun, damit sich daran etwas ändert?
2: Heute wird's spannend. Haben unsere 6 großen Autoren und Beter gute Antworten auf die folgende Frage gefunden? Wie betet man, um möglichst oft Erhörung zu finden? Die Frage nach erfolgreichem Gebet ist natürlich heikel, denn Gebet ist kein Automatismus, kein spirituelles System und keine Formel. Wenn wir aber ehrlich sind, wollen wir doch alle wissen, ob wir unsere Gebetstrefferquote nicht erhöhen können, wenn wir bestimmten Regeln folgen. Die 6 Autoren sprechen erstaunlicherweise sehr klar darüber, wie man beten soll, damit das Gebet fruchtbar, tief, kraftvoll, transformierend und im tiefsten Sinne erhört wird. Lass uns mal hören, was sie zu sagen haben. Pete Gregg ist der Einzige, der ein ganzes Buch über unerhörtes Gebet geschrieben hat. Für ihn ist erfolgreiches Gebet nicht primär das Gebet, das bekommt, was es will, sondern das Gebet, das Gott begegnet. Erfolgreich betet aus seiner Sicht, wer ehrlich, beharrlich und gegenwärtig ist. Gregg vermeidet jede mechanische Erhörungslogik, ohne aber die Erwartung auf Gottes Handeln aufzugeben. Auch bei ihm gibt es klare Bedingungen. Sie sind nur etwas anders gelagert, als man vielleicht erwarten würde. Seine impliziten Bedingungen lauten: erstens Ehrlichkeit. God is not afraid of our honesty, schreibt Gregg im 1. Kapitel von Offline. Erfolgreiches Gebet ist für ihn also ungefiltert. Klagen, Weinen, Wut, Schmerz, alles darf dazu gehören. Zweitens, Beharrlichkeit. Keep praying, don't give up, schreibt er weiter. Gregg folgt Jesu Gleichnissen vom bittenden Freund aus Lukas 11 und dem ungerechten Richter aus Lukas 18. Erfolgreiches Gebet ist für ihn ausdauerndes Gebet. Drittens, Gegenwärtigkeit. Pay attention, mahnt Gregg uns. Das ist eine seiner zentralen Regeln. Ihm geht es darum, in der Gegenwart Gottes wach zu sein, Gottes Spuren zu folgen, aufmerksam zu werden. Greggs Gebetsprinzipien lassen sich so zusammenfassen. Erfolg heißt für ihn, Gott zu begegnen, selbst wenn er schweigt. Gebet bleibt fruchtbar nur dort, wo Beziehung wichtiger ist als das Ergebnis. Gregg lehrt uns, wie wir beten sollen, damit Beziehung lebendig bleibt. Timothy Keller stellt nun die unbequeme Frage, was beten wir eigentlich? Und passt unser Gebet zu dem, was Gott will? Seine Erfolgsfaktoren sind anders. Für ihn ist erfolgreiches Gebet das geistlich tiefe, bibelgesättigte, gottzentrierte Gebet. Erstens muss ein Beter aus seiner Sicht erst hören und dann sprechen. Erfolgreiches Gebet ist durchdachtes Gebet und nicht nur bloßes Gefühlsgebet. Das Herz wird durch Meditation entzündet und erst dann betet man. Diese Haltung findet man auch bei Calvin und Luther, auf die Keller sich auch bezieht. Zweitens empfiehlt Keller, dem Gebet Ordnung, Tiefe und Struktur zu geben. Etwas, was wir beispielsweise im Vater unser finden, dem großen Modellgebet. Darüber habe ich in meinem Buch über dieses großartige Modellgebet ausführlich geschrieben. Erfolgreiches Gebet ist für Keller das geordnete Gebet, welches den Stufen Dank, Buße, Bitte und Fürbitte folgt. Erfolgreich betet man nach Keller, wenn man Gottes Wort in Gottes Gegenwart verwandelt. Keller zeigt aber auch konkrete Bedingungen auf. So sagt er, dass unsere Gebete mit Gottes Willen übereinstimmen müssen, weil Gebete laut ihm Antworten auf Gottes Wort sind und keine Korrekturen seines Plans. Zusätzlich betont er, dass unerhörte Gebete oft nicht an Gott liegen, sondern daran, dass wir etwas mehr lieben als Gott. Bei Keller finden wir ebenfalls keine technischen Kniffe, um erhört zu werden, sondern vielmehr die theologische Kohärenz, also die innere Übereinstimmung mit Gottes Wort. Keller hat uns gezeigt, wie sehr Gebet aus Gottes Wort lebt. Romano Guardini geht nun einen Schritt weiter und fragt nicht zuerst, was wir beten, sondern wie wir als Menschen vor Gott stehen, wenn wir beten. Er spricht fast nie von Erhörung im Sinne meiner Frage, aber er ist radikal klar in seinen Aussagen, wann Gebet scheitert. Wenn man es Bedingungen nennen will, benennt Guardini Folgendes: Wahrhaftigkeit. Wer sich selbst ausweicht, weicht auch Gott aus. Dann entsteht kein echtes Beten. Zweitens nennt er die innere Sammlung. Zerstreuung ist nicht bloß Ablenkung, sondern geistliche Unverfügbarkeit. Wenn wir nicht lernen, verfügbar zu sein, bleibt unser Gebetsleben oberflächlich. Drittens spricht er vom Loslassen des Eigenwillens. Gebet scheitert, wenn es Selbstbehauptung bleibt, also dann, wenn es um die Erfüllung meiner Vorstellungen geht. Gebet wird aus Guardinis Sicht dann erhört, wo der Mensch innerlich verfügbar wird für Gott. Er sagt, dass erfolgreiches Gebet dort entsteht, wo der menschliche Wille sich Gott öffnet. Und er spricht von einem regelrechten Gebetstraining, einer geistlichen Disziplin, die sich in Schritten wie Konzentration, Entschleunigung, innerer Stille und der Bereitschaft, sich formen zu lassen, ausdrückt. Gebet ist für ihn also geübte Gottesgegenwart. Von der Erhörung einzelner Anliegen geht es ihm mehr um die Verwandlung des Beters. Erfolg im Gebet liegt für Guardini allein darin, dass der Mensch wahrhaftig vor Gott wird. Der Beter soll ganz bewusst vor Gott treten. Sein Gebet soll nichts vorspielen und er soll keine Haltung einnehmen, die nicht echt ist. Während Guardini den Menschen vor Gott zur Wahrheit ruft, fragt Bernhard Meuser noch existenzieller: Was ist eigentlich die innere Kraft, die uns überhaupt erst ins Gebet treibt? Und er sagt, dass erfolgreiches Gebet dann stattfindet, wenn der Mensch seine innere Sehnsucht zulässt. Gebet wird aus seiner Sicht fruchtbar, wenn man sich zeigt, wie man ist: ungesichert, unperfekt, suchend, fragend. Ein wichtiger Faktor ist für Meuser nicht irgendeine Technik, sondern die Beziehung zu Gott, die geprägt ist von Nähe, Ehrlichkeit und Vertrauen. Aber auch er kennt Bedingungen. Wie gesagt, ist da zunächst das Zulassen der eigenen Sehnsucht. Laut Meuser hat derjenige nichts zu sagen, der seine Sehnsucht unterdrückt. Dann sagt er weiter, dass wir Glauben daran brauchen, dass Gott uns wirklich erhören will. Und er betont, dass die Schlichtheit unserer Gebete ein Gewinn ist, weil Komplexität die Beziehung im Gebet blockieren kann. Für Meuser bedeutet Erhörung immer wieder, dass wir von Gott gehört werden, noch bevor wir bekommen, was wir wollen. Auch damit zeigt sich, dass für ihn die Gottesbeziehung im Vordergrund des Gebetslebens steht. Meuser hat uns nun gezeigt, wie sehr Gebet aus der Sehnsucht herauslebt. Andrew Murray setzt nun einen ganz anderen Akzent und fragt quasi, was geschieht, wenn diese Sehnsucht auf Gottes konkrete Verheißungen trifft. Diese Erfahrung motiviert laut Murray zu weiterem Gebet. Er ist derjenige unserer Autoren, der am stärksten über das Thema Erhörung spricht. Er interessiert sich dabei weniger dafür, wie wir uns beim Beten fühlen, sondern dafür, ob wir Gott beim Wort nehmen. Für Mary spielt der persönliche Glaube eine große Rolle. Wie stark ist der? Für ihn ist klar, dass die Kraft des Gebets vollständig von der Kraft des Glaubens abhängt. Dabei hat er einen ganz bestimmten Startpunkt im Blick, nämlich die Gemeinschaft mit Gott. Von hier aus findet auch das Gebet statt. Gebet beginnt nicht beim Verheißenden, sondern beim Verheißenden bei Gott. Auch die Ausdauer spielt für Murray eine Rolle. Was manchmal in unseren Ohren nach einer notwendigen Quantität des Gebets klingt, ist für ihn eher der Beweis des Vertrauens. Faith has to be tested and strengthened by delay, schreibt er. Also der Glaube muss durch Verzögerung geprüft und gestärkt werden. Erhörung ist demnach oft eine Frage des beharrlichen Harrens auf Gott. Dann bringt Murray noch ein Thema ins Spiel, das bei den anderen Autoren eher wenig vorkommt, nämlich das Fasten. Auch an dieser Stelle sind wir Christen in der Postmoderne sensibel und fragen uns, ob das Fasten nicht etwas mit magischem Denken zu tun hat, im Sinne von man fastet und dann muss Gott handeln. Damit schütten wir aber das Kind mit dem Bade aus, denn die Bibel spricht durchgängig auch über das Fasten. In Lukas 5,35 beispielsweise können wir lesen, dass Jesus selbst fest davon ausgegangen ist, dass seine Nachfolger nach seiner Himmelfahrt fasten werden. Wenn du mehr darüber wissen möchtest, gibt es bei YouTube den Lifehack Fasten und du landest bei einem kurzen einführenden Vortrag zum Thema, den ich speziell dafür aufgenommen habe, im Kanal des Gebetshauses Freiburg. Murray betont eine ganz bestimmte Auswirkung des Fastens. Er sagt, Fasten löst Bindungen an die sinnliche Welt und öffnet das Herz für Glauben und Gebet. Kommen wir zu Watchman Nee. Er bringt in die Frage nach der Erhörung eine besondere Klarheit hinein. Während viele Autoren darüber sprechen, wie wir beten, fragt Nee radikal danach, woher ein Gebet überhaupt kommt. Für ihn entscheidet sich wirksames Gebet nicht an Intensität, Länge oder Inbrunst, sondern daran, ob es aus dem Willen Gottes hervorgeht. Er schreibt, Gebet ist nicht dazu da, den Willen Gottes zu ändern, sondern dazu, ihn auszuführen. Damit verschiebt Nee die ganze Perspektive. Gebet ist demnach kein Mittel, um Gott zu beeinflussen, sondern der Ort, an dem sich der Mensch unter den bereits gefassten Willen Gottes stellt. An anderer Stelle formuliert Nee, der Mensch kann Gott durch Gebet nicht bewegen. Gebet bewegt den Menschen, damit er mit Gott übereinstimmt. Für Nee ist Gebet deshalb immer Antwort, nicht Initiative. Wer betet, ohne im Willen Gottes zu stehen, handelt religiös, aber nicht geistlich wirksam. Ein zentrales Kriterium für Erhörung beschreibt er so. Nur Gebete, die aus dem Willen Gottes hervorgehen, haben vor Gott geistliche Gültigkeit. Gebet scheitert nach Nee also nicht daran, dass Gott nicht hören würde, sondern daran, dass der Mensch aus sich selbst heraus betet. Deshalb ist für ihn das entscheidende Werkzeug des Gebets nicht Sprache, Emotion oder Technik, sondern geistliche Erkenntnis und die Unterordnung unter Gottes Willen. Besonders deutlich wird Nee, wenn er über Glauben spricht. Für ihn ist Glaube keine Hoffnung auf Erhörung, sondern Gewissheit vor der sichtbaren Erfüllung. Glaube bedeutet nicht zu glauben, dass Gott etwas tun kann, sondern dass er es getan hat. Im Blick auf 1. Johannes 5, 14 bis 15 schreibt er, wenn wir im Willen Gottes bitten, dann ist das, worum wir bitten vor Gott, bereits eine vollendete Tatsache. Gebet ist für Nee daher kein Ringen um ein Ergebnis, sondern ein Stehen auf geistlicher Wirklichkeit. Wer betet, nachdem der Wille Gottes erkannt ist, bittet nicht mehr unsicher, sondern handelt im Glauben. Oder, wie er es zusammenfassend ausdrückt, der eigentliche Dienst des Gebets besteht darin, den Willen Gottes aus dem Himmel auf die Erde zu bringen. Gehen wir zur Synthese. Was sagen also die Autoren zum Thema erfolgreiches Gebet? Greg lehrt, bete ehrlich, beharrlich, aufmerksam. Keller lehrt, bete bibelgesättigt, theologisch tief, praktiziere geistgeführte Meditation. Guardini lehrt, bete mit Wahrhaftigkeit, Sammlung und übe dich in Gottes Gegenwart. Mäuser sagt, lass Sehnsucht zu, verwende eine Herzenssprache, lass auch Verwundbarkeit zu. Und Murray bringt zum Ausdruck, bete im Glauben, ergreife Verheißungen, übe Ausdauer, Reinheit und Fasten. Und zuletzt Nee, bete aus dem erkannten Willen Gottes. Nur Gebet, das aus ihm geboren ist, trägt geistliche Autorität und die Gewissheit, der Erhörung. Zusammenfassend lässt sich sagen, erfolgreiches Gebet ist nicht Technik, sondern Tiefe. Nicht Druck, sondern Ausrichtung auf Gott und nicht Formel, sondern Übereinstimmung mit seinem Willen. Oder anders gesagt, erfolgreiches Gebet entsteht dort, wo Beziehung, Wahrheit, Sehnsucht, Glaube und Gottes Willen zusammenfallen.

Es gibt ja kaum eine Frage, die gläubige Menschen so quält wie diese. Warum erhört Gott mein Gebet nicht? Alle sechs Autoren ringen mit dieser Frage. Sie antworten dann aus sehr verschiedenen geistlichen Traditionen und Blickwinkeln heraus, was uns wieder mit einem erstaunlich umfassenden Bild beschenkt. Ich beginne wie immer mit Pete Gregg. Er stellt fest, dass unerhörtes Gebet normal ist, ja sogar biblisch. Es ist aus seiner Sicht kein Zeichen einer geistlichen Niederlage. In seinem Buch geht es thematisch hauptsächlich um diese Frage. Ich finde das ausgesprochen ehrenwert von ihm. Gregg betrachtet das Schweigen Gottes von drei Standpunkten aus. Erstens betont er den Zustand der Schöpfung. Die Welt ist eine gefallene Welt. Deshalb gibt es überhaupt das Leid in ihr. Aus Greggs Sicht findet nicht hinter allem Leid ein geistlicher Kampf statt. Er bringt zum Ausdruck, dass nicht alles einen Sinn in sich trägt. Manches ist einfach die Realität in einer kaputten Schöpfung. Zweitens schreibt er, dass es Gottes Schweigen zwar gibt, aber nicht, weil er fern wäre. Er verweist dabei zum Beispiel auf Jesus am Kreuz und auf den Tod von Lazarus. Gott schien fern zu sein, aber er verfolgte einen Plan, den die damaligen Beobachter erst einmal nicht verstehen konnten. Gottes Schweigen, schreibt Gregg, ist einer der am meisten missverstandenen Aspekte des Gebets. Und weiter bringt Gregg zum Ausdruck, dass der Gott, der uns schweigend begegnet, oft näher ist, als wir denken. Timothy Keller geht wieder sehr systematisch vor. Er ordnet die Ursachen für unerhörte Gebete in Kategorien, in vier Kategorien. Nummer eins, Keller spricht von fehlender Gotteserkenntnis. Er macht deutlich, dass ein verzerrtes oder unreifes Gottesbild zwangsläufig zu einem unreifen und kraftlosen Gebetsleben führt. Wenn wir Gott beispielsweise als kosmisches Dienstleistungszentrum sehen, beten wir auch entsprechend und falsch. Kategorie Nummer zwei, verborgene Motive. Gott erhört nicht, was der Beter nur zur Selbstbestätigung sucht. Keller weist darauf hin, dass selbstbezogene Motive das Gebet innerlich aushöhlen und seine geistige Kraft untergraben. Wer die Bibel kennt, der weiß, dass er an dieser Stelle unter anderem Jakobus 4,3 aufgreift, wo es heißt, ihr bittet und empfangt nichts, weil ihr in böser Absicht bittet. Kategorie 3, die unverständlichen Wege Gottes. Gott hat Gründe, die wir nicht kennen. Das sieht Keller nicht als hart an, sondern als Realität der Schöpfung. Er betont nachdrücklich, dass Gebet die grundlegende Differenz zwischen Gott als Schöpfer und uns als Geschöpften nicht aufhebt, sondern geradezu voraussetzt. In der letzten, der vierten Kategorie schließlich beinhaltet Gottes Nein als Ausdruck seiner Liebe. Keller sagt quasi, wenn wir das bekämen, was wir erbitten, wäre es oft zu unserem Schaden. Er fasst dann sinngemäß zusammen, dass Gott uns nicht immer gibt, was wir wollen, sondern das, was wir wollen würden, wenn wir wüssten, was er weiß. Gottes Nein ist auch ein Ausdruck seiner Liebe. Romano Guardini vermittelt uns, dass unerhörtes Gebet den Menschen läutert. Er weist darauf hin, dass Gebet keine Technik ist und unerhörte Gebete kein technisches Problem darstellen. Beten ist für ihn sowieso kein Tun, durch das man etwas erreicht, sondern ein Dasein vor Gott. Wer betet, tritt vor Gott und nicht vor eine Methode. Unerhörtes Gebet deckt zudem unlautere Motive auf, wie Keller dies auch schon sagte. Gerade dort, wo Gebet nicht so erhört wird, wie wir es erwarten, wird offenbar, was unser Beten bestimmt. Solche Gebetserfahrungen können Folgendes ans Licht bringen. Selbstbezogenheit, wenn Gebet um mich kreist, statt um Gott. Oder falsche Erwartungen, wenn ich Gott als Erfüller meiner eigenen Pläne benutzen will. Oder flüchtige Wünsche, wenn das Gebet nicht aus Tiefe, sondern aus einer Laune heraus entsteht. Oder mangelnde Hingabe, wenn mein Wille sich Gott nicht öffnen will. Für Guardini ist das Schweigen Gottes drittens kein Zeichen von Distanz, sondern ein Ort der Erziehung für uns. Gott schweigt nicht, um uns zappeln zu lassen, sondern er verhilft uns zu einem geistlichen Reifungsprozess,
Denn im nicht erhörten Gebet können wir Geduld loslassen, Vertrauen und innere Freiheit erlernen. Unerhörtes Gebet ist nach Guardini also per se keine Ablehnung, sondern Läuterung und Wachstumsraum. Bernhard Meusers Buch steht ja stark im Licht der menschlichen Sehnsucht. Auch in der Frage nach unerhörtem Gebet spielt sie bei ihm eine zentrale Rolle. Sinngemäß macht Meuser deutlich, dass Gebet dort seine Tiefe verliert, wo wir unsere Sehnsucht nicht auch aushalten. Für ihn ist Sehnsucht kein Mangel, sondern eine geistliche Kraft, die den Menschen offen hält für Gott. Die Spannung zwischen Bitte und Erhörung ist aus seiner Sicht kein Defizit, sondern ein Raum, in dem Sehnsucht reift und die Beziehung zu Gott vertieft wird. Gott ist ja kein Automat und unerhörtes Gebet schützt uns davor, unsere eigenen Wünsche zu vergötzen. Es hält uns suchend, klagend, vertrauend und treu auf Gott hin ausgerichtet. Für Meuser ist unerhörtes Gebet also kein Zeichen göttlicher Abwesenheit, sondern der Ort, an dem unsere Sehnsucht lernt, Gott nicht zu benutzen, sondern ihn zu suchen. Andrew Murray ist der radikalste der sechs. Er nimmt Jesu Verheißungen wörtlich und schließt aus der Tatsache, dass es unerhörtes Gebet gibt, dass die fast immer an einem Glaubens- oder Gehorsamsproblem liegt. Dass geistliches Versagen nicht primär an Umständen liegt, auch nicht an Gottes Willen, auch nicht an der fehlenden Macht Gottes, sondern am Unglauben des Menschen. Weiter noch nennt Murray den Mangel an Ausdauer, die Blockade durch Sünde und die fehlende Kraft des Fastens als Gründe für nicht erhörte Gebete. Er macht deutlich, Fasten löst die Bindung an die sichtbare Welt und erst dadurch kann der Glaube seine volle Kraft entfalten. Zuletzt spricht Murray einen wichtigen Punkt an, der immer wieder falsch verstanden wird. Wenn er sagt, dass der Beter nicht in Jesu Namen gebetet hat und das ein Grund für die Nichterhörung war, meint er damit eben nicht, dass der Beter nur hätte sagen sollen, in Jesu Namen, sondern sein Gebet im Geist Jesu hätte vortragen sollen. Viele unerhörte Gebete entsprechen einfach nicht dem Willen und Wesen Jesu und sind deswegen auch nicht in seinem Namen zu beten. Watchman Nee beantwortet die Frage nach unerhörtem Gebet nicht psychologisch und auch nicht seelsorgerlich abfedernd, sondern geistlich prinzipiell. Für ihn liegt der Grund unerhörter Gebete nicht in Gottes Zurückhaltung, sondern in der Quelle des Gebets selbst. Seine grundlegende Perspektive lautet, Gebet ist nicht dazu da, den Willen Gottes zu ändern, sondern dazu, ihn auszuführen. Damit ist für Nee eine erste Ursache unerhörter Gebete benannt. Ein Gebet bleibt unerhört, wenn es aus dem Eigenwillen des Menschen hervorgeht und nicht aus dem erkannten Willen Gottes. Der Mensch, so schreibt er, kann Gott durch Gebet nicht bewegen. Gebet bewegt den Menschen, damit er mit Gott übereinstimmt. Unerhörtes Gebet ist für Nee deshalb kein Hinweis auf Gottes Schweigen, sondern darauf, dass der Beter noch nicht in Übereinstimmung mit Gott steht. Wo Gott nicht Gebet bewirkt, wo Gebet nicht aus Gottes Willen geboren ist, fehlt ihm nach Nee die geistliche Autorität und damit auch die Voraussetzung für Erhörung. Ein weiterer Grund liegt für Nee im Missverständnis von Glauben. Viele Gebete bleiben unerhört, weil sie hoffend, aber nicht glaubend gesprochen werden. Nee formuliert das zugespitzt so. Glaube bedeutet nicht zu glauben, dass Gott etwas tun kann, sondern dass er es getan hat. Ein Gebet also, das noch auf ein mögliches Handeln Gottes wartet, ist für Nee Ausdruck von Unsicherheit. Echtes Glaubensgebet steht bereits auf der von Gott gesetzten Wirklichkeit. Und zuletzt und im Blick auf 1. Johannes 5, Verse 14 bis 15, wo geschrieben steht, ich zitiere, und dies ist die Zuversicht, die wir zu ihm haben, dass er uns hört, wenn wir

0: Wert, bete ehrlich, beharrlich, aufmerksam und besonders im Leid. Keller lehrt, bete bibelgesättigt, theologisch tief, verwandle Gottes Wort in Gebet. Guardini lehrt, bete wahrhaftig, gesammelt, übe dich in Gottes Gegenwart. Mäuser lehrt, lass Sehnsucht zu, bete verwundbar, vertraue auf Gottes Nähe. Und Mary sagt, bete im Glauben, halte an den Verheißungen fest, übe Ausdauer und übe dich im Fasten. Und Nee sagt, bete aus dem offenbarten Willen Gottes. Nur solches Gebet besitzt geistliche Autorität und trägt die Gewissheit der Erhörung in sich. Generell lässt sich sagen, bei erfolgreichem Gebet geht es nicht um Technik, sondern um Tiefe. Es geht nicht um Methoden, sondern um Hingabe. Es geht auch nicht um einen Druck, sondern um Übereinstimmung mit Gott. Und auch nicht um Formeln, sondern um Teilnahme am Willen Gottes. Im nächsten Teil wird es darum gehen, welche Rolle die Bibel für unser Gebetsleben spielt. Da gibt es wieder spannende Antworten unserer 6 Autoren.
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1: Ich begrüße Sie zu einer weiteren Ausgabe der Sendereihe Durch die Bibel. Diesmal beschäftigen wir uns mit den Kapiteln 41 und 42 aus dem Buch des Propheten Jesaja. Es wird weiter mit dem Götzendienst abgerechnet. Am Anfang und am Ende von Kapitel 41 gibt es die sogenannten Gerichtsreden, denn Gott stellt seine Überlegenheit gegenüber den Götzen durch Gerichtsentscheid fest. Dazwischen gibt es prophetische Redestücke, welche die Folgen aus den Gerichtsreden aufzeigen. Das Mittelstück im Kapitel 41 sind die Heilszusagen, die mit den Worten »Fürchte dich nicht« beginnen. In Kapitel 42 wird uns dann zum ersten Mal der Gottesknecht vorgestellt. Und auch hier wird weiterhin ausgeführt, welch ein Greuel der Götzendienst ist.

Das Kapitel 41 im Buch des Propheten Jesaja führt den Gedanken von Kapitel 40 fort, indem es die Größe Gottes aufzeigt. Die Betonung liegt hier nicht so sehr auf Gott als Schöpfer, sondern mehr auf seinen Handlungen an und mit den Menschen. Die Größe Gottes zeigt sich sowohl in der Schöpfung als auch in der Menschheitsgeschichte. Es gibt auch Dinge in diesem Kapitel, die uns etwas rätselhaft erscheinen. Es gibt eine kurze Prophezeiung im Hintergrund, aber das Thema ist, dass Gott seine Kinder schützen und leiten wird in der Welt, die voller Schwierigkeiten und Gefahren ist. Darin liegt also der Trost für ein Kind Gottes. Das 41. Kapitel beginnt mit einer Art Gerichtsverhandlung. Die Völker sollen mitsamt ihren Göttern vor den allmächtigen Gott treten. Ich lese Vers 1. Die Inseln sollen vor mir schweigen und die Völker neue Kraft gewinnen. Sie sollen herzutreten und dann reden. Lasst uns miteinander rechten. Die ganze Welt der einzelnen Völker bewegt sich auf das Gericht zu. Es kommt zum Showdown zwischen Licht und Dunkelheit, zwischen Gott und Mammon und zwischen Glaube und Unglaube. Gott ruft nun die einzelnen Menschen auf, sich ihm zuzuwenden und das Angebot der Errettung anzunehmen. Gott ist versöhnt. Er verlangt auch von Ihnen, liebe Hörer, nichts weiter, außer dass Sie seine angebotene Gnade und Errettung annehmen. In Vers 2 fragt Gott weiter: Wer lässt den von Osten herkommen, dem Heil auf dem Fuße folgt, von dem er Völker und Könige dahin gibt, dass er ihrer mächtig wird? Sein Schwert macht sie wie Staub und sein Bogen wie verwehte Spreu. Der Mann, dem Heil auf dem Fuße folgt, wird in anderen Übersetzungen auch schlichtweg als die Gerechtigkeit bezeichnet. Viele denken, dass hier der Perserkönig Kyros gemeint ist. Dieser Name wird auch wenig später erwähnt, aber noch nicht hier. Ich denke, dass sich das Wort eher auf eine Eigenschaft, also auf die Gerechtigkeit bezieht, als auf eine Person. Es könnte ein Hinweis auf die gerechte Herrschaft sein, die Christus bei seiner Wiederkunft auf Erden errichten wird. Wir werden sehen, wie sich dieser Gedanke in diesem Abschnitt noch entwickelt. In den folgenden Versen 3 bis 5 sehen wir, wie Gott handelt und wie die Völker erschrecken. Sie versuchen einander zu helfen, auch beim Bau ihrer Götzenbilder. Dann heißt es in Vers 6, einer will dem anderen helfen und spricht zu seinem Nächsten, steh fest. In der Aufforderung, steh fest, klingt an, wie die Menschen einander Mut zusprechen. Doch gleichzeitig ist es eine Andeutung, dass die Götzenbilder feststehen sollen und dass die Menschen einander helfen, die Standbilder zu befestigen. Dies wird auch im nun folgenden Vers 7 deutlich. Der Meister nimmt den Goldschmied fest an die Hand und sie machen mit dem Hammer das Blech glatt auf dem Amboss und sprechen, das wird fein stehen, und machen's fest mit Nägeln, dass es nicht wackeln soll. In einem Notfall wurde also schnell aus einem Stück Blech ein Götze hergestellt. Nun sagt Gott in den Versen 8 und 9, du aber Israel, mein Knecht Jakob, den ich erwählt habe, du Spross Abrahams, meines Geliebten, den ich fest ergriffen habe von den Enden der Erde her und berufen von ihren Grenzen, zu dem ich sprach, du sollst mein Knecht sein, ich erwähle dich und verwerfe dich nicht. Gott wendet sich also Israel zu und tröstet die Menschen in ihrer Not. Er zeigt ihnen, dass sie sich keinem Götzen unterwerfen müssen, sondern dass sie erwählt sind und nicht verworfen werden, obwohl sie Sünder sind. In dem hebräischen Wort für Knecht, du sollst mein Knecht sein, schwingt Vertrauen, Geborgenheit und eine sichere Zugehörigkeit mit. Gott nennt Israel, Jakob und Abraham beim Namen. Abraham war der Erwählte Gottes, und so sind auch alle Nachkommen Abrahams erwählt. Gott möchte diese Menschen in die richtige Beziehung zu sich bringen. Sie werden in Vers 10 direkt angesprochen. Fürchte dich nicht, ich bin mit dir. Weiche nicht, denn ich bin dein Gott. Ich stärke dich, ich helfe dir auch. Ich halte dich durch die rechte Hand meiner Gerechtigkeit.
dieser Vers ist eine Quelle des Trostes für alle Kinder Gottes zu allen Zeiten gewesen. Doch wer sich Gott entgegenstellt, wird zu Schanden werden. Das zeigen uns die folgenden Verse 11 bis 13. Siehe, zu Spott und zu Schanden sollen werden alle, die dich hassen. Sie sollen werden wie nichts, und die Leute, die mit dir hadern, sollen umkommen. Wenn du nach ihnen fragst, wirst du sie nicht finden. Die mit dir hadern, sollen werden wie nichts, und die wider dich streiten, sollen ein Ende haben. Denn ich bin der Herr, dein Gott, der deine rechte Hand fasst und zu dir spricht, fürchte dich nicht, ich helfe dir. Soweit die Verse 11 bis 13. Hier steht Gottes gnädiger Aufruf, ihm zu vertrauen. Was für ein Trost! Gott möchte uns in sein Vertrauen ziehen, damit wir mit ihm wandeln, Gemeinschaft mit ihm haben und ihn weiterhin kennenlernen. Die Menschheit verpasst so viel heute. Und einige Menschen sind so sehr damit beschäftigt, für ihre Gemeinde oder Kirche zu arbeiten, dass sie die Gemeinschaft mit Gott verpassen. Kommen wir nun zu Vers 14. Fürchte dich nicht, du Würmlein Jakob, du armer Haufe Israel. Ich helfe dir, spricht der Herr, und dein Erlöser ist der Heilige Israels. Gott spricht uns Heil und Trost zu. Aber wir bleiben ein Würmlein und ein armer Haufe. Wir werden neben dem großen Gott immer klein sein. Doch Gott stellt sich als Erlöser und Heiliger vor. Bei dem Wort Erlöser müssen wir an das alttestamentliche Sippenrecht denken. Verloren gegangener Besitz konnte von einer Familie zurückgekauft, also ausgelöst werden. Das galt besonders für Familienmitglieder in Schuldsklaverei. Ein naher Verwandter konnte diese Familienmitglieder zurückkaufen, sie auslösen und wurde dafür Erlöser genannt. Jesaja verwendet den Begriff des Erlösers und zeigt damit die enge Verbindung zwischen Gott und seinem erwählten Volk an. Deshalb soll es sich auch nicht fürchten. Gott wird auch als der Heilige bezeichnet. In den folgenden Versen 15 bis 20 wird deutlich, wie Gott auch in der Wüste erkannt werden kann. Er erschafft mitten in der Wüste Wasserquellen und setzt zum Zeichen für alle Menschen die verschiedensten Bäume in die nun fruchtbare Wüste. Ab Vers 21 kommen wir zurück zur Gerichtsverhandlung, die Gott mit den Völkern abhält, die den Götzen dienen. Da heißt es: Bringt eure Sache vor, spricht der Herr. Sagt an, womit ihr euch verteidigen wollt, spricht der König in Jakob. Das ist eine Herausforderung an den Götzendienst. Aber wer dient den Götzen oder betet Idole an? Haben Sie jemals die Möglichkeit in Betracht gezogen, dass Sie das sein könnten? Alles, was Sie zwischen Ihre Seele und Gott stellen, ist Ihr Götze. Es ist alles, in das Sie Ihre Zeit und Energie investieren. Das könnte sogar Ihre Religion sein. Alles, was an die Stelle einer persönlichen Beziehung mit Gott tritt, ist Ihr Götze. Doch was können Götzen schon? Können Sie den Ursprung des Universums erklären? Sind Sie, liebe Hörer, zufrieden mit den Erklärungen der Evolutionstheorie? Natürlich gibt es verschiedene Erklärungen, aber Gott sagt, bringt sie hervor. So geht es auch weiter in Vers 22. Sie sollen herzutreten und uns verkündigen, was kommen wird. Verkündigt es doch, was früher geweissagt wurde, damit wir darauf achten. Oder lasst uns hören, was kommen wird, damit wir merken, dass es eintrifft. Die Menschen wissen nichts darüber, wie das Universum genau entstand, egal welcher Theorie sie anhängen. Auch wenn das Gedankengut der Evolution inzwischen die gesamte Gesellschaft durchdrungen hat, gibt es in der Forschung inzwischen immer mehr Erkenntnisse, welche die Evolutionstheorie widerlegen. Schauen wir uns hierzu nur die neuesten Forschungen der Mikrobiologie an. Viele Erklärungen vom Ursprung des Universums wurden zu ihrer Zeit als wissenschaftlich bezeichnet und wurden später doch widerlegt. Noch passt keine andere Theorie in den Denkrahmen vieler Menschen, doch auch die Evolutionstheorie wird einer anderen Theorie weichen müssen. Davon bin ich überzeugt.
Die Plausibilitätsstruktur wird sich verändern. Der Mensch kennt weder seinen Ursprung noch seine Zukunft. Wir wissen eigentlich sehr wenig. Selbst die vielen Professoren und Doktoren wissen nicht viel. Ich hörte einmal von einem Doktor, der seine Doktorarbeit über das Auge des Moskitos verfasst hat. Das ist ein wirklich ungewöhnliches Thema. Eines Tages erkannte dieser Mann, dass er nicht den Rest seines Lebens damit verbringen möchte, in das Auge eines Moskitos zu schauen. Er entschied sich, etwas anderes zu erforschen und fand schließlich zum Herrn Jesus Christus. So widmete er den Rest seines Lebens etwas Wertvollem aus der Ewigkeitsperspektive und wurde ein Prediger. Es ist schon interessant, dass selbst sehr gut gebildete Menschen sehr wenig wissen. Kein Idol, kein Götze kann uns etwas über unseren Ursprung sagen. Das kann nur Gott. Wir müssen uns also an den wenden, der die Antworten hat. Das heißt noch nicht, dass er alle unsere Fragen beantworten wird, aber es ist gut zu wissen, wer die Antworten kennt. So heißt es ja auch, man muss nicht alles wissen, aber man muss wissen, wo es steht. Wenden wir uns also an den einen, der alles weiß. In den Versen 23 und 24 unseres Bibeltextes spricht Gott nun zu den Götzen. Verkündigt uns, was hernach kommen wird, damit wir erkennen, dass ihr Götter seid. Wohlan, tut Gutes oder tut Schaden, damit wir uns verwundern und erschrecken. Siehe, ihr seid nichts, und euer Tun ist auch nichts, und euch erwählen ist ein Greuel. Die Menschen können ihre Herkunft und Vergangenheit meist nicht erklären und kennen auch ihre Zukunft nicht. Wenn man also etwas anderes als Gott erwählt, so ist das ein Greuel. Vers 29 ist nun der letzte Vers in Kapitel 41 und es geht weiterhin um die Völker, die Götzen anbeten. Vers 29 lautet: Siehe, sie sind alle nichts und nichtig sind ihre Werke, ihre Götzen sind leerer Wind. Die Elberfelder Übersetzung drückt es so aus: Siehe, sie alle sind Betrug, Nichtigkeit sind ihre Machwerke, Wind und Leere ihre gegossenen Bilder. Götzendienst oder jegliche atheistische Philosophie ist nur Betrug und bietet keine Antworten auf die Probleme des Lebens. Diese menschengemachten Systeme können das menschliche Herz nicht zufriedenstellen. Die Antwort liegt allein in Gott. Wir kommen nun zu Kapitel 42 im Buch des Propheten Jesaja. In den bisherigen Kapiteln wurde der Götzendienst immer mehr verurteilt. In diesem Kapitel wird das Volk Israel der Diener oder der Knecht Gottes genannt. Im Markus-Evangelium wird auch der Herr Jesus Christus als der Knecht Gottes bezeichnet. So steht dort in Kapitel 10, Vers 45, denn auch der Sohn des Menschen ist nicht gekommen, um bedient zu werden, sondern um zu dienen und sein Leben zu geben als Lösegeld für viele. Und im Matthäus-Evangelium, Kapitel 12, in den Versen 17 bis 21, wird diese Prophezeiung auf den Herrn Jesus Christus angewendet. Hören wir nun aus Jesaja 42 den ersten Vers. Siehe, das ist mein Knecht, ich halte ihn, und mein Auserwählter, an dem meine Seele wohlgefallen hat. Ich habe ihm meinen Geist gegeben, er wird das Recht unter die Heiden bringen. Das Wort siehe ist ein Signalwort, das unsere volle Aufmerksamkeit erfordert. Gott hat dem Knecht seinen Geist gegeben, damit er den Dienst überhaupt ausführen kann. Ziel des Auftrages ist es, das Recht unter die Heiden zu bringen. Dabei wird er nicht schreien oder die Stimme erheben. Auch Vers 3 zeigt vielmehr einen Weg der Niedrigkeit. Das geknickte Rohr wird er nicht zerbrechen und den glimmenden Docht wird er nicht auslöschen. In Treue trägt er das Recht hinaus. Der Vers charakterisiert auch das Leben und Wirken Jesu auf Erden. Das geknickte Rohr und der glimmende Docht ist Israel im Exil. Das Kleine und Vergehende wird geschützt und vor der völligen Vernichtung bewahrt. Dies wird den Völkern um Israel herum mitgeteilt, die darin Gottes Treue seinem erwählten Volk gegenüber erleben sollen.
In den folgenden Versen wird der Knecht Gottes nun als der Vermittler des Bundes vorgestellt. Ich lese die Verse 6 und 7. Ich, der Herr, habe dich gerufen in Gerechtigkeit und halte dich bei der Hand und behüte dich und mache dich zum Bund für das Volk, zum Licht der Heiden, dass du die Augen der Blinden öffnen sollst und die Gefangenen aus dem Gefängnis führen und die da sitzen in der Finsternis aus dem Kerker. Christus bewirkte diese Wunder als Zeichen seiner Königsherrschaft. Er kam als das Licht der Welt. So sagte der alte Simeon, als er Jesus erblickte, »Meine Augen haben deinen Heiland gesehen, den du bereitet hast vor allen Völkern, ein Licht zu erleuchten die Heiden und zum Preis deines Volkes Israel.« Zurück zu unserem Bibeltext im Jesaja-Buch. Gott spricht weiterhin gegen die Götzen. Wir hören die Verse 8 und 9. »Ich, der Herr, das ist mein Name. Ich will meine Ehre keinem anderen geben, noch meinen Ruhm den Götzen. Siehe, was ich früher verkündigt habe, ist gekommen. So verkündige ich auch Neues. Ihr, denn es aufgeht, lasse ich's euch hören.« Gott wird sich seine Ehre nicht mit anderen teilen. Das zuvor verkündete Gericht über den Götzendienst wird nun ausgeführt. In den nächsten Versen wird Gott für seine neuen Taten gelobt. Ich überspringe einige Verse und lese weiter bei Vers 15. Ich will Berge und Hügel zur Wüste machen und all ihr Gras verdorren lassen und will die Wasserströme zu Land machen und die Seen austrocknen. Im Gericht wird zuerst die Umwelt des Volkes Gottes erneuert. Damit wird der Weg für die Befreiten frei. Vers 16. Aber die Blinden will ich auf dem Wege leiten, den sie nicht wissen. Ich will sie führen auf den Steigen, die sie nicht kennen. Ich will die Finsternis vor ihnen her zum Licht machen und das Höckerige zur Ebene. Das alles will ich tun und nicht davon lassen. Gott selbst geleitet sein Volk. Wir selbst sind blind für die Zukunft, aber Gott führt und leitet alle, die ihm vertrauen. Wir kommen zu Vers 17 in Kapitel 42. Aber die sich auf Götzen verlassen und sprechen zum gegossenen Bilde, ihr seid unsere Götter, die sollen zurückweichen und zu Schanden werden. Das Volk Gottes wird also erneut gewarnt, sich nicht mit denjenigen einzulassen, die Götzenbilder herstellen, denn sie werden vergehen. Doch Israel ist innerlich abgestumpft und begreift die Herrlichkeit des angekündigten Heils nicht. So heißt es in Vers 19, »Wer ist so blind wie mein Knecht, und wer ist so taub wie mein Bote, den ich senden will? Wer ist so blind wie der Vertraute und so blind wie der Knecht des Herrn?« Jesaja identifiziert den blinden Knecht hier als sein eigenes Volk Israel. Weiter geht es mit Vers 22. »Dennoch ist es ein beraubtes und geplündertes Volk. Sie sind alle gebunden in Gefängnissen und verschlossen in Kerkern. Sie sind zur Beute geworden, und es ist kein Erretter da. Sie sind geplündert, und es ist niemand da, der sagt, gib wieder her.« Israel wird als beraubtes und geplündertes Volk beschrieben. Warum? Weil es sich von Gott abgewandt und den Götzen hingewandt hatte. Vers 24. Wer hat Jakob der Plünderung preisgegeben und Israel den Räubern? Hat es nicht der Herr getan, an dem wir gesündigt haben? Und sie wollten nicht auf seinen Wegen wandeln, und sie gehorchten seinen Weisungen nicht. Wieder wird Jakob und wird Israel angesprochen. Gott hat sein Volk verstreut, aber er wird es auch wieder sammeln. Hören wir nun noch Vers 25. Darum hat er über sie ausgeschüttet seinen grimmigen Zorn und den Schrecken des Krieges, dass er sie ringsumher versenkte, aber sie merken's nicht, und sie in Brand steckte, aber sie nehmen's nicht zu Herzen. Die Strafen Gottes haben nicht dazu geführt, dass die Nation Buße tat und zu ihm zurückkehrte. Aber hinderte das die Verwirklichung der Ziele Gottes? Die Antwort ist natürlich nein, wie wir auch im nächsten Kapitel und damit in der nächsten Sendung sehen werden.

Das große Thema, das sich durch die Kapitel 41 und 42 zieht, ist die Abrechnung mit dem Götzendienst. Immer wieder sagte Jesaja, dass die Götzen nichts können und nichts wissen. Doch das Volk Israel ist so abgestumpft, verblendet und blind, dass sie das nicht mehr verstehen. So wird in Kapitel 42 dann zum ersten Mal der Knecht Gottes angesprochen, der sein Volk wie ein Hirte wieder auf den rechten Weg führen soll. Wenn wir die gesamte Bibel betrachten, erkennen wir, dass damit Jesus gemeint ist. Mehr dazu in der nächsten Ausgabe unserer Sendereihe Durch die Bibel. Bis dahin, auf Wiederhören und Gottes Segen mit Ihnen.

Durchschnitt zurück, der ihm jedoch immer wieder viel abverlangt hat. Sein Buch mit dem Titel »Mein Gott, warum?« stellen wir hier im Lesezeichen vor. Herzlich willkommen dazu, sagt Christine Bangel.

Es geschah nach einer dreitägigen Bundeswehrübung im Jahr 1992. Einer der Wehrpflichtigen, Heiko Bauder, 21 Jahre alt, findet ein Schnellfeuergewehr, das einer der Kameraden beim Abladen eines LKWs vergessen hatte. Er nimmt es an sich, um es zu überprüfen. Tatsächlich ist noch Munition in der Waffe und es löst sich ein Schuss. Sven, ein 20-jähriger Kamerad, fällt Heiko direkt vor die Füße. Er stirbt wenig später im Krankenhaus. Zum Glück kümmert sich der katholische Militärpfarrer um Heiko und quartiert ihn für Wochen bei sich zu Hause ein. Heiko ist gefangen in einer Dauerschleife aus Selbstvorwürfen. Eine Zeit lang gilt er sogar als suizidgefährdet. Nur langsam gelingt es ihm, im Leben wieder Tritt zu fassen. Geboren 1971 in Urach am Fuße der Schwäbischen Alb, hatte Heiko in seiner Jugend Verbindung zum CVJM und war zum Glauben an Jesus Christus gekommen. Er absolvierte eine Ausbildung zum Industriemechaniker und konnte nach der Bundeswehr in seinen Beruf wieder einsteigen. Mit 24 Jahren legte er die Meisterprüfung ab und engagierte sich als Ausbilder für die Azubis. Auch privat ging es im Leben von Heiko bergauf. Er lernte Ella kennen und verliebte sich in sie. Die beiden schmiedeten bereits konkrete Hochzeitspläne, als bei Ella ein großer Hirntumor festgestellt wurde. Sie musste dringend operiert werden, wobei nicht klar war, ob womöglich schwere Behinderungen die Folge sein würden, sofern sie die Operation überhaupt überlebt. Doch Gott sei Dank wird Ella wieder gesund und die Hochzeit kann stattfinden.

0: Wir schreiben das Jahr 2010. Heiko und seine Frau Ella besuchen zusammen mit einer Konfirmandengruppe das Pfingstjugendtreffen in Aidlingen bei Stuttgart. Denn zwischenzeitlich haben sie sich zu Erlebnispädagogen ausbilden lassen und engagieren sich in der Konfirmandenarbeit. Auch dabei sind Daniel und Benjamin, ihre beiden Söhne. Übernachtet wird auf einem provisorischen Zeltplatz auf der Wiese eines Bauernhofs in der Nähe des Veranstaltungsgeländes. Kai-Uwe Wojcak liest nun weitere Ausschnitte aus dem Buch von Heiko Bauder.
1: Die Ankunft auf der Wiese ist jedes Jahr geprägt von freudiger Erwartung der gemeinsamen Zeit. Es ist ein Eintauchen in eine Gemeinschaft vieler Jugendlicher aus teils unterschiedlichen Gemeinden. Kaum angekommen, geht es nach einer ausführlichen und freudigen Begrüßung der anderen Jugendlichen los mit Wiese mähen, Zeltaufbau, Feuerstelle vorbereiten, Isomatte ausrollen, Sonne genießen und vielem anderen. Daniel war damals knapp 6 Jahre alt und Benjamin gerade mal 2,5. Aber sie fühlten sich sofort angenommen und waren voll in der Gemeinschaft drin. Das war kein Wunder, denn sie hatten plötzlich ganz viele große Schwestern und Brüder und durften bei allem dabei sein, zum Beispiel mit den Großen kicken oder Blödsinn machen. Für unsere Kinder war auch die Hofidylle sehr beeindruckend und natürlich mussten sie losziehen, um den Hofhund und die Hofkatze zu begrüßen. Meine Frau Ella und ich genossen es, an diesen Tagen unsere Kids immer wieder guten Gewissens abgeben zu können an die Jugendlichen. Sie gingen sehr verantwortungsvoll mit unseren Kindern um. Einzig der

Direkt an der Wiese verlaufende Bach machte uns etwas Sorgen und wir betonten immer, dass jeder ein Auge auf die Kinder haben sollte und wir immer wissen wollten, wo und mit wem sie auf dem Gelände unterwegs waren. Wie jedes Jahr wollten wir auch dieses Mal gemeinsam grillen und uns dann auf dem Weg zum Veranstaltungsort des Pfingstjugendtreffens machen. Gegrillt wird immer in einem ausgestochenen Bodenfeuer in der Wiese, das dann auch noch für den abendlichen Ausklang mit Singen am Lagerfeuer dient. Lagerfeueratmosphäre hatten wir auch schon nachmittags, als die Gitarre zum ersten Mal zum Einsatz kam. Wir lobten Gott mit Liedern und dankten ihm dafür, hier miteinander in Gemeinschaft zu sein. So ging es schneller als gedacht und die Abfahrt zur Abendveranstaltung stand kurz bevor. Wir waren gerade am Zusammenpacken, als ich den entsetzten Schrei eines Freundes hörte. Instinktiv wusste ich, dass etwas mit einem unserer Kinder passiert war. Ich drehte mich um und sah noch, wie der Freund unseren Benjamin aus dem Lagerfeuer zog. Ich sah ihn mit unserem vor Schmerzen brüllenden Kind auf dem Arm und rannte los. Ich riss unserem Freund Benjamin aus den Händen und rannte mit ihm direkt zum angrenzenden Bach. Dort setzte ich mich mit ihm ins kalte Wasser. Er schrie so, wie ich noch nie ein Kind hatte schreien hören, und erstarrte mich mit weit aufgerissenen Augen an. Sie schienen zu sagen, »Bitte, Papa, hilf mir doch!« Ich sah, wie die Haut an seinen Armen in großen Lappen herunterhing. Aber die Arme waren nicht rot, wie man es vielleicht erwarten würde, sondern weiß. Ein anderer Freund beschwor mich, mit Benjamin wieder aus dem Wasser zu kommen, da er einen Schock befürchtete. Er war es auch, der sofort einen Notarzt rief, während meine Frau und ich noch überlegten, in welches Krankenhaus wir fahren sollten. Benjamin schrie unterdessen mit gleicher Intensität weiter. Es war fast nicht zu ertragen. Relativ schnell war ein Rettungssanitäter vor Ort, der die Betreuung von Benjamin übernahm. Kurz danach kamen auch der Notarzt und der Rettungswagen an. Da Benjamin noch so klein war und sie anscheinend keine passenden Kanülen dabei hatten, dauerte es eine gefühlte Ewigkeit, bis bei Benjamin ein Zugang lag, der ihn mit den notwendigen Medikamenten und Schmerzmitteln versorgen konnte. Da die Verbrennungen scheinbar doch ein erhebliches Ausmaß hatten, landete kurz darauf ein Helikopter und nahm Benjamin mit in das Hospital. Meine Frau Ella, zu dem Zeitpunkt schwanger mit unserer Luisa, flog mit und ich fuhr mit meinem Freund und mit Daniel ins Krankenhaus nach. Die Notfalluntersuchung dauerte eine halbe Ewigkeit. Endlich kam eine Ärztin auf uns zu. Ihr Gesichtsausdruck war sehr sorgenvoll. So deutete ich das jedenfalls und sie schien nicht unbedingt gute Nachrichten zu bringen. Tatsächlich erklärte sie uns, dass Benjamin schwerste Verbrennungen habe an beiden Händen und Armen, dass ungefähr 15% der Körperoberfläche davon betroffen seien und dies gleichbedeutend mit einem lebensgefährlichen Zustand sei. Außerdem war nicht klar, ob Benjamin ein Inhalationstrauma hatte. Das heißt, dass auch seine Lunge verbrannt war, sowie seine Augen in Mitleidenschaft gezogen sein könnten. Dazu bestand noch die Gefahr, dass man ihm Finger amputieren musste, da diese durch die schweren Verbrennungen nicht mehr durchblutet sein könnten. Das würde sich aber erst im Laufe der Tage herausstellen. Die Ärztin klärte uns auch auf über die unheimlich schwierige und langwierige Zeit der Nachbehandlung, je nachdem, wie die Akutbehandlung verlaufen würde. Das war eine Schocknachricht, die wir uns schlimmer nicht hätten ausmalen können. Ich war völlig fassungslos. Gerade war doch noch alles in Ordnung gewesen, und plötzlich standen wir im Krankenhaus und mussten über eine Weiterbehandlung entscheiden. Dinge, von denen wir zuvor noch nie etwas gehört hatten. Plötzlich stand wieder die Frage im Raum: Wie konnte das nur passieren? Warum haben wir nicht besser aufgepasst? Und da war sie wieder, die Schuldfrage, die ich mir erneut stellte.
Kurz zuvor war Benjamin doch noch weit weg gewesen vom Feuer, hatte mit den anderen Konfirmanden Fußball gespielt. Wie konnte das sein? Es war nur ein Augenblick der Unaufmerksamkeit gewesen. Hätte ich doch besser aufgepasst. Immerhin, wir waren nicht allein. Unsere Gruppe in Eidlingen betete intensiv für Benjamin und für uns, und wir konnten das auch spüren. In aller Not fühlten wir uns doch getragen. Benjamin wurde operiert. Alle verbrannte Haut wurde mechanisch abgetragen, so lange, bis gesundes Gewebe zum Vorschein kam. Weil es sich um eine große, offene Wunde handelte, war die Gefahr einer Wundinfektion sehr groß. Benjamin kam deshalb nach der ersten OP auf eine spezielle Intensivstation, bei der ganz besonders auf Keimfreiheit geachtet wurde. Leider durften wir als Eltern daher nicht bei ihm sein, was uns sehr schwer fiel. Auch Ella konnte nicht mit ihm im Intensivzimmer schlafen. Es sollte unter allen Umständen vermieden werden, dass die offenen Wunden mit Keimen in Berührung kamen. Am übernächsten Tag hieß es aber überraschend, dass Ella ab jetzt doch bei Benjamin schlafen könne. Er hatte wohl die ganze vorhergehende Nacht mit seinen beiden dick verbundenen Händen die Stangen seines Gitterbetts umfasst und nach seiner Mama geschrien. Er muss dabei so ausdauernd und herzzerreißend gewesen sein, dass die Schwestern ihm eine solche Nacht nicht noch einmal zumuten wollten. Und sich selbst vermutlich auch nicht. Die erste Erleichterung kam nach der Operation, als die Ärzte uns mitteilten, dass Benjamin weder ein Inhalationstrauma noch Augenverbrennungen habe. Auch die Operation an den Händen verlief gut, da manche Bereiche etwas weniger als dritten Grades verbrannt waren. Somit bestand mit einer bestimmten Methode der Wundversorgung die Chance, dass die Bildung von eigener Haut möglich war. Diese Behandlung sollte 10 Tage dauern. In dieser Zeit würde Benjamin immer unter Vollnarkose zum Verbandswechsel müssen. Wie sich herausstellen sollte, gab es vor allem an den Handflächen einige zusammenhängende Bereiche, die eigene Haut bildeten. Recht schnell kam auch die Entwarnung, dass die Durchblutung der Finger funktionierte und somit keine Finger amputiert werden mussten. In der ersten Nacht nach dem Unfall war ich irgendwann mit meinem Freund und mit Daniel zurück zum Jugendtreffen gefahren. Am Sonntag war kurz die Überlegung, ob ich mit Daniel nach Hause fahren sollte. Aber ich dachte mir, dass die Ablenkung für ihn hier am größten war. Er konnte es auch gar nicht voll erfassen, was passiert war. Er war mit der Erklärung zufrieden, dass ich ihm gesagt hatte, die Ärzte hätten Benjamin operiert und würden ihm jetzt helfen, dass er wieder gesund würde. So nahm ich weiter mit den Jugendlichen und Daniel am Pfingstjugendtreffen teil, da ich ja eigentlich gleichzeitig und gemeinsam mit meiner Frau auch Leiter dieser Jugendgruppe war. Dieses Jugendtreffen bleibt nicht nur uns, sondern auch vielen Betern und vor allem auch unseren jungen Konfirmanden in Erinnerung. Uns, weil Gott sich uns wieder einmal gnädig zur Seite gestellt und uns durch die vielen Gebete getragen hatte. Aber auch den Konfirmanden, da viele von ihnen zum ersten Mal erlebt hatten, was Gebet bewirken konnte. Ich war froh und dankbar, Ihnen nach einigen Tagen berichten zu können, dass Benjamin trotz der Schwere seiner Verletzungen vor dem Schlimmsten bewahrt geblieben war. Vor einem Lungentrauma und Augenverbrennungen, aber auch davor, sein Leben ganz zu verlieren. Mir kommt in den Sinn, wie schnell es doch vorbei sein kann mit allem, was wir uns erträumen, erhoffen oder auch denken zu sein. Von jetzt auf gleich kann es so ganz anders kommen. Wer trägt uns dann? Wer liebt uns dann? Wer bringt uns durch? Im Nachhinein stelle ich fest, Gott hat uns für jeden Tag die Kraft gegeben, die wir gebraucht haben, um genau das zu bewältigen, was uns an dem Tag auferlegt war.
Wenn ich über diese Zeit nachdenke, fällt mir immer wieder der Bibelvers aus Matthäus 6, Vers 34 ein. Deshalb sorgt euch nicht um morgen, denn jeder Tag bringt seine eigenen Belastungen. Die Sorgen von heute sind für heute genug. Wir sollen uns nicht sorgen um das, was kommen wird, sondern jeden Tag dankbar aus Gottes Hand nehmen. Dann kann er uns sogar noch beschenken. In unserem Fall konnten wir trotz der Sorgen und der Beanspruchung und Anspannung sogar noch unseren Jugendhauskreis leiten, was mich und Ella sehr froh gemacht hat und worin wir reichlich beschenkt wurden. Im Nachhinein erkenne ich heute, dass Gott uns gerade dadurch, dass er eben nicht gleich alle Schwierigkeiten weggenommen hat, im Vertrauen auf ihn, auf seine Kraft gestärkt hat. Heute können wir ganz klar Gottes Führung sehen. Wer nie die Straße verloren hat, würdigt den Wegweiser nicht. Durch diese Zeit konnten wir erfahren, wie Gott führt und dass eine Abhängigkeit von ihm keine Autobahn ist, die zum gewünschten Ziel führt, sondern ein Lehrpfad. Gott unterweist uns auf diesem Weg, was es heißt, ihm und seiner Kraft zu vertrauen. Auch uns sollte diese Zeit nicht zum Nachteil gereichen, und ich bin Gott dankbar, dass er uns auf genau diese Art und Weise durchbegleitet hat.

0: In seinem Buch erzählt Heiko Bauder von der Geburt des dritten Kindes, das seine Frau zur Welt bringt. Die kleine Luisa macht die Familie komplett. Und nach mehr als 4 Jahren sind die Verbrennungen, die Benjamin erlitten hatte, so weit abgeheilt, dass allmählich an ein Ende der Behandlung zu denken ist. Unterdessen meldet sich bei Familienvater Heiko ein seltsames Gefühl der Unzufriedenheit. Seine Tätigkeit als Ausbildungsmeister in einem Industriebetrieb stellt ihn nicht mehr zufrieden. Sein Ehrenamt in der Kirchengemeinde, nun ja. Und dann sind da auch immer noch die alten Selbstvorwürfe, am Tod eines anderen Menschen schuldig geworden zu sein.
1: Irgendwann, und ich glaube, hier spielt uns der Teufel immer wieder übel mit, reichte es nicht mehr. Ich wollte mehr. Ich wollte mein eigenes Ding machen. Ich wollte, dass mein Name für etwas stand, dass man mir den Erfolg zuordnete. Eine Ausbildung aufbauen, von Grund auf, nach meinen Vorstellungen, das wäre es. So begab ich mich auf die Suche. Ich wusste nicht, dass ich im Begriff war, falsch abzubiegen. Ich fing an, meine Kraft wieder bei mir selbst zu suchen. Was ich heute weiß, aber damals gar nicht sehen konnte, ich war fieberhaft auf der Suche nach Wertschätzung, nach Annahme. Insgeheim war da wieder der Gedanke, seht her, ich bin doch zu etwas nütze. Und ich war auf der Suche nach Menschen, die mir das auch bestätigten und sagten. Ich wollte diesen Makel ablegen, diesen Fleck auf meiner Weste. Ich wollte nicht mehr derjenige sein, der einen Menschen auf dem Gewissen hatte. Ich wollte, dass mein Name mit etwas Gutem und Lobenswertem verknüpft würde. Ganz langsam begann sich das in mein Leben zu schleichen. Die berufliche Situation in den vergangenen Jahren war unbefriedigend verlaufen und ich hatte weitere 2 Jobwechsel hinter mir. Ich war auf der Suche nach etwas, das ich anscheinend in keiner der Firmen, die ich auswählte, finden konnte. Ich war auf der Suche nach Anerkennung und Wertschätzung. Ich war der Überzeugung, dass ich der beste Ausbilder war, den eine Firma finden konnte. Ich war jeden Tag von Gott in meine Aufgabe gestellt, aber ich konnte sie nicht sehen und schon gar nicht dankbar annehmen, weil ich so mit meinem Ego beschäftigt war, etwas sein zu wollen. Mein Name musste erscheinen. Ich dachte sogar tatsächlich allen Ernstes, dass ich damit Gott verherrlichen würde, wenn ich meine ganze Kraft investiere, um etwas zu gelten. Ich merkte gar nicht, wie ich Gott damit beschämte. Ich hatte verlernt, Gott dankbar zu sein, dankbar für die Aufgabe, die ich jeden Tag geschenkt bekam. Ich war nur noch selten in der Lage, die ganz besonderen Momente zu sehen, die ich mit den Auszubildenden hatte. Sie waren trotz allem anscheinend sehr zufrieden mit mir. Aber ich haderte mit allem, mit dem Chef, mit der Ausstattung, mit den Möglichkeiten, der Bezahlung, der Fahrstrecke und so weiter und so fort. Und merkte nicht, wie ich dabei kaputt ging. Alles wollte ich nur noch aus mir heraus tun, aus meiner Überzeugung und meiner Vorstellung. Und so entschloss ich mich zu einem weiteren, meiner Meinung nach gut überlegten Jobwechsel zu einem namhaften Automobilzulieferer im Uracher Tal. Aber ich war bereits lange vorher falsch abgebogen. Zu dem Zeitpunkt, als ich meinte, nicht mehr von Gottes Kraft und Geleit abhängig zu sein. Mit anderen Worten, der Motor stotterte schon lange. Ich merkte es nur nicht oder nahm mir nicht die Zeit für einen ausführlichen Kundendienst. Und so startete ich mit einem stotternden Motor im neuen Job durch. Man muss nur genug Gas geben, dann merkt man das Stottern kaum. Der neue Job war gut angelaufen. Ich brauchte wenig Eingewöhnungszeit und wurde gleich voll mit eingebunden. An vielen Stellen konnte ich mich mit meinen Kenntnissen und Begabungen einbringen. Ich fühlte mich tatsächlich wertgeschätzt. Alle waren freundlich und ich hatte das Gefühl, in einer großen, funktionierenden Familie angekommen zu sein. Ich war dankbar und schätzte diese neue Situation sehr. Ich konnte all die anderen schwierigen Dinge endlich hinter mir lassen und neu durchstarten. Meinen kurzen Arbeitsweg konnte ich, wenn ich motiviert war, mit dem Fahrrad bewältigen. Dadurch hatte ich auch mehr Zeit für die Familie und die Aufgaben zu Hause. Und natürlich für das Ehrenamt in der Kirchengemeinde. Hier wollte ich auch mit neuen Ideen durchstarten und begann mit anderen Mitarbeitern noch zusätzlich einen Jugendkreis. Alles perfekt, sollte man meinen. Aber plötzlich spürte ich eine Leere in mir, die ich nicht erklären konnte. Etwas legte sich wie ein Schatten auf meine Seele. Plötzlich war alles grau, was vorher noch hell zu leuchten schien. Und ich konnte es nicht greifen. Plötzlich sehnte ich mich nach Ruhe, hatte keine Lust mehr auf die Kids im Jugendkreis und auch die Azubis gingen mir teilweise auf die Nerven. Ich fühlte mich kraftlos. Alles, was vorher scheinbar mühelos zu bewältigen gewesen war, wo ich mich selbst gewundert hatte, wo die Kraft herkam, war plötzlich ein Problem, ein Berg, eine Wanderung mit gefühlten 50 Kilogramm Gepäck, von dem ich nicht wusste, wer es in den Rucksack gepackt hatte. Eigentlich hatte ich gedacht, ich sei mit leichtem Gepäck und dem Gefühl meiner eigenen Stärke unterwegs. Geprägt von den Erfahrungen der letzten Jahre. So schnell würde mich doch nichts umwerfen. Doch es wurde immer schlimmer. Undefinierbare körperliche Schmerzen kamen hinzu. Ich hatte das Gefühl, dass plötzlich alles Mühe machte, was vorher mit Leichtigkeit gegangen war. Kopfschmerzen, Muskelschmerzen, Abgeschlagenheit, Konzentrationsprobleme. Ich suchte fieberhaft nach einem Auslöser. Konnte womöglich eine Zahnbehandlung mit Entfernung von Amalgam ein Auslöser gewesen sein? Man las ja so einiges darüber. Oder eine Zecke? Ja, ich hatte mir eine eingehandelt auf dem letzten Erlebnistag mit den Konfirmanden. Sollte ich da etwas übersehen haben? Eines Nachts erlebte ich den absoluten Horror. Mitten in der Nacht wachte ich urplötzlich auf und hatte so extremes Herzklopfen, dass ich das Gefühl hatte, jeden Moment könnten die Lichter ausgehen. Es fühlte sich an, als müsste sich mein Herz mit jedem Schlag gegen das Gewicht eines Elefanten wehren, der auf meinem Brustkorb saß. Dabei schien ihm die Kraft auszugehen. Ich hatte Todesangst. Meine Frau Ella alarmierte den Notarzt, der mich zur Untersuchung ins Krankenhaus brachte. Die Ergebnisse dort bescheinigten mir allerdings, dass mein Herz in bester Ordnung war und ich mich auch sonst bester Gesundheit erfreute. Ich durfte wieder nach Hause. Ich verstand nicht, was da abgelaufen war. Es konnte doch nicht sein, dass man gesund war und trotzdem so etwas erlebte. Das musste doch eine Ursache haben. Ich konsultierte meinen Hausarzt, der mir für den Fall, dass so etwas nochmal passierte, Tabletten mitgab, die ich dann nehmen sollte. In den nächsten Tagen hatte ich immer wieder Schwächeanfälle und auch die nächtlichen Attacken kamen noch mehrmals wieder. Diese waren aber mit den Tabletten gut in den Griff zu bekommen. Hatte ich mich anfangs noch dagegen gewehrt, sie zu nehmen, war ich nach einer Weile einfach nur froh, dass sie wirkten und ich fragte nicht groß danach, was das überhaupt für ein Mittel war. Mich beschlichen Ängste, Zukunftsängste. Was, wenn es nicht mehr besser wird oder sogar schlechter? Wir hatten Schulden durch den Umbau unseres Hauses. Die Kinder waren noch klein. Wer sollte für die Familie sorgen? Was würde ich noch tun können? Zu allem Übel befragte ich das Internet nach meinen Symptomen. Der größte Fehler, den ich zu dem Zeitpunkt begehen konnte. Denn von Krebs bis Hirntumor, Lebererkrankung, multipler Sklerose und weiteren schrecklichen Krankheiten konnte es alles sein.

So viel sei schon mal verraten. Keine der genannten Krankheiten sind schuld an dem schlechten Gesundheitszustand von Heiko Bauder. Aber die zunächst rätselhaften Symptome erfordern eine intensive und lange Behandlung. Die Texte in dieser Sendung las Kai-Uwe Wojcak. Das Buch trägt den Titel »Mein Gott, warum?« und ist im Verlag SCM Hensler erschienen. Es kostet 20 Euro. 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Morgen erwartet Sie hier auf ERF Plus der vierte und letzte Teil dieser Lesezeichenreihe. 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Bis dann, Ihre Christine Bangel.

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1: Aus Psalm 34. Ich will den Herrn preisen alle Zeit. Sein Lob will ich stets in meinem Mund führen. Mit ganzer Seele will ich den Herrn rühmen. Die Armen sollen es hören und sich freuen. Preist mit mir die Größe des Herrn. Lasst uns gemeinsam seinen Namen ehren. Als ich den